die Sinfonie C-Dur, Hoboken 1, Nummer 48 von Joseph Haydn. The English Concert unter Leitung von Trevor Pinnock. Damit kommen wir zum Klaviertrio Nummer 1 von Louis Ferranc, Opus 33. Die Interpretinnen sind Mary Ellen Hopert, Klavier, Nancy Oliveros, Violine und Laura Sewell, Violoncello.

Das war von Luis Ferranc, das Klaviertrio Nummer 1 in S-Dur. Gespielt von Mary Ellen Hopert Klavier, Nancy Oliveros Violine und Laura Sewell Violoncello. Andrés Orozco Estrada dirigiert jetzt das Divertimento von Leonard Bernstein. Eine Aufnahme von 2018 mit dem HR-Sinfonieorchester.

Andrés Orozco Estrada und das HR-Sinfonieorchester, 2018 in der Alten Oper Frankfurt, mit dem Divertimento von Leonard Bernstein. Es ist 3:12, Sie hören das ARD-Nachtkonzert, jetzt mit der Suite Italienne von Igor Strawinsky. Maximilian Hornung und Gerhard Vielhaber spielen eine Bearbeitung für Violoncello und Klavier.

Das war die Suite Italienne von Igor Strawinsky. In einer Aufnahme von 2009 mit Maximilian Hornung am Violoncello und Gerhard Vielhaber am Klavier. Von Wolfgang Amadeus Mozart folgt jetzt das Klavierkonzert in A-Dur, Köchelverzeichnis 488. Friedrich Gulder ist der Solist dieser Aufnahme von 1962. Er musiziert zusammen mit dem SWF-Sinfonieorchester Baden-Baden. Die Leitung hat Hans Rossbaut.

Friedrich Gulda war der Solist im Klavierkonzert A-Dur, Köchelverzeichnis 488 von Wolfgang Amadeus Mozart. Hans Rosbaut dirigierte das SWF-Sinfonieorchester Baden-Baden in einer Aufnahme von 1962. Bis zu den Nachrichten spielt das National Philharmonic Orchestra jetzt noch eine Canzonetta von Benjamin Britten.

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1: Um 4 Uhr mit Juliette Groß. Der Deutsche Bauernverband befürchtet massive Ernteeinbuße wegen der anhaltenden Trockenheit. Das könne bis zum Totalausfall in manchen Bereichen gehen, sagt der Präsident Rugwied dem Redaktionsnetzwerk Deutschland. Aus der Nachrichtenredaktion Simone Kienzle.
2: Bei Weizen und Raps gehen die Landwirte davon aus, dass die Ernte überall unter dem Durchschnitt bleibt. Und auch für die Herbstkulturen zeichnen sich laut Bauernpräsident Rugwied schon Einbrüche ab. Im Norden habe es noch manchmal geregnet, aber in Süddeutschland könne der Ertrag ganz ausfallen. Betroffen sind da zum Beispiel Kartoffeln, Gemüse oder Zuckerrüben. Und jetzt schon gibt es das Problem, dass keine Futterpflanzen für die Tiere mehr nachwachsen. Zuvor hatte Rugwied bereits kurzfristige Unterstützung aus der Politik gefordert, etwa EU-Hilfe früher auszuzahlen oder die Steuern auf Diesel zu senken.
1: Der Iran hat nach Angaben der Vereinigten Arabischen Emirate 2 Schiffe in der Straße von Hormus angegriffen. Laut dem Außenministerium in Abu Dhabi gehören sie zum staatlichen Ölkonzern ADNOC. Die Emirate kritisierten das iranische Vorgehen scharf und sprachen von Piraterie. Dies sei eine unmittelbare Bedrohung für die Stabilität der Region und für die weltweite Energiesicherheit. Die Kontrolle über die Straße von Hormus ist einer der größten Streitpunkte zwischen den USA und dem Iran im Bemühen um ein mögliches Kriegsende. US-Präsident Trump hat Zölle auf die Einfuhr von Drohnen und deren Bauteile verhängt. Nach Angaben des Weißen Hauses werden Drohnen unter anderem aus EU-Staaten, der Schweiz oder Japan mit 15% Abgaben belegt. Für besonders große oder sicherheitsrelevante Fluggeräte sollen 100% Zoll erhoben werden. Als Begründung hieß es, die USA seien zu abhängig von ausländischen Anbietern. Bei der Leichtathletik-EM in England hat das deutsche Team mehrere Medaillen geholt. Höhepunkt war der Doppelsieg der 10-Kämpfer Neugebauer und Kaul. Aus Birmingham Claudia Hogestraat.
3: Wie Leo Neugebauer im Schlussspurt im Rennen über die 1500 Meter über die Ziellinie getaumelt ist und damit seinen Vorsprung auf Niklas Kaul gerettet hat, das war schon sensationell. Und damit hat er sich zu Europas König der Athleten gekrönt, sein 2. großer Titel nach WM-Gold im vergangenen Jahr. Silber ist auch für Niklas Kaul ein ganz toller Erfolg, aber auch die 3000 Meter Hindernis waren spektakulär. Gesa Krause mit ihrem 3. EM-Titel vor ihrer Teamkollegin Olivia Gürt auf Platz 3. Und für den perfekten Abschluss hat dann noch Henrik Jansen gesorgt mit Bronze im Diskuswurf.
1: Das waren die Nachrichten. Das Wetter in Deutschland. Tagsüber sonnig und trocken, Höchstwerte 31 bis 38 Grad, an der See etwas kühler. Am Samstag viel Sonne, auch Wolken, später von Westen her Schauer und Gewitter, 21 bis 38 Grad. Es ist 4.03 Uhr.
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4: In dieser Stunde mit Werken von Ludwig van Beethoven, Johann Joachim Quanz und zu Beginn von Anton Rubinstein. Hier sein musikalisches Charakterbild Don Quixote, gespielt vom Sinfonieorchester Wuppertal. Die Leitung hat George Hanson.

Quixote, musikalisches Charakterbild von Anton Rubinstein. George Henson dirigierte das Sinfonieorchester Wuppertal. Um 4.22 Uhr jetzt die Violinsonate Nummer 8, G-Dur von Ludwig van Beethoven. Es spielen Sophie Moser Violine und Katja Huhn Klavier.

Sophie Moser, Violine und Katja Huhn, Klavier. In einer Einspielung von 2005 mit der Violinsonate Nummer 8 G-Dur von Ludwig van Beethoven. Sie hören das ARD-Nachtkonzert, jetzt mit dem Flötenkonzert Nummer 262 G-Moll von Johann Joachim Quanz. Frank Töns an der Traversflöte zusammen mit dem Ensemble Les Buffardins.

Mit dem Flötenkonzert Nummer 262 G-Moll von Johann Joachim Quanz ging diese Stunde zu Ende. Wir hörten Frank Töns an der Traversflöte zusammen mit dem Ensemble Les Buffardins. Und das ist noch Joshua Bell mit Schön Rosmarin von Fritz Kreisler.

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1: Um 5 Uhr mit Juliette Groß. Der Deutsche Bauernverband befürchtet massive Ernteeinbuße wegen der anhaltenden Trockenheit. Das könne bis zum Totalausfall in manchen Bereichen gehen, sagt der Präsident Hugwied dem Redaktionsnetzwerk Deutschland. Aus der Nachrichtenredaktion Simone Kinzle.
2: Bei Weizen und Raps gehen die Landwirte davon aus, dass die Ernte überall unter dem Durchschnitt bleibt. Und auch für die Herbstkulturen zeichnen sich laut Bauernpräsident Hugwied schon Einbrüche ab. Im Norden habe es noch manchmal geregnet, aber in Süddeutschland könne der Ertrag ganz ausfallen. Betroffen sind da zum Beispiel Kartoffeln, Gemüse oder Zuckerrüben. Und jetzt schon gibt es das Problem, dass keine Futterpflanzen für die Tiere mehr nachwachsen. Zuvor hatte Hugwied bereits kurzfristige Unterstützung aus der Politik gefordert, etwa EU-Hilfe früher auszuzahlen oder die Steuern auf Diesel zu senken.
1: Der Iran hat nach Angaben der Vereinigten Arabischen Emirate 2 Schiffe in der Straße von Hormus angegriffen. Laut dem Außenministerium in Abu Dhabi gehören sie zum staatlichen Ölkonzern ADNOC. Die Emirate kritisierten das iranische Vorgehen scharf und sprachen von Piraterie. Dies sei eine unmittelbare Bedrohung für die Stabilität der Region und für die weltweite Energiesicherheit. Die Kontrolle über die Straße von Hormus ist einer der größten Streitpunkte zwischen den USA und dem Iran im Bemühen um ein mögliches Kriegsende. US-Präsident Trump hat Zölle auf die Einfuhr von Drohnen und deren Bauteile verhängt. Nach Angaben des Weißen Hauses werden Drohnen unter anderem aus EU-Staaten, der Schweiz oder Japan mit 15% Abgaben belegt. Für besonders große oder sicherheitsrelevante Fluggeräte sollen 100% Zoll erhoben werden. Als Begründung hieß es, die USA seien zu abhängig von ausländischen Anbietern. Bei der Leichtathletik-EM in England hat das deutsche Team mehrere Medaillen geholt. Höhepunkt war der Doppelsieg der Zehnkämpfer Neugebauer und Kaul. Aus Birmingham, Claudia Hogestraat.
3: Wie Leo Neugebauer im Schlussspurt im Rennen über die 1500 Meter über die Ziellinie getaumelt ist und damit seinen Vorsprung auf Niklas Kaul gerettet hat, das war schon sensationell. Und damit hat er sich zu Europas König der Athleten gekrönt, sein 2. großer Titel nach WM-Gold im vergangenen Jahr. Silber ist auch für Niklas Kaul ein ganz toller Erfolg, aber auch die 3000 Meter Hindernis waren spektakulär. Gesa Krause mit ihrem 3. EM-Titel vor ihrer Teamkollegin Olivia Gürt auf Platz 3. Und für den perfekten Abschluss hat dann noch Henrik Jansen gesorgt mit Bronze im Diskuswurf.
1: Das waren die Nachrichten. Das Wetter in Deutschland. Tagsüber sonnig und trocken, Höchstwerte 31 bis 38 Grad, an der See etwas kühler. Am Samstag viel Sonne, auch Wolken, später von Westen her Schauer und Gewitter. Es ist 5.03 Uhr.
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4: Mit Peter von Winter wünschen wir einen guten Morgen.

Patrick Deritis spielte den ersten Satz aus dem Fagottkonzert C-Dur von Peter von Winter. Michael Dittrich dirigierte die Kammersolisten Bratislava. Alexandre Tarot begleitet uns nun durch dieses AD-Nachtkonzert mit der Suite Française d'après Claude Gervais von Francis Poulenc.

Die Suite Française d'après Claude Gervais von Francis Poulenc. In einer Einspielung von 1996 mit Alexandre Tarot. 5.20 Uhr wurde es damit. In unserem ARD-Nachtkonzert folgt nun die Ouvertüre zur Oper Die lustigen Weiber von Windsor von Otto Nicolai. Willi Boskowski dirigiert die Wiener Philharmoniker.

Die Wiener Philharmoniker unter Leitung von Willy Boskowski, aufgenommen 1968, mit der Ouvertüre zur Oper Die lustigen Weiber von Windsor von Otto Nicolai. Karl Philipp Emanuel Bach ist unser nächster Komponist. Hier sein Trio für Flöte, Violine und Basso Continuo in H-Moll, Wortkennverzeichnis 143. Es spielen Lisa Batjaschwili Violine, Emanuel Pahü Flöte, Sebastian Klinger Violoncello und Peter Kofler Cembalo.

Karl Philipp Emanuel Bachs Trio-Sonate H-Moll, Wodken 143. Gespielt von Lisa Batjaschwili, Violine, Emanuel Pahü, Flöte, Sebastian Klinger, Violoncello und Peter Kofler, Cembalo. Eine Aufnahme von 2014. Es ist 5.39 Uhr. Sie hören das ARD-Nachtkonzert, jetzt mit einem Flötenkonzert von Georg Philipp Telemann. Das Ensemble Amaryllis.

würden das Konzert für zwei Flöten, Oboe, Violine, Streicher und Basso Continuo B-Dur von Georg Philipp Telemann. Eine Aufnahme mit dem Ensemble Amaryllis. Zum Abschluss in diesem ARD-Nachtkonzert kommen wir zu Michael Glinka und seiner Bühnenmusik Fürst Cholmsky. Das Münchner Rundfunkorchester spielt daraus die Ouvertüre, die Leitung hat Urs Schneider.

Unter Leitung von Urs Schneider spielte das Münchner Rundfunkorchester die Ouvertüre aus der Bühnenmusik Fürst Cholmsky von Michael Klinker. Soweit das ARD-Nachtkonzert. Verabschieden wollen wir uns mit dem Walzer aus der ersten Jazz-Suite von Dmitri Schostakowitsch. Das Philadelphia Orchestra spielt unter Leitung von Maris Jansons. Kommen Sie gut in diesen Freitag.

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1: Um 6 Uhr mit Michael Hafke. Deutschland steht vor einer neuen Hitzewelle. In zahlreichen Regionen werden Temperaturen von mehr als 35 Grad erwartet. Die Trockenheit sorgt schon seit Wochen für Probleme, zum Beispiel in der Landwirtschaft. Aus der NDR Nachrichtenredaktion Thorsten Lange.
2: Der Deutsche Bauernverband rechnet mit starken Ernteeinbußen bis hin zu Totalausfällen. Bauernpräsident Ruckwied geht von einer unterdurchschnittlichen Ernte vor allem bei Weizen und Raps aus. Besonders kritisch sei die Lage im Süden, sagte Ruckwied im Redaktionsnetzwerk Deutschland. Zunehmende Probleme auch bei der Schifffahrt. Am Rhein werden heute neue Pegeltiefstände erwartet. Schon gestern Abend hat die Trockenheit für Chaos auf der A1 zwischen Hamburg und Bremen gesorgt. Am Seitenstreifen brach ein Feuer aus und die Flammen griffen auf ein angrenzendes Waldgebiet über.
1: An anderen Orten Deutschlands sind aufgrund der Trockenheit größere Waldbrände ausgebrochen. Im Kreis Düren in der Eifel in Nordrhein-Westfalen ordneten die Behörden in der Naht an, einen Ortsteil zu evakuieren. Betroffen sind demnach etwa 1.800 Menschen. Im Landkreis Harz in Sachsen-Anhalt ist ein größeres Feuer inzwischen unter Kontrolle. Etwa 250 Einsatzkräfte sind aber noch vor Ort. Und auch im Saarland und in Rheinland-Pfalz kämpft die Feuerwehr gegen Waldbrände. Der Iran hat nach Angaben der Vereinigten Arabischen Emirate 2 Schiffe in der Straße von Hormus angegriffen. Laut dem Außenministerium in Abu Dhabi gehören sie zum staatlichen Ölkonzern ADNOC. Die Emirate kritisierten das iranische Vorgehen scharf und sprachen von Piraterie. Dies sei eine unmittelbare Bedrohung für die Stabilität der Region und für die weltweite Energiesicherheit. Die Kontrolle über die Straße von Hormus ist einer der größten Streitpunkte zwischen den USA und dem Iran im Bemühen um ein mögliches Kriegsende. Um zu verhindern, dass erneut tausende Flüchtlinge von Marokko aus in die spanische Exklave Ceuta gelangen, hat die EU Maßnahmen ergriffen. Im Mittelpunkt dabei stehen Social-Media-Plattformen. Sabrina Fritz in Brüssel mit den Einzelheiten.
3: Die EU hat in den letzten 2 Wochen die großen Plattformen, also vor allem TikTok und Instagram und Facebook, an den Tisch gebracht und gesagt, wir müssen jetzt eine Lösung finden, dass Falschmeldungen, dass die nicht mehr verbreitet werden oder zumindest gekennzeichnet oder von euch entfernt werden. Grundlage ist der sogenannte DSA, der Digital Services Act. Und nachdem haben eben die Plattformen, zumindest in Europa, auch eine Mitverantwortung für die Informationen, die sie verbreiten. Und das sieht jetzt wie folgt aus, dass nämlich die großen Plattformen mit Faktenchecker vor Ort, also zum Beispiel in Spanien oder Marokko, zusammenarbeiten. Und wenn die sagen, schaut mal, da ist jetzt ein Reel, das verspricht, dass sie alle nach Europa kommen können, dann wollen eben die Plattformen das entweder entfernen oder kennzeichnen, dass es eine Falschinformation ist.
1: Wegen der Erneuerung des Stellwerks fahren am Lübecker Hauptbahnhof an diesem Wochenende keine Züge. Die Sperrung gilt von heute Abend 22 Uhr bis Montag früh. Es werden Ersatzbusse eingesetzt. Trotz des Ersatzverkehrs müssen sich Reisende laut Bahn auf längere Fahrzeiten einstellen. Es wird auch mit einem erhöhten Reiseaufkommen gerechnet. Morgen findet in Lübeck der Christopher Street Day statt. Außerdem enden an diesem Wochenende in Schleswig-Holstein die Ferien. Am 4. Tag der Leichtathletik-Europameisterschaften in Birmingham hat das deutsche Team 5 Medaillen gewonnen. Im Zehnkampf sicherte sich Leo Neugebauer den EM-Titel. Aus Birmingham, Irina Kneep.
4: Im abschließenden Rennen über die 1500 Meter rettete er seinen Vorsprung auf Niklas Kaul in einem packenden Finish gerade so ins Ziel. Für Neugebauer ist es nach WM-Gold im Vorjahr der 2. große Titel seiner Karriere. Kaul holte Silber. Den deutschen Doppelsieg rundete Youngster Amadeus Gräber mit einem starken 8. Platz ab. Über die 3000 Meter Hindernis hatte zuvor Gesa Krause die erste Goldmedaille für das deutsche Team gewonnen. Es war bereits ihr 3. EM-Titel. Platz 3 sicherte sich Krauses Teamkollegin Olivia Gürt. Den deutschen Medaillenabend rundete Henrik Janssen mit Bronze im Diskuswurf ab.
1: Und das waren die Nachrichten. Das Wetter in Norddeutschland, es ist sonnig und trocken bei Höchstwerten von 30 bis 37 Grad. An den Küsten etwas kühler, 25 bis 30 Grad. Morgen dann ist es teils länger heiter, teils wolkig und von Westen her kommen stellenweise Schauer und Gewitter. Die Werte dann 20 bis 34 Grad. Deutlich kühler wird es am Sonntag, dazu kommen teils Schauer und Gewitter, aber auch Sonne und 19 bis 25 und am Montag schließlich ein Wechsel aus Sonne, Wolken und dazu einzelne Schauer und 18 bis 24 Grad. Es ist 6.05 Uhr.
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5: heute am Freitag, am 14. August. Und einige Vornamen kommen jetzt auf uns zu, musikalisch gesehen in der nächsten halben Stunde. Müssen Sie sich nicht alle unbedingt merken. Manche haben ja da Probleme. Ich zum Beispiel, stellen sich drei Leute vor, jeder sagt seinen Vornamen und später denke ich so, wie hießen die nochmal? Also, die heißen jetzt Salome, Cinderella, Romeo, Gretchen und auch Julia ist dabei. Und jetzt bringen wir es noch in die richtige Reihenfolge. Gretchen, dann Romeo, Julia, Cinderella und Salome, unter anderem mit Musik von Sergei, von Nino oder Franz. Der doppelte Franz hier, Schubert und Liszt. Guten Morgen.

Einfach eine wunderbare Filmmusik von Nino Rota. Renaissance Timepiece aus dem Film Romeo und Julia. Angelehnt an die Renaissance-Musik, an die Balkone in Verona und was Nino Rota da genau dazu eingefallen ist. Das Royal Scottish National Orchestra war das. Und dazu passt auch die folgende Musik, eine Cinderella-Musik von Sergei Prokofjew. Aschenputtel, natürlich mehrfach verfilmt, die erste und auch noch natürlich im Stummfilm gedrehte Verfilmung von Aschenputtel gab es 1899. Da war Sergei Prokofjew gerade mal 8 Jahre alt, als dieser Film vermutlich durch die Dörfer getingelt ist. Und er hat einen großen Walzer geschrieben für Cinderella, für Aschenputtel, für sein Ballett. Hören wir jetzt mit Lisa Batyashvili und dem Chamber Orchestra of Europe.

0: Das war der dritte Satz Rondo aus dem Oboenkonzert Nummer 1 in C-Dur von Joseph Haydn mit Salomo Schweitzer und dem Staatsorchester Braunschweig, dirigiert von Gerd Schaller um 6.30 Uhr.
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0: Kurzen Blick auf die Nachrichten. Der Deutsche Bauernverband rechnet wegen der anhaltenden Trockenheit mit erheblichen Ernteeinbußen. In Baden-Württemberg und Bayern fehlt Tierfutter. In nördlichen Regionen sehe es zwar noch akzeptabel aus, in der Tendenz werde es aber auch hier unterdurchschnittliche Ernten geben. Und der Lübecker Hauptbahnhof wird an diesem Wochenende komplett gesperrt. Von heute bis Montag früh fahren wegen Erneuerung eines Stellwerks keine Züge, weil an diesem Wochenende in Schleswig-Holstein die Ferien enden und morgen in Lübeck der Christopher Street Day stattfindet, wird mit einem erhöhten Passagieraufkommen gerechnet. Und der Blick aufs Wetter: Deutschland vor einer neuen Hitzewelle. In zahlreichen Regionen gibt es Temperaturen von mehr als 35 Grad, an den Küsten bei uns 25 bis 30 Grad. Ich bin Philipp Schmid, guten Morgen. Jetzt mit Antonin Dvorak in den Tag. Wir hören das Finale der böhmischen Suite in D-Dur, ein Furiant.

0: Rügner hat sich für uns mal eine Show angesehen im Comedy Flash Club am Dammtor.
1: Der Empfang hier ist schon mal feuchtfröhlich. Dreierlei Schnäpse in kleinen Schottgläsern werden freundlichst dargeboten. Die meisten der Besucherinnen und Besucher nehmen gerne ein, bevor sie dann die Treppe runter in den Club gehen.
2: Fantastisch, dass ihr hier seid, dass ihr euch bei diesem geilen Wetter dazu entschieden habt, in einen dunklen Raum zu gehen, in einen Keller.
1: Philipp Schlüter, der selbst auch Comedian ist und Anfang Februar den zweiten Platz im diesjährigen Comedy-Pokal gewonnen hat, ist hier jetzt Veranstalter. Und tatsächlich, dieser Ort ist sehr, sehr dunkel. Man denkt, man hat die ganze Zeit aus Versehen noch die Sonnenbrille auf. Kein Wunder, denn normalerweise ist das hier ein Nachtclub. Jetzt aber ist die Tanzfläche mit Stuhlreihen bestückt. Und dass es hier so dunkel ist, das hat wohl auch gewisse Vorteile.
2: Das ist die perfekte Atmosphäre für Comedy. Die Leute trauen sich zu lachen, die denken nicht drüber nach, ob man darüber lachen darf oder nicht. Je dunkler, desto besser wird die Stimmung.
1: 5 Männer und nur 2 Frauen stehen auf der Bühne. Eine von ihnen ist Caro Bender, die sich irgendwie anders fühlt als die meisten Kolleginnen.
3: Ich merke das, wenn ich mich mit anderen weiblichen Comedians nach den Shows austausche. Die sagen dann sowas wie, oh Caro, nach den Shows kriege ich immer so viele nette Nachrichten von Männern, die mir schreiben, wie hübsch ich bin. Kriegst du sowas auch? Nein. Ich krieg Nachrichten von Uwe, der meinem Fuß lecken will.
1: Das ist noch einer der harmloseren Witze von ihr. Manche Zote ist tief unter der Gürtellinie angesetzt. Das passiert heute Abend häufiger und kommt beim Publikum überwiegend gut an.
4: Es ist sehr kurzweilig, es ist lustig, es sind sehr viele unterschiedliche Charaktere. Es macht Spaß.
5: Ich finde die Location sehr schön. Also ich finde immer auch gut, dass Hamburg so wandelbar ist und dass man halt auch Locations doppelt nutzt.
6: Ich finde es ganz nett, bin jetzt aber auch nicht mega geflasht, also muss ich auch sagen.
1: Jede und jeder hat 10 Minuten Zeit, das Publikum zu unterhalten. Und dies ist wirklich klassische Stand-up-Comedy. Ohne Schnickschnack.
2: Ohne Jonglage, ohne irgendwie Zauberkünste.
1: Und, auch dieses ganz klassisch, alle erzählen immer sehr authentisch aus dem persönlichen Leben. Wie auch Simon Bode.
7: Meine Tochter hat mir tatsächlich, die ist 8, was sehr Süßes geschenkt zum Vatertag. Nämlich einen Brief, in dem stand, was sie an mir mag. Ne? Oh, ja, schon süß, ja. Aber ein bisschen zu früh gefreut, weil auf der Rückseite stand, was Papa noch nicht gut kann. Plötzlich wurde irgendwie Vatertag für mich zum Mitarbeiterjahresgespräch.
0: Der neue Comedy Flash Club am Dammtor in Hamburg. Wenn Sie mal schauen wollen, wie es da aussieht, sehen Sie einen kleinen Fernsehbeitrag online bei uns, ndr.de und dann bei Hamburg.

0: Das war der ungarische Tanz Nummer 1 von Johannes Brahms, hier gespielt von Geiger Daniel Hope zusammen mit dem Royal Stockholm Philharmonic Orchestra und der Sakari Oramo um gleich 10 vor 7 auf NR Kultur. Ja, man sollte eigentlich meinen, dass die Bestuhlung eines ganzen Theaters nicht so einfach verschwinden kann, aber tatsächlich ist ein Polsterer aus Hannover mit 650 denkmalgeschützten Theaterstühlen aus Bocholt untergetaucht. Gegen diesen Mann gibt es offenbar mehrere Anzeigen wegen Unterschlagung. Katja Bothe, wie ist das Ganze passiert?
1: Der Polsterer hatte sich auf eine Ausschreibung beworben. Die Stadt Bocholt saniert nämlich ihr denkmalgeschütztes Theater und wollte auch die Theatersessel neu polstern lassen. Und da hat der Unternehmer aus Hannover eben das günstigste Angebot abgegeben. Er hat die Stühle dann auch abmontiert und mitgenommen und auch Fotos geschickt von den gelagerten Stühlen. Sogar einen fertig gepolsterten Stuhl hat er eingereicht. Das war im Jahr 2021. Dann zog sich die Sanierung des Theaters lange hin und als die Stadt 2025 nochmal nachfragte, da war der Polsterer nicht mehr erreichbar.
0: Was hat die Stadt dann gemacht?
1: Sie hat Anzeige erstattet. Den Fall bearbeitet die Staatsanwaltschaft Hildesheim, denn der Polsterer hatte mehrfach seinen Standort gewechselt und zuletzt war er eben in Saarstedt ansässig. Dort ist bekannt, dass schon mehrere andere Staatsanwaltschaften den Mann suchen. Es wird deutschlandweit nach ihm gefahndet. Allerdings könnte es auch sein, dass er inzwischen im Ausland lebt und auch die Stühle im Ausland sind. Das hält Pierre Stolle, der Innungsobermeister aus Hannover, nämlich für ziemlich wahrscheinlich, denn der Gesuchte war kein Mitglied der Innung und wurde von den eingesessenen Polstereien auch nie als Konkurrent wahrgenommen, sagt Pierre Stolle.
2: Das heißt, dass diese Firma höchstwahrscheinlich gar nicht selber polstert, vielleicht sogar die Sachen nur annimmt und ins Ausland verschifft. Wohin, wissen wir nicht. Und da im großen Stil dann halt versucht, Geld zu machen. Und wenn so eine Firma dann pleite geht, können sie praktisch im Ausland die besagten Polsterer nicht auslösen und kriegen die Stühle nicht raus. Und jetzt versiegt das da irgendwo.
1: Also mit anderen Worten, es gibt hier Unternehmen, die nennen sich Polsterei, sind aber keine Meisterbetriebe und polstern nicht selber, sondern lassen in Osteuropa polstern, was billiger ist. Und aus irgendeinem Grund sind die Stühle nicht zurückgebracht worden.
0: Besteht hier noch Hoffnung, diese Theaterstühle wiederzufinden?
1: Also die Stadt Bocholt will die Hoffnung nicht aufgeben, aber die Stühle in einem Container im Ausland zu finden, das wäre ja wie die Nadel im Heuhaufen. Deshalb muss die Stadt wohl eine neue Bestuhlung kaufen. Dafür sind auch schon 800.000 Euro eingeplant. Besonders ärgerlich ist aber, der Polsterer aus Hannover hat schon 190.000 Euro erhalten für den Abbau der Stühle, Material und Lagerung.
0: Kuriose Geschichte, 650 denkmalgeschützte Theaterstühle aus einem Theater in Bocholt sind verschwunden. Ein Polsterer aus Hannover ist damit offenbar untergetaucht und nicht mehr zu finden. Musik für den Start in den Tag jetzt bei uns aus dem Elfenmärchen von Nikolai Medtner. Hören wir die Nummer 2. Es spielt Alexander Malofejew. Klavierstuhl ist da, aber wenigstens etwas.

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0: Schön, wenn man nochmal ein wenig ausruhen kann zur frühen Stunde. Rest hieß dieses Stück von Michael Kiwanuka.
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2: Um 7 Uhr mit Michael Hafke. Hitze und Trockenheit in Deutschland könnten zu deutlichen Ernteausfällen führen. Bauernpräsident Ruckwied erwartet bei vielen Produkten unterdurchschnittliche Erträge. Aus der NDR Nachrichtenredaktion Petra Mittermeier.
3: Getreide, vor allem Raps und Weizen, aber auch Herbstprodukte wie Kartoffeln und Zuckerrüben sind laut Ruckwied betroffen. Vor allem im Süden Deutschlands brechen wegen Hitze und Trockenheit auch die Futterbestände ein und zwingen Bauern, Tiere früher als geplant schlachten zu lassen. In der Tendenz rechnet Bauernpräsident Ruckwied auch im Norden mit Ernten unter dem Durchschnitt. Dort werden heute Temperaturen bis zu 37 Grad erwartet. Deshalb steigt auch die Waldbrandgefahr. Ein Feuer war gestern nahe der A1 zwischen Dippersen und Rade ausgebrochen und breitete sich auf einen Wald aus. Die Autobahn war zwischen Hamburg und Bremen gesperrt.
2: An anderen Orten Deutschlands sind aufgrund der Trockenheit größere Waldbrände ausgebrochen. Im Kreis Düren in der Eifel in Nordrhein-Westfalen ordneten die Behörden in der Nacht an, einen Ortsteil zu evakuieren. Betroffen sind demnach etwa 1.800 Menschen. Im Landkreis Harz in Sachsen-Anhalt ist ein größeres Feuer inzwischen unter Kontrolle. Etwa 250 Einsatzkräfte sind aber noch vor Ort. Und auch im Saarland und in Rheinland-Pfalz kämpft die Feuerwehr gegen Waldbrände. Der Iran hat nach Angaben der Vereinigten Arabischen Emirate zwei Schiffe in der Straße von Hormus angegriffen. Laut dem Außenministerium in Abu Dhabi gehören sie zum staatlichen Ölkonzern ADNOC. Die Emirate kritisierten das iranische Vorgehen scharf und sprachen von Piraterie. Dies sei eine unmittelbare Bedrohung für die Stabilität der Region und für die weltweite Energiesicherheit. Die Kontrolle über die Straße von Hormus ist einer der größten Streitpunkte zwischen den USA und dem Iran im Bemühen um ein mögliches Kriegsende. Um zu verhindern, dass erneut tausende Flüchtlinge von Marokko aus in die spanische Exklave Ceuta gelangen, hat die EU Maßnahmen ergriffen. Im Mittelpunkt dabei stehen Social-Media-Plattformen. Sabrina Fritz in Brüssel mit den Einzelheiten.
4: Die EU hat in den letzten zwei Wochen die großen Plattformen, also vor allem TikTok und Instagram und Facebook, an den Tisch gebracht und gesagt, wir müssen jetzt eine Lösung finden, dass Falschmeldungen, dass die nicht mehr verbreitet werden oder zumindest gekennzeichnet oder von euch entfernt werden. Grundlage ist der sogenannte DSA, der Digital Services Act. Und nach dem haben eben die Plattformen, zumindest in Europa, auch eine Mitverantwortung für die Informationen, die sie verbreiten. Und das sieht jetzt wie folgt aus, dass nämlich die großen Plattformen mit Faktenchecker vor Ort, also zum Beispiel in Spanien oder Marokko, zusammenarbeiten. Und wenn die sagen, schaut mal, da ist jetzt ein Reel, das verspricht, dass sie alle nach Europa kommen können, dann wollen eben die Plattformen das entweder entfernen oder kennzeichnen, dass es eine Falschinformation ist.
2: Wegen der Erneuerung des Stellwerks fahren am Lübecker Hauptbahnhof an diesem Wochenende keine Züge. Die vollständige Sperrung gilt von heute Abend bis Montag früh. Aus der NDR Nachrichtenredaktion Betül Sarikaya.
5: Gerade an diesem Wochenende werden viele Menschen in Lübeck erwartet. Grund ist die große Christopher Street Day Demonstration morgen. Außerdem enden an diesem Wochenende in Schleswig-Holstein die Ferien. Deshalb wird auch mit mehr Reisenden gerechnet. Auch die Straßen könnten voller werden. Was die Züge betrifft, von heute 22 Uhr bis Montag früh werden Ersatzbusse eingesetzt. Das hat die Deutsche Bahn mitgeteilt. Sie halten vor den Lindenarkaden. Trotz des Ersatzverkehrs müssen sich Reisende auf längere Fahrzeiten als sonst einstellen.
2: Am vierten Tag der Leichtathletik-Europameisterschaften in Birmingham hat das deutsche Team 5 Medaillen gewonnen. Im Zehnkampf sicherte sich Leo Neugebauer den EM-Titel. Aus Birmingham Irina Gneb.
6: Im abschließenden Rennen über die 1500 Meter rettete er seinen Vorsprung auf Niklas Kaul in einem packenden Finish gerade so ins Ziel. Für Neugebauer ist es nach WM-Gold im Vorjahr der zweite große Titel seiner Karriere. Kaul holte Silber. Den deutschen Doppelsieg rundete Youngster Amadeus Gräber mit einem starken 8. Platz ab. Über die 3000 Meter Hindernis hatte zuvor Gesa Krause die erste Goldmedaille für das deutsche Team gewonnen. Es war bereits ihr dritter EM-Titel. Platz 3 sicherte sich Krauses Teamkollegin Olivia Gürt. Den deutschen Medaillenabend rundete Henrik Janssen mit Bronze im Diskuswurf ab.
2: Und das waren die Nachrichten. Das Wetter in Norddeutschland, es ist sonnig und trocken, heiß bei 30 bis 37 Grad, an den Küsten etwas kühler, 25 bis 30 Grad. Morgen dann ist es teils länger heiter, auch teils wolkig. Von Westen her sind stellenweise Schauer und Gewitter möglich bei 20 bis 34 Grad. Deutlich kühler wird es am Sonntag, dazu kommen teils Schauer und Gewitter und aber auch Sonne, 19 bis 25 Grad. Ähnlich sieht es am Montag aus, ein Wechsel aus Sonne und Wolken und einzelnen Schauern und dann 18 bis 24 Grad. Es ist 7.05 Uhr.
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0: Heute am Freitag, am 14. August. Die Sonne stand jetzt groß im Mittelpunkt in den letzten Tagen, aber natürlich auch der Mond. Denn der Mond hat sich ja vor die Sonne geschoben. Also ohne Mond keine Sonnenfinsternis. Und ganz interessant, der Mond bei uns ja männlich, die Sonne weiblich. In vielen anderen Sprachen und Kulturen, vor allem den romanischen Sprachen, genau umgekehrt. La Lune, La Luna, auch im Englischen Mond weiblich und Sonne männlich. Hat damit zu tun, wie Menschen in früherer Zeit ihm Eigenschaften zugeschrieben haben. Oder ihr, wenn es eben mehr mit dem Zyklus und Fruchtbarkeit zu tun hat, dann weiblich. Und wenn man mehr den Nachtwächter sieht, dann eher männlich. Frau Luna heißt eine Operette von Paul Linke. Wir hören die Ouvertüre zum Start in diesen Tag. Guten Morgen.

0: Ouvertüre zur Operette Frau Luna von Paul Linke mit dem Brandenburgischen Staatsorchester Frankfurt um 6:55 auf NR Kultur. Monchi mit bürgerlichen Namen Jan Gorko war lange Zeit sowas wie eine Galionsfigur der linken Szene. Er ist Sänger der Punkband Feine Sahne Fischfilet, lebt in Vorpommern in Jarmen und hat jetzt ein Buch geschrieben, in dem er sich auseinandersetzt mit seiner Heimat. Und da schießt er ziemlich gegen die linke urbane Szene, die schnell ist mit Boykottaufrufen und für die klar ist, mit AfD-Wählern redet man nicht. All diese Forderungen sind sehr weit weg von seinem Leben in Jarmen. Aber wie erzählt man von seiner Heimat, die man liebt, ohne Probleme zu verschweigen?
1: Ich bin ja kein Tourismusbeauftragter, ne, sozusagen von MV und sage, hier sind aber nur schöne Wellen und nur tolle Leute. Nein, das ist doch totaler Quatsch. Ich bin aber auch kein Totengräber. Ich habe keinen Bock auf diese Weltuntergangsstimmung. Ganz allein aus egoistischen Gründen schon nicht. Weil was soll das denn mit meiner Seele machen? Ja? Ich muss mich doch punktuell auf die positiven Aspekte besinnen. Und weil sonst nur mit herunterlassenem Kopf und oh Gott, die Welt geht unter rumzulaufen. Was soll das denn bedeuten? Das überlässt ja auch diesen Leuten total das Feld, ja? Mal so ein bisschen Power reinbringen, mal so ein bisschen Lebenslust, mal so ein bisschen Feuer auch sozusagen vielleicht anzuecken, aber so damit vielleicht auch Leute mitzunehmen. Darum geht's doch.
0: Die erste Lesung aus seinem Buch hat er natürlich in Jarmen gemacht und wir hören gleich mal, wie das so angekommen ist in ein paar Minuten.

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0: Camélia Jordana, begleitet von Alexandre Tarot, eine Chanson von Barbara, September um 7.21 Uhr auf NR Kultur. Gut einen Monat noch, dann wird in Mecklenburg-Vorpommern ein neuer Landtag gewählt. Viele Menschen beschäftigt das, auch Jan Gorko, Sänger der Punkband Feine Sahne Fischfilet, besser bekannt als Monchi. Seine Gedanken und Gefühle zur politischen Stimmung in seiner Heimat hat er in einem Buch verarbeitet. Jenseits der Brandmauer, über mein Leben in der ostdeutschen Provinz, heißt es. Susanne Moll über das Buch und die erste Lesung in Monchis Heimatstadt Jarmen.
1: Vor 3 Jahren ist Monchi zurück nach Jarmen gezogen. Dorthin, wo er aufgewachsen ist. Hauptsächlich, weil er Papa geworden ist. Zuvor hat er in Rostock gelebt, schon immer in Mecklenburg-Vorpommern.
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3: Wir haben ja diese Zeilen, sollte ich alt werden, werde ich hier alt. Ne? Und das ist was, vor allen Dingen, wenn ich das Buch geschrieben habe, was ich wieder gemerkt habe, dass ich das auch wirklich fühle. Ich liebe die Gegend hier, ich liebe die Ostsee, ich liebe Hansa Rostock, ich liebe meine Freunde, meine Familie.
1: Doch mit der Heimatliebe ist es manchmal nicht so einfach, sagt Monchi. Nach der letzten Bundestagswahl im Februar 2025 hat er doch stark gezweifelt, ob es richtig ist, hier zu bleiben. Damit beginnt sein neues Buch Jenseits der Brandmauer.
4: Ich greife sofort nach meinem Handy und schaue aufs Display. Mehrere Leute haben mir Nachrichten geschickt. Alter, was geht denn bei dir in Vorpommern ab, schreibt ein Freund aus Berlin. Ich öffne den NDR-Link. Bei der Bundestagswahl 2025 in Jarmen gingen die meisten Zweitstimmen an die AfD. Für die AfD stimmten 54% der Wählerinnen und Wähler. 54%, Digga? 54% in Jarmen. Bei uns zu Hause.
1: Im Buch sucht er Antworten. Warum wählen so viele Menschen in seinem Heimatort eine Partei, deren Ansichten mit seinen Grundwerten nicht vereinbar sind? Zur ersten Lesung sind mehr als 250 Menschen gekommen. Monchi sitzt in einem Sessel mitten auf dem Jarmener Skatepark. Seine Zuhörer haben auf den Rampen, auf Bierbänken oder mitgebrachten Klappstühlen Platz genommen. Er beschreibt, dass die viel erwähnte Brandmauer für ihn ein Politikkonzept sei, das auf dem Land aktuell völlig weltfremd wirkt.
4: Wir leben da, wo der Nachbar von gegenüber, die Verkäuferin, der Kumpel, der Freund, das Familienmitglied, wo der Klempner, die Polizistin, der Arzt, die Homies aus dem Verein und womöglich auch einer oder mehrere der Lehrerin deiner Kinder eher wahrscheinlich als unwahrscheinlich ihr Kreuz bei der AfD gemacht haben.
1: Monchi berichtet, wie er nach der Bundestagswahl immer wieder Leute anspricht, beschreibt im Buch 11 unterschiedliche Typen von AfD-Wählerinnen und Wählern, von wirklich Überzeugten über Mitläufer bis zu Leuten, von denen er es nie gedacht hätte. Jan Gorko hat sich von jemandem, der selbst mal ein Fall für den Verfassungsschutz war, zu jemandem mit differenziertem Blick entwickelt.
3: Mir war schon wichtig, auch im Buch einfach so diese Punkte aufzumachen. Okay, was sehe ich nicht mehr so? Ja? Und ich habe keinen Bock, so stehen zu bleiben oder die gleichen Parolen zu grölen wie vor 10 Jahren, nur weil irgendwer sagt, Mensch, hast du dich nicht verändert. Ich glaube, Veränderung ist auch was Gutes.
1: Über seine Veränderungen schreibt der Frontmann der Band Feine Sahne Fischfilet auch im Buch. Über seine Vergangenheit in der Hooligan-Szene von Hansa Rostock, über das Erlebnis, das ihn zum Antifaschisten gemacht hat. Und auch über seine Angst, irgendwann vielleicht ebenso in den Bann von Antidemokraten gezogen zu werden. Bei einem ist er sich am Ende seiner Auseinandersetzung aber ganz sicher.
4: Bleiben. Ich glaube, das ist einer der wichtigsten Punkte. Wenn man zeigt, dass man es ernst meint, dass man nicht nur leere Phrasen drischt, sondern wirklich was macht, nehmen die Menschen einen ernst und man kann sie erreichen.
5: Seine Art, so offen zu reden, finde ich sehr gut. Und vor allen Dingen, dass er sich auch für die Jugend begeistert und für seine Fehler einsteht.
6: Ja, er ist ja so ein bisschen polarisiert, so ein bisschen als Mensch halt irgendwo. Aber er hört ja hier hin. Und absoluten Respekt, was er hier aufzieht, auch mit diesem Festival und so.
7: Ich habe hier die gefühlten 1 oder 2 Stunden an seinen Lippen gehangen, weil er uns was zu sagen hat. Und ich finde das toll, sein Engagement für Jarmen. Wir müssten mehr solche Typen haben wie Monchi.
0: Das Buch Jenseits der Brandmauer im Verlag Kiepenheuer und Witsch erschienen, kostet 20 Euro. Und ein ausführliches Gespräch mit Monchi über sein Buch hören Sie hier auf NDR Kultur jetzt am Sonntag übermorgen ab 15 Uhr.

0: Réjouissance aus der Orchester-Suite in E-Moll, der Tafelmusik, erster Teil von Georg Philipp Telemann, hier mit dem Freiburger Barockorchester um gleich 7.30 Uhr.
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0: Kurzen Blick auf die Nachrichten. Der Norden steht vor einer neuen Hitzewelle. Besonders heiß soll es heute im Süden und Südwesten von Niedersachsen werden, bis 37 Grad. Und dadurch steigt auch die Waldbrandgefahr. In Nordrhein-Westfalen im Kreis Düren wütet gerade ein Waldbrand, nur wenige hundert Meter entfernt von einem Wohngebiet. Dort werden seit 4 Uhr in der Nacht einige Häuser evakuiert. Es betrifft nach Polizeiangaben bisher 1800 Menschen. Auch im Saarland, in Rheinland-Pfalz und im Harz kämpfen Einsatzkräfte gegen Waldbrände. Am Lübecker Hauptbahnhof wird ab heute Abend bis Montag früh kein einziger Zug fahren. Dort wird ein Stellwerk erneuert. Gleichzeitig ist morgen CSD in Lübeck und die Ferien in Schleswig-Holstein enden. Insofern wird es voll auf den Straßen. Und das Wetter sonnig und trocken. Höchstwerte 30 Grad in Ueckermünde, 32 Grad in Husum, 34 am Schalsee bis 37 Grad in Wunsdorf an den Küsten bis 31 Grad. Ich bin Philipp Schmid. Guten Morgen. Und gleich geht's bei uns um dieses Instrument hier. Der Dudelsack. Nicht nur in der Folkmusik zu Hause, auch im Pop. Oder in der Rockmusik.

wahrscheinlich eines der wirklich kuriosesten Stücke von AC/DC, It's a Long Way to the Top, das Stück mit dem Dudelsack. Sowas geht natürlich nicht bei offiziellen Dudelsack-Weltmeisterschaften, die natürlich in Schottland, in Glasgow stattfinden. Da geht's sehr traditionell zu. Wir berichten gleich von dort.

0: Gabriela Montero und La Vida Breve, Danza Española auf NR Kultur um 7:05. Na? Ah, schon ein markantes Instrument, so ein Dudelsack. In ganz vielen Kulturen gibt es Dudelsäcke oder Dudelsack-ähnliche Instrumente, die zur Folkmusik dazugehören. Natürlich denken wir zunächst mal an Schottland bei diesem besonderen Instrument. Und in Schottland gibt es natürlich auch eine große und lange Dudelsack-Tradition. Die Pipers und die Pipe-Bands sind dort sehr angesagt. Zum 80. Mal finden die Dudelsack-Weltmeisterschaften statt. Klischee des Landes, aber aus vielen Ländern kommen Menschen dorthin, um ihr Instrument zu spielen und sich zu treffen. Zum 80. Mal die World Pipe Band Championships.
1: Im Südwesten der City, eingerahmt von der Main Street, von London Road und dem Fluss Clyde, liegt ein langgezogener Park. An jedem zweiten August-Samstag sieht er nicht wirklich grün aus, sondern eher rot, grün, braun, kariert. Gott muss ein Schotte sein.
2: Wir sind in Glasgow Green. Das ist mitten in Glasgow eine Grünfläche, eine Parkanlage, die es seit Jahrhunderten gegeben hat.
1: Susie Weigert ist Schottin und arbeitet für die World Pipe Band Championships. Jedes Jahr reisen zu diesen Weltmeisterschaften Kapellen aller Herrenländer an, ins Mekka der Sackpfeifen nach Schottland.
2: Es gibt sehr viele Dudelsackkapellen in ganz Schottland und auch natürlich in der ganzen Welt. Das ist ihr Hobby und teilweise auch ihr Leben.
1: Rund 8000 Gläser führen nicht nur das Leben eines Dudelsackspielers, sondern stellen dies während der WM auch öffentlich aus. Sehen und gesehen werden, hören und gehört werden. Zum Beispiel Robert Matheson, seines Zeichens Pipe Major, Herr der Pfeifen.
2: Er sieht fantastisch aus, er hat wunderbare Schuhe an. Er hat auch einen ganz tollen Schottenrock an, karierte Strümpfe, eine Jacke und hatte einen Hut an. Das hatte er gerade von

0: Glasgow ist heute das Zentrum der Dudelsackwelt.
1: Der Ruf der WM reichte bis in die Lüneburger Heide. Von dort ist dieses Jahr die Heide Pipe Band angereist. Eine zweite deutsche Gruppierung kommt aus Nordrhein-Westfalen. Rund 30.000 Zuschauer und Zuhörer reisen jedes Jahr zu diesem Spektakel an, das, darauf legen die Veranstalter Wert, höchstrichterlich begutachtet wird.
2: There was a qualifier round this morning.
0: Nach der Qualifikationsrunde bleiben noch 14 Bands übrig. Sie müssen zunächst einen Marsch spielen. Danach können sie mit einer Art Chör glänzen, mit einem Medley ihrer Wahl. Die Richter achten vor allem auf die Fingertechnik und auf den guten Ton. Haben die Bläser einen stetigen Atem? Klingen die Noten gleichmäßig? Außerdem dürfen sie innerhalb der Melodie keine Fehler machen. Dann vergeben die 8 Juroren Punkte, woraus dann der Gewinner ermittelt wird. Der erhält zum Lohn einen Pokal und ein Banner, auf dem steht Dudelsack-Weltmeister.
2: Which says World Pipe Band Champions.
3: Please welcome the next part of the arena, Boghall and Basket.
1: Der Dudelsack ist eine Männertrophäe. Er wird genauso von Männern geblasen, wie die Kilts nur von männlichen Schotten getragen werden.
4: Die Frauen tragen ein Ort, das nennt sich zwar vielleicht Schottenrock, aber es ist viel weniger Stoff, 2 bis 3 Meter Stoff für einen Frauenrock. Und die Männerröcke haben etwa 7 Meter Stoff. Aber junge Leute heutzutage tragen auch den Schottenrock ganz anders, vielleicht mit Trainingsschuh und mit T-Shirt. Und so gehen sie auf Tanzabende.
1: Oder eben zur WM. Am Samstagabend wird feststehen, wer für ein Jahr den Titel Dudelsack-Weltmeister tragen darf.
5: Wir drücken irgendwie den Heidepipern die Daumen. Guido Meyer hat berichtet von der World Pipe Band Championships in Glasgow, Weltmeisterschaft der Dudelsack-Szene. Auch in Norddeutschland gibt es eine rege Dudelsack-Szene. Ein Gespräch mit einem ostfriesischen Schotten. Oder einem schottischen Ostfriesen, der jedenfalls den Dudelsack spielt, hören Sie in einer guten halben Stunde zwischen 8 und 8:30 hier auf NDR Kultur.

ein britischer Komponist mit einem besonderen Namen, Philip Cipriani Hambly Potter. Die Eltern waren große Freunde und Verehrer des Malers Giovanni Battista Cipriani und haben dem kleinen Philip noch diesen Beinamen verpasst. Wichtige Figur im 19. Jahrhundert im englischen Musikleben. Als Anfang 20-Jähriger kam er nach Wien, hat unter anderem auch Beethoven vorgespielt und einige Tipps bekommen und war später dann Direktor der Royal Academy of Music in London. Das war der zweite Satz der ersten Sinfonie von Cipriani Potter mit dem BBC National Orchestra of Wales unter Howard Griffiths um 7.45 Uhr. Jean-Yves Thibaudet, Klavier jetzt mit einer Filmmusik von Dario Marianelli, der Suite zu Abbitte.

0: Die Suite Abbitte von Dario Marianelli.
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0: Sie hören einen Beitrag der katholischen Kirche von Sebastian Fiebig, Pastoralreferent in Hamburg.
2: Manchmal wird erst in schwierigen Zeiten sichtbar, was Menschen füreinander sind. Wenn eine Krankheit kommt, wenn jemand einen Verlust erleidet, wenn Sorgen größer werden als die eigenen Kräfte. Dann zeigt sich oft etwas, das im Alltag leicht übersehen wird. Niemand lebt nur aus sich selbst heraus. Gut, dass wir einander haben. Viele Menschen kennen solche Erfahrungen. Da bringt die Nachbarin ungefragt einen Topf Suppe vorbei. Freunde rufen an, je schwieriger die Lage, desto öfter. Kolleginnen übernehmen Aufgaben, wenn einer überfordert ist. Menschen rücken zusammen, obwohl sie sonst eher nebeneinander herleben. Solche Gesten wirken manchmal unscheinbar. Aber für denjenigen, der sie erlebt, können sie den entscheidenden Unterschied machen. Gut, dass wir einander haben. Jeder Mensch braucht andere Menschen. Niemand trägt alles allein. In ökumenischen Gottesdiensten singe ich gerne dieses Lied von Manfred Siebald, »Gut, dass wir einander haben«. Es erzählt davon, dass wir ergänzungsbedürftig sind und dass wir einander ergänzen. Keiner, der noch alles braucht und keiner, der schon alles hat. Jeder lebt von allen anderen, jeder macht den anderen satt. Das Lied drückt aus, dass Gemeinschaft kein Zufall ist, sondern ein Geschenk Gottes. Niemand muss alles allein tragen, niemand besitzt alle Gaben. Wir sind so geschaffen, dass wir einander brauchen und einander bereichern können. Wie Puzzleteile des Ganzen, die ineinander passen. Der Apostel Paulus beschreibt dieses Miteinander mit dem Bild vom Leib Christi. Viele Glieder gehören zu einem Leib und jedes hat seine eigene Aufgabe. Erst im Miteinander entsteht das Ganze. Was dem einen fehlt, bringt der andere ein. Was der eine trägt, entlastet den anderen. So wird Verschiedenheit zum Segen. Vielleicht ist das eine der schönsten Seiten menschlichen Zusammenlebens, dass wir füreinander da sein können. Nicht perfekt, nicht immer zur rechten Zeit, aber oft genug, um einander spüren zu lassen, du bist nicht allein.
0: Das war ein Beitrag der katholischen Kirche, die Morgenandacht von Sebastian Fiebig, Pastoralreferent in Hamburg.

0: Mozart in Einzelteile zerlegt und neu zusammengesetzt in Re Don Giovanni von Michael Nyman.
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2: Um 8 Uhr mit Michael Hafke. Hitze und Trockenheit in Deutschland könnten zu deutlichen Ernteausfällen führen. Bauernpräsident Ruckwied erwartet bei vielen Produkten unterdurchschnittliche Erträge. Aus der NDR Nachrichtenredaktion Petra Mittermeier.
3: Getreide, vor allem Raps und Weizen, aber auch Herbstprodukte wie Kartoffeln und Zuckerrüben sind laut Ruckwied betroffen. Vor allem im Süden Deutschlands brechen wegen Hitze und Trockenheit auch die Futterbestände ein und zwingen Bauern, Tiere früher als geplant schlachten zu lassen. In der Tendenz rechnet Bauernpräsident Ruckwied auch im Norden mit Ernten unter dem Durchschnitt. Dort werden heute Temperaturen bis zu 37 Grad erwartet. Deshalb steigt auch die Waldbrandgefahr. Ein Feuer war gestern nahe der A1 zwischen Dippersen und Rade ausgebrochen und breitete sich auf einen Wald aus. Die Autobahn war zwischen Hamburg und Bremen gesperrt. In der Gemeinde Hürtgenwald in der Eifel musste in der Nacht wegen eines Waldbrands ein Ortsteil, in dem etwa 1.800 Menschen leben, evakuiert werden.
2: Der Iran hat nach Angaben der Vereinigten Arabischen Emirate 2 Schiffe in der Straße von Hormus angegriffen. Laut dem Außenministerium in Abu Dhabi gehören sie zum staatlichen Ölkonzern ADNOC. Die Emirate kritisierten das iranische Vorgehen scharf und sprachen von Piraterie. Dies sei eine unmittelbare Bedrohung für die Stabilität der Region und für die weltweite Energiesicherheit. Die Kontrolle über die Straße von Hormus ist einer der größten Streitpunkte zwischen den USA und dem Iran im Bemühen um ein mögliches Kriegsende. 5 Jahre nach der Machtübernahme der Taliban hat Entwicklungsministerin Alabali Radovan die Lage in Afghanistan als bedrückend bezeichnet, besonders für Frauen und Mädchen. Laut der SPD-Politikerin lehnt die Bundesregierung eine Zusammenarbeit mit den Taliban weiter ab, lasse die Menschen aber nicht allein. Aus Berlin, Gabor Hallas.
4: Ihr Haus arbeite nicht mit den Taliban zusammen, erreiche die Menschen über unabhängige Partner, zum Beispiel die Vereinten Nationen oder die Weltbank. Die Politik der Taliban könne man nicht ändern, aber dafür sorgen, dass die Hilfe vor allem Frauen erreiche bei Ernährung, Gesundheit und Bildung. Die Bundesregierung erkennt die Taliban-Regierung in Afghanistan nicht an, unterhält aber technische Kontakte. Das heißt, sie führt Gespräche auf Arbeitsebene, um nach Afghanistan abschieben zu können. Dazu stellt Rehm Alabadi Radovan klar, die Bundesregierung habe hier unterschiedliche Aufgaben und Zuständigkeiten. Für ihren Bereich sei die Linie klar, Entwicklungszusammenarbeit finde nicht mit den Taliban statt. Die grüne Shahina Gambia findet, dass Deutschland nicht genug tue, weil es Hilfe kürze. Außerdem mache sich die Bundesregierung erpressbar, weil sie mit den Taliban über Abschiebungen spreche.
2: In Großbritannien zieht der Vorsitzende der rechtspopulistischen Partei Reform UK Farage wieder ins Parlament ein. Er gewann die Nachwahl in seinem Wahlkreis Clacton, die er selbst herbeigeführt hatte. Größter Konkurrent um das Abgeordnetenmandat war ein Satiriker. Alle etablierten Parteien hatten aus Protest keine Kandidaten aufgestellt. Sie warfen Farage ein Ablenkungsmanöver vor. Der Reform UK-Chef war als Abgeordneter zurückgetreten, weil eine parlamentarische Untersuchung gegen ihn eingeleitet worden war. Hintergrund ist, dass er ein Millionengeldgeschenk angenommen hat, das er nicht als Spende angezeigt hat. Wegen der Erneuerung des Stellwerks fahren am Lübecker Hauptbahnhof an diesem Wochenende keine Züge. Die Sperrung gilt von heute Abend 22 Uhr bis Montag früh. Es werden Ersatzbusse eingesetzt. Trotz des Ersatzverkehrs müssen sich Reisende laut Bahn auf längere Fahrzeiten einstellen. Es wird auch mit einem erhöhten Reiseaufkommen gerechnet. Morgen findet in Lübeck der Christopher Street Day statt. Außerdem enden an diesem Wochenende in Schleswig-Holstein die Ferien. Am 4. Tag der Leichtathletik-Europameisterschaften in Birmingham hat das deutsche Team 5 Medaillen gewonnen. Im Zehnkampf sicherte sich Leo Neugebauer den EM-Titel. Aus Birmingham, Irina Gneb.
5: Im abschließenden Rennen über die 1500 Meter rettete er seinen Vorsprung auf Niklas Kaul in einem packenden Finish gerade so ins Ziel. Den deutschen Doppelsieg rundete Youngster Amadeus Gräber mit einem starken 8. Platz ab. Über die 3000 Meter Hindernis hatte zuvor Gesa Krause die erste Goldmedaille für das deutsche Team gewonnen. Es war bereits ihr 3. EM-Titel. Platz 3 sicherte sich Krauses Teamkollegin Olivia Gürth. Den deutschen Medaillenabend rundete Henrik Janssen mit Bronze im Diskuswurf ab.
2: Und das waren die Nachrichten. Das Wetter in Norddeutschland ist Sonnig und trocken bei Höchstwerten von 30 bis 37 Grad. Etwas kühler ist es an den Küsten, 25 bis 31 Grad. Morgen dann teils länger heiter, teils wolkig. Von Westen her sind stellenweise Schauer und Gewitter möglich und das bei 20 bis 34 Grad. Etwas kühler wird es am Sonntag. Dazu kommen teils Schauer und Gewitter, aber auch Sonne und 19 bis 25 Grad. Und ähnlich sieht es am Montag aus. Ein Wechsel aus Sonne, Wolken und einzelnen Schauern und 18 bis 23 Grad. Es ist 8.05 Uhr.
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0: In Schottland, in Glasgow, findet an diesem Wochenende die Dudelsack-Weltmeisterschaft statt. Auch bei uns im Norden wird ordentlich gedudelt. Marcus McGowan Korte ist Ostfriese mit schottischen Wurzeln. Er spielt den Dudelsack, bringt das auch anderen bei. Und was für ihn das Instrument ausmacht, was es besonders macht und wie er sich nach einer wirklich schweren Krankheit, einem Schicksalsschlag, wieder zurückgekämpft hat ins Leben und auch an seinen Dudelsack, das erzählt er uns in dieser halben Stunde. Guten Morgen!

0: Vermutlich eines der schwierigsten Klavierstücke überhaupt von Franz Liszt, La Campanella aus den Konzertetüden nach Paganini. Hier gespielt von Daniel Trifonov um 7:55 auf NR Kultur. Gerade findet in Schottland, in Glasgow, die Dudelsack-Weltmeisterschaft statt. Wir haben ja heute schon drüber berichtet. Auch bei uns im Norden wird ordentlich gedudelt. Markus McGowan Corte ist ostfriesischer Schotte, also Ostfriese mit schottischen Vorfahren, spielt selbst Dudelsack und bringt es anderen bei. Vor 2 Jahren hat er einen krassen Einschnitt erlebt, 7 Schlaganfälle kurz hintereinander. Die Ärzte hatten ihn eigentlich schon abgeschrieben, aber er hat sich da wieder herausgekämpft mit großer Disziplin und großer Willenskraft. Und ich habe mit ihm genau darüber gesprochen und gefragt, welche Rolle bei der Heilung Musik gespielt hat.
1: Das hat für mich immer eine sehr große Rolle gespielt, weil ich sag mal, die Musik immer als Hobby gesehen habe und immer Spaß daran hatte. Und ich wollte unbedingt wieder dahin, wo ich mal gewesen bin.
0: Was war die große Schwierigkeit, es wieder zu erlernen?
1: Erstmal habe ich große Probleme mit der Atmung gehabt. Mittlerweile geht es schon. Und ich habe Einschränkungen in der Geschwindigkeit der linken Hand gehabt. Also ich kann momentan noch die langsamen Lieder spielen, das geht. Aber die etwas schnelleren, wo die Finger sich schnell und koordiniert bewegen müssen, die sind gerade noch etwas schwierig. Aber ich arbeite an einer Besserung.
0: Also wenn wir uns das vorstellen, mit beiden Händen macht man sozusagen die Löcher zu, sage ich jetzt mal genau, sehr laienhaft. Wie würden Sie es beschreiben?
1: Genau so. Das ist für jeden verständlich.
0: Okay. Was ist genau das Komplizierte beim Dudelsackspielen? Sie haben die Atmung schon angesprochen. Ist es die Koordination? Sie bringen ja anderen auch Dudelsackspielen bei.
1: Es ist einmal die Koordination. Das heißt, ich muss pusten, drücken, den Luftstrom gleichmäßig halten, weil es ja ein normales Holzblasinstrument ist in dem Sinne. Weil die Luft entweicht ja ziemlich schnell durch die 3 Drones, also die 3 Pfeifen, die man auf der Schulter trägt, und durch den Chanter, also durch die eigentliche Flöte, die Musik macht. Also muss man sich ja schon ein bisschen anstrengen und den Druck kontinuierlich hochhalten und auch dementsprechend Kondition haben.
0: Wäre es demotivierend für alle, die anfangen wollen, wenn sie mal beschreiben müssten, wie lange es dauert, bis man es so ein bisschen kann?
1: Bis man es ein bisschen kann, geht es relativ schnell. Ich sag mal, wir fangen an ja mit dem Praktisch-Charter, mit der Übungsflöte. Und da kann man eigentlich ziemlich schnell die Tonleiter zumindest erlernen, die nicht sehr schwer ist. Wir haben ja nur 9 Töne. Mhm. Aber danach fängt es dann an. Dann kommen da Grace Notes dazu oder andere Movements, Embellishments, um halt ein gewisses Klangvolumen zu erzielen. Wir haben leider nicht so wie Sie beim Klavier zu viele Tasten, die werden für mich jetzt zu viel, ja, sondern wirklich nur 9 Töne. Und wir müssen mit Verzierungen arbeiten, damit es überhaupt nach Musik klingt.
0: Sie haben auch öfters in Bands gespielt. Wie laut ist denn so ein Dudelsack im Vergleich zu, sagen wir, einem Schlagzeug oder einer E-Gitarre?
1: Also ein Dudelsack erreicht in der Spitze bis zu 110 Dezibel. Das ist schon sehr laut. Aha. Also wir spielen grundsätzlich, oder ich sag mal grundsätzlich nicht, aber am besten mit Hörschutz. Was natürlich den Ton recht einschränkt und die Geräusche. Also müssen die Finger quasi die Musikstücke schon auswendig können.
0: Das heißt, ein Notenständer wie bei Blaskapellen, wenn man damit läuft, ist beim Dudelsack undenkbar.
1: Man könnte dem Vordermann das Notenblatt auf Noten kleben. Das sieht doof aus. Also ist eine Schwierigkeit, die noch dazu kommt, sie müssen wirklich alle Lieder komplett auswendig lernen.
0: Jetzt gibt es am Wochenende in Glasgow in Schottland eine Dudelsack-WM. Wäre das ja auch mal was für Sie? Was ist da wohl zu erwarten bei den Schotten?
1: Also für mich wäre das nichts, weil ich finde alle toll, die sich da in dem Bereich messen wollen miteinander und ein drum und dran und die wirklich ihr Können an den Tag legen, weil es ist ja nur wirklich Können, sie müssen jeden Tag üben, damit es überhaupt vorangeht. Aber ich bin in dem Bereich Musik aufgehängt. Das heißt, ich möchte das weiterhin als Hobby betreiben und meine Musik so spielen, dass es den Leuten gefällt. Weltmeisterschaft hat was mit Fußball, Handball, Basketball, mit sonst was zu tun. Also das ergibt für mich in meiner Welt keinen Sinn.
0: Wie gut passt der Dudelsack nach Ostfriesland?
1: Für die Ostfriesen so gut wie gar nicht. Aber für die sich mit der Musik beschäftigen, da gibt es hier tatsächlich auch einige, viele, die man aber erst finden muss, ist es schon was Besonderes.
0: Sie arbeiten als Schmied noch ehrenamtlich. Was ist das genau für eine Arbeit?
1: Ich habe mal hauptberuflich als Schmied gearbeitet. Das habe ich tatsächlich gelernt. Das darf ich aber aufgrund meiner Erkrankung nicht mehr. Und ich bin jetzt in einem Torf- und Siedlungsmuseum in Wiesmoor und betreibe dort die historische Schmiede, damit die Touristen mal sehen können, wie das Schmiedehandwerk eigentlich funktioniert. Und damit auch vielleicht mal Kinder mitmachen können, damit die mal auf den Amboss gehauen haben oder mal Eisen zum Glühen gebracht haben und all sowas.
0: Als Motivation für andere natürlich auch toll, dass sie das alles nochmal auch geschafft haben durch Willenskraft und durch Konzentration.
1: Und durch Dickkopf, muss ich ganz ehrlich sagen. Ich habe ja durch meinen Vater, der ja Schotte ist, den Dickkopf absolut geerbt. Und ich habe mir gedacht, damals im Krankenhaus, nein, ich habe noch ein bisschen was vor. Ich habe noch kleine Kinder und ich möchte noch ein ganz bisschen was machen. Hier ist nicht Schluss, hier fängt es neu an. Punkt.
0: Vielen herzlichen Dank für dieses Gespräch. Hat bestimmt anderen auch nochmal Mut gemacht und vielleicht auch Lust aufs Dudelsackspielen. Gibt es denn einen Abschiedsgruß, wie Dudelsackspieler sich so verabschieden?
1: Es gibt da keinen festgelegten Gruß. Also hier bei uns in Ostfriesland ist es einfach Tschüss oder wie auch immer, weil wir sprechen ja nicht so viel. Bei uns reicht Moin und Tschüss und damit ist der Tag auch gelaufen. Aber einen speziellen Gruß gibt es nicht.
0: Umso herzlicher dann. Tschüss. Dankeschön.
1: Ich wünsche Ihnen einen schönen Tag.
0: Markus McGowan Korte, ostfriesischer Schotte oder schottischer Ostfriese im Gespräch auf NDR Kultur über das Dudelsackspielen, das er auch anderen beibringt, und darüber, dass er sich nach mehreren Schlaganfällen vor 2 Jahren wieder zurück ins Leben gebracht hat. Wunderbarer Mensch, können Sie auch in einem Fernsehbeitrag kennenlernen, online bei uns unter ndr.de/kultur.

100 Jahre alt, dieses Stück Blue Skies von Irving Berlin. Ein Jahr später dann im ersten Tonfilm zu erleben, The Jazz Singer von 1927. Irving Berlin, hier gesungen von Susi Arioli. Und das stimmt natürlich, blauer Himmel heute und viel Sonne. Heute an diesem wieder mal sehr heißen Tag bis 37 Grad, 38, 39 auch im südlichen Niedersachsen werden es heute. Dazu passt auch dieses Stück, Rüd Langgaard, Scherzo, zweiter Satz seiner Sinfonie Nummer 16 mit dem Beinamen Sonnenflut, bringt uns zusammen mit Giacomo Puccini in Richtung Lesung, John Dos Passos auf dem Weg in den Orient, heute in Persien.

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1: Volker Hanisch liest die fünfte von insgesamt 10 Folgen aus Orient Express. Darin dokumentiert der amerikanische Schriftsteller John Dos Passos seine Reise durch den Nahen Osten im Jahr 1921. Wir sind inzwischen in Tabriz, das heute die Hauptstadt der Provinz Ost-Aserbaidschan im Iran ist. Der 25-jährige amerikanische Abenteurer ist mit seinem Reisegefährten, dem Said, bis nach Tabriz mit dem Zug gekommen, wenn auch unter zahllosen Widrigkeiten. Jetzt geht es mit anderen Fortbewegungsmitteln weiter. Ein neues Kapitel beginnt, denn wir sind in Persien.
2: Kaleschen. Der Wagen ist da, Monsieur, sagte der langnasige Kellner mit einer Handbewegung über den Samowar hinweg. In diesem Moment war draußen auf der Straße plötzlich Glockengeklingel zu hören. Meine Bemerkung, dass ich die Federung in meinen Rücken bohre, traf den Said in seinem Nationalstolz. Er schmollte, bis wir auf unserem Weg durch den Bazar einen Esel erschreckten, sodass die Tonkrüge, mit denen er beladen war, auf einen Berg Wassermelonen fielen, was für allgemeine Heiterkeit sorgte. Unser Wagen, eine bedenklich wackelige Konstruktion, sah wie eine kleine Viktoria aus. Gelenkt wurde er von einem korpulenten Mann namens Karim, der eine weiße Wollkappe auf dem Kopf trug. Hinter ihm auf einem Gurt hockte mit ein paar Hafertüten ein unangenehmer, breitgesichtiger Knirps namens Ma'amad, mit dem Karim ständig schimpfte. Und so saßen wir da, die Beine über dem Gepäck ausgestreckt, grüne und gelbe Melonen auf dem Schoß, dabei die Federung uns raffiniert das Rückenmark aus dem Leib bohrte und rumpelten eine mächtige Staubwolke wie einen Kometschweif hinter uns herziehend, vorbei an der blauen Moschee und hinaus aus Tabriz. Aus der Ebene von Tabriz fuhren wir einen trockenen Pass hinauf und aßen an einer langen Steigung unseren eigenen Staub, bis ein weiteres Tal voller Pappeln und Lehmdörfer sich zu unseren Füßen öffnete und es rumpelnd wieder bergab ging. In Basmiye, wo wir aßen, gab es einen denkwürdigen Garten. Zum ersten Mal wurde der Said poetisch. Wir lagen unter silbrigen Aspen in einem grasgrünen Garten voll glitzernder Bäche. Und ein Knabe, dem das Haar wie bei mittelalterlichen Pagen fast bis auf die Schulter fiel, der einen straff gegürteten Kittel und eine weite hellblaue Hose trug, brachte uns Tee und einen Schoß voll roter Äpfel. Dann setzte sich der Said kerzengerade hin und rezitierte, die Augen halb geschlossen, mit brummender Stimme das Gedicht von Hafiz, das ich später bei Miss Bell gefunden habe. Uns genügt das Blumenantlitz aus dem Garten dieser Welt. Uns genügt von dieser Wiese der Zypressen hoher Schatten. Das Gespräch mit Heuchlern sei mir fern. Und von dem Erlesenen der Welt sei genug uns der erlesene Becher. Quel-Théâtre, rief der Said, als er fertig war, steckte sich ein Stück Zucker in den Mund und legte sich mit ausgebreiteten Armen wieder in das weiche Gras. An diesem Tag, nach einer Fahrt durch pappelbestandene Täler, vorbei an einer langen Kette kahler, dunkelroter Berge, übernachteten wir in einem heruntergekommenen Khan neben einer großen Karawanserei. Einem schönen, inzwischen verfallenen Ziegelbau jenes Typus, den Reisende stets dem guten Schah Abbas zuschreiben. Der Ort hieß Schibli, und dort fanden wir einen Trupp Straßenwärter unter dem Kommando von Hakim Sultan, einem mächtigen Krieger. Hakim Sultan war eine untersetzte, mit Patronengurten behängte Figur. Er saß in der besten Ecke des Raumes, zog an einer Wasserpfeife und musterte uns wohlwollend mit seinen schmalen Schweinsäuglein im fetten Gesicht. Haar und Schnurrbart waren hennarot gefärbt. Zwischen tiefen Zügen, bei denen das Wasser wie verrückt brodelte, erzählte er, dass er während des Ramadan einmal vor dem Schah als Ringkämpfer aufgetreten sei und alle seine Kontrahenten besiegt habe. Außerdem sei er ein Meisterschütze. Seine Leute, feine, sehnige Nomaden mit nicht ganz so vielen Patronengurten behängt wie ihr Anführer, hockten in respektvollem Abstand und nickten bestätigend wie chinesische Spielzeugfiguren. Erst vor 5 Tagen habe er genau hier in diesem Khan zahllose Schachsawan zurückgeschlagen. Zugleich zeigte man uns die Einschusslöcher in der Wand. Es wurde eingeräumt, dass die Eindringlinge mit dem ganzen Vieh entkommen waren. Aber ich habe sie in die Berge zurückgejagt. Hier, von dieser Stelle aus, habe ich geschossen. Man konnte ihn sich gut vorstellen, wie er mit seinem Gewehr da saß und damit hantierte, als wäre es seine Wasserpfeife. Ah, die Schachsawan, das seien mächtige Männer. 11 von ihnen hätten einst 1000 russische Soldaten entwaffnet, die mit Artillerie gegen sie losgeschickt worden waren. Sie lebten so weit oben in den Bergen, dass ein Wegkundiger sich nicht mehr zurechtfindet, wenn er ihr Land erreicht. Ihre Teetassen und Joghurtschalen seien aus purem Gold, und ihre Kamele hätten sie nie gezählt. So seien diese Männer, die er, Hakim, sein Leben lang bekämpft habe. In diesem Moment wurde der Vortrag unterbrochen, denn der Gastgeber erschien mit einem erregt gackernden Huhn in jeder Hand. Beide wurden dem Sayyid präsentiert, der sie mit einem Ausdruck überirdischer Weisheit kniff und stupste. Schließlich wurde ein Vogel ausgewählt und der andere zurückgewiesen, und einer der Nomaden setzte mit einem Messer dem Gegacker abrupt ein Ende. Und während draußen ein vielversprechendes Brutzeln anhob, ergriff der Sayyid das Wort. Er beschrieb die Länder der Welt von Berlin bis Stambul.

legten wir uns in Decken eingewickelt auf den Fußboden neben dem unverglasten Fenster, durch das die gute, frische Gebirgsluft hineinwehte. Nachdem ich mich eingerollt hatte, bemerkte ich, dass der Sayid sich aufrichtete und nervös zwischen seinem Geldbeutel, den er in der Hand hielt, und der ausgestreckten Gestalt von Hakim Sultan hin und her blickte. Doch in Schibli hatten wir einen ungestörten Schlaf. Am nächsten Mittag aßen wir in Shish Medosh, einem für Raubüberfälle berüchtigten Ort, in einer einsamen Herberge, die aus einem einzigen Raum bestand, auf dem Gipfel eines Berges inmitten eines langen, trostlosen Tals. Wieder Erzählungen von den Schachsawan, von überfallenen Dörfern und erbeuteten Herden und Frauen. Die Nacht in einem sehr schönen Dorf, Garit Shaman, an den Flanken einer orangebraunen Schlucht, beiderseits eines sprudelnden Bachs, baumbestanden und durch runde Wachtürme gut geschützt. Auf dem Dach eines Hauses unter zwei großen silberstämmigen Pappeln am Dorfrand wurden Teppiche für uns ausgebreitet, ein Samowar herbeigebracht, Hühner zum Prüfen, Wasserkrüge zum Waschen, und bis zum Abendessen hielt der Sayid in seiner Eigenschaft als Doktor eine richtige Sprechstunde, öffnete und schnitt Geschwüre, fühlte den Puls und gab Tabletten. Und dann, während wir ein göttliches Mahl zu uns nahmen, das auf gehämmerten Zinntabletts angerichtet war, wandte sich der Sayid an den Mollah und den Herrn des Dorfs und den Koch und den kleinen Jungen, der uns bediente, mit seiner üblichen Ansprache über die Inglis und die Français und die Amerikai und die Osmanli im Allgemeinen und die Politik von Persien im Besonderen, nach dem Motto »Iran den Iranern und schlag die Farangis in ihrem eigenen Spiel«. Nachts rauschten die Pappeln im Wind, die Sterne funkelten in immer neuen Facetten und in der Ferne heulten Schakale. Zwischen Garit Shaman und Turkmenchai, wo Persien den ersten seiner katastrophalen Verträge mit einer europäischen Macht unterzeichnet hatte, stießen wir auf die Karawane eines Granden aus Tebris, der auf Pilgerfahrt zum Grab des Imam Reza in Meshed war. Diese tänzelnden weißen Pferde und die Rufe der Eseltreiber und die wippenden Satteltaschen voller strahlender Kinder und Chador verhüllter Damen. Ein feiner, weißbärtiger Mollah mit dem blauen Turban eines Sayyid, Nachkommen des Propheten, ritt auf einem gepflegten grauen Pferd voran, dessen Schweif und Mähne mit Safran gefärbt waren. Nicht nur die Lebenden, auch die Toten profitierten von der Pilgerreise. Am Ende der Karawane kam ein langer Zug von Maultieren, beladen mit Särgen, die in heilige Erde umgebettet werden sollten. »Wenn Sie sich um die Lebenden genauso kümmern würden wie um die Toten«, sagte der Sayid, als wir uns von dem Staub und dem Gebrüll entfernt hatten, »wäre Iran eines der besten Länder von der Welt. Wenn Sie das Geld sparen würden, das Sie für Pilgerreisen ausgeben und in Fabriken und Eisenbahnen investieren würden.« »Aber warum Fabriken und Eisenbahnen?« »Waren Sie schon einmal in Deutschland? Nur kurz? Ah, die Kommodité. Alles ist so praktisch. Hier ist alles so kompliziert. Unsere Bauern, wenn sie wüssten, wie hart sie arbeiten. Und trotzdem sterben sie, wenn es eine Hungersnot gibt, nur damit irgendein Würdenträger ein Vermögen machen kann.« Das Gespräch wurde unterbrochen, weil unser Wagen in einer Schlucht im Morast feststeckte. Wir mussten aussteigen, Mahamad musste geweckt werden, denn er musste schieben, und die Pferde mussten mit Peitsche und Rufen angetrieben werden, bis der Wagen schließlich fast umkippend aus dem Morast schnellte, die Anhöhe hinaufschoss und auf halbem Weg zum Stehen kam. Dies erschien uns als exzellente Gelegenheit, eine Melone zu verspeisen. Eine große, gelbe, innen milchige Melone mit einem leichten Mandelgeschmack. Der Sayid versank in einer Wolke rosiger Erinnerungen. Und als wir in unserer tollpatschigen Kutsche wieder Platz genommen hatten, begann er langsam zu erzählen. »Ich erinnere mich noch sehr gut, wie ich, aus Konstantinopel kommend, in Leipzig eintraf. Ah, quelle commodité! Es war so ruhig in dem Hotel mit dicken Teppichen auf dem Boden. Und wenn man etwas bestellte, zack, war es da. Ich habe sehr gut gespeist und ausgezeichneten Wein getrunken. Der Kellner sprach Französisch. Ich konnte damals noch kein Deutsch. Er war sehr liebenswürdig.

0: Als ich fertig war, fragte er, ob ich noch etwas wünsche. Ich habe, ohne es recht zu bedenken, spontan gesagt, ja, eine Mademoiselle. Der Kellner lächelte und sagte, er wolle sehen, was ich machen ließe. Ich dachte, er macht einen Scherz, ging auf mein Zimmer, wollte mich schlafen legen. Als ich halb ausgezogen bin, wer kommt? Der Kellner. Er sagt, dass die Mademoiselle mich unten im Foyer erwartet. Ich sagte, schicken Sie sie hoch. Aber der Kellner meinte, das ginge nicht. Und das ist der ganze Unterschied zwischen orientalischen und europäischen Frauen. Also habe ich mich wieder angekleidet und bin hinuntergegangen. Ich war so unerfahren, aber die Mademoiselle war äußerst charmant und führte mich in ein Kabarett, wo wir Champagner tranken. Es gab Musik. Ich habe viel von ihr gelernt. Ah, quelle commodité. Ab Turkomanchai gab es keine nennenswerte Straße. Der Wagen rumpelte über felsige Anhöhen, wechselte urplötzlich die Richtung, hüpfte wie ein Floh über Abgründe, donnerte über Bergkämme, stürzte in steinerne Hohlwege und ständig rechneten wir damit, dass unser Vehikel im nächsten Moment kollabieren würde. An einer verlassenen Karawanserei der Shah-Abbas-Variante kam uns ein Wegwächter entgegen, ein rothaariger, ziemlich übel aussehender Riese, der uns erklärte, dass in der Nacht zuvor ein Reisender genau an diesem Ort von Räubern der Länge nach aufgeschlitzt worden sei. Wir gaben dem Mann 2 Kran, worauf er sich entfernte. Die glühende Sonne knallte uns ins Gesicht. Die Melonen waren alle aufgegessen, der Wasserkrug war zerbrochen. Und nirgendwo sahen wir eine Menschenseele. »Kelltheater«, seufzte der Sayyid bei jedem Schlagloch und rief refrainartig »Précaution, toujours des précautions«, während er die Säuberung des Daches der Karawanserei vor den Toren von Miani überwachte. Einer Stadt, die berühmt ist für ihre Fliegen, ihre Stechmücken, ihre Moskitos und vor allem für ihre weißen Wanzen, die ein spezielles Fieber übertragen, das Miani zur Berühmtheit in den Annalen der Medizin verholfen hat. Am Nachmittag erwehrten wir uns der Fliegen und tranken Tee und diskutierten über Politik. Persien solle die europäische Durchdringung von Ländern unterstützen, mit denen es keine gemeinsame Grenze hat, aber mit Misstrauen seine beiden großen Nachbarn beobachten. Das erkläre die deutschfreundliche Haltung von Demokraten und Nationalisten während des Krieges. Bislang hat uns geschützt, dass England und Russland sich nicht einigen konnten. Nach Kriegsbeginn waren sie sich eine Weile einig, das bekamen wir zu spüren. Rücksichtslos haben sie auf uns herumgetrampelt. Aber sie kennen uns nicht. Sie wissen nicht, was wir vorhaben, und wir werden es ihnen nicht verraten. Dies ist der Moment, unsere Unabhängigkeit zu behaupten. Dafür brauchen wir Kapital und ausländische Hilfe, aber nicht von unseren Nachbarn, sondern von Ländern, die nicht involviert sind. Aber wir müssen langsam vorgehen, vorsichtig und verschwiegen. Toujours avec précaution, avec beaucoup de précaution. Der Sayyid runzelte das Gesicht zu einem Ausdruck von geradezu übermenschlicher Raffinesse, wischte sich eine Fliege von der Stirn und sagte abschließend, Diplomatik. In dieser Nacht wurde der Beginn des Muharram gefeiert, des Monats der Trauer um Hussein, den großen schiitischen Märtyrer. Die Moskitos und Sandfliegen waren so aufdringlich, dass an Schlaf nicht zu denken war. Der Sayyid lag bedrückt in einer desinfizierten Ecke, dachte sorgenvoll an lauernde Wanzen und stöhnte von Zeit zu Zeit Kelltheater auf die erbärmlichste Weise. Ich bedeckte Kopf und Gesicht mit einem Tuch, ging auf einem Balkon auf und ab, rauchte und sah dem guten alten Orion zu, wie er langsam am Himmel emporstieg. Aus der Stadt drang Trommelwirbel heran, und in atemlosen, stetigem Rhythmus der Ruf »Hussein, Hassan, Hussein, Hassan«, dazwischen ohrenbetäubendes Hundegebell. Die Luft im Innenhof roch unangenehm faulig, und ich hörte die Schellen unserer Pferde, die sich der Mücken erwehrten, und das Stampfen einer Menschenmenge, die sich im Gleichschritt bewegte und mit der ganzen kraftvollen Inbrunst des Islam »Hussein, Hassan, Hussein, Hassan« rief. Am Morgen ein ziemlich breiter Pass, über den eine gepflasterte Straße führte, vermutlich angelegt von dem nimmermüden Schah Abbas. Die klare, thymian-erfüllte Luft vertrieb die Miasmen von Miani. Doch der Sayid war untröstlich. Mit Tränen in den Augen versicherte er mir, dass er gestochen worden sei und nun wahrscheinlich sterben werde. «Et après tellement de précautions», sagte er bekümmert, während wir die letzte Biegung vor der Passhöhe nahmen. Weder die Landschaft noch der frische Nachschub an Melonen und köstlich duftenden, weißen, kernlosen Trauben konnte ihn umstimmen. Er hatte sich als krank bezeichnet und schuldete es seiner Reputation, die Richtigkeit seiner Diagnose unter Beweis zu stellen. Also musste er krank sein. Es war Malaria. Mittagessen unter einem Apfelbaum in dem verfallenen Dorf Jemalabad. Recht düsterer Stimmung diskutierten wir über Religion, während ein uraltes Kamel, verwahrlost und höckerlos, von einem benachbarten Feld mit einem »Die werden ein böses Ende nehmen« Ausdruck herüberstarrte. Der Sayyid sagte, dass alle Propheten eine kleine Wahrheit zu sagen hätten und dass ihre Anhänger zusammenhalten sollten, statt zu streiten. Denn le Dieu sei le Dieu, wie immer man ihn nenne. Nein, er sei kein Baha'i, aber er denke in vielen Dingen wie sie. Das seien gute Leute, ehrlich und tolerant und interessiert an Fortschritt und Bildung. Wenn es doch nur mehr von ihnen in Persien gäbe. Aber die Armen seien unwissend und fanatisch und glaubten, was ihnen die Mollahs erzählten. Stellen Sie sich vor, sagte er und saß plötzlich kerzengerade. Ich hätte auch ein Mollah werden können und nicht Arzt, also ein Mann der Wissenschaft. Mein Vater war Mujtahid, ein sehr heiliger Mann. Und wenn die amerikanischen Missionare nicht mit ihm geredet und ihn gedrängt hätten, mich zum Studium ins Ausland zu schicken, würde ich jetzt gewiss einen Bart und einen blauen Turban tragen und wäre ein Mujtahid geworden. Wundert es Sie, dass mir alles Amerikanische gefällt? Dann wandte sich der Sayyid an einen sehr zerlumpten Mann, der ein wenig entfernt von uns saß und unsere Melonenschalen aß. Wie sich herausstellte, war sein Vater der Besitzer dieses Felds und viele andere gewesen. Doch dann waren die Türken gekommen und hatten die Ernte vernichtet und das Haus angezündet und seinen Vater ermordet, und nun war er ein Bettler. Er erzählte seine Geschichte so gelassen, als wäre sie Teil der göttlichen Ordnung. Islam ist wahrhaftig Ergebenheit. In Tasikant gab es nur einen Ort zum Schlafen. Ein paar wackelige Bretter über einer Zisterne voll quakender Frösche. Die Zisterne befand sich in einem ummauerten Gärtchen mit Mandelbäumen. Ein heftiger Wind wehte die Kohlestückchen vom Samowar und ständig flog das hauchdünne Brot davon, das es zum Abendessen gab. Ich lag vorsichtig auf den Brettern. Die Sterne über mir hingen wie weihnachtliche Silberkugeln an den Zweigen der Mandelbäume. Der Sayyid war schweigsam in diesen Tagen, nahm Chinin und maß seine Temperatur. Wir übernachteten ein weiteres Mal in Yekenje, einer Schlucht voller mächtiger Pappeln, die das steinige Flussbett säumten wie die silbrigen Bäume auf Piero della Francescas Taufe Christi. In Zanjan besserte sich die Stimmung des Sayyid dank eines sehr aromatischen Getränks namens Bitmesh, das ein wenig nach Orangenblüten duftete und unglaublich träge und sanft die Kehle hinunterrann. Wir unternahmen einen Versuch, in einem Lokal im Bazar etwas zu essen. Aber mit brutaler Entschiedenheit wurde uns erklärt, Farangi Najis, Europäer sind unrein. Der Sayyid konnte die Leute nicht einmal davon überzeugen, dass er ein guter Muselmann und ein Nachkomme des Propheten war, da er zu diesem Zeitpunkt einen europäischen Filzhut trug. Also aßen wir schändlicherweise in unserer Herberge und hatten einen heftigen Streit über das Thema Industrialisierung. Während unseres Gangs durch den Bazar hatte der Sayyid lautstark darauf hingewiesen, wie hart die Kupferschmiede und die Silberschmiede arbeiteten und dass es doch viel besser wäre, wenn ihre Arbeit von Maschinen übernommen würde. Er hatte offenbar die in diesem Teil der Welt sehr verbreitete Vorstellung, dass Maschinen von ganz allein arbeiten. Ich versuchte ihm zu erklären, dass das Leben eines Fabrikarbeiters in Europa und Amerika kein Zuckerschlecken sei und überlegte sogar, ob diese Kupferschmiede, so miserabel sie auch bezahlt waren, nicht ein besseres Leben haben als etwa ein Stahlarbeiter in Deutschland, trotz Kino und Kneipe, in denen er sich verlustiert. Doch der Sayyid überschüttete mich mit einer langen Aufzählung von Hungersnöten und Ausbeutung durch Würdenträger und Mudschtahids und Gouverneure. Nein, sagte er schließlich, wir müssen Fabriken und Eisenbahnen haben. Dann werden wir eine große Nation sein. Am nächsten Morgen verließen wir die heilige und heruntergekommene Stadt Zanjan. Die Sonne glitzerte zauberhaft auf der Kuppel der Moschee, die in Form und Farbe an das Ei einer Wanderdrossel erinnerte. Am Nachmittag kam noch einmal diese Najis-Geschichte auf. Wir tranken Tee in einem kleinen Straßencafé, als ein Hadji mit karminrot gefärbtem Rauschebart, der in der Ecke saß und eine dicke Pfeife rauchte, sich bemüßigt fühlte, gegen unsere Anwesenheit zu protestieren. Doch der Sayyid ließ sich nicht einschüchtern. Er zitierte einen Vers von Saadi über die Pflicht, Fremden höflich zu begegnen. Und im nächsten Atemzug zitierte er ausführlich aus dem Koran Abschnitt Die Kuh. Plötzlich hielt er inne und forderte den Hadji auf, dort weiterzumachen, wo er aufgehört hatte. Der Hadji stotterte und stammelte und wusste nicht weiter und musste schließlich eingestehen, dass der Sayyid ein guter Muselmann und ein gebildeter Mann sei. Zur Versöhnung reichte er ihm sogar seine Pfeife. Von da an war die Malaria des Sayyid praktisch kuriert. Als wir Qazvin erreichten, war er munter wie ein Spatz und dachte wehmütig an seine deutschen Mademoiselles. »Ich werde eine Deutsche heiraten«, sagte er. »Ich habe eine Bekannte in Deutschland, eine Ärztin, die Tochter eines Oberst. Ich denke, sie wird mich heiraten, wenn ich soweit bin. Ich könnte keine Perserin heiraten. Sie sind sehr hübsch, aber zurückgeblieben. Es wäre so, als würde man ein Tier heiraten. Aber das wird sich alles ändern. Sie werden sehen.« Qazvin war voller Platanen, in denen massenhaft Krähen saßen, die in der Abenddämmerung unter lautem Geschrei umherflogen. Wir kamen bei dem Bruder des Sayyid unter, der uns fürstlich bewirtete, obwohl Muharram war, der Monat, in dem die Perser keinen Wein trinken und auf jedes Vergnügen verzichten. Der schlichte Lebensstil der persischen Mittelschicht hat etwas sehr Angenehmes. Die Zimmer sind, bis auf ein paar Teppiche, ein paar Stühle und ein Sofa, meist leer. Es gibt keine Diener. Bei den Mahlzeiten tragen die Söhne des Hauses Zinntabletts herbei und bedienen die Gäste. Betten oder irgendwelchen Zierrat gibt es nicht. Abends und zur Siesta-Stunde werden Matratzen und Decken aus Schränken geholt und ausgerollt. Alles geht eigentümlich ruhig und unaufgeregt vonstatten. Aus den Teppichmustern und Teetassen, den leisen, feinsinnigen Gesprächen und dem fast unangenehmen Geschmack süßer Getränke ergibt sich eine bemerkenswert harmonische Langsamkeit. In Persien, ich vermute, das gilt für die ganze islamische Welt, kann man den Eindruck gewinnen, als sei das Leben frei von Ungestüm und Hektik. Es ist wie ein ausgetrockneter Wasserlauf, der früher einmal ein reißender Strom war, heute aber nur noch aus ein paar stillen Pfützen besteht, die das Blau und die Wolken spiegeln und auf ihre Weise vielleicht mehr von der Intensität eines unruhigen, verschlungenen Lebens enthalten als der Fluss, die aber irritierend zusammenhanglos, unberechenbar sind. In Persien ist es offenbar Sitte, sich unmittelbar nach dem Abendessen zurückzuziehen. Und an diesem Abend in Qazvin, ganz allein mit meinem Bettzeug in einem der Zimmer im Obergeschoss des Hauses, packte mich der übermächtige Wunsch, in die Stadt hinauszugehen. Aber das Haus war bestimmt abgeschlossen, und ich befürchtete, in eines der Frauengemächer zu stolpern, wenn ich mein Zimmer verließ. Ersatzweise stieg ich durch mein Fensterchen auf ein kleines Dach, von wo aus ich die flachen Dächer und die tintenschattigen Innenhöfe der Stadt sehen konnte, die sich ringsum unter dem Mond erstreckte. Mir gegenüber war die dicke Kuppel und das gedrungene, kachelgeschmückte Minarett der Freitagsmoschee. Auf vielen Dächern waren Gestalten zu erkennen, die sich dort zum Schlafen hingelegt hatten, und manchmal eine Bewegung in einem Innenhof. Ich musste an eine Erzählung von Maupassant denken, in der ein nacktes Mädchen im Mondschein auf dem flachen Dach eines Hauses in Marokko steht. Und aus irgendeinem Grund überkam mich eine Abscheu vor den ganzen romantischen Orient-Klischees, von denen es ja selbst im Orient wimmelt, so dass ich fast wieder in mein Zimmer geklettert wäre, um all diese Gedanken in mein Notizbuch zu schreiben. Ja, das Spektakel, die kaminroten Bärte und die safrangelben Bärte und die mächtigen Turbane und die hohen, runden Filzhüte und die Teppiche und die bunt geschmückten Pferde und die anmutigen Gesten alter Männer und die gespenstisch verhüllten Frauen und die Kamele mit ihren langen, federnden Schritten und die dunkle Fülle der gewölbten Lagerräume in den Basaren. War das nicht alles leblose Routine, ein halb vergessenes Ritual, vor Ewigkeiten gelernt? Es ist der Westen, wo das Blut heiß in den Adern fließt und die Welt ungeordnet und romantisch ist, wo fantastische, unerwartete Dinge passieren. Hier ist alles versucht und erfahren und verschlissen worden. Mit sehnsüchtigen Gedanken an den Broadway und die 42. Straße legte ich mich auf meine weiche Matratze. Kaum hatte ich mich beruhigt, hörte ich eine Trommel in der Ferne und kehlige, angespannte, wilde Stimmen, die in raschem Rhythmus »Hassan, Hossein, Hassan, Hossein« riefen, als wäre Hossein, der ritterliche Enkel des Propheten, erst gestern in Kerbela gestorben.
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3: Um 9 Uhr mit Klaas Christoffersen. Hitze und Trockenheit in Deutschland könnten zu deutlichen Ernteausfällen führen. Bauernpräsident Ruckwied erwartet bei vielen Produkten unterdurchschnittliche Erträge. Aus der NDR-Nachrichtenredaktion Petra Mittermeier.
4: Getreide, vor allem Raps und Weizen, aber auch Herbstprodukte wie Kartoffeln und Zuckerrüben sind laut Ruckwied betroffen. Vor allem im Süden Deutschlands brechen wegen Hitze und Trockenheit auch die Futterbestände ein und zwingen Bauern, Tiere früher als geplant schlachten zu lassen. In der Tendenz rechnet Bauernpräsident Ruckwied auch im Norden mit Ernten unter dem Durchschnitt. Dort werden heute Temperaturen bis zu 37 Grad erwartet. Deshalb steigt auch die Waldbrandgefahr. Ein Feuer war gestern nahe der A1 zwischen Dippersen und Rade ausgebrochen und breitete sich auf einen Wald aus. Die Autobahn war zwischen Hamburg und Bremen gesperrt.
3: Wegen eines großen Waldbrandes mussten in Hürtgenwald in der Eifel etwa 1.800 Menschen ihre Häuser und Wohnungen verlassen. Die Feuerwehr ist mit etwa 200 Leuten vor Ort und bekommt jetzt auch Unterstützung von der Bundeswehr, um den Brand einzudämmen. Benedikt Herfs in Hürtgenwald schildert die aktuelle Lage.
5: Die Bundeswehr ist im Einsatz. Mit zwei Panzern versuchen die jetzt Schneisen in den Wald zu schlagen, damit man da besser löschen kann. Außerdem wird auf einen Löschhubschrauber gewartet und weitere sind auch noch bestellt. Mittlerweile soll eine Fläche von 300 Hektar betroffen sein. Und das Wetter, das macht der Feuerwehr Sorgen. Es ist nämlich nicht ideal, um einen Waldbrand zu löschen. Die Temperatur ist zu hoch, die Luftfeuchtigkeit ist zu hoch und der Wind ist auch nicht ganz passend dafür. Gute Nachrichten gibt es aber aus dem Ort Hürtgenwald-Gai. Der ist nahezu leer, hat mir vorhin der Landrat des Kreises Düren gesagt. Also die Personen sind dort evakuiert. Akute Gefahr für den Ort besteht aber wohl aktuell nicht.
3: NATO-Kampfflugzeuge haben in der vergangenen Nacht über Lettland eine Drohne abgeschossen. Das unbemannte Fluggerät war nach Angaben der lettischen Streitkräfte im Nordosten des Landes nahe der Grenze zu Russland in den Luftraum eingedrungen. Aus Stockholm Arne Bartram.
6: Die Bevölkerung wurde aufgefordert, sich in Sicherheit zu bringen. Woher die Drohne genau kam, ist offiziell noch unklar. In den vergangenen Monaten waren häufiger Drohnen in die baltischen Staaten Lettland, Estland und Litauen geflogen. Die Behörden vermuten, dass sie aus dem Ukraine-Krieg stammen und Russland sie gezielt in die NATO-Staaten umlenkt, um zu provozieren. Vor einigen Tagen hatte der litauische Geheimdienst gewarnt, Russland könnte erbeutete ukrainische Drohnen einsetzen, um Angriffe im Baltikum vorzutäuschen.
3: In Großbritannien zieht der Vorsitzende der rechtspopulistischen Partei Reform UK, Farage, wieder ins Parlament ein. Er gewann die Nachwahl in seinem Wahlkreis Clacton, die er selbst herbeigeführt hatte. Größter Konkurrent um das Abgeordnetenmandat war ein Satiriker. Alle etablierten Parteien hatten aus Protest keine Kandidaten aufgestellt. Sie warfen Farage ein Ablenkungsmanöver vor. Der Reform UK-Chef war als Abgeordneter zurückgetreten, weil eine parlamentarische Untersuchung gegen ihn eingeleitet worden war. Hintergrund ist, dass er ein Millionengeldgeschenk angenommen hat, das er nicht als Spende angezeigt hat. Wegen der Erneuerung des Stellwerks fahren am Lübecker Hauptbahnhof an diesem Wochenende keine Züge. Die Sperrung gilt von heute Abend an und dauert bis Montag früh, aus der NDR-Nachrichtenredaktion Betül Sarikaya.
7: Gerade an diesem Wochenende werden viele Menschen in Lübeck erwartet. Grund ist die große Christopher Street Day Demonstration morgen. Außerdem enden an diesem Wochenende in Schleswig-Holstein die Ferien. Deshalb wird auch mit mehr Reisenden gerechnet. Auch die Straßen könnten voller werden. Was die Züge betrifft, von heute 22 Uhr bis Montag früh werden Ersatzbusse eingesetzt. Das hat die Deutsche Bahn mitgeteilt. Sie halten vor den Lindenarkaden. Trotz des Ersatzverkehrs müssen sich Reisende auf längere Fahrzeiten als sonst einstellen.
3: Am vierten Tag der Leichtathletik-Europameisterschaften in Birmingham hat das deutsche Team 5 Medaillen gewonnen. Im Zehnkampf sicherte sich Leo Neugebauer den EM-Titel. Aus Birmingham, Irina Kneep.
8: Im abschließenden Rennen über die 1500 Meter rettete er seinen Vorsprung auf Niklas Kaul in einem packenden Finish gerade so ins Ziel. Den deutschen Doppelsieg rundete Youngster Amadeus Gräber mit einem starken 8. Platz ab. Über die 3000 Meter Hindernis hatte zuvor Gesa Krause die erste Goldmedaille für das deutsche Team gewonnen. Es war bereits ihr dritter EM-Titel. Platz 3 sicherte sich Krauses Teamkollegin Olivia Gürth. Den deutschen Medaillenabend rundete Henrik Janssen mit Bronze im Diskuswurf ab.
3: Das waren die Nachrichten. Das Wetter in Norddeutschland: sonnig und trocken, Höchstwerte 30 bis 37 Grad, an den Küsten 25 bis 31 Grad. Morgen teils länger heiter, teils wolkig und von Westen her stellenweise Schauer und Gewitter möglich, Höchstwerte 20 bis 34 Grad. Es ist 9.05 Uhr.
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1: Und zwei Flöten in der Musik von Franz Doppler. Guten Morgen.

0: Patrick Gallois zusammen mit Kazunori Seo und der Sinfonia Finlandia, Rondo für zwei Flöten und Orchester von Franz Doppler um 8:50 auf NR Kultur. Wer gestern in Hamburg in der Stadt war, dem ist es vielleicht schon aufgefallen, gerade sind Zeugen Jehovas in der Stadt. 25.000 Besucher jeden Tag, zehntausende Menschen aus der ganzen Welt im Volksparkstadion. Eigentlich regiert da der Fußballgott, hat gerade Sendepause, da wird es anders religiös, eben bei diesem internationalen Kongress der Zeugen Jehovas. Mein Kollege Daniel Kaiser hat sich mit dem Treffen beschäftigt. Was planen die in diesen Tagen?
1: Das ist ein großes, buntes Treffen, ein Get-Together, ein weltweites Wiedersehen der Zeugen Jehovas. Im Stadion geht es dann in Vorträgen vor allem um die Bergpredigt, die Friedensbotschaft aus der Bibel. Ein Bibelfilm wird gezeigt, so ein bisschen Jesus aus Hollywood. Solche Kongresse gibt es ja öfter bei den Zeugen Jehovas. In diesem Fall ist der Ort Hamburg aber besonders, denn vor 80 Jahren, 1946, im kriegszerstörten Hamburg, gab es schon mal einen solchen Kongress, sagt Michael Zifidaris, der Sprecher der Zeugen Jehovas in Norddeutschland.
2: Unmittelbar nach der Befreiung vom Nationalsozialismus haben 4000 Überlebende der Verfolgung durch die Nazis hier auf der Hamburger Moorweide einen historischen Kongress abgehalten. Motto: fröhliche Nationen. Und jetzt, 80 Jahre später, freuen wir uns, dass wir mit so vielen Menschen, hoffentlich auch mit möglichst vielen Hamburger Bürgern, die herzlich dazu eingeladen sind, an diese Werte erinnern und auch anknüpfen können.
1: Denn die Zeugen Jehovas, damals hießen sie Bibelforscher, wurden von den Nazis verfolgt, weil sie Pazifisten sind, also Militärdienst ablehnen. Sie wurden verhaftet, verschleppt und ermordet. Übrigens auch in der DDR. Später wurden sie genau deshalb drangsaliert und eingesperrt. In der KZ-Gedenkstätte Neuengamme gibt es in diesen Tagen deshalb auch besondere Führungen. Da geht es dann darum, wie die Zeugen Jehovas dort mit ihrem Glauben diese Hölle überlebt haben.
0: Das Treffen ist auch eine Werbung für neue Mitglieder. Was sind denn die Zeugen Jehovas für eine religiöse Gruppe? Man kennt vor allem die Menschen, die in kleineren Gruppen an der Straße stehen und missionieren mit dem Wachturm in der Hand.
1: Ja, es schwebt ja immer das Wort Sekte im Raum, was ganz stark abwertend klingt und auch gern ja von den Nazis benutzt wurde. Experten heute sprechen eher von einer christlichen Sondergemeinschaft. Also die Zeugen Jehovas, die sehen sich selbst als Christen, als einzig wahre Christen. Sie haben die Bibel als Grundlage in eigener Übersetzung. Sie haben früher immer wieder mal Daten festgelegt, wann die Welt genau untergeht. Das ist aber nie eingetreten. Nach innen gibt es sehr klare Regeln, vor allem bei der Sexualmoral. Da ist alles monogam und heterosexuell. Bluttransfusionen sind verboten. Sie begründen das mit einer Bibelstelle im Neuen Testament. Weihnachten wird nicht gefeiert, weil das ein ihrer Meinung nach heidnisches Datum ist. Geburtstage werden nicht gefeiert. Es ist eine ganz klar von Männern dominierte konservative Glaubensgemeinschaft. In Deutschland sind die Zeugen Jehovas eine Körperschaft öffentlichen Rechts, also alles legal. Es gibt in den Gemeinden hohe Bindungskräfte, also das soziale Leben spielt sich zum allergrößten Teil in den Gemeinden ab. Aussteiger berichten allerdings immer wieder von Druck, von Mobbing und sozialer Kontrolle. Das weisen die Zeugen Jehovas von sich.
0: Der HSV hat jetzt das Hamburger Stadion vermietet. Warum eigentlich?
1: Ich sag mal so, die Stadionmiete wird ein ausschlaggebendes Argument gewesen sein. Angeblich ist es ein ansehnlicher sechsstelliger Betrag. Im HSV, da gibt es intern schon sehr harte Diskussionen, ob das richtig ist. Denn die Zeugen Jehovas, die stehen für ein sehr konservatives Welt- und Gesellschaftsbild. Viele Kirchen haben sich beim Thema sexuelle Vielfalt ja über die Jahre verändert, die Zeugen Jehovas eben nicht. Homosexualität wird abgelehnt. Und Kritiker im Verein, die sagen, das passt nicht zu den Werten des HSV. Also ich würde nicht schwören, dass es beim nächsten Mal wieder klappt mit dem Stadion. Nochmal, die machen ja nichts Ungesetzliches bei den Zeugen Jehovas. Es ist eine moralische Diskussion.
0: Vor 3 Jahren gab es die Amoktat in Hamburg-Alsterdorf. Welche Rolle spielt das an diesem Wochenende?
1: Der Anschlag sei ein Schock für die Gemeinden gewesen, sagt Michael Zifidaris.
2: Aber die internationale Anteilnahme, die hat uns sehr berührt, die hat auch Kraft gegeben. Und jetzt mit 25.000 Menschen zusammen, sich im Volksparkstadion zu treffen und diese Liebe, diese Anteilnahme, aber auch diesen Optimismus zu erleben, das lässt uns ein Kapitel schließen und ein neues Kapitel öffnen.
1: In der Gemeinde in Alsterdorf geht das Leben weiter. Es finden wieder Versammlungen statt. Die Menschen werden auch weiter professionell psychologisch betreut und würden auch in der Gemeinde gestützt.
0: Zeugen Jehovas aus aller Welt treffen sich in Hamburg derzeit zu einem internationalen Kongress. Das waren Informationen und Einschätzungen von Daniel Kaiser.

0: scheint Eindruck gemacht zu haben. Dieser Mann namens Joe auf Meskerem Mees. Es ist 9.23 Uhr.
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0: Bernstein. Enorm faszinierend und auch immer suchen Menschen danach, insbesondere auch an der Ostseeküste. So auch die Kinder der in Lübeck lebenden Autorin Lisa Quentin. Dann hat sie eines Tages gehört vom inzwischen ausgestorbenen Beruf des Bernsteinfischers. Sie hat zu recherchieren begonnen und einen Roman geschrieben. Katja Weise stellt die Bernsteinfischerin vor.
2: Ebba ist anders als andere Mädchen. In ihren Adern scheint Salzwasser zu fließen statt Blut, sagen die Leute. Ihr Vater ist Fischer. Doch im Winter, wenn die Stürme wüten, verdient er mehr Geld mit dem Bernstein, den er an der ostpreußischen Küste aus den Wellen fischt. 1943 ist das viel, oft große Klumpen, die beim Bezirkskontrolleur abgegeben und dann eingeschmolzen werden, um daraus Kriegsgerät herzustellen. Ebba ist glücklich, wenn sie ihren Vater begleiten darf, und findet nach einer Sturmnacht einen ganz besonderen Stein.
3: Klar gelb und extrem selten in dieser Form. Er war groß wie ein Apfel aus Großmutters Garten und fast genauso rund. Auf einer Seite dunkler gefärbt, auf der anderen Seite ganz klar. Und in seinem Innern konnte man etwas erkennen. Ein Insekt vielleicht?
2: Diesen Fund versteckt Ebba vor ihrem Vater. Jahrzehnte später landet er unter einem Mikroskop in Frankfurt am Main. Julika, eine junge Bernsteinforscherin, ist fasziniert von dem Insekt, das sie in dem Stein entdeckt. Möglicherweise eine wissenschaftliche Sensation. Um mehr über die Herkunft zu erfahren, macht sie sich auf die Suche nach der Finderin, Ebba Bredow.
3: Nächste Idee. Kunst aus Bernstein. Bernstein, Kunst, Ebba Bredow. Auf der fünften Seite finde ich ein Bild, das anders ist. Hier wurde der Bernstein in seiner natürlichen Form belassen und mit einem Hintergrund aus Aquarell kombiniert. Ich schaue mir das Bild in der Vergrößerung an. Eine Figur? Eine Frau? Am Strand. Vor der Weite des Meeres. Ich zoome näher ran. In der rechten unteren Ecke entdecke ich eine Signatur. E.B.
2: Ebba lebt seit der Flucht aus Ostpreußen in Niendorf an der Ostsee. Julika macht sich auf den Weg zu ihr. Die erste Begegnung ist wenig vielversprechend. Ebba ist inzwischen fast 90 Jahre alt und lebt allein in einem Bungalow direkt an der Steilküste. Lisa Quentin bringt zwei Frauen zusammen, die nicht nur die Faszination für den Bernstein teilen. Beide haben in ihrem Leben schwere Verluste erlitten und müssen lernen, sich aus der Enge des Familienalltags und bestimmten Rollenmustern zu befreien. In Rückblenden erzählt die Autorin von Ebbas Ankunft und Leben in Niendorf und damit auch ein Stück Flüchtlings- und Fremdenverkehrsgeschichte. Ebbas Eltern machen 1949 in Niendorf eine Pension auf.
3: Ihre Eltern waren dankbar. Aus eigener Kraft hatten sie es geschafft. Führten ein arbeitsreiches, aber sicheres Leben. Ebba aber hasste alles daran. Leidenschaftlich. Die Gäste. Bitte, Frau Oberstudienrätin. Danke, Frau Oberstudienrätin. Noch einen Wunsch, Frau Oberstudienrätin.
2: Die Bernsteinfischerin hat alles, was ein guter Unterhaltungsroman braucht. Drama, Liebe, Spannung. Und geht doch darüber hinaus. Lisa Quentin hat gut recherchiert und erzählt bewegend von der Selbstbefreiung zweier Frauen in unterschiedlichen Zeiten. Und auch dem Bernstein, dem Gold des Meeres, hat sie seine Geschichte abgelauscht. Für Küstengänger und Schatzsucherinnen ist dieser Roman eine Fundgrube.
0: Der Roman Die Bernsteinfischerin von Lisa Quentin, bei Rütten und Löning erschienen, zum Preis von 22 Euro. Das Hörbuch gibt's bei Aufbau Audio, gelesen von Vera Telz. 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

0: Ballettmusik von Cécile Chaminade, Pas de Amphore mit dem BBC Concert Orchestra, 9.31 Uhr.
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0: Kurz ein Blick auf den Nachrichten. Der Norden steht vor einer neuen Hitzewelle. Besonders heiß soll es heute im Süden und Südwesten von Niedersachsen werden, bis zu 37 Grad. Auch in Deutschland sind inzwischen größere Waldbrände ausgebrochen. Im Kreis Düren in der Eifel in Nordrhein-Westfalen haben die Behörden in der Nacht angeordnet, einen Ortsteil zu evakuieren. Betroffen sind da 1800 Menschen. Im Landkreis Harz in Sachsen-Anhalt ist ein größeres Feuer inzwischen unter Kontrolle. Auch im Saarland und in Rheinland-Pfalz kämpfen Feuerwehren gegen Waldbrände. Der Iran hat nach Angaben der Vereinigten Arabischen Emirate zwei Schiffe in der Straße von Hormuz angegriffen. Laut Außenministerium in Abu Dhabi gehören sie zum staatlichen Ölkonzern ADNOC. Die Emirate kritisieren das iranische Vorgehen scharf, sprechen von Piraterie. Und das Wetter sonnig, trocken. 30 Grad in Uckermünde, 32 in Husum, 34 Grad am Schalsee bis 37 Grad in Wunstorf. Ich bin Philipp Schmid. Guten Morgen.

0: Unheimliche Begegnung der dritten Art, Filmmusik von John Williams, hier mit dem Royal Philharmonic Orchestra um 9.40 Uhr auf NDR Kultur. Diesen Schriftzug kennen natürlich alle auf der ganzen Welt, die Comic lieben. Er dürfte der berühmteste Comicautor sein, der seine berühmten Schöpfungen jemals selbst gezeichnet hat. Aber René Goscinny hat für Comics geschrieben, wie es ihm neben ihm anfangs kaum jemand getan hat, mit Witz und natürlich nicht nur für Kinder. Kai Reinecker erinnert an ihn. Heute vor 100 Jahren wurde er nämlich geboren. Und natürlich ist seine berühmteste Schöpfung auch mit dabei.
1: Wie war das im Jahr 50 vor Christus?
2: Toute la Gaule est occupée. Toute, non. Car une région
3: résiste. Ganz Gallien ist von den Römern besetzt. Ganz Gallien? Nein. Ein von unbeugsamen Galliern bevölkertes Dorf hört nicht auf, dem Eindringling Widerstand zu leisten.
1: Diese Sätze können alle Asterix-Fans in ihren jeweiligen Sprachen auswendig. Auf Französisch sind sie 1967 im Film Asterix der Gallier zu hören. 8 Jahre zuvor wurde Asterix von René Goscinny und Zeichner Albert Uderzo erfunden. Der listige kleine Krieger und Obelix, sein dickster Freund, treten erstmals im Jugendmagazin Pilote auf. René Goscinny 1967 im französischen Fernsehen.
4: Wir hatten das Glück, über eine sehr einfache Idee zu stolpern. So einfach, dass niemand mehr daran dachte. Der Vorteil war, dass die erste Lektion im französischen Geschichtsunterricht ist: unsere Vorfahren, die Gallier. Also wusste jeder Bescheid.
1: Und die aufmüpfigen Gallier passen gut in eine politische Landschaft in Frankreich, die in den späten 1950er und frühen 1960er Jahren vom Präsidenten Charles de Gaulle geprägt wurde. De Gaulle leistet auch Widerstand gegen die Amerikanisierung Europas. Asterix-Gründer René Goscinny ist selbst auf der anderen Seite des Atlantiks groß geworden. Als er noch nicht einmal 2 Jahre alt ist, emigrieren seine aus Polen und der Ukraine stammenden jüdischen Eltern 1928 von Frankreich nach Argentinien. René wächst in Buenos Aires auf. Nach dem Tod seines Vaters zieht René Goscinny im Alter von 17 Jahren mit seiner Mutter nach New York. Dort erlebt er das Ende des Zweiten Weltkriegs. Mehrere der jüdischen Familienmitglieder sterben in den deutschen Konzentrationslagern. Bevor Goscinny 1951 wieder dauerhaft nach Paris zurückkehrt, geht es einige Jahre hin und her zwischen New York, Brüssel und Frankreich. Dabei lernt Goscinny jede Menge Comic-Autoren kennen, auch den Belgier Maurice, mit dem er später zusammen als Autor für den Comic Lucky Luke arbeitet, im französischen Original Lucky Luke ausgesprochen, der Cowboy, der den Colt schneller ziehen kann als sein eigener Schatten.
4: Wissen Sie, wir haben eine Parodie auf den Cowboy der Epoche der 1930er und 40er Jahre gemacht. Das waren Persönlichkeiten, die, wenn sie die Wahl hatten zwischen einer jungen Frau und einem Pferd, ihr Pferd umarmten und losritten.
1: Neben den Comic steht René Goscinny in Frankreich auch für die Kinderbuchserie Le Petit Nicolas, auf Deutsch Der kleine Nick. Zusammen mit dem Zeichner Sampé werden zu Goscinnys Lebzeiten über 200 dieser kleinen, mehrseitigen Geschichten veröffentlicht, die aus der Sicht eines Großstadtkindes der 1960er Jahre für Kinder geschrieben wurden, aber, wie für Goscinny so typisch, auch den Erwachsenen einen humorvollen Spiegel vor die Augen hält.
5: C'est Alceste, il mange tout le temps. Eudes, il aime bien se bagarrer.
6: Qui se prend, sale cafard?
5: Clotaire, c'est le dernier de la classe.
1: 2009 landet der kleine Nick im Kino. Die einzige Tochter des Comic

0: Autorin Anne Goscinny hat weitere Geschichten des kleinen Nick geschrieben, die im kommenden Oktober auf Französisch erscheinen. Die heute 58-jährige Anne leidet lange unter dem frühen Verlust ihres Vaters. In ihrem Buch Das Klimpern der Schlüssel, das zum 100. Geburtstag ihres Vaters nun auch auf Deutsch erschienen ist, erzählt Anne Goscinny vom überraschenden Tod ihres Vaters, als sie 9 Jahre alt war. 1977 stirbt René Goscinny in Paris bei einem Belastungs-EKG in der Praxis eines Kardiologen. Anne Goscinny schreibt dazu:
1: Der Belastungstest hat dich umgebracht. Der Gipfel der Ironie, beim Kardiologen an einem Herzinfarkt zu sterben. Was für ein eleganter Abgang für einen Humoristen.
2: Ohne ihn wäre zumindest meine Kindheit und Jugend ganz anders verlaufen. Heute vor 100 Jahren geboren, am 14. August 1926 in Paris, René Goscinny, Erfinder von Asterix, Lucky Luke und vom kleinen Nick.

Der Hummelflug hier mal auf dem Klavier gespielt von Nikolai Rimski-Korsakow von Katharina Titova auf NDR Kultur. Miklos Rocha, einer der erfolgreichsten und mehrfach mit dem Oscar ausgezeichneten Filmkomponisten, natürlich Ben Hur oder El Cid sind seine großen Filmmusiken, hat aber auch absolute Musik geschrieben. Danza hören wir jetzt, Nummer 5 der ungarischen Serenade von Miklos Rocha hier mit der Deutschen Staatsphilharmonie Rheinland-Pfalz.

Das war Nummer 5, Danza aus der ungarischen Serenade, Opus 25 von Miklós Rocha. Hier die Deutsche Staatsphilharmonie Rheinland-Pfalz, dirigiert von Gregor Bühl. Und das war der Morgen heute am Freitag, 10 vor 10 ist es jetzt gleich ab 10. Begleitet Sie Philipp Kaveh am Vormittag durch die Sendung. Unter anderem heute ist Freitag wieder mit einer neuen Ausgabe unserer Nachgedacht-Kolumne gleich um 20 nach 10. Ich bin Philipp Schmid, freue mich ab jetzt auf morgen früh, wünsche Ihnen einen glücklichen Freitag. Mit einem echten Johann Sebastian Bach und einem fast echten Ludwig van Beethoven von Arash Safian zu einer Fantasie umgearbeitet, die Mondscheinsonate, hier mit Pianist Sebastian Knauer.

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1: um 10 Uhr mit Klaas Christoffersen. Hitze und Trockenheit in Deutschland könnten zu deutlichen Ernteausfällen führen. Bauernpräsident Ruckwied erwartet bei vielen Produkten unterdurchschnittliche Erträge. Aus der NDR Nachrichtenredaktion Petra Mittermeier.
2: Getreide, vor allem Raps und Weizen, aber auch Herbstprodukte wie Kartoffeln und Zuckerrüben sind laut Ruckwied betroffen. Vor allem im Süden Deutschlands brechen wegen Hitze und Trockenheit auch die Futterbestände ein und zwingen Bauern, Tiere früher als geplant schlachten zu lassen. In der Tendenz rechnet Bauernpräsident Ruckwied auch im Norden mit Ernten unter dem Durchschnitt. Dort werden heute Temperaturen bis zu 37 Grad erwartet. Deshalb steigt auch die Waldbrandgefahr. Ein Feuer war gestern nahe der A1 zwischen Dippersen und Rade ausgebrochen und breitete sich auf einen Wald aus. Die Autobahn war zwischen Hamburg und Bremen gesperrt.
1: Auch in anderen Teilen Deutschlands kämpft die Feuerwehr gegen größere Waldbrände. Betroffen ist unter anderem ein Gebiet in der Eifel. In der Gemeinde Hürtgenwald mussten etwa 1.800 Menschen ihre Häuser und Wohnungen verlassen. Die Feuerwehr ist mit etwa 200 Leuten vor Ort und bekommt jetzt auch Unterstützung von der Bundeswehr, um den Brand einzudämmen. Benedikt Herfs in Hürtgenwald schildert die aktuelle Lage.
3: Die Bundeswehr ist im Einsatz. Mit 2 Panzern versuchen die jetzt Schneisen in den Wald zu schlagen, damit man da besser löschen kann. Außerdem wird auf einen Löschhubschrauber gewartet und weitere sind auch noch bestellt. Mittlerweile soll eine Fläche von 300 Hektar betroffen sein. Und das Wetter, das macht der Feuerwehr Sorgen. Es ist nämlich nicht ideal, um einen Waldbrand zu löschen. Die Temperatur ist zu hoch, die Luftfeuchtigkeit ist zu hoch und der Wind ist auch nicht ganz passend dafür. Gute Nachrichten gibt es aber aus dem Ort Hürtgenwald-Gai. Der ist nahezu leer, hat mir vorhin der Landrat des Kreises Düren gesagt. Also die Personen sind dort evakuiert. Akute Gefahr für den Ort besteht aber wohl aktuell nicht.
1: Volkswagen bereitet sich einem Medienbericht zufolge darauf vor, seine milliardenschwere Mehrheitsbeteiligung am Lkw-Hersteller Traton zu verringern. Hintergrund sind die Sanierungspläne bei VW. Traton-Vorstandschef Levin sagte der Nachrichtenagentur Bloomberg News, es gebe einen zunehmenden Druck bei Volkswagen, äußerst umsichtig mit Geld, Kosten und Investitionen umzugehen. Traton produziert unter anderem Lkw der Marken MAN und Scania sowie Neoplan-Reisebusse. In der Aufarbeitung des Cum-Ex-Steuerskandals muss sich offenbar zum ersten Mal eine Vertreterin des Staates verantworten. Nach Informationen des WDR hat das Oberlandesgericht Köln den Fall um eine Hamburger Finanzbeamtin zur Hauptverhandlung zugelassen. Sie soll der Warburg Bank geholfen haben, 90 Millionen Euro zu Unrecht eingenommenes Steuergeld erstmal behalten zu dürfen. Die Summe stammt aus sogenannten Cum-Ex-Geschäften der Bank. Dabei wurden vom Staat Steuern erstattet, die gar nicht gezahlt worden waren. Die Warburg Bank hat ihre Cum-Ex-Gelder erst nach einem Gerichtsurteil zurückgezahlt. 5 Jahre nach der Machtübernahme der Taliban hat Entwicklungsministerin Alabali Radovan die Lage in Afghanistan als bedrückend bezeichnet, besonders für Frauen und Mädchen. Laut der SPD-Politikerin lehnt die Bundesregierung eine Zusammenarbeit mit den Taliban weiter ab, lasse die Menschen aber nicht allein. Aus Berlin Gabor Hallas.
4: Ihr Haus arbeite nicht mit den Taliban zusammen, erreiche die Menschen über unabhängige Partner, zum Beispiel die Vereinten Nationen oder die Weltbank. Die Politik der Taliban könne man nicht ändern, aber dafür sorgen, dass die Hilfe vor allem Frauen erreiche bei Ernährung, Gesundheit und Bildung. Die Bundesregierung erkennt die Taliban-Regierung in Afghanistan nicht an, unterhält aber technische Kontakte. Das heißt, sie führt Gespräche auf Arbeitsebene, um nach Afghanistan abschieben zu können. Dazu stellt Rehm Alabadi Radovan klar, die Bundesregierung habe hier unterschiedliche Aufgaben und Zuständigkeiten. Für ihren Bereich sei die Linie klar, Entwicklungszusammenarbeit finde nicht mit den Taliban statt. Die grüne Shahina Gambia findet, dass Deutschland nicht genug tue, weil es Hilfe kürze. Außerdem mache sich die Bundesregierung erpressbar, weil sie mit den Taliban über Abschiebungen spreche.
1: Wegen der Erneuerung des Stellwerks fahren am Lübecker Hauptbahnhof an diesem Wochenende keine Züge. Die Sperrung gilt von heute Abend 22 Uhr an und dauert bis Montag früh. Es werden Ersatzbusse eingesetzt. Trotz des Ersatzverkehrs müssen sich Reisende laut Bahn auf längere Fahrzeiten einstellen. Es wird auch mit einem erhöhten Reiseaufkommen gerechnet. Morgen findet in Lübeck der Christopher Street Day statt. Außerdem enden an diesem Wochenende in Schleswig-Holstein die Ferien. Das waren die Nachrichten. Das Wetter in Norddeutschland. Sonnig und trocken, Höchstwerte 30 bis 37 Grad, an den Küsten 25 bis 31 Grad. Morgen teils länger heiter, teils wolkig und von Westen her stellenweise Schauer und Gewitter möglich. Höchstwerte 20 bis 34 Grad. Es ist 10.05 Uhr.
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5: Fast Mitte August und so langsam, wir haben es gerade ja schon gehört, geht die Schule wieder los. In Niedersachsen, da hat sie schon angefangen. Die anderen norddeutschen Bundesländer folgen in Kürze. Zeit für ein paar grundlegende Gedanken übers Lernen, Lesen und Kooperieren. Alexander Solloch ist heute unser Kolumnist in der Reihe Nachgedacht, so in etwa einer Viertelstunde. Ihnen einen schönen Freitagvormittag.

Thomas Hengelbrock und das NDR Elbphilharmonieorchester. Das war von Antonín Dvořák der erste Satz der Sinfonie aus der neuen Welt. Es verspricht wieder ein heißer Sommertag zu werden heute an diesem 14. August. Vielleicht die letzte Hitzewelle in diesem Jahr, man weiß es nicht. Sie hören NDR Kultur, es ist 21:45 jetzt und das sind die Schwestern Katja und Marielle Labeck am Klavier, wobei genauer gesagt an zwei Klavieren eine Bearbeitung der West Side Story von Leonard Bernstein, Maria, aus dem ersten Akt.

0: Maria aus der West Side Story von Leonard Bernstein. Das waren Katja und Mariella Beck, die nach langer Zeit endlich auch mal wieder zu uns in den Norden kommen werden. Am 7. und 8. Februar sind sie in Lübeck zu Gast bei den Philharmonikern dort. Und auf dem Programm steht unter anderem von Francis Poulenc das Konzert D-Moll für zwei Klaviere und Orchester.
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0: In Niedersachsen hat die Schule wieder begonnen. In den anderen norddeutschen Ländern wird sie es in den nächsten 10 Tagen ebenfalls tun. Gedanken von Alexander Soloch heute übers Lernen, Lesen und Kooperieren.
2: Der Bundeskanzler hat nicht die nötige Qualifikation für sein Amt erworben. Indirekt hat er es sogar zugegeben. Seinem Abitur lag ein glasklarer Betrug zugrunde. Er und seine Mitschüler, gestand er, seien schon lange vor den Prüfungen in den Besitz der Aufgaben gelangt. Sie hätten dann eine Kommission gebildet, die Aufsatztexte für jedermann entworfen habe. Bis ins Detail bereiteten laut dem Kanzler er und seine Klassenkameraden alles vor, verteilten sogar untereinander die Fehler, die jeweils eingestreut werden müssten, damit der Betrug nicht auffalle. Das ist alles sehr unmoralisch, aber Gott, wir haben es gemacht, gestand Konrad Adenauer in einem Fernsehinterview im Jahr 1960. Und aus dem Mann ist ja doch noch was geworden. Im Jahr seines 150. Geburtstags ist es sowieso nicht verkehrt, an ihn und den Wert bürgerlicher Vernunft zu erinnern und daran, dass die Dinge des Lebens, gerade auch die schulischen, nicht jederzeit allzu ernst genommen zu werden brauchen. Natürlich ist Schule wichtig, aber nicht als Tretmühle, sondern als heiterer Tummelplatz des Geistes. Eine Mahnung des Philosophen Comenius, ausgesprochen vor 400 Jahren. Adenauers Anekdote zeigt den Wert einer Fähigkeit, die in Prüfungen eher selten abgefragt wird. Man kann sie Kooperation nennen oder auch, pathetischer, Menschlichkeit. Die Fähigkeit zu erkennen, dass Gemeinsamkeit das Leben besser macht als Gegnerschaft. Muri Darida, am Dienstag nominiert für den Deutschen Buchpreis, schrieb tags darauf den Gratulanten: Danke für eure Freude, ich bin und bleibe sprachlos. Vergessen wir nur nicht, dass mein Buch heute nicht besser ist als vorgestern. Und das gilt umgekehrt genauso für all die grandiosen Bücher, die nicht nominiert sind. Und es stimmt ja auch, was für ein Brimborium immer um den Deutschen Buchpreis. Welche Zukunft aber hat das von ihm so heftig beworbene Buch an sich überhaupt, wenn die Fertigkeit des Lesens allmählich ausstirbt? Die Leiterin des Hamburger Kinderbuchverlags Oetinger, Julia Bielenberg, hat diese Woche im NDR-Interview gesagt, es sei 11:55. Die Kinder könnten nicht mehr ausreichend lesen und sie erwürben diese Lesekompetenz nicht mehr im ausreichenden Maß in der Schule. Aber, möchte man einwenden, die Schule ist nicht allein verantwortlich, oft auch überfordert. Klar, Aktionen wie »Eine Schule liest ein Buch«, erweiterbar zu »Eine Stadt liest ein Buch«, sind rühmenswert und wirkungsvoll. Aber es fängt früher an. Der Mensch, dem als Kind allabendlich vorgelesen wird, geht dem Buch nie wieder verloren. Der Mensch, der als Kind ritualisiert, sagen wir jeden Freitagnachmittag, in die Stadtbücherei mitgenommen wird und mit unrealistischen Büchertürmen wieder herauskommen darf, wird diesen Tag sein Leben lang ehren. Vor allem, wenn es hinterher noch ein Baiser aus der Bäckerei obendrauf gibt. Es liegt an uns allen und ist gar nicht mal so schwer. Die Kinderbuchverlegerin bringt die Leseschwäche junger Menschen mit deren digitalem Konsum in Verbindung. Und es liegt ja auch nahe. Die Bundespolitik diskutiert inzwischen über ein Social-Media-Verbot für Kinder unter 14. Aber eine Spur wohlfeil wäre es schon, bliebe es nur dabei. Und dächten wir Erwachsene nicht zugleich darüber nach, was wir selbst jungen Menschen über das Leben beibringen, wenn wir es keine 5 Minuten am Stück ohne den Griff nach dem Smartphone aushalten. Was aber, wenn nicht das digitale Endgerät verschafft denn in dieser seltsamen Welt Linderung? Die Dichtkunst bleibt als Trost und so eröffnet sich doch noch ein tröstender Ausblick in die Zukunft, konstatierte Konrad Adenauer in seinem Abituraufsatz.
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Das Philharmonische Orchester Helsinki spielte unter Leitung von Leif Segerstam Musik von Hugo Alfvén aus dem Ballett Der Bergkönig, war das der Tanz der Hirtenmädchen. Und vom Bergkönig kommen wir jetzt zum Elfenkönig, die Ouvertüre zu Oberon von Karl Maria von Weber.

0: Ouvertüre zu Oberon von Karl Maria von Weber, aufgenommen von der Staatskapelle Berlin unter Ottmar Suitner.
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0: Annette von Droste-Hülshoff starb 1848 mit gerade einmal 51 Jahren. Kurz zuvor hatte sie in einem Brief geschrieben: Ich mag und will jetzt nicht berühmt werden, aber nach 100 Jahren möchte ich gelesen werden. Ein Wunsch, den wir gerne erfüllen. Sophie Reuss liest eines ihrer Gedichte. Geliebte, wenn mein Geist geschieden.
2: Geliebte, wenn mein Geist geschieden, so weint mir keine Träne nach. Denn wo ich weile, dort ist Frieden. Dort leuchtet mir ein ewiger Tag. Wo aller Erdengram verschwunden, soll euer Bild mir nicht vergehen. Und Linderung für eure Wunden, für euren Schmerz will ich erflehen. Weht nächtlich seine Seraphsflügel, der Friede übers Weltenreich, so denkt nicht mehr an

The Journey von Elliot Bruce Goldenthal, das war Musik zum Film Frida. Und davor gab es von und mit der isländischen Cellistin Hildur Guðnadóttir Bayer. Auch das ist isländisch und bedeutet Stadt. Jetzt haben wir es 10:45 Uhr. Sie hören NDR Kultur am Freitagvormittag.

Suite Orientale Nummer 2 von Mel Bonis mit Benjamin Reiners am Pult des Philharmonischen Orchesters Kiel. Und dort in der schleswig-holsteinischen Landeshauptstadt ist morgen Abend Jojo Ma zu Gast, der Großmeister des Cellos, gemeinsam dann mit dem West Eastern Divan Orchestra unter Daniel Barenboim im Rahmen des Schleswig-Holstein-Musikfestivals im Kieler Schloss.

Das war die Sarabande, der vierte Satz aus der Suite D-Moll von Georg Friedrich Händel, gespielt vom Ensemble Jupiter. Und bis ran an die 11 Uhr Nachrichten jetzt noch die Hornpipe aus der Oper The Fairy Queen von Henry Purcell, gespielt von Canadian Brass.

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1: Um 11 Uhr mit Klaas Christoffersen. Heute werden in Norddeutschland erneut Temperaturen von bis zu 37 Grad erreicht. Hitze und Trockenheit wirken sich unter anderem auf die Landwirtschaft aus. Bauernpräsident Ruckwied befürchtet hohe Ernteausfälle. Aus Berlin Jim Bob Nikschas.
2: Vor allem beim Getreide rechnet der Bauernverband in diesem trockenen Jahr mit einer Ernte deutlich unter dem Durchschnitt. Gerade beim Weizen, sagt der Verbandspräsident Joachim Ruckwied dem Redaktionsnetzwerk Deutschland. Größere Einbußen wird es demnach wohl auch bei Raps, Kartoffeln, Gemüse und Zuckerrüben geben. Ebenso bei Körnermais und Sojabohnen. Der Bauernpräsident warnt, dass die wirtschaftliche Lage für viele Betriebe schon jetzt brutal angespannt ist. Ruckwied fordert deshalb Unterstützung von der Politik. Die könnte zum Beispiel die Zuschüsse der EU an die Bauern früher auszahlen. Oder die Steuern auf Diesel senken, schlägt Ruckwied im TV-Sender Phoenix vor.
1: In mehreren Teilen Deutschlands kämpft die Feuerwehr gegen größere Waldbrände. Betroffen ist unter anderem ein Gebiet in der Eifel. In der Gemeinde Hürtgenwald mussten etwa 1.800 Menschen ihre Häuser und Wohnungen verlassen. Die Feuerwehr ist mit etwa 200 Kräften vor Ort und bekommt jetzt auch Unterstützung von der Bundeswehr, um den Brand einzudämmen. Benedikt Herfs in Hürtgenwald schildert die aktuelle Lage.
3: Die Bundeswehr ist im Einsatz. Mit zwei Panzern versuchen die jetzt Schneisen in den Wald zu schlagen, damit man da besser löschen kann. Außerdem wird auf einen Löschhubschrauber gewartet und weitere sind auch noch bestellt. Mittlerweile soll eine Fläche von 300 Hektar betroffen sein. Und das Wetter, das macht der Feuerwehr Sorgen. Es ist nämlich nicht ideal, um einen Waldbrand zu löschen. Die Temperatur ist zu hoch, die Luftfeuchtigkeit ist zu hoch und der Wind ist auch nicht ganz passend dafür. Gute Nachrichten gibt es aber aus dem Ort Hürtgenwald-Gai. Der ist nahezu leer, hat mir vorhin der Landrat des Kreises Düren gesagt. Also die Personen sind dort evakuiert. Akute Gefahr für den Ort besteht aber wohl aktuell nicht.
1: Volkswagen bereitet sich einem Medienbericht zufolge darauf vor, seine milliardenschwere Mehrheitsbeteiligung am Lkw-Hersteller Traton zu verringern. Hintergrund sind die Sanierungspläne bei VW. Traton-Vorstandschef Levin sagte der Nachrichtenagentur Bloomberg News, es gebe einen zunehmenden Druck bei Volkswagen, äußerst umsichtig mit Geld, Kosten und Investitionen umzugehen. Traton produziert unter anderem Lkw der Marken MAN und Scania sowie Neoplan-Reisebusse. NATO-Kampfflugzeuge haben in der vergangenen Nacht über Lettland eine Drohne abgeschossen. Das unbemannte Fluggerät war nach Angaben der lettischen Streitkräfte im Nordosten des Landes nahe der Grenze zu Russland in den Luftraum eingedrungen. Aus Stockholm, Arne Bartram.
4: Die Bevölkerung wurde aufgefordert, sich in Sicherheit zu bringen. Woher die Drohne genau kam, ist offiziell noch unklar. In den vergangenen Monaten waren häufiger Drohnen in die baltischen Staaten Lettland, Estland und Litauen geflogen. Die Behörden vermuten, dass sie aus dem Ukraine-Krieg stammen und Russland sie gezielt in die NATO-Staaten umlenkt, um zu provozieren. Vor einigen Tagen hatte der litauische Geheimdienst gewarnt, Russland könnte erbeutete ukrainische Drohnen einsetzen, um Angriffe im Baltikum vorzutäuschen.
1: In der Aufarbeitung des Cum-Ex-Steuerskandals muss sich offenbar zum ersten Mal eine Vertreterin des Staates verantworten. Nach Informationen des WDR hat das Oberlandesgericht Köln den Fall um eine Hamburger Finanzbeamtin zur Hauptverhandlung zugelassen. Sie soll der Warburg Bank geholfen haben, 90 Millionen Euro zu Unrecht eingenommenes Steuergeld erstmal behalten zu dürfen. Die Summe stammt aus sogenannten Cum-Ex-Geschäften der Bank. Dabei wurden vom Staat Steuern erstattet, die gar nicht gezahlt worden waren. In Niedersachsen gibt es mit dem Start des neuen Schuljahrs zum ersten Mal smartphonefreie fünfte Klassen. Mindestens 11 Schulen wenden dieses Modell an, zum Beispiel in Osnabrück, Hannover und Lilienthal. Aus Osnabrück, Susanne Schäfer.
5: Die Eltern der Kinder in einer smartphonefreien Klasse unterschreiben eine Selbstverpflichtung, dass ihr Kind ein Schuljahr lang kein internetfähiges Handy erhält und nutzt. Der Knackpunkt? Sie haben auch zu Hause keins und können nicht am Nachmittag in den sozialen Medien rumscrollen. An vielen Schulen war das Interesse größer als erwartet und nicht alle Kinder konnten angenommen werden. Auch die Wissenschaft blickt gespannt auf dieses Vorhaben. Schulforscher der Universität Osnabrück begleiten den Jahrgang am Ratsgymnasium. Dieses Konzept sehen durchaus einige kritisch, zum Beispiel, weil es die Klassenzusammensetzung erschwert. Andere fürchten, dass sich da eine Eliteklasse bildet. Und dann gibt es auch Schulen, die wollen das Smartphone nicht verteufeln und bilden stattdessen Social-Media-freie Klassen.
1: Das waren die Nachrichten. Das Wetter in Norddeutschland: sonnig und trocken, Höchstwerte 30 bis 37 Grad, an den Küsten 25 bis 31 Grad. Morgen teils länger heiter, teils wolkig und von Westen her stellenweise Schauer und Gewitter möglich, Höchstwerte 20 bis 34 Grad. Es ist 11.05 Uhr.
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6: Und in dieser Stunde mit Kammermusik von Franz Schubert, Daniel Trifonow spielt Rachmaninow und auch mit dabei eine historische Aufnahme mit Lotte Lenya, denn wir erinnern an Bertolt Brecht, der heute vor 70 Jahren gestorben ist.

Finale. Allegro vivace aus der ersten Sinfonie, der Sinfonie C-Moll von Erkki Mellartin. Leonid Green hat das Philharmonische Orchester Tampere geleitet. Unsere Sommerserie über berühmte Drehorte von Filmen führt uns diesmal mitten in die Wüste und zwar gleich nach Kammermusik von Franz Schubert. Zunächst der vierte Satz aus dem Streichquintett C-Dur.

0: Allegretto, vierter Satz aus dem C-Dur-Streichquintett von Franz Schubert, gespielt haben Tanja und Christian Tetzlaff, Florian Donderer, Rachel Roberts sowie Marie-Elisabeth Hecker. 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Seit Jahrzehnten ist die jordanische Wüste Wadi Rum beliebt bei Regisseuren aus der ganzen Welt. Lawrence von Arabien zum Beispiel hat die Wüste berühmt gemacht, ist dort 1962 gedreht worden. Und auch Touristen reisen normalerweise gerne dorthin, um die Drehorte zu besichtigen. Doch durch den Krieg der USA und Israels gegen den Iran hat auch die Filmindustrie massiv gelitten. Anna Osius nimmt uns mit.
1: Wenn Ende des Jahres der nächste Teil von The Dune in die Kinos kommt, ist das für Mohammed und seine Kollegen ein besonderer Moment. Denn der Science-Fiction-Blockbuster wurde teilweise in Jordanien gedreht, in der spektakulären Wüstenlandschaft Wadi Rum.
2: First thing you must learn to be one with the desert.
3: Mehrere Filme, die in Jordanien gedreht wurden, waren schon für einen Oscar nominiert. Wir waren sogar mal bei einer Oscarverleihung dabei. Wir sind stolz, wenn wir den Film nachher sehen. Das ist ein großes Geschenk.
1: Die jordanische Wüste ist schon seit Jahrzehnten beliebt bei Filmregisseuren aus der ganzen Welt.
4: I deem him one of the greatest beings alive in our time.
1: Bereits 1962 wurde hier das Historienepos Lawrence of Arabia verfilmt, der Auftakt für zahlreiche Filmproduktionen.
5: Lawrence of Arabia. A man torn between two civilizations.
1: Die unverwechselbare jordanische Landschaft ist im Film gut zu erkennen. Auch deswegen ist die Wüste Wadi Rum bei Touristen beliebt.
6: So now we're in Wadi Rum.
1: Kaum sind wir in der Wüste, steht wie aus dem Nichts ein alter Zug auf verwitterten Gleisen im Sand. Der Zug, der auch in einer der Schlüsselszenen von Lawrence of Arabia in die Luft gesprengt wird.
7: Come on, man!
8: Harrison Ford in 1989.
1: Mohammed selbst kam durch Harrison Ford zum Film, erzählt er. Als Indiana Jones in den 80er Jahren in Jordanien gedreht wurde, verlieh der damals junge Beduine ein Pferd an den Filmstar und schnupperte dadurch Filmluft.
3: Harrison Ford sagte mir, ich bin ein berühmter Schauspieler in Amerika und ich habe es nicht geglaubt. Ich kannte den ja nicht. Und später hat er mich engagiert und so bin ich zum Film gekommen. Da war ich 16.
1: Heute hat Mohammed eine eigene kleine Produktionsfirma. Zahlreiche Science-Fiction-Filme wurden schon im Wadi Rum gedreht. Der Marsianer, The Dune 1-3, Star Wars. Die bizarren roten Felsformationen und weiten Ebenen erinnern an fremde Planeten. Nicht umsonst heißt das Touristencamp, an dem Mohammed Station macht, Mars Hotel. Halbkugeln wie Raumfahrtkapseln stehen in der atemberaubenden Landschaft. In jeder Kapsel ein Hotelzimmer.
9: Looks like the moon here.
1: Doch jetzt sind die Zimmer leer. Aufgrund des Krieges der USA und Israels gegen den Iran trauen sich kaum noch Touristen ins benachbarte Jordanien.
10: It's very difficult, yes.
1: Und das gilt für alle Hotels hier. Das nächste Camp liegt in Sichtweite, dahinter ein weiteres. Dem Filmemacher Mohammed sind das eigentlich zu viele.
3: Sie machen das Bild kaputt, wenn ich hier filmen will. Unberührte Marslandschaft und dann überall diese Camps.
1: Tourismus versus Filmkulisse. Diesen Spagat versucht das Wadi Rum zu lösen. Aktuell trauen sich die großen Produktionen nicht nach Jordanien, weichen lieber an Standorte wie Spanien oder Marokko aus. Und so können sie hier im Wadi Rum nichts anderes tun als warten, die Filmemacher von Jordanien. Sie sitzen zusammen, trinken Tee und schauen sich Filme aus alten Zeiten an und hoffen, dass das Wadi Rum wieder das wird, was es bis vor kurzem war. Ein magisches Filmset in der Wüste und ein Touristenmagnet gleichzeitig.
0: Marslandschaft und Science-Fiction, die Wüste Wadi Rum als Drehort.

Mit dem Freiburger Barockorchester und René Jacobs war das der dritte Satz der Jupiter-Sinfonie von Wolfgang Amadeus Mozart. Sie hören NDR Kultur am Freitagvormittag 11:30 wird es. Die monumentale Wandmalerei Wurzel Jesse in der Wismarer Nikolaikirche wird für rund 350.000 Euro jetzt restauriert. Dafür würden etwa 288.000 Euro aus Städtebaufördermitteln von Bund, Land und Gemeinde bereitgestellt. Das teilte das Schweriner Bauministerium heute mit. Der Zerstörungsgrad der Malerei aus dem 14. Jahrhundert sei mittlerweile augenfällig. Deshalb soll die Restaurierung so schnell wie möglich beginnen und bis zum nächsten Jahr dauern. Das Wandgemälde stellt den Stammbaum Jesu Christi dar. Es zeigt eine Abstammung von königlichen Vorfahren und gehört zu den bedeutenden historischen Ausmalungen der mecklenburgischen Backsteingotik.

0: Adagio sostenuto, der zweite Satz aus dem zweiten Klavierkonzert C-Moll von Sergei Rachmaninow, für manche auch All by Myself. Daniel Trifonov war das hier mit dem Philadelphia Orchestra und die Leitung hatte Yannick Nézet-Séguin. 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Heute am 70. Todestag von Bertolt Brecht. Bis heute ist Brecht einer der meistgespielten Dramatiker. Und möglicherweise gibt es jetzt bald noch mehr Brecht-Aufführungen. Denn 70 Jahre nach dem Tod des Autors gelten Werke als gemeinfrei. In diesem Fall allerdings nicht exakt ab heute, sondern erst ab dem 1. Januar 2027. Dieses Erlöschen des Urheberrechts ist bei Brecht besonders interessant, weil sein Werk von den Erben seiner Familie sehr strikt geschützt wurde. Mit rechtlichen Auswirkungen, erinnert Stefan Mekeska.
1: Vor 11 Jahren inszenierte Regisseur Frank Castorf am Residenztheater München Brechts Frühwerk Baal von 1918-19, ein Stück über eine amoralische, wüste Hauptfigur. Und Castorf agierte frei wie meist. Er verlegte das Stück in das kriegsversehrte Indochina von 1953. Der Regisseur erweiterte den Originaltext auf insgesamt 4,5 Stunden Spieldauer. Im Namen der Rechte-Nachfolger Brechts verklagte der Suhrkamp Theaterverlag das Resi und bekam Recht. Obwohl das Stück sowohl beim Publikum wie bei der Kritik ein großer Erfolg war, die Inszenierung sogar zum Berliner Theatertreffen eingeladen worden war, konnte Dramaturg Sebastian Huber nach dem Urteilsspruch nur einen Teilerfolg verbuchen.
2: Natürlich ging es jetzt erstmal darum, so viele Vorstellungen wie möglich noch hinzubekommen, weil wir ja nicht eigentlich ein juristisches, sondern in der Hauptsache ein künstlerisches Interesse haben und diese Vorstellung zeigen wollen. Das ist ja das Einzige, warum wir überhaupt hier sitzen.
1: Es blieb dann bei gerade einer weiteren Aufführung in München und bei dem ehrenvollen Auftritt beim Theatertreffen in Berlin. Brecht-Enkelin Johanna Schall meint heute, das Residenztheater habe damals schlichtweg vergessen, den Aufführungstext rechtzeitig bei den Rechteinhabern einzureichen. Der Umgang mit dem Theatererbe Brechts war bis heute extra kompliziert. Da waren ja nicht nur die Texte, sondern auch noch die Regeln des epischen, später dialektischen Theaters. Schauspieler sollen nicht in ihren Rollen verschwinden, sondern diese vorführen oder zeigen. Das lässt sich zum Beispiel durch sogenannte Verfremdungseffekte wie Masken oder ein bewusstes Aus-der-Rolle-Fallen erreichen. Damit könnte also mit dem 70. Todestag des Autors Schluss sein. Könnte. Denn überall dort, wo

0: ein später Gestorbener inzwischen als Co-Autor Brechts gilt, da dauert das Urheberrecht bis 70 Jahre nach dessen oder deren Tod. So wird zum Beispiel die Drei-Groschen-Oper mit Verfasserin Elisabeth Hauptmann erst 2043 gemeinfrei. Trotzdem könnte es jetzt ab dem Jahreswechsel natürlich zu einem neuen Brecht-Boom an den Bühnen kommen.
1: Heute, vor 70 Jahren, ist der Dramatiker Bertolt Brecht gestorben. Und wir hören jetzt aus seiner Drei-Groschen-Oper die Ballade der Seeräuber-Jenny, das berühmte Lied der Polly. Hier ist der Klassiker, gesungen von Lotte Lenya aus dem Jahr 1955.
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Geiger Federico Guglielmo und das Ensemble L'Arte dell'Arco mit dem zweiten Satz, dem Adagio aus dem Violinkonzert C-Dur. Das war Musik von Joseph Haydn auf NDR Kultur. Jetzt gibt es Victor's Tale von John Williams aus dem Spielberg-Film Terminal mit Tom Hanks.

0: Gestrandet am Flughafen JFK, davon erzählt der Film Terminal. Das war dazu Musik von John Williams, ein Stück für alle Urlaubsheimkehrer. Und falls Sie es ganz anders machen und jetzt zum Wochenende an die Ostsee nochmal fahren, dann könnten Sie das Buch mitnehmen, das wir in der kommenden Stunde nicht nur vorstellen, sondern auch empfehlen. Die Bernsteinfischerin von Lisa Quentin.
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2: Um 12 Uhr mit Astrid Fietz. Der Deutsche Bauernverband rechnet wegen Hitze und Trockenheit mit einer deutlich schlechteren Getreideernte. Lobbypräsident Ruckwied nannte als Beispiele Weizen und Raps. Im Süden drohen demnach sogar Totalausfälle. In Niedersachsen fällt die Ernte aber wohl nicht so schlecht aus, berichtet Sophie Mühlmann aus Hannover.
3: Hier sind zum Beispiel die Futterlager noch gut gefüllt, sagt das Landwirtschaftsministerium. Aber die ersten Dürreanzeichen machen sich nach vielen Tagen ohne Regen auch hier bemerkbar. Es ist sichtbar, dass alles verbrennt, sagt Konrad Westphale vom Landvolk. Aber landesweite Prognosen, die will er nicht abgeben. Dafür sei der Regen regional zu unterschiedlich runtergekommen. Die Höfe versuchen schon seit einigen Jahren, ihre Produkte dem Klimawandel anzupassen. In diesen Bereich müsse man noch viel mehr investieren, sagt Landwirtschaftsministerin Staute. Einen speziellen Notfonds für die Dürre plane das Land aber nicht.
2: In mehreren Teilen Deutschlands kämpft die Feuerwehr gegen größere Waldbrände. Betroffen ist unter anderem ein Gebiet in der Eifel. In der Gemeinde Hürtgenwald mussten etwa 1.800 Menschen ihre Häuser und Wohnungen verlassen. Die Feuerwehr ist mit etwa 200 Leuten vor Ort und bekommt jetzt auch Unterstützung von der Bundeswehr, um den Brand einzudämmen. Benedikt Herfs in Hürtgenwald schildert die aktuelle Lage.
4: Die Bundeswehr ist im Einsatz. Mit zwei Panzern versuchen die jetzt Schneisen in den Wald zu schlagen, damit man da besser löschen kann. Außerdem wird auf einen Löschhubschrauber gewartet und weitere sind auch noch bestellt. Mittlerweile soll eine Fläche von 300 Hektar betroffen sein. Und das Wetter, das macht der Feuerwehr Sorgen. Es ist nämlich nicht ideal, um einen Waldbrand zu löschen. Die Temperatur ist zu hoch, die Luftfeuchtigkeit ist zu hoch und der Wind ist auch nicht ganz passend dafür. Gute Nachrichten gibt es aber aus dem Ort Hürtgenwald-Gai. Der ist nahezu leer, hat mir vorhin der Landrat des Kreises Düren gesagt. Also die Personen sind dort evakuiert. Akute Gefahr für den Ort besteht aber wohl aktuell nicht.
2: In der Aufarbeitung des Cum-Ex-Steuerskandals muss sich offenbar zum ersten Mal eine Vertreterin des Staates verantworten. Nach Informationen des WDR hat das Oberlandesgericht Köln den Fall um eine Hamburger Finanzbeamtin zur Hauptverhandlung zugelassen. Sie soll der Warburg Bank geholfen haben, 90 Millionen Euro zu Unrecht eingenommene Steuergeld erstmal behalten zu dürfen. Die Summe stammt aus sogenannten Cum-Ex-Geschäften der Bank. Dabei wurden vom Staat Steuern erstattet, die gar nicht gezahlt worden waren. Die Warburg Bank hat ihre Cum-Ex-Gelder erst nach einem Gerichtsurteil zurückgezahlt. Volkswagen bereitet sich einem Medienbericht zufolge darauf vor, seine milliardenschwere Mehrheitsbeteiligung am Lkw-Hersteller Traton zu verringern. Hintergrund sind die Sanierungspläne bei VW. Traton-Vorstandschef Levin sagte der Nachrichtenagentur Bloomberg News, es gebe einen zunehmenden Druck bei Volkswagen, äußerst umsichtig mit Geld, Kosten und Investitionen umzugehen. Traton produziert unter anderem Lkw der Marken MAN und Scania sowie Neoplan-Reisebusse. Italien hat nach Medienberichten die Rücknahme von drei Flüchtlingen aus Deutschland verweigert. Darüber habe die italienische Regierung die deutschen Stellen jetzt offiziell informiert. Aus Rom, Nikolaus Nützel.
5: Im Mittelpunkt steht der Fall einer 22-jährigen Frau aus Somalia. Sie war im Frühjahr mit einem Flüchtlingsboot auf der italienischen Insel Lampedusa angekommen und anschließend nach Deutschland weitergereist, wo Familienangehörige von ihr bereits seit mehr als 1,5 Jahrzehnten leben. Nach den sogenannten Dublin-Regeln muss grundsätzlich jeweils das Land, über das Flüchtlinge in die EU einreisen, entsprechende Anträge bearbeiten. Doch das Dublin-Verfahren sei lange Zeit faktisch außer Kraft gewesen, argumentiert die italienische Regierung. Erst internationale Vereinbarungen von Anfang Juni hätten es wieder funktionsfähig gemacht. Der Fall der jungen Somalierin und zweier weiterer Flüchtlinge, die Deutschland zurück nach Italien bringen will, sei aber älter.
2: Das waren die Nachrichten. Das Wetter in Norddeutschland. Viel Sonne bei 30 bis 37 Grad, an den Küsten etwas kühler. Morgen teils heiter, teils wolkig, von Westen ein paar Schauer und Gewitter. Höchstwerte 20 Grad auf Sylt und bis 35 Grad in Greifswald. Am Sonntag einzelne Schauer bei 19 bis 25 Grad. Am Montag vereinzelt Regen bei 18 bis 23 Grad. Es ist 12.04 Uhr.
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0: Herzlich willkommen und ein besonderer Gruß an alle, die Eberhard, Maximilian, Meinhard oder Werenfried heißen. Los geht die Stunde mit der Ouvertüre zur Namensfeier von Ludwig van Beethoven.

Die Wiener Philharmoniker, geleitet von Claudio Abbado mit Ludwig van Beethovens Ouvertüre C-Dur zur Namensfeier. 11:11, hier ist NDR Kultur mit Musik jetzt des argentinischen Geigers und Tango-Komponisten Alfredo Gobbi.

0: He's a Pirate. Musik von Klaus Badelt aus Fluch der Karibik. Blake Neely leitete das Filmorchester. Und davor gab's von Alfredo Gobbi A Orlando Goni, gespielt von Cécile Rubin, Violine, Cello, Arthur Heul und am Bandoneon Jean-Baptiste Henry. Heute geht es los. Über 200 Chorsängerinnen und Sänger aus 4 Ländern treffen sich auf der Insel Usedom zur inzwischen schon 15. internationalen Jugendkammerchorbegegnung. Eine Woche verbringen 6 Chöre aus Polen, Lettland, Spanien und Deutschland in sogenannten Ateliers zusammen mit renommierten internationalen Chorleiterinnen und Chorleitern. In Begegnungskonzerten präsentieren die jungen Menschen außerdem die musikalische Vielfalt ihrer Heimatländer. Barbara Haag, Generalsekretärin des Arbeitskreises Musik in der Jugend, über die Auswahl und wie sie überhaupt zustande gekommen ist.
1: Manche Chöre sind auch schon bekannt, also sind nicht alle Chöre zum ersten Mal auf Usedom. Und es geht natürlich auch um eine schöne Mischung aus verschiedenen Ländern. Und es geht halt darum, dass es Mädchenchöre sein sollen und gemischte Jugendchöre. Daraus ist dann die Auswahl getroffen worden. Ist nicht immer einfach.
0: Die jungen Sängerinnen und Sänger lernen einander intensiv kennen. Sie erarbeiten neues Repertoire und erleben auch, wie unterschiedlich gemeinsames Musizieren funktionieren kann. Ist das Völkerverständigung im besten Sinne?
1: Völkerverständigung ist jetzt ein großes Wort, aber natürlich geht es auch darum, ein bisschen offener zu werden für das, was in anderen Ländern passiert. Und das mithilfe der Musik, was natürlich was ganz Besonderes ist. Es ist ein bisschen einfacher als mit der Sprache. Also es zeigt sich, dass die meisten hier gut Englisch sprechen, aber trotzdem ist Musik natürlich immer noch einfacher zu übermitteln zwischen den unterschiedlichen Kulturen und unterschiedlichen Sprachen als die Sprache selbst. Und das verbindet einfach aus. Also dieses gemeinsame Singen erzeugt einfach Glücksgefühle.
0: Ganz Usedom wird ab heute also zur Konzertbühne. Die jungen Chöre treten in Kirchen und weiteren Orten auf. Und das Publikum ist herzlich eingeladen, dabei zu sein.
1: Es ist alles öffentlich, es gibt verschiedene Konzertformate. Es gibt einmal diese sogenannten Begegnungskonzerte. Da singen 3 der Chöre einander vor. Also werden alle 3 Chöre im Publikum sitzen, aber es ist trotzdem noch Platz auch für die Öffentlichkeit. Dann gibt es die sogenannten Inselkonzerte, da singen immer 2 Chöre. Nur für ein Publikum von außen, weil die anderen Chöre gleichzeitig singen, also das sind Parallelkonzerte. Und dann gibt es Gottesdienste, die auch gesanglich begleitet werden. Und dann gibt es das große finale Abschlusskonzert am 22. August in Wolgast. Und da wird alles gesungen, also da singen die Chöre ihr eigenes Repertoire, aber es wird eben auch das gesungen, was in den Ateliers erarbeitet worden ist.
0: Barbara Haag vom Arbeitskreis Musik in der Jugend über die 15. internationale Jugendkammerchorbegegnung auf Usedom. Heute Abend treten in der evangelischen Kirche in Zinnowitz die Jugendchöre aus Wolgast, Valencia und dem polnischen Skowronki auf. Weitere Konzerte und Gottesdienste finden in Karlshagen, Ahlbeck, Trassenheide, Wusterhausen und Heringsdorf statt. Am 22. August dann das große Abschlusskonzert in St. Petri in Wolgast. Junge Sängerinnen und Sänger auch jetzt auf NDR Kultur. Der Bundesjugendchor, geleitet von Anne Kohler.

Jagdlied für Chor a cappella von Felix Mendelssohn Bartholdy gesungen hat der Bundesjugendchor unter Leitung von Anne Kohler. Sie hören NDR Kultur und das ist sinfonische Musik des schwedischen Komponisten Lars-Erik Larsson.

0: Das Helsingborg Symphony Orchestra unter der Leitung von Hans-Peter Frank. Das war das einleitende Allegro con Moto aus der zweiten Sinfonie E-Moll von Lars-Erik Larsson.
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0: Bernstein ist und bleibt faszinierend. Noch immer suchen Menschen danach, insbesondere an der Ostseeküste, so auch die Kinder der in Lübeck lebenden Autorin Lisa Quentin. Dann hörte sie eines Tages vom inzwischen ausgestorbenen Beruf des Bernsteinfischers. Sie fing an zu recherchieren und hat einen Roman geschrieben, Die Bernsteinfischerin. Katja Weise stellt das Buch vor.
2: Ebba ist anders als andere Mädchen. In ihren Adern scheint Salzwasser zu fließen statt Blut,

0: färbt, auf der anderen Seite ganz klar. Und in seinem Innern konnte man etwas erkennen. Ein Insekt vielleicht?
1: Diesen Fund versteckt Ebba vor ihrem Vater. Jahrzehnte später landet er unter einem Mikroskop in Frankfurt am Main. Julika, eine junge Bernsteinforscherin, ist fasziniert von dem Insekt, das sie in dem Stein entdeckt. Möglicherweise eine wissenschaftliche Sensation. Um mehr über die Herkunft zu erfahren, macht sie sich auf die Suche nach der Finderin, Ebba Bredow.
0: Nächste Idee. Kunst aus Bernstein. Bernstein, Kunst, Ebba Bredow. Auf der fünften Seite finde ich ein Bild, das anders ist. Hier wurde der Bernstein in seiner natürlichen Form belassen und mit einem Hintergrund aus Aquarell kombiniert. Ich schaue mir das Bild in der Vergrößerung an. Eine Figur? Eine Frau? Am Strand. Vor der Weite des Meeres. Ich zoome näher ran. In der rechten unteren Ecke entdecke ich eine Signatur. E.B.
1: Ebba lebt seit der Flucht aus Ostpreußen in Niendorf an der Ostsee. Julika macht sich auf den Weg zu ihr. Die erste Begegnung ist wenig vielversprechend. Ebba ist inzwischen fast 90 Jahre alt und lebt allein in einem Bungalow direkt an der Steilküste. Lisa Quentin bringt zwei Frauen zusammen, die nicht nur die Faszination für den Bernstein teilen. Beide haben in ihrem Leben schwere Verluste erlitten und müssen lernen, sich aus der Enge des Familienalltags und bestimmten Rollenmustern zu befreien. In Rückblenden erzählt die Autorin von Ebbas Ankunft und Leben in Niendorf und damit auch ein Stück Flüchtlings- und Fremdenverkehrsgeschichte. Ebbas Eltern machen 1949 in Niendorf eine Pension auf.
0: Ihre Eltern waren dankbar. Aus eigener Kraft hatten sie es geschafft, führten ein arbeitsreiches, aber sicheres Leben. Ebba aber hasste alles daran. Leidenschaftlich. Die Gäste. Bitte, Frau Oberstudienrätin. Danke, Frau Oberstudienrätin. Noch einen Wunsch, Frau Oberstudienrätin. Die Aufgaben. Servieren, putzen, lächeln.
1: Lisa Quentin schreibt plastisch und bildreich. Neben den beiden Frauen gibt es eine dritte Protagonistin, die Ostsee. Ebba wird sich ihr Leben lang an die stürmische Küste in Ostpreußen zurücksehnen. Julika findet in Niendorf Luft zum Atmen.
0: Eine endlose schwarzblaue Fläche. Darüber der Himmel in Blau, Gelb und Orange. Es ist überwältigend. Ich atme tief ein, fülle meine Lungen mit der salzigen, kühlen Seeluft und gehe weiter dem Wasser entgegen und warte durch den weichen, feinen Sand.
1: Die Bernsteinfischerin hat alles, was ein guter Unterhaltungsroman braucht. Drama, Liebe, Spannung. Und geht doch darüber hinaus. Lisa Quentin hat gut recherchiert und erzählt bewegend von der Selbstbefreiung zweier Frauen in unterschiedlichen Zeiten. Und auch dem Bernstein, dem Gold des Meeres, hat sie seine Geschichte abgelauscht. Für Küstengänger und Schatzsucherinnen ist dieser Roman eine Fundgrube.
2: Der Roman Die Bernsteinfischerin von Lisa Quentin ist bei Rütten und Löning erschienen und kostet 22 Euro. Das Hörbuch kommt vom Aufbau Verlag Audio und kostet 18,90 Euro. Es wird gelesen von Vera Telz.

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Der Scherzo-Satz aus Idylle für Streichorchester, das war Musik von Leos Janacek mit dem norwegischen Kammerorchester unter Leitung von Iona Brown. Und davor spielte Hilary Hahn mit dem Los Angeles Chamber Orchestra unter Leitung von Jeffrey Kahane den dritten Satz aus dem Violinkonzert A-Moll von Johann Sebastian Bach. Philipp Kohnkes Leidenschaft ist das Schlagzeug. Wenn er davon spricht, meint er nicht nur das klassische Schlagwerk. Er meint, so hat er es mal gesagt, alles, auf das man draufhauen kann. Die Begeisterung für das Instrument wurde 2022 zum Motor und zur Initialzündung für ein Percussion-Festival, dem Überschlag-Festival. Das hat sich inzwischen zu Europas größtem internationalen Schlagzeug-Festival entwickelt. In wenigen Tagen ist es wieder soweit, dann gibt es die dritte Auflage. Vorher, und zwar gleich nach den Nachrichten, ist Philipp Kohnke, der künstlerische Leiter, live zu Gast bei meiner Kollegin Andrea Schwietzer in NDR Kultur à la carte. Wird bestimmt eine spannende Sendung, deswegen trommel auch ich jetzt schon mal für die Philipp Kohnke ab 13 Uhr also.

Bei dir ist es traut, heißt dieses Lied von Alma Mahler-Werfel in der Bearbeitung von Klytus Gottwald, hier gesungen vom NDR-Vokalensemble. Die Leitung hatte Florian Helgert.

Traumes Wirren aus den Fantasiestücken von Robert Schumann, gespielt von der Pianistin Annika Treutler. Und auf die Nachrichten geht's jetzt zu mit Musik aus dem Concerto Grosso F-Dur von Arcangelo Corelli mit The English Concert. Weiterhin einen schönen Freitag wünscht Philipp Caver.

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1: Um 13 Uhr mit Astrid Fietz. Für heute haben die Meteorologen für Norddeutschland noch einmal hohe Temperaturen vorausgesagt. Sie erwarten Werte bis zu 37 Grad. Aus der NDR Nachrichtenredaktion Petra Mittermeier.
2: Für Teile Niedersachsens gilt bis zum Abend eine Hitzewarnung des Deutschen Wetterdienstes. Aber auch in anderen Gebieten im Norden ist es noch mal heiß. Das steigert auch die Waldbrandgefahr. Deshalb weisen die Behörden auf die Brandschutzregeln hin, zum Beispiel kein offenes Feuer im Wald. Die anhaltende Trockenheit stellt die Landwirtschaft vor Probleme. Bauernpräsident Ruckwied geht von einer unterdurchschnittlichen Getreideernte aus, vor allem in Süddeutschland. Etwas besser sieht es seinen Angaben zufolge für die Bauern im Norden aus, wo es in den vergangenen Wochen immer mal wieder wenigstens etwas geregnet hat.
1: Der große Brand in Hürtgenwald in der Eifel hat sich seit gestern nicht weiter ausgebreitet. Die Behörden hoffen, auf weitere Evakuierungen verzichten zu können. Der Landrat der Region wies aber darauf hin, dass auffrischende Winde die Lage jederzeit wieder ändern können. In der Nacht mussten rund 1.800 Einwohner des Ortsteils Gay ihre Häuser verlassen. Hauptaufgabe der Einsatzkräfte ist derzeit, ein Ausbreiten der Flammen zu verhindern. Erschwert werden die Löscharbeiten durch Munitionsreste aus dem Zweiten Weltkrieg. Im Hürtgenwald südöstlich von Aachen gab es 1944 und 1945 heftige Kämpfe. Im Zusammenhang mit dem Cum-Ex-Steuerskandal muss sich offenbar erstmals eine Vertreterin des Staates verantworten. Nach Informationen des WDR hat das Oberlandesgericht Köln einen entsprechenden Fall zur Hauptverhandlung zugelassen. Aus der NDR Nachrichtenredaktion Christoph Johansen.
3: Hintergrund ist der Fall der Hamburger Warburg Bank, die jahrelang an Cum-Ex-Geschäften beteiligt war. Bei diesen Geschäften haben sich die Verantwortlichen Steuern vom Staat erstatten lassen, die sie gar nicht gezahlt hatten. Ab 2016 stand die Frage im Raum, ob die Warburg Bank zu Unrecht eingestrichenes Geld zurückzahlen muss. Es ging um rund 90 Millionen Euro. Und hier soll eine Hamburger Finanzbeamtin der Bank bei dem Versuch geholfen haben, genau diese Rückzahlung zu verhindern. Laut Anklage hat die Beamtin ihren Vorgesetzten unvollständige und teils falsche Informationen geliefert. Der Verteidiger der Frau hat das zurückgewiesen.
1: Volkswagen bereitet sich einem Medienbericht zufolge darauf vor, seine milliardenschwere Mehrheitsbeteiligung am Lkw-Hersteller Traton zu verringern. Hintergrund sind die Sanierungspläne bei VW. Traton-Vorstandschef Levin sagte der Nachrichtenagentur Bloomberg News, es gebe einen zunehmenden Druck bei Volkswagen, äußerst umsichtig mit Geld, Kosten und Investitionen umzugehen. Traton produziert unter anderem Lkw der Marken MAN und Scania sowie Neoplan-Reisebusse. In Thüringen will sich die BSW-Fraktion am Montag mit der Aufforderung des Bundesvorstands beschäftigen, Ministerpräsident Vogt die Unterstützung zu entziehen. Das teilte der parlamentarische Geschäftsführer der Fraktion Vogawa mit. Der Bundesvorstand des BSW hatte den Thüringer Landesverband aufgefordert, Regierungschef Vogt von der CDU die Unterstützung zu entziehen. Der Vorstand begründet die Forderung damit, dass die TU Chemnitz Vogt den Doktortitel entzogen hat. Hintergrund sind Plagiatsvorwürfe. Vogt hat gegen die Entscheidung Klage eingereicht. Italien hat nach Medienberichten die Rücknahme von 3 Flüchtlingen aus Deutschland verweigert. Darüber habe die italienische Regierung deutsche Stellen jetzt offiziell informiert. Aus Rom, Nikolaus Nützel.
4: Im Mittelpunkt steht der Fall einer 22-jährigen Frau aus Somalia. Sie war im Frühjahr mit einem Flüchtlingsboot auf der italienischen Insel Lampedusa angekommen und anschließend nach Deutschland weitergereist, wo Familienangehörige von ihr bereits seit mehr als 1,5 Jahrzehnten leben. Nach den sogenannten Dublin-Regeln muss grundsätzlich jeweils das Land, über das Flüchtlinge in die EU einreisen, entsprechende Anträge bearbeiten. Doch das Dublin-Verfahren sei lange Zeit faktisch außer Kraft gewesen, argumentiert die italienische Regierung. Erst internationale Vereinbarungen von Anfang Juni hätten es wieder funktionsfähig gemacht. Der Fall der jungen Somalierin und zweier weiterer Flüchtlinge, die Deutschland zurück nach Italien bringen will, sei aber älter.
1: Das waren die Nachrichten. Das Wetter in Norddeutschland. Viel Sonne bei 30 bis 37 Grad, an den Küsten etwas kühler. Morgen teils heiter, teils wolkig, von Westen ein paar Schauer und Gewitter. Höchstwerte 20 Grad auf Sylt und bis 35 Grad in Greifswald. Am Sonntag einzelne Schauer bei 19 bis 25 Grad. Und am Montag dann vereinzelt Regen bei 18 bis 23 Grad. Es ist 13.04 Uhr.
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5: Heute mit Andrea Schwitzer und mit einer Stunde voller Groove, Beat und Rhythmus. Nächste Woche startet in Hannover nämlich das Überschlag-Festival. Ein internationales Schlagzeugfestival, das größte Europas. Und davon erzählt uns gleich der künstlerische Leiter Philipp Kohnke, selbst Schlagwerker im Niedersächsischen Staatsorchester. Und ich freue mich, dass wir uns hier treffen. Herzlich willkommen bei NDR Kultur à la carte.
6: Hallo, freut mich auch. Vielen Dank für die Einladung.
5: Vor 2 Jahren beim letzten Überschlagfestival haben wir uns auch schon getroffen, viel geplaudert über das Schlagzeug, sind seit da auch auf Du sozusagen. Und da ging es auch schon um dieses Thema, dass ja das Schlagzeug gern einfach mal mit dem Drumset gleichgesetzt wird. Das Schlagzeug, was ist das für dich für ein Instrument?
6: Ja, das wurde ich jetzt immer öfter gefragt und deswegen muss man sich natürlich auch so eine schmissige Definition überlegen. Ich sage jetzt immer, Schlagzeug ist alles, auf das man draufhaut. Das ist, das ist am Ende das, was immer übrig bleibt, wenn ich drüber nachdenke. Man kann es eigentlich nicht enger fassen, denn dann schließt man immer irgendwas aus, was eigentlich am Ende doch auch Schlagzeug ist oder was wir zumindest mit dem Festival den Anspruch haben, auch zu zeigen, als unter diesem Begriff Schlagzeug, Schlagwerk.
5: Worauf haust du am liebsten als Schlagzeuger?
6: Ach, das ist schwierig zu sagen. Ich finde am schönsten natürlich als ausübender Schlagzeuger die Vielfalt der Instrumente und dass man eben nicht wie ein Geiger oder ein Oboist immer dann das gleiche Instrument am Körper hat, sondern dann auch immer schauen kann, worauf man gerade Lust hat.
5: Ja, oder auch was gerade so ansteht. Also gerade, ich denke, so als Orchestermusiker bist du ja dann auch, da sind ja ganz viele Kolleginnen und Kollegen nebeneinander. Mir hat mal ein Orchestermusiker gesagt, eigentlich wollen immer alle Pauke spielen.
6: Ja, auch auf jeden Fall ein tolles Instrument, gerade natürlich im Orchester. Wenn es dann so um solistische Dinge geht oder um Kammermusik oder so, dann werden andere Instrumente natürlich dann auch wieder interessanter, andere Schlaginstrumente. Ja, ich finde, wie gesagt, ich finde das Schöne eigentlich, dass es so ein unermesslicher Pool an verschiedenen Instrumenten ist. Und die Schwierigkeit ist natürlich, dass man dann alle Instrumente, die auch im Alltag als Orchesterschlagzeuger dann zum Einsatz kommen, dass man die im Prinzip, so wie wir sagen, sozusagen warm hält. Mhm. Ne? Also da haben es vielleicht dann andere Instrumentalisten, ich würde sagen, einfacher mit ihrem Instrument. Die wissen dann genau, wenn ich so und so viele Stunden am Tag mich mit dem einen Instrument beschäftige, dann habe ich es im Griff sozusagen. Wir müssen einmal schon ein bisschen so quasi logistisch schauen, okay, was steht so in den nächsten Tagen, Wochen an und womit muss ich mich hauptsächlich beschäftigen? Mhm. Und dann kommt es schon mal vor, dass man plötzlich so am Xylophon steht und merkt, oh, da habe ich jetzt ein paar Wochen schon nicht dran gestanden oder so. Ne?
5: Ja. Und dann kann ja auch passieren, dass man so eine leere Plastikflasche in der Hand hält. Ich erinnere, vor 2 Jahren war Vivi Vasileva da und hat wirklich auf Müllmusik gemacht. Das geht ja auch.
6: Ja, also ich erinnere mich auch sehr gerne aus meinem eigenen Spielen an einen Moment. Da gab es eine Uraufführung im Elbphilharmonieorchester von Unsuk Chin. Und es ging los mit Packpapier. Solo und das durfte ich spielen. Und dann bist du so in der ausverkauften Elbphilharmonie und hältst dieses Packpapier hoch und musst dir dann noch beim Üben sozusagen überlegen, wie das jetzt am besten auf diese geheimnisvoll oder wie es hieß dann in den Spielanweisungen, auf diese geheimnisvolle Art dann am besten auch spielen kannst.
5: Und vorher hast du ganz viele Pakete nach Hause bestellt, damit du Übematerial hast.
6: Ja, du lachst, aber tatsächlich, also muss man natürlich man dann schon schauen, welches Material am besten funktioniert, damit dann das im Ernstfall auch wirklich genauso funktioniert, dass es tatsächlich auch diese Spannung erzeugt, dass dieser ganze Saal dann aufmerksam zuhört. Ja. Und es hat funktioniert. Es war ein magischer Moment. Also es klingt lustig, aber ich würde fast sagen, so einer der großen Momente in meiner Schlagzeugerkarriere. Und das ist so witzig. Ne? Da lachen ja selbst die eigenen Musikerkollegen drüber.
5: Ja, mit Packpapier. Fantastisch. Ja. Nächsten Mittwoch also geht's los mit dem Überschlagfestival. Das ist jetzt die dritte Runde und dann kann man ja sagen, es ist Tradition, oder?
6: Auf jeden Fall. Mhm. Also ja, das ist schön, dass du das sagst. Ich fühle es natürlich auch schon länger so, weil ich mich sehr viel intensiver natürlich damit beschäftige als das Publikum. Aber das ist ja im Prinzip genau das, worauf wir hinaus wollten. Also weiß nicht, das holt vielleicht etwas weiter aus, aber die also eine der Inspirationsquellen für mich war ein Festival von dem mittlerweile verstorbenen Wolfgang Schneider, der Schlagzeuger hier im NDR-Orchester war in Hannover, der schon 1991 so ein Festival dieser Art schon mal gemacht hat. Und es war auch sehr international damals schon. Ich habe es leider nicht erlebt. Ich war 10 Jahre alt. Aber das war so eine große Inspiration. Und wir haben gesagt, wir würden das gerne wieder aufleben lassen und institutionalisieren als ganz wichtigen Punkt. Weil es einfach so schade war zu sehen, dass da so ein Aufwand betrieben wurde, dass das so erfolgreich war auch und dass es dann doch eine Eintagsfliege blieb.
5: Wir sprechen gleich über das fulminante Programm des Überschlagfestivals, was nächsten Mittwoch startet. Und natürlich hast du ganz viel Musik mitgebracht von Schlagzeugerinnen und Schlagzeugern, Perkussionisten in dieser Stunde. Wir fangen an mit dem Schlagzeugensemble der Bayerischen Staatsoper, Opercussion, und mit einer Komposition von Johann Sebastian Bach.

0: So klingt Bach heute auf NDR Kultur. Das Ensemble O Percussion mit dem Präludium in C-Moll. Bach-Werkverzeichnis 847 aus dem wohltemperierten Klavier in einer Bearbeitung, wir haben es gehört, für Schlagzeugensemble. Eine Musik von der Playlist von Philipp Kuhnke, Schlagwerker beim Niedersächsischen Staatsorchester und Leiter des Festivals Überschlag. Nächsten Mittwoch geht's los und die Kollegen aus München, die wir gerade gehört haben, die werden da auch dabei sein. Ich nehme an, große Vorfreude, Philipp Kuhnke.
1: Ja, absolut. Die Kollegen aus München, das sind natürlich nicht nur Kollegen, sondern auch gute Freunde. Und wie man gehört hat, zwei von ihnen sind Chilenen. Und, ja, und von einem der beiden, von Carlos Vera, ist das Arrangement. Also ich finde, zum Glück sind die Zeiten vorbei, dass man so ein Arrangement vielleicht als Blasphemie betitelt hat. Mhm. Die gab es ja schon auch. Andersrum, ich habe von, ich weiß nicht, welcher berühmte Schlagzeuger das gesagt hat, aber ich würde ihm zustimmen, wenn Bach die Marimba gekannt hätte, hätte er für Marimba geschrieben. Also ja, ich finde schön, dass es solche Bearbeitungen gibt. Uns blieb natürlich auch lange Zeit gar nichts anderes übrig, als Bearbeitungen zu spielen. Also die ältere Komponisten haben natürlich für Schlagzeug noch nicht komponiert und wir sind als Schlagzeuger natürlich immer ganz neidisch auf die ganze tolle Literatur der anderen Instrumente. Mhm. Und so haben wir uns dann schöne Musik geschnappt und haben die für unsere Instrumente arrangiert. Also das ist natürlich ein ganz großes Feld oder ein ganz großes Gebiet dieser Schlagzeugliteratur, gute Arrangements. Mhm. Aber mittlerweile hat sich das ja zum Glück auch geändert und wir haben ganz viel tolle und immer mehr Originalliteratur.
0: Macht es das auch einfacher für das Programm eines Überschlagfestivals? Also, dass es da einfach so eine große Bandbreite gibt, eben auch jetzt im klassischen Bereich? Also nicht nur, was man so vermeintlich mit Schlagzeug verbindet, eben die ganze Popkultur?
1: Also ich finde besonders interessant, mit dem Festival da eben nicht gar nicht in Genres zu denken, sondern einfach alles nebeneinander zu stellen, ohne Wertung und zu sagen, wir müssen jetzt uns gar nicht hinsetzen und sagen, das eine ist wichtiger als das andere, sondern wichtig ist, dass es so eine große Vielfalt gibt. Und das ist für mich die Prämisse.
0: Es geht ja gleich los am Mittwochabend mit dieser Opening Night, mit einem besonderen Stück. Ich weiß gar nicht, wir denken ja jetzt auch nicht in Genres sozusagen, aber was schon mal besonders ist, Timber heißt es von Michael Gordon. Es ist ein Werk für sechs Schlagzeugerinnen und Schlagzeugern an Holzbalken. Was ist das für ein Werk? Wie müssen wir uns das vorstellen? Holzbalken, wie klingen die? Wie bringt man die auch irgendwie übereinander?
1: Ja, also wir haben uns jetzt ganz schön viele Wochen damit beschäftigt, also aus wirklich alten Eichenbalken aus alten Fachwerkhäusern mit einem Schreiner gemeinsam diese Instrumente wirklich herauszuschälen im wahrsten Sinne des Wortes, bis dann schöne Klänge entstehen. Die werden dann so mit Tonabnehmern versehen und dann so amplifiziert. Das Stück ist, ja, das ist so auch wie so viele Schlagzeugmusik aus dieser Tradition der Minimal Music, eigentlich Steve Reich und so weiter. Und Michael Gordon ist einer der berühmtesten Komponisten für Schlagzeug unserer Zeit. Ja, das ist eigentlich so über eine Stunde zehn, so ein Trip, so ein Trance-Trip. Und man taucht da ein wie in so einen Strudel und kommt nicht mehr raus.
0: Rumsfeld spielt, also das Niedersächsische Staatsorchester hat auch ein Schlagzeugensemble. Das heißt, da kommen ja dann wirklich ganz viele Schlagzeugerinnen und Schlagzeuger zusammen. Das muss wahrscheinlich auch ein besonderes Gefühl sein als Schlagwerker, oder? Also, dass da so eine Community sich auch trifft bei so einem Festival.
1: Ja, das ist auf jeden Fall auch richtig schön und das steht sozusagen neben diesem Festival für die Öffentlichkeit. Das ist natürlich auch immer eine gewisse Herausforderung, das nach außen zu kommunizieren, dass es eben nicht um ein Treffen von Schlagzeugern geht. Das ist toll für uns natürlich, die das Festival veranstalten, dass man sich da auch mit der Bubble sozusagen trifft. Aber mir ist natürlich ganz wichtig zu sagen, dass wir das hauptsächlich natürlich für die Interessierten, die Kulturinteressierten und Musikinteressierten Menschen machen. Mhm. Und das ist sozusagen nur der schöne Nebeneffekt, dass da alle zusammenkommen und mal wiedersehen.
0: Das ist für alle stimmt. Ja. Timber, dieses Werk auf diesen Holzbalken, das soll auch so einen erden. Also es geht darum, irgendwie die Ehrlichkeit, die Unmittelbarkeit zu erfahren von so einem Schlagzeugwerk. Und ganz explizit steht auch im Programmheft: weg vom Digitalen. Was stört dich am Digitalen?
1: Nein, es ist nicht so, dass es mich stört. Es eröffnet natürlich ganz neue Welten. Und wir haben uns ja auch in der letzten Ausgabe 2024 intensiver damit beschäftigt, auch mit diesem Einfluss von KI und so weiter. Jetzt wollten wir eigentlich da in die andere, ja, extremen Richtung gehen und sagen, Schlagzeug ist eines der ältesten, überhaupt eine der ältesten Ausdrucksformen, rhythmisch sein, mit der Stimme gemeinsam vielleicht. Das sind ja wirklich so kommunikative
0: Ausdrucksformen. Ja.
1: Und das wollen wir in den Fokus rücken und zeigen, dass das Schlagwerk oder Rhythmus im Allgemeinen so etwas ist, was jeden betrifft und was jeder spürt, auch Menschen ohne musikalische Vorbildung. Das ist einfach, dass dieses Instrument die Möglichkeit hat, da so eine Tür zu öffnen in so eine Welt, die total, die jeden angeht, die auch alltagsrelevant ist. Also was ich spannend fände oder als großes Ziel hätte, dass die Menschen aus diesem Festival rausgehen und auch vielleicht so ein anderes Ohr entwickeln für Rhythmus in ihrem Leben, in ihrem Alltag.
0: Und dieser Rhythmus muss nicht unbedingt auf Holzstäben oder mit Plastikflaschen oder auf einer großen Trommel oder so stattfinden, sondern dieser Rhythmus kann auch ganz anders transportiert werden. Ich sage das, weil wir musikalisch jetzt gerade ein bisschen experimentell werden. Wir hören gleich Håkon Stene aus Norwegen, Perkussionist und Professor an der Musikhochschule in Freiburg. Pretty Sound Up and Down heißt die Komposition und er spielt Philipp Klavier.
1: Ja, und zwar Klavier, wie man es genau nicht erwartet. Also Simon Sten Andersen versucht in dieser Komposition eben genau die Klänge zu zeigen, die das Klavier sozusagen nebenbei und aus Versehen produziert, wo ein Pianist immer eigentlich versuchen würde, genau diese Klänge zu vermeiden. Und auf die konzentriert er sich.

0: in der Kultur à la carte. Es ist schon ein bisschen witzig. Wir sitzen hier und schmunzeln, Philipp Kuhnke und ich. Er ist unser Gast heute und öffnet unsere Ohren für Schlagwerkkomposition, weil das Stück heißt Pretty Sound, Up and Down. Und komponiert hat es der Regisseur und Komponist natürlich Simon Steen Andersen. Ja, ein bisschen witzig einfach auch, oder? So ein kleiner Schalk in dieser Komposition, Philipp.
1: Auf jeden Fall ein Schalk, würde ich sagen, vielleicht auch Zugang und dann aber auch sehr viel Substanzielles dahinter. Und deswegen habe ich es jetzt auch ausgewählt, weil für uns Schlagzeuger ist es vielleicht fast so was Referenzielles in der Herangehensweise. Also er bricht mit den Hörgewohnheiten. Ne? Das ist ja das, worum es hauptsächlich geht. Und auch im Titel sagt er, fragt er ja, was ist denn eigentlich ein schöner Klang? Wer definiert das denn? Mhm. Und ist es nicht vielleicht so, wenn wir so ganz unvoreingenommen daran gehen würden, ohne Geschichte, ohne Geschichtsverständnis und so weiter, ohne Erfahrung, kann das vielleicht auch schön sein? Und deswegen auch natürlich nur logisch oder klar, dass er in die Spielanweisung schreibt, das ist von einem Pianisten auszuführen oder von einem Schlagzeuger. Also er sagt, er sucht ja sozusagen das Schlagzeugerische an dem Instrument Klavier. Mhm. Und das ist eigentlich so, ja, wie so eine Herangehensweise auch für uns mit dem Festival. Hörgewohnheiten brechen, Leute überraschen, Fragen stellen, Ohren öffnen.
0: Das führt uns, finde ich, zu Limpe Fuchs. Das ist eine Klangpionierin, die ist heute 84 Jahre alt. Sie baut ihre Instrumente selbst, also fährt dazu auf Schrottplätze und in Steinbrüche. Und sie kommt nach Hannover und nimmt diese 800 Kilometer aus Bayern mit dem eigenen Auto und all ihren Instrumenten im Gepäck sozusagen unter die Räder. Eine richtige Ikone, oder? Was hast du zu ihr für ein Verhältnis oder wie hast du sie kennengelernt?
1: Kennengelernt tatsächlich durch Recherche und ich war eigentlich tatsächlich auch ganz überrascht, dass ich sie vorher nicht kannte, weil tatsächlich ist sie so eine Pionierin der so Schlagzeug-Performance-Art, wenn man so will. Und deswegen freue ich mich extrem, dass sie gleich so begeistert war von dieser Idee, unser Festival zu bereichern.
0: Und das irgendwie nachts um 23:30 oder sowas oder noch später, also richtig spätabends, ja. In Kombination mit einem japanischen Künstler, der so aus der Noise-Szene kommt und da schreckt sie vor nichts zurück.
1: Ja, sie war ganz begeistert und freut sich auch auf diese Skatehalle, Gleis D, ja. in der das stattfindet. Also das ist auf jeden Fall so ein, würde ich sagen, einer der experimentellsten Acts. Donnerstag Nacht fast auch schon traditionellerweise. Wir versuchen natürlich in dem Programm auch so diese Strukturen zu berücksichtigen. Mhm. Und Donnerstagnacht ist traditionsgemäß die Crazy Night.
0: Die Crazy Night mit Limpe Fuchs eben in der Gleis D Skatehalle. Und ein weiteres Urgestein ist auch noch zu Gast in Hannover. Ein Schlagzeugpionier, Harald Weiß. Der hat auch in Hannover ganz lange gewirkt und lebt aber seit Jahrzehnten in Mallorca. Was hast du da für eine Beziehung zu Harald Weiß? Wie bist du auf ihn oder warum wolltest du ihn zurückholen nach Hannover? Der Abend ist ja irgendwie oder dieses Kennenlernen ist mit Enfant terrible überschrieben. Also ja. Das hat man ja auch schon alle möglichen Assoziationen im Kopf.
1: Ja, tatsächlich wurde ich aufmerksam gemacht von einer Gästin des Festivals, die damals bei Harald Weiß an der Musikhochschule hier in Hannover studiert hat. Und zwar sowas wie performatives Spiel oder so irgendwie in diese Richtung. Und sie kam auf mich zu im Laufe des vergangenen Festivals und sagte, sie müssen unbedingt diesen Harald Weiß kennenlernen. Ihr erinnert mich so aneinander. und ich kannte den Kerl nicht. Stellte sie den Kontakt her und ich rief ihn an. Wir hatten ein fantastisches, inspirierendes Gespräch und eine Woche später war ich auf Mallorca bei ihm in der Finca. Und tatsächlich sind wir auch sehr, sehr unterschiedlich. Aber wir haben tatsächlich gemerkt, wie verwandt wir uns fühlen. Und da war absolut klar, dass er kommen muss und dass man ihm dass man ihn zeigen muss. Das war mir ganz wichtig. Also auch eben vor diesem Hintergrund zu merken, dass ich so wichtige Leute nicht auf dem Schirm habe, selbst als Schlagzeuger. Und dieser Bezug zu Hannover, das ist natürlich besonders schön. So machen wir so eine Art Retrospektive über ihn mit Gespräch, mit Videosequenzen, mit Ton. Einspielern. Und das wird bestimmt ein ganz toller Vormittag. Das ist ein sehr, sehr inspirierender und sehr unterhaltsamer Mensch.
0: Die Verwandtschaft, die du gerade angesprochen hast, ist die vor allen Dingen so musikalischer Natur? Also wie fühlt sich diese Verwandtschaft an, wenn du sagst, Harald Weiß und du, ihr habt da irgendwie sofort was gespürt?
1: Das ist vor allem diese Offenheit Kunst im Allgemeinen gegenüber und die Offenheit auch der Welt gegenüber. Und gerade aus diesen verschiedenen Richtungen. Er als jemand, der wahrscheinlich noch nie ernsthaft im Orchester saß, und ich als jemand, bei dem eigentlich fast das Gegenteil der Fall ist, der überhaupt also sozusagen experimentelle Kunst fast nur vom Rezipieren her kennt. Und das war so schön zu spüren, dass wir da doch in der Herangehensweise und in den Sichtweisen so einen total starken gemeinsamen Nenner fühlen.
0: Experimentell, das bringt uns zur nächsten Musik. Philipp Kuhnke hat sie natürlich ausgesucht. Wir hören gleich ein kurzes Stück mit dem Titel Metal You, gespielt von drei Musikern und Klangmaschinenbauern. Philipp, was ist das für ein Trio?
1: Ja, jetzt kommt aber auch eine harte Kost nach der nächsten. Also, Peter Walek.
0: Wir haben auch noch ganz viel schöne Marimba-Musik in dieser Sendung. Ich finde ja, Marimbafon ist wirklich so ein tolles Instrument und auch ein unterschätztes Instrument. Aber nein, jetzt erst die Klangmaschinenbauer.
1: Peter Walek, genau. Also ich kenne ihn von Instagram. Er ist einer von denen, von diesen vielen, die es mittlerweile gibt, die so kinetische, selbstspielende Skulpturen bauen, im Prinzip aus Müll. Der hat dann wie so eine Blechdose beispielsweise und dann baut er da so einen Motor an so einen Draht und dieser Draht schlägt dann immer so wie verrückt an diese Blechdose von allein. Das ist im Prinzip, ist es ja Lärm. Und das Interessante an Peter Walek, was ihn auch, finde ich, unterscheidet von diesen anderen, der ist wirklich, der macht total sein Ding. Der ist so zwischen Punk und Metal und Do-It-Yourself irgendwie. Und der lässt sich überhaupt gar nicht einordnen. Dem ist auch völlig egal, wie er ankommt, ob das jemanden interessiert. Und dann ist ja das Verrückte, dass es am Ende ganz viel interessiert. Er hat unglaublich viele Follower, aber es ist absolut nicht so Stereotyp, diese Insta-Herangehensweise, Hauptsache möglichst viel Aufmerksamkeit bekommen. Und das hat mich an dem so interessiert. Und ich habe ihm tatsächlich jahrelang hinterher telefoniert. Ich wollte ihn seit 2022, seit der ersten Ausgabe dabei haben. Und daran merkt man schon, wie egal dem das ist. Also ich habe wirklich Museumskuratoren auf irgendwelche Mailboxen gesprochen, bis ich den mal selber dran hatte und dann überredet bekommen habe, zu kommen. Also ist mir dann persönlich als dem Programmmacher natürlich ein besonderes Herzensprojekt.
0: Auf jeden Fall.
1: Dieses Konzert.
0: Also, Philipp Kuhnke interessiert's und Sie entscheiden bitte selbst. 47 Sekunden, Peter Walek.

0: Metal You hier in à la carte auf NDR Kultur. Für mich klingt es auch ein bisschen wie so Ausschnitte aus einem Hörspiel, Philipp Kuhnke. Ich weiß nicht, ist es sehr radiotauglich?
1: Ja, also da kommen wir natürlich mit dem einen Medium Radio auch schnell an unsere Grenzen, was die Abbildbarkeit unseres Festivalprogramms angeht. Und das finde ich irgendwie auch wieder schön zu spüren, ja, weil natürlich Schlagzeug auch diesen ganzen visuellen Aspekt hat. Und in dem Fall gehört das natürlich total zusammen. Der hat einen Aufbau von, einen riesen Bühnenaufbau voll mit diesen Skulpturen und die drei rennen da rum wie verrückt und bringen diese Skulpturen in Bewegung. Also es ist natürlich auch wahnsinnig faszinierend, diese Skulpturen zu sehen in Aktion und diese Menschen.
0: Also eine Performance irgendwo zwischen Schrottplatz, Labor, Dadaismus und Punk. So ist der Abend auf jeden Fall überschrieben. Philipp, wie bist denn du zum Rhythmus und zum Beat gekommen? Ging das auch über Schrottplätze oder war das so ein ganz klassischer Schlagzeug? Weg, den du eingeschlagen hast.
1: Ja, tatsächlich ist es so mit den Kochlöffeln in der Küche, das ist tatsächlich wahr. Und die Besonderheit ist, glaube ich, dass, also da zwei Besonderheiten, meine Eltern haben das total unterstützt von Anfang an und das ist natürlich sehr, sehr, leider sehr außergewöhnlich. Ich kann nur allen Eltern, als alle Eltern animieren, die Kinder zu unterstützen in ihren Vorhaben oder in ihren Vorlieben. Ansonsten auch bitte für die Eltern gerne zu unserem Festival kommen und sich davon überzeugen lassen, dass auch Schlagzeug ein Instrument ist, was sich lohnt, weiter zu verfolgen. Danke an meine Eltern in dem Zusammenhang. Genau. Und das Zweite ist, dass ich direkt an einen Lehrer gekommen bin als allererstes, der selbst im Staatsorchester gespielt hat in Braunschweig. Und von daher war das von Anfang an dann dieser Weg geebnet. Und ich bin wahnsinnig glücklich darüber, dass ich schon mit 11 Jahren im Jugendsinfonieorchester der Städtischen Musikschule gespielt habe und so die Liebe zu dieser Musik entdeckt habe.
0: Also genau, geboren in Braunschweig, haben wir noch gar nicht gesagt. War das so dein erstes Vorbild oder hattest du andere Vorbilder auch noch?
1: Ich habe damals schon Musik quer durch die Bank gehört. Ich weiß noch, wie ich Metallica rauf und runter gehört habe oder wie ich begeistert war von dieser Bohemian Rhapsody von Queen, als ich das entdeckt habe. Also wirklich alles. Rap, Busta Rhymes, Fantastisch Vier sowieso. Aber ja, wirklich quer durch die Bank. Und das ist ja auch das nach wie vor finde ich das Wichtige, dass man diese ganze Musik nebeneinander stellt und Gefallen daran findet, was auch immer es ist.
0: Dann bist du aber trotzdem in die Orchesterlandschaft eingetaucht. Es ist ja auch gar nicht so einfach. Also es gibt wenig Stellen für Schlagwerkerinnen, Schlagwerker. Wie groß ist da der Druck? Es sind ja auch immer mehrere Schlagzeugerinnen, Schlagzeuger in so einem Orchester zusammen. Da werden dann die Instrumente verteilt. Ist das ein Druck, der so spürbar ist? Oder war der für dich real?
1: Ja, witzigerweise war der für mich als junger Mensch nicht real. Das ist total im Nachhinein total das Geschenk, dass ich diesen Druck, der natürlich bei ganz vielen da ist und der ja faktisch auch da ist, weil man seinen Platz da finden muss, wenn man das zu seinem Lebensunterhalt machen will. Glücklicherweise habe ich das damals nicht gespürt und das war hat es mir wahrscheinlich relativ einfach gemacht, dann auch einen Job zu finden. Später jetzt als Lehrer merke ich, wie der Druck aus dieser Lehrersicht fast viel größer spürbar ist für mich.
0: Inwiefern?
1: Die eigenen Studenten erfolgreich zu machen.
0: Ach
1: sozusagen.
0: So, dass die dann, ja. Also an der Musikhochschule in Hannover bist du auch in der Lehrtätigkeit?
1: In Hamburg tatsächlich.
0: Ach, entschuldige, ja, natürlich, genau. Kann man denn Rhythmus und Groove, kann man das lernen?
1: Ja, absolut. Ich wehre mich immer dagegen, wenn jemand sagt, ach, ich bin absolut unmusikalisch. Dann interveniere ich immer und sage, das stimmt nicht. Das kann ich mir nicht vorstellen. Du bist nur nicht damit in Berührung gekommen oder du hast dich damit nicht beschäftigt. Also das ist natürlich sehr, sehr viel auch Gewohnheit und Erfahrung.
0: Viele Menschen sagen ja auch, ich singe nicht.
1: Ja.
0: Ja. Oder ich kann nicht singen.
1: Auch da kommt dann natürlich darauf an, wie oft man das macht und wie intensiv und so weiter. Und dann auch natürlich, welche Ansprüche man hat. Also irgendwie singen kann jeder.
0: Es gibt auch viele Schlagzeuger und Schlagzeugerinnen, die singen. Ja. Wir hören gleich einen. Es ist nicht Phil Collins, es ist nicht Stuart Copeland, nicht Dave Grohl, nicht Don Henley. Es ist Simone Rubino. Er ist Schlagwerker und Countertenor. Das ist eine besondere, außergewöhnliche Kombination. Er spielt auch beim Überschlag-Festival. Und ja, das hören wir erstmal an und dann können wir vielleicht noch ein bisschen über ihn sprechen.

0: Simone Rubino, 1993 in Turin geboren, Marimbaphon und Gesang. Und beim Überschlagfestival in Hannover wird er unter anderem Werke von Bach, Vivaldi und Pärt aufführen und ziemlich sicher auch dieses Stück von Claudio Monteverdi, Si dolce è il tormento, so süß ist die Qual. Und Philipp Kunke, du warst gerade schon auch ein bisschen verzaubert. Du hast gesagt, was für wundervolle, feine Musik.
1: Mhm. Und wundervoll und fein gespielt. Und mir war es so wichtig, auch in dem Festivalprogramm zu zeigen, wie selbstverständlich heute auch am Schlagwerk musiziert wird. Und also früher dachte ich immer, dass alle anderen Instrumentalisten im Prinzip, dass die so fantastische Musiker wären und nur wir als Schlagzeuger müssten so darum kämpfen und müssten so. Und mittlerweile weiß ich, also so tolle, außergewöhnliche Musiker, die sind in auf jedem Instrument rar. Und Simone, wie man gehört hat, gehört absolut dazu. Und ich finde einfach sehr, sehr wichtig zu sagen, dass wir diese Leute im Schlagwerk heutzutage genauso haben wie alle anderen.
0: Hat sich das Schlagzeug oder das Instrument oder diese Instrumentenpalette und vielleicht eben auch die Schlagzeugerinnen und Perkussionisten, die sie spielen, weil du sagst, du siehst das heute ein bisschen anders. Also alle sind wirklich außergewöhnliche Musiker. Hast du doch das Gefühl, dass sich auch so dieses Bild der Schlagzeugerin und des Perkussionisten, dass sich das so verändert hat in den letzten Jahrzehnten? Und vielleicht auch, ja, in welche Richtung? Was ist so dein Eindruck?
1: Absolut. Dieses Instrument ist das, was sich mit Abstand am schnellsten entwickelt. Und wenn ich bei mir sehe, ich meine, mein Lehrer, der konnte noch nicht vier Schlägel halten an der Marimba, weil es gar keine Literatur dafür gab. Mhm. Das kam ja erst alles später. Und dann und die Stücke, die ich am Ende meines Studiums gespielt habe, die spielen heute die 12-Jährigen bei Jung musiziert. Also das ist irre, wie das Niveau steigt. Und damit natürlich in jeglicher Hinsicht das Niveau eben auch auf musikalisch, in den musikalischen Parametern.
0: Und wie vielleicht auch die Lust und die Experimentierfreudigkeit größer wird, für diese Instrumentengruppe zu komponieren oder eben neu zu arrangieren, wenn wir jetzt gerade nochmal an unseren Bach ganz am Anfang der Sendung denken.
1: Ja, absolut. Wir sind ja mittlerweile glücklicherweise die Lieblinge für Komponisten. Ja, absolut. Die großen Komponisten unserer Zeit, die schreiben ja wahnsinnig gerne für Schlaginstrumente, weil eben diese Welt so groß ist und weil die Schlagzeuger vielleicht auch die offenen Musiker sind, die sich auf Experimente einlassen und auf Neues.
0: Mhm. Vor 2 Jahren hast du mir gesagt, dass du eigentlich ganz gern noch mehr Auftragswerke vergeben würdest, also noch mehr Experimente wagen. Wo bist du da auf dem Weg? Hat das gut funktioniert in diesem Jahr?
1: Ja, in diesem Jahr haben wir keine Auftragskomposition vergeben, aber umso mehr behalte ich es natürlich im Blick. Mhm. Und ich finde das total spannend zu beobachten. Ich bin selber gerne auch immer bei Uraufführungen für Orchester dabei, weil ich auch gerade im Opernbereich finde, dass es viel zu wenig

0: gemacht wird. Mhm. Und also es ist ja schön, und glaube, da würden mir, glaube ich, viele der Hörerinnen und Hörer auch zustimmen, es ist ja schön zu bemerken, dass es dass die Musik von heute wieder sinnlicher wird, ne? Und dass die, dass es, ja, also dass so eine gewisse Ästhetik des schönen Klangs und des Genusses und so da wieder reinkommt.
1: So, und jetzt gehen wir da gleich beatlastig dagegen. Also nicht, dass es nicht schön wäre. Aber wir hören jetzt erstmal auf NDR Kultur Arsenal Mikebe. Und der Titel heißt Omu Simu, wahrscheinlich.

0: In der Kultur à la carte. Heute mit Philipp Kuhnke und mit Musik, bei der ich nicht vermutet hätte, dass sie handgemacht ist. Aber tatsächlich.
1: Tatsächlich, die ist handgemacht. Ich konnte es selber auch gar nicht glauben. Also die drei Jungs aus Uganda, Arsenal Mikebe, die thematisieren diese Synthesizer-Drum-Maschinen, Roland. Ich habe es mir aufgeschrieben, TR-808, glaube ich.
0: Erzähl mir was.
1: Das war so die referenzielle Drum Machine, die sozusagen Trommelsounds als Synthi-Sounds rausgebracht hat. Und die drehen das Ganze wieder um. Die haben aus ganz einfachen Materialien, aus so Metall, aus so Blechschüsseln, haben die Instrumente gebaut, die dann wiederum diese Synthi-Sounds imitieren. Das heißt, sie spielen die Maschine, die es nicht gibt.
0: Sehr schön, ja. Verrückt. Und rückwärts gedacht oder vorwärts. Sie spielen auf jeden Fall nächste Woche am Samstag in der Indigo-Glocksee in Hannover. Und damit vielleicht auch die Frage, weil er ja so in die Stadt reingeht und 8 Bühnen bespielt beim Überschlag-Festival. Ist Hannover die perfekte Stadt für so ein Schlagzeugfestival?
1: Ich würde sagen, ja. Also wir sind UNESCO City of Music. Und wir liegen sehr zentral. Wir haben einen Bahnhof direkt mit guten Anbindungen, direkt mitten in der Stadt und Flughafen. Und also wir können absolut ein internationales Schlagzeugfestival ausrichten, ohne Probleme. Und wir haben tolle Locations, da sehe ich schon noch Luft nach oben, aber wir finden, sagen wir, wenn wir suchen, auch tolle und interessante Locations im Innenstadtbereich. Das war uns sehr wichtig, dass wir zentral bleiben.
0: Ja, und natürlich auch eine Musikhochschule, wo Schlagzeug unterrichtet wird von tollen Leuten. Wir haben zum Beispiel auch mit Eva Klesse eine Schlagzeugprofessorin für Jazz, also als erste sozusagen in Hannover. Ja. Was passiert da nachwuchstechnisch?
1: Ja, auch sehr viel. Wir haben ja jetzt seit so fast 2 Jahren den neuen Professor für Orchesterschlagzeug, Henrik Schmidt, der aus dem DSO in Berlin kommt, aus dem Deutschen Sinfonieorchester. Und das ist toll zu sehen, wie der hier in Hannover ankam und gleich total Gas gegeben hat und von Anfang an jetzt wahnsinnig erfolgreich ist mit seiner Klasse. Wir sind froh, dass wir auch diese Kooperation mit der Musikhochschule intensiviert haben. Wir haben ja im Vorfeld des Festivals das sogenannte Camp. Mhm. Das ist sozusagen wie so Ausbildungs-Masterclasses für Schlagzeugstudierende aus der ganzen Welt. Diesmal kommen also aus, ich glaube, 14 verschiedenen Ländern 20 Schlagzeugerinnen und Schlagzeuger, junge Schlagzeugerinnen und Schlagzeuger, um bei Henrik Schmidt in der Musikhochschule und den Schlagzeugern aus dem Festivalprogramm Masterclasses und Unterricht zu nehmen.
0: Und die werden dann auch performen?
1: Und die werden auch performen. Wir haben diesmal geschafft, das wirklich sehr gut so ineinander zu verzahnen. Wir haben das Camp-Konzert am letzten Tag, wo die Camp-Teilnehmer und dann ihre Arbeit sozusagen vorstellen. Und wir haben, wie ich finde, fast das Herzstück vom Programm mit Andy Akiho. Andy Akiho ist 7-fach Grammy nominiert, ein Superstar sozusagen in der Schlagzeugszene, hat so eine ganz eigene Formsprache entwickelt, auch als Komponist für Schlagwerk. Und er hat so genannte Community Pieces, also die so erweiterbar sind, was die Besetzung angeht. Und er studiert diese ganze Probenwoche, also vor dem Festival, mit den internationalen Studierenden seine eigenen Stücke ein, um sie dann im Festivalprogramm am Samstag um 20 Uhr zu präsentieren.
0: Und auch jemand, der Masterclasses gibt, ist Britton Renee Collins, ganz junge Starschlagzeugerin, könnte man sagen, aufstrebende aus den USA. Die hören wir auch gleich. Und du hast gerade erzählt, dass die auch so ja, pädagogisch gerade so durchstartet.
1: Ja, Britton Renee freut mich total, dass die dabei ist. Ich hatte sie auch gar nicht so richtig auf dem Schirm. 26 Jahre ist die oder gerade 27 geworden. Frisch gebackene Professorin, ich glaube in Chicago. Also sehr, sehr aufstrebend momentan. Und sie hat tatsächlich als ganz große Besonderheit diese 6-Mallet-Technik weiterentwickelt und Wahnsinn. Hat also nicht 2, sondern 3 Schläge pro Hand und kann damit natürlich nochmal ganz andere Dinge an der Marimba zaubern.
0: Da hören wir sie jetzt gleich mit einem Stück, das heißt Greetings from.

0: Am 22. August, am Samstag, spielt sie beim Überschlag-Festival in der Neustädter Hof- und Stadtkirche. Ein Konzert auf der Marimba, die Perkussionistin Britton Renee Collins. Hier haben wir einen Ausschnitt gehört aus der Komposition Greetings From. Und überhaupt ist dieses Festival mit seinen 5 Tagen mehrere Besuche wert, muss man sagen. Philipp Kunke hat das Programm mitunter zusammengestellt, ist der künstlerische Leiter heute zu Gast. Es gibt zum Beispiel eine tolle Kooperation mit der Oper. Es gibt Kinderkonzerte, wo man wirklich ganz spielerisch an alles, wo man draufhauen kann, um dich nochmal zu zitieren, erleben darf. Und ganz am Ende des Festivals sind auch alle eingeladen auf den Ballhofplatz. Was ist denn da los?
1: Ja, finde ich auch einen schönen Übergang von dem, was wir gerade gehört haben. Bei Britton Renee geht es viel auch um dieses Immersive, um so Resonanz, um dieses Zurückspielen mit der Natur und mit anderen Menschen. Und uns war jetzt ganz besonders wichtig, nicht nur in der Sendung so zu enden, sondern auch im Festivalprogramm so zu enden mit One City, One Pulse und der Einladung, unsere Festivalbesucher mit zu Musikern und Musikerinnen zu machen. Also es gibt die Möglichkeit, das sogenannte Participation Kit zu erwerben in den Festivaltagen.
0: Also Mitmach, genau.
1: Richtig, 3 kleine Instrumente sind da drin und es gibt per Video eine Anleitung, mit der man sich dann 3-4 Tage lang beschäftigen kann und am Sonntag kommen alle zusammen und machen tatsächlich gemeinsam Musik. Und der große Wunsch ist, dass wir dann gemeinsam dort rausgehen und diese Erfahrung von Rhythmus im Alltag und Rhythmus der Gemeinschaft mit in unser Leben nehmen.
0: Ja, weil Rhythmus einfach, ja, unser Puls, unser Herzschlag, der Rhythmus der Natur, alles bestimmt unser Leben. Philipp Kunke, ich wünsche ganz viel Spaß, wenn es losgeht, morgen mit dem Camp, nächste Woche mit dem Überschlag-Festival. Und vielen Dank für den Besuch bei NDR Kultur à la carte.
1: Vielen Dank, hat Spaß gemacht.
0: Mein Name ist Andrea Schwietzer, auch merci fürs Zuhören an den Radios. Und wenn Sie diese à la carte Sendung weiterempfehlen möchten, dann tun Sie das gerne. Sie finden sie bei uns im Netz, neben vielen weiteren Gesprächen, ndr.de/kultur, entschuldigen Sie, und natürlich auch in der ARD Sounds App. Und nach den Nachrichten übernimmt hier gleich mein Kollege Mischa Kreiskott. Also weiterhin viel Freude bei uns im Programm.
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3: Heute werden in Norddeutschland erneut Temperaturen bis zu 37 Grad erreicht. Hitze und Trockenheit wirken sich unter anderem auf die Landwirtschaft aus. Bauernpräsident Ruckwied befürchtet hohe Ernteausfälle. Aus Berlin, Jim Bob Nikschas.
4: Vor allem beim Getreide rechnet der Bauernverband in diesem trockenen Jahr mit einer Ernte deutlich unter dem Durchschnitt. Gerade beim Weizen, sagt der Verbandspräsident Joachim Ruckwied dem Redaktionsnetzwerk Deutschland. Größere Einbußen wird es demnach wohl auch bei Raps, Kartoffeln, Gemüse und Zuckerrüben geben. Ebenso bei Körnermais und Soja. Der Bauernpräsident warnt, dass die wirtschaftliche Lage für viele Betriebe schon jetzt brutal angespannt ist. Ruckwied fordert deshalb Unterstützung von der Politik. Die könnte zum Beispiel die Zuschüsse der EU an die Bauern früher auszahlen oder die Steuern auf Diesel senken, schlägt Ruckwied im TV-Sender Phoenix vor.
3: Der große Brand in Hürtgenwald in der Eifel hat sich seit gestern nicht weiter ausgebreitet. Die Behörden hoffen, auf weitere Evakuierungen verzichten zu können. Der Landrat der Region wies aber darauf hin, dass auffrischende Winde die Lage jederzeit wieder ändern können. In der Nacht mussten rund 1.800 Einwohner des Ortsteils Gai ihre Häuser verlassen. Hauptaufgabe der Einsatzkräfte ist derzeit, ein Ausbreiten der Flammen zu verhindern. Erschwert werden die Löscharbeiten durch Munitionsreste aus dem Zweiten Weltkrieg. Im Hürtgenwald, südöstlich von Aachen, gab es 1944 und 1945 heftige Kämpfe. Im Cum-Ex-Steuerskandal muss sich eine Hamburger Finanzbeamtin offenbar in einem Prozess verantworten. Das Oberlandesgericht Köln hat nach Informationen des WDR ihren Fall zur Hauptverhandlung zugelassen. Aus Köln, Andreas Braun.
5: Es geht im konkreten Fall um die Hamburger Finanzbeamtin Daniela P. und die Frage, ob sie der Warburg Bank geholfen hat, 90 Millionen Euro zu Unrecht vereinnahmtes Steuergeld erstmal behalten zu dürfen. Geld, das aus Cum-Ex-Geschäften der Bank stammte. Zum ersten Mal in der Aufarbeitung des Cum-Ex-Steuerskandals würde damit eine Vertreterin des Staates auf der Anklagebank sitzen. Bislang mussten sich Banker, Steueranwälte und Aktienhändler mehrerer Firmen verantworten. Mit den Cum-Ex-Geschäften haben sich die Akteure Steuern erstatten lassen, die nie jemand gezahlt hat.
3: Volkswagen bereitet sich einem Medienbericht zufolge darauf vor, seine milliardenschwere Mehrheitsbeteiligung am Lkw-Hersteller Traton zu verringern. Hintergrund sind die Sanierungspläne bei VW. Traton-Vorstandschef Levine sagte der Nachrichtenagentur Bloomberg News, es gebe einen zunehmenden Druck bei Volkswagen, äußerst umsichtig mit Geld, Kosten und Investitionen umzugehen. Traton produziert unter anderem Lkw der Marken MAN und Scania sowie Neoplan-Reisebusse. Italien hat nach Medienberichten die Rücknahme von 3 Flüchtlingen aus Deutschland verweigert. Darüber habe die italienische Regierung die deutschen Stellen jetzt offiziell informiert. Aus Rom, Nikolaus Nützel.
6: Im Mittelpunkt steht der Fall einer 22-jährigen Frau aus Somalia. Sie war im Frühjahr mit einem Flüchtlingsboot auf der italienischen Insel Lampedusa angekommen und anschließend nach Deutschland weitergereist, wo Familienangehörige von ihr bereits seit mehr als 1,5 Jahrzehnten leben. Nach den sogenannten Dublin-Regeln muss grundsätzlich jeweils das Land, über das Flüchtlinge in die EU einreisen, entsprechende Anträge bearbeiten. Doch das Dublin-Verfahren sei lange Zeit faktisch außer Kraft gewesen, argumentiert die italienische Regierung. Erst internationale Vereinbarungen von Anfang Juni hätten es wieder funktionsfähig gemacht. Der Fall der jungen Somalierin und 2er weiterer Flüchtlinge, die Deutschland zurück nach Italien bringen will, sei aber älter.
3: Die Mieter des einsturzgefährdeten Mehrfamilienhauses in Hamburg-Altona haben am Mittag für kurze Zeit wieder ihre Wohnungen betreten dürfen. So konnten sie wichtiges Hab und Gut retten. Mit Koffern und Schulranzen beladen verließen sie nach etwa 10 Minuten die Räume. Der hintere Teil des Hauses ist bereits abgerissen worden. Ob der Rest noch stabilisiert werden kann, ist offen. Die Mieter hatten das Haus kurzfristig verlassen müssen, ohne persönliche Gegenstände mitnehmen zu können. Das waren die Nachrichten. Das Wetter in Norddeutschland. Viel Sonne bei 30 bis 37 Grad. An den Küsten ist es etwas kühler. Morgen dann teils heiter, teils wolkig. Von Westen ein paar Schauer und Gewitter. Höchstwerte 20 Grad auf Sylt und bis 35 Grad in Greifswald. Am Sonntag einzelne Schauer bei 19 bis 25 Grad. Und am Montag dann vereinzelt Regen bei 18 bis 23 Grad. Es ist 14.04 Uhr.
7: Sylt. The place to be, aber ich glaube, Amrum ist auch schön kühl.
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8: Ganz herzlich willkommen, schön, dass Sie da sind. Wo auch immer, auf Sylt, Amrum, Usedom oder in Emden oder wo auch immer im Harz. Hoffentlich kommen Sie gut gekühlt mit schönen Getränken durch diesen Nachmittag. Bei uns geht's gleich um einen Komponisten, den Sie alle hierüber kennen. George Gershwin natürlich, aber der hat noch so viel mehr geschrieben und es gibt auch einen unbekannten Gershwin, und den Sie jetzt gleich hier hören können. Willkommen!

Novelette in Fourth von George Gershwin, hier von Michael Endres gespielt. 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George Gershwin, ich liebe seine Musik. Und das Interessante ist ja, als er die Rhapsody in Blue geschrieben hat, da konnte er noch überhaupt nicht für Orchester schreiben. Das war auch gar nicht sein Ansinnen jemals gewesen. Er hat Ragtime komponiert, er hat in der Tin Pan Alley gearbeitet als Klaviervorspieler. Also wenn die Leute Rechte eingekauft haben für Musik oder Noten gekauft haben, dann hat er vorgespielt. Damit hat er als Teenager, als junger Mann sein Geld verdient. Ja, und dann Rhapsody in Blue war seine erste große Orchesterkomposition. Das hier ist die erste erhaltene Komposition von George Gershwin, Lullaby, bearbeitet für String Orchestra.

0: Großartig, faszinierend. Ganz frühes Werk von George Gershwin, Lullaby for String Orchestra, Jeffrey Siegel Klavier hier, das St. Louis Symphony Orchestra und Leonard Slatkin. NDR Kultur, der frühe Freitagnachmittag. Und ich muss Ihnen sagen, liebe Menschen im Norden, selten hat die Metapher von den böhmischen Dörfern mehr Sinn ergeben als im Falle des nächsten Beitrags. Denn es ist folgendermaßen: Gamer, also Computerspieler aus aller Welt, reisen an einen Ort, an dem ein ganz beliebtes internationales Computerspiel spielt, in Tschechien. Dort ist es entwickelt worden, Kingdom Come Deliverance, ein Rollenspiel, das, und ich bin völlig überrascht und habe noch nie davon gehört, im Böhmen des 19. Jahrhunderts spielt. Ja, jetzt kommen Sie. Der zweite Teil ist seit Anfang 2025 auf dem Markt und Fans aus der ganzen Welt strömen immer an die Orte des Spiels, zum Beispiel nach Kutná Hora, Kuttenberg. Dort wollen sie die Realität mit ihrer virtuellen Erfahrung abgleichen. Und in Kuttenberg selbst ist man sehr froh, denn das gibt natürlich Touristen und Geld in die Kasse. Und man hat dort spezielle Angebote, zum Beispiel auf das Spiel ausgerichtete Führungen. Und da machen wir jetzt mal mit.
1: Hi everyone, my name is Lara. We're doing a tour called Silver Kuttenberg.
2: Ein heißer Augustnachmittag in Kutná Hora. Eine Stunde östlich von Prag. Im Welschen Hof, einst die königliche Münzstätte des Königreichs Böhmen, startet eine besondere Stadtführung. 7 Teilnehmer haben sich für Silver Kuttenberg angemeldet, in englischer Sprache. Einige von ihnen kennen die Stadt bereits aus dem zweiten Teil des Computer-Rollenspiels Kingdom Come Deliverance. Jetzt wollen sie die virtuelle Spielwelt in echt erleben. Etwa Dennis aus Berlin.
3: Ja, wir haben im Internet gesehen, dass es hier so eine Tour gibt für Kingdom Come Deliverance 2. Und dann haben wir uns spontan dazu entschlossen, hierher zu kommen und zu schauen, wie Kuttenberg in echt so ist und wie viel so mit dem Spiel übereinstimmt.
2: Kutná Hora, auf Deutsch Kuttenberg, ist eine der zentralen Schauplätze des millionenfach verkauften Spiels der tschechischen Warhorse Studios. Es erweckt die böhmische Stadt des frühen 15. Jahrhunderts virtuell zum Leben. Die fiktive Geschichte um den einfachen Handwerkersohn Heinrich von Skalitz spielt an realen, detailverliebt rekonstruierten Orten, sagt Stadtführerin Lara Dausek. Die Historikerin kommt ursprünglich aus Österreich, lebt aber seit 2 Jahren in Kutná Hora. Die Führung sei so beliebt, dass sie 2-mal am Tag angeboten wird.
1: Wir haben Screenshots dabei von eben dem zweiten Teil von Kingdom Come Deliverance und wir vergleichen die Screenshots aus dem Spiel mit der historischen Realität.
2: Im welschen oder italienischen Hof wurde einst der Prager Groschen geprägt. Silbermünzen, die Kuttenberg mit seinen Silberminen zu einer der reichsten Städte Böhmens machten.
3: Jetzt hier dieser italienische Hof, da war ich wirklich erstaunt zu sehen, ja, wie realitätsnah das wirklich auch im Spiel umgesetzt wurde. Richtig toll.
2: In der ehemaligen Münzstätte dürfen die Teilnehmer anschließend selbst eine Münze prägen. Wie Heinrich im Spiel zieht die Gruppe anschließend durch die engen Gassen Kuttenbergs, über Kopfsteinpflaster und vorbei an Gebäuden, die die Spielentwickler akkurat nachgebaut haben.
1: Der große Wow-Moment ist ja dann immer bei der Aussichtsplattform, bei der Jakobskirche, wo sich dann wirklich die kleine Gasse öffnet zu diesem großen Ausblick mit der Barbara-Kathedrale. Da holt man schon die meisten ab, finde ich.
2: Die St. Barbara-Kathedrale ist bis heute das Wahrzeichen Kuttenbergs, im Spiel allerdings noch als Baustelle zu sehen. Auch Marktplatz, St. Jakobskirche und Badehaus erkennen die Teilnehmenden wie Landrus aus Litauen und Nyanyan aus Peking wieder.
4: I recognize some of the places.
5: The whole town looks like the real game. So I was expecting the Kissedis 3.
2: Für Stadtführerin Lara Dausek liegt genau darin der besondere Zauber.
1: Das dann eben ins echte Leben zu holen, ist für viele gleich ja, ein kompletter Wahnsinn. Ich sage dann immer zu den Touristinnen, eigentlich könnten die mich ja schon durch die Stadt führen.
2: Der Erfolg des Spiels bringt neue Touristen nach Kuttenberg. Die Besucherzahlen haben sich zuletzt auch deswegen verdoppelt. Und auch die Umgebung wird zur Pilgerstätte. Auf der nahegelegenen Burg Malischow findet im August ein großes Fanfest rund um das Spiel statt. Dennis ist am Ende der Führung jedenfalls begeistert.
3: Ja, ich würde sagen, es hat meine Erwartungen übertroffen sogar. Das hat mich sehr fasziniert. Und es hat sehr viele Erlebnisse, die ich in dem Videospiel hatte, wieder hervorgebracht.
2: Kingdom Come Deliverance zeigt, Interesse für das Mittelalter kann auch auf einem Bildschirm geweckt werden.
0: Ja, hochinteressant. Sie finden mich bass erstaunt, liebe Menschen im Norden. Drehorte sind diese Woche unser Thema. Nun haben wir es hier mal ein bisschen weiter gefasst. Ein Computerspiel-Erfindungsort war das, vorgestellt von Matthias von Lieben, NDR Kultur.

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Und für alle pädagogisch interessierten Menschen unter Ihnen ist das gerade ein interessanter Punkt, denn wir vergleichen mal, wozu junge Menschen so fähig sind. Hier hatten wir also einen Salzburger, der wahrscheinlich ADHS hatte, namens Wolfgang Amadeus Mozart. Das hat er mit 8 geschrieben. Die Sinfonie Nummer 1. KV 16 S-Dur, dritter Satz. Und nun ein 11-Jähriger aus Berlin, hochintellektuell, hochwohlgeboren, Felix Mendelssohn Bartholdy. Trio für Violine, Viola und Klavier C-Moll hat er mit 11 geschrieben. Ein bisschen länger als das Stück des 8-Jährigen.

0: das ist nicht von schlechten Eltern. Musik des 11-jährigen Felix Mendelssohn Bartholdy, Anna Tschumatschenko, Harjolf Schlichting und Adrian Oettinger. 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Diese Comics galten in meiner Kindheit immer als die besseren Comics, weil man lerne ja etwas dabei. Ich weiß nun nicht so genau, was ich von Asterix und Obelix gelernt hätte. Aber nun, heute ist oder wäre der 100. Geburtstag von René Goscinny, einer der Väter von Asterix, Obelix, Trubadix und, wie sie alle heißen, Oliver Rustemeyer erinnert.
1: Man darf wohl ohne Übertreibung sagen, dass dies ein großer Tag für alle freien Gallier ist.
2: Das dürften heute wohl nicht nur die berühmtesten Gallier der Welt, Asterix und Obelix, über René Goscinny sagen. Der Sohn jüdischer Einwanderer aus Polen und der Ukraine lernt schon sehr früh die Kraft des Humors.
3: Oh oui, vous savez, je suis le cadet d'une famille de deux enfants.
4: Ich bin der Jüngste von zwei Kindern. Vater war Alkoholiker und schlug Mutter. Sehr schnell bemerkte ich, dass das Lachen ein Schutzmantel war. Ich war glücklich, wenn ich jemanden zum Lachen brachte.
3: J'étais heureux quand je faisais rire, vous voyez, il y a cet argument là pour l'humour.

0: findet die richtigen Worte für Reporter Luke Junior. Indianer Umpapa. Und er entwirft den kleinen Nick.
1: Aber wer sind Sie, junger Mann?
2: Asterix. Erkennst du mich nicht? Asterix.
0: 1959. Goscinny erweckt seine bekannteste Figur zum Leben. Zusammen mit Zeichner Uderzo. Die Figur wird ein Klassiker.
3: Eines Tages kam ein Herr zu uns, der eine neue Jugendzeitschrift machen wollte. Er wollte vor allem, dass ihr französisches Kulturgut zugrunde liegt. Und als wir so in den hintersten Ecken der französischen Geschichte suchten, stießen wir auf die Gallier.
4: Wie viele feindliche Männer haben sich euch entgegengestellt?
5: Also es waren über den Daumen, würde ich sagen, recht betrachtet war es nur einer.
6: Ach ja, so ein großer, ein kleiner.
0: Anfang der 60er dann Goscinnys letzter großer Streich. Der Gegenentwurf zu Asterix dem Gallier.
7: Parodie de la méchance. Ich wollte eine Parodie auf die Bosheit machen. Is no good, den Großvisier.
8: Ich will Kalif sein anstelle des Kalifen, wie ich ihn hasse aus meiner Seele tiefen.
7: Ich liebe das Wortspiel. Ein Beispiel dafür sind die Namen in Is no good. Zum Beispiel Muskelprotz oder Is very blöd. So etwas macht mich für Stunden glücklich.
0: Goscinny wird nur 51 Jahre alt. Er stirbt 1977 in Paris. Heute verwalten die beiden Töchter von Goscinny und Uderzo das Erbe ihrer Väter. Der Meister der Sprechblasen kam am 14. August 1926 auf die Welt. Heute vor 100 Jahren.
9: Und lasst euch nicht den Himmel auf den Kopf fallen!
10: René Goscinny, heute vor 100 Jahren geboren, erinnert an ihn, hat Oliver Rustemeyer für NDR Kultur. Und was würde jetzt besser passen als Musik von Johann Sebastian Bach? Wachet auf, ruft uns die Stimme.

Matthias Barmert mit dem BBC Philharmonic Orchestra und einer breit ausgearbeiteten Bearbeitung von Wachet auf, ruft uns die Stimme von Johann Sebastian Bach, NDR Kultur. Ja, Johann Sebastian Bach war sicherlich auch ein Wunderkind. Wir wissen nur nicht so viel über seine ganz frühen Jahre. Und in dieser Stunde haben Sie schon eine Komposition des 8-jährigen Mozart, eine des 11-jährigen Mendelssohns gehört. Und jetzt kommt eine aus unserer Zeit, Alma Deutscher, 2005 in Großbritannien geboren. Und solche Kinder gibt es. Sie konnte mit absolutem Gehör, also perfect pitch, ohne irgendwann mal falsch zu intonieren, singen, bevor sie sprechen konnte. Und sie betrachtet die Grammatik der Musik des 18. Jahrhunderts, also das Generalbassspiel, als ihre Muttersprache. Mit 8 Jahren hat sie begonnen, ihre erste Oper zu schreiben. Mit 10 war sie dann fertig und hier ist ein Ausschnitt daraus. Cinderella, Up in the Sky, Alma Deutscher.

mittlerweile 20 Jahre alt, studiert Dirigieren an der Universität für Musik und Darstellende Künste in Wien. Alma Deutscher, haben Sie hier gehört. Ihr eigenes Stück spielend am Klavier, Up in the Sky aus der Oper Cinderella, NDR Kultur.

0: Ja, so kann man es zusammenfassen. Das erste Schuljahr in Hogwarts beginnt ja auch für viele junge Menschen bald wieder das erste Jahr. Harry Potter war das hier, die erste Folge mit, wenn Sie mich fragen, der schönsten Musik aus dem Zyklus, der von John Williams.
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2: Um 15 Uhr mit Tarek Yusbaşı. Heute werden in Norddeutschland erneut Temperaturen bis zu 37 Grad erreicht. Hitze und Trockenheit wirken sich unter anderem auf die Landwirtschaft aus. Bauernpräsident Rugwied befürchtet hohe Ernteausfälle. Aus Berlin, Jim Bob Nikschas.
3: Vor allem beim Getreide rechnet der Bauernverband in diesem trockenen Jahr mit einer Ernte deutlich unter dem Durchschnitt. Gerade beim Weizen, sagt der Verbandspräsident Joachim Rugwied dem Redaktionsnetzwerk Deutschland. Größere Einbußen wird es demnach wohl auch bei Raps, Kartoffeln, Gemüse und Zuckerrüben geben. Ebenso bei Körnermais und Sojabohnen. Der Bauernpräsident warnt, dass die wirtschaftliche Lage für viele Betriebe schon jetzt brutal angespannt ist. Rugwied fordert deshalb Unterstützung von der Politik. Die könnte zum Beispiel die Zuschüsse der EU an die Bauern früher auszahlen. Oder die Steuern auf Diesel senken, schlägt Rugwied im TV-Sender Phoenix vor.
2: Der große Brand in Hürtgenwald in der Eifel hat sich seit gestern nicht weiter ausgebreitet. Die Behörden hoffen, auf weitere Evakuierungen verzichten zu können. Der Landrat der Region wies aber darauf hin, dass aufrischende Winde die Lage jederzeit wieder ändern können. In der Nacht mussten rund 1.800 Einwohner des Ortsteils Gai ihre Häuser verlassen. Hauptaufgabe der Einsatzkräfte ist derzeit, ein Ausbreiten der Flammen zu verhindern. Erschwert werden die Löscharbeiten durch Munitionsreste aus dem Zweiten Weltkrieg. Im Hürtgenwald südöstlich von Aachen gab es 1944 und 1945 heftige Kämpfe. Die deutsche Automobilindustrie baut immer mehr Arbeitsplätze ab. Nach Angaben des Statistischen Bundesamtes ist die Zahl der Beschäftigten in der Branche auf einen Tiefstand gefallen. Aus der NDR-Nachrichtenredaktion Fabian Schwarzbauer.
4: Ende Juni waren in der deutschen Autoindustrie knapp 692.000 Menschen beschäftigt. Dies sei der tiefste Stand seit Beginn der Statistikreihe im Jahr 2005, heißt es beim Bundesamt. Im Vergleich zum gleichen Zeitpunkt des Vorjahres hat die Branche demnach fast 6% der Stellen abgebaut. Und dieser Abbau wird noch weitergehen. Hersteller wie Volkswagen und BMW haben zuletzt angekündigt, tausende weitere Stellen zu streichen. Die IG Metall warnt vor einem schleichenden Sterben der Branche und macht dafür auch das Management der Konzerne verantwortlich. Die Automobilindustrie brauche keine endlosen Sparprogramme, sondern Investitionen in Forschung, Innovation und moderne Produktionsanlagen. Der Branchenverband VDA nennt hingegen hohe Kosten für Energie und Arbeit als Ursachen, ebenso wie Bürokratie und marode Infrastruktur.
2: In der Aufarbeitung des Cum-Ex-Steuerskandals muss sich offenbar zum ersten Mal eine Vertreterin des Staates verantworten. Nach Informationen des WDR hat das Oberlandesgericht Köln den Fall um eine Hamburger Finanzbeamtin zur Hauptverhandlung zugelassen. Sie soll der Warburg Bank geholfen haben, 90 Millionen Euro zu Unrecht eingenommenes Steuergeld erstmal behalten zu dürfen. Die Summe stammt aus sogenannten Cum-Ex-Geschäften der Bank. Dabei wurden vom Staat Steuern erstattet, die gar nicht gezahlt wurden. Die Warburg Bank hat ihre Cum-Ex-Gelder erst nach einem Gerichtsurteil zurückgezahlt. Italien hat nach Medienberichten die Rücknahme von 3 Flüchtlingen aus Deutschland verweigert. Darüber habe die italienische Regierung die deutschen Stellen jetzt offiziell informiert. Aus Rom, Nikolaus Nützel.
5: Im Mittelpunkt steht der Fall einer 22-jährigen Frau aus Somalia. Sie war im Frühjahr mit einem Flüchtlingsboot auf der italienischen Insel Lampedusa angekommen und anschließend nach Deutschland weitergereist, wo Familienangehörige von ihr bereits seit mehr als 1,5 Jahrzehnten leben. Nach den sogenannten Dublin-Regeln muss grundsätzlich jeweils das Land, über das Flüchtlinge in die EU einreisen, entsprechende Anträge bearbeiten. Doch das Dublin-Verfahren sei lange Zeit faktisch außer Kraft gewesen, argumentiert die italienische Regierung. Erst internationale Vereinbarungen von Anfang Juni hätten es wieder funktionsfähig gemacht. Der Fall der jungen Somalierin und zweier weiterer Flüchtlinge, die Deutschland zurück nach Italien bringen will, sei aber älter.
2: Das waren die Nachrichten. Das Wetter in Norddeutschland. Viel Sonne bei 30 bis 37 Grad, an den Küsten etwas kühler. Nachts überall trocken bei Tiefstwerten von 19 bis 13 Grad. Morgen teils heiter, teils wolkig, von Westen ein paar Schauer und Gewitter. Bei Höchstwerten von 20 Grad auf Sylt bis 35 Grad in Greifswald. Am Sonntag einzelne Schauer bei 19 bis 25 Grad und am Montag dann vereinzelt Regen. Die Temperaturen liegen bei 18 bis 23 Grad. Es ist gleich 15.05 Uhr.
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0: Und es ist ein Freitagnachmittag und es ist ein sehr sonniger Tag. Und da habe ich schon unterschiedliche Rückmeldungen von Ihnen bekommen auf den bisherigen Verlauf des Nachmittags. Adelheid zum Beispiel ist gerade laut singend bei Wachet aufruft uns die Stimme auf dem Fahrrad durch die Stadt gefahren. Das hätte ich ganz gern gesehen. Katharina schreibt, die Musik hätte heute etwas Versonnenes. Mir ist diese Doppelbedeutung nie aufgefallen. Ja, das passt natürlich zum Wetter. Und ein anonymer Nutzer sagt, man solle mich doch bitte durch eine KI ersetzen. Die hätte weniger Folgekosten und sei billiger. Lieber anonymer Nutzer, über die Folgekosten der künstlichen Intelligenz unterhalten wir uns nochmal ganz detailliert, wenn das erste Mal Ihr Konto gehackt wurde.

Antonio Vivaldi mit der Fagottistin der Stunde, Sophie Dervaux, mit dem La Folia Barock Orchester. Und das war ein Ausschnitt aus dem Konzert für Fagott in E-Moll von eben Antonio Vivaldi, NDR Kultur. Sein Name? Johann Georg Staufer, seines Zeichens im frühen 19. Jahrhundert in Wien, ein großer Geigen- und Instrumentenbauer insgesamt, der experimentiert hat. Könnte man nicht die Gitarre, also ein Instrument mit Bünden und ordentlich Bass, verbinden mit einem Streichinstrument, zum Beispiel dem Cello. Und so hat er die Arpeggione entwickelt, die sich leider nicht durchgesetzt hat. Aber geblieben ist dieses eine tolle Stück von Franz Schubert, Arpeggione-Sonate. Hier ist der erste Satz daraus.

0: versonnen und fast etwas entrückt spielte das hier der Antoine Tamestit Bratsche mit Markus Hadula. Klavier, die Arpeggione-Sonate von Franz Schubert, erster Satz.
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0: Es geht wieder los, oder für manche geht es zum ersten Mal los mit der Schule. In Niedersachsen zum Beispiel hat das neue Schuljahr gestern begonnen. In Hamburg und Schleswig-Holstein geht es dann nächste Woche weiter und eine Woche später schließlich auch in Mecklenburg-Vorpommern. 43%, also knapp die Hälfte der Schülerinnen und Schüler in Deutschland, haben mittlerweile einen Migrationshintergrund und viele von ihnen kommen aus muslimisch geprägten Ländern oder ihre Eltern kommen aus eben solchen. Bei höheren Bildungsabschlüssen, dem Abitur insbesondere, waren diese früher stark unterrepräsentiert. Allerdings, das hat sich mittlerweile geändert. Hans Steilmach hat sich unter muslimischen Abiturientinnen und Abiturienten umgehört.
2: Die BBS Annemarie Tausch in Wolfsburg wird von Schülerinnen und Schülern vielfältiger, oft auch muslimischer Herkunft besucht. Wie zum Beispiel Abdul Basset Naqshbandi aus Afghanistan.
3: Bevor ich nach Deutschland komme, kannte ich kein Wort Deutsch. Und ich habe davor auch von Deutschland nicht so viel gehört gehabt. Das einzige Wort, das ich kannte, war Guten Morgen.
2: Der 19-jährige hochgewachsene junge Mann ist seit 2021 in Deutschland. Damals erzählt er, hätte seine Familie von einem Tag auf den anderen fliehen müssen, weil die Taliban an die Macht kamen.
3: Nach 2 Tagen habe ich die Augen aufgemacht und bin in eine andere Welt, in Deutschland. Am Anfang war es nicht einfach. Ich habe alles auf einmal verlassen, ohne irgendwas mitzunehmen zu dürfen. Dann habe ich mir gesagt, okay, jetzt bin ich hier und ich habe hier Sicherheit. Und ich habe Bildung, was auch sehr wichtig für mich ist, dass ich zur Schule gehe oder später studieren zu können.
2: Denn dass er studieren wird, steht für Abdul Basset Naqshbandi außer Frage. Und er weiß auch was, Medizin soll es sein.
3: Dieser Traum hat mich immer diese Motivation gegeben, egal wie schwierig diese Situation ist, egal wie anstrengend das ist, ich muss da durch. Mit diesem Ziel, dass ich irgendwann mal auf ein Gymnasium komme, um Abitur zu machen.
2: Nach dem Haupt- und dem Realschulabschluss will Abdul Basset Naqshbandi nun in der BBS im kommenden Sommer sein Abitur ablegen. Ein ehrgeiziger Plan, aber durchaus nicht unrealistisch. Zahlreiche Familien, die in den vergangenen Jahren aus dem Nahen Osten, aus Afghanistan und anderen muslimisch geprägten Ländern geflohen sind, seien ausgesprochen bildungsnah und beruflich ehrgeizig, erklärt die Islamwissenschaftlerin und Bildungsexpertin Riem Spielhaus von der Universität Göttingen.
4: Da kam eine ganze Reihe von sehr bildungsaffinen Familien aus Syrien, aber auch aus Irak und Afghanistan nach Deutschland, die mit vielen Erwartungen an die Kinder sie in die Schule schickten und wo man auch bei den Jugendlichen eine große Bildungsaspiration beobachten konnte. Und die sind, also wenn man jetzt so auf Einzelfälle schaut, extrem beeindruckend, also wie schnell sie Deutsch gelernt haben und auf welcher Qualität, also auf welcher hohen Ebene.
2: Diese Bildungserfolge sind aber nur die eine Seite der Medaille. So machen das Abitur zwar inzwischen fast genauso viele junge Leute mit Migrationshintergrund wie ohne. Beide Gruppen liegen bei gut 40%. Am anderen Ende der Bildungsskala aber, bei der Gruppe ganz ohne Schulabschluss, sind junge Menschen mit Migrationshintergrund sehr deutlich überrepräsentiert und das schon seit vielen Jahren. Riem Spielhaus.
4: Was ich momentan mit etwas Sorge beobachte, ist eher eine Kluft, die stärker, die größer wird. Also die auf der einen Seite die Bildungsaffinen, auch aus Gastarbeiterfamilien, ne, in der dritten, vielleicht jetzt vierten Generation in Deutschland lebend. Und dann auf der anderen Seite diejenigen, die irgendwie abgehängt werden. Und hier, und das zeigen ja dann Bildungsforschungen immer wieder, hier scheinen die ersten Jahre, also die Kita-Zeit, aber gerade auch die Grundschulzeit ganz, ganz wichtig zu sein. Ja, in welche Richtung es dann eigentlich für die Kinder jeweils geht.
2: Ungelöste Aufgaben gibt es also im deutschen Bildungssystem nach wie vor. Abdul Basset Naqshbandi aber hat sein Ziel fest im Blick.
3: Medizin zu studieren, Arzt zu werden. Ich möchte mich für die Menschen einsetzen und nur was Gutes für die Menschen tun, für die Gesellschaft und für mein Land Deutschland.
0: sagt der junge Abdul im Beitrag von Hans Steilmach über muslimische Schüler mit höheren Schulabschlüssen. 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Claude Debussy hier, La Mer, Je de Vague.

Ius van Immerseel und Anima Eterna, Claude Debussy, Jeu de Vague aus La Mer, den drei sinfonischen Skizzen von Claude Debussy. Und mit seiner Art, so zu schreiben, so bildhaft, so etwas entrückt und gemalt, hatte er natürlich auch Gegner in seiner Heimat in Frankreich. Einer von denen hieß Vincent d'Indy, ein Hochwohlgeborener, ein Adeliger, der ebenfalls eine große musikalische Karriere gemacht hat, früh Komposition studiert, dann reich inspiriert worden von Richard Wagner. Und er sagte, so wie dieser Debussy das macht, so geht das nicht. Das war ihm zu frei und zu flirrend. Dabei klingt seine Musik manchmal gar nicht so unähnlich. Vincent d'Indy hier mit einem seiner ersten großen Erfolge, das Prälude aus der Oper Verval.

Frumon Gamba mit dem isländischen Sinfonieorchester aus Reykjavik, die in der wunderbaren Harpa konzertieren, die architektonisch eins der Vorbilder der hamburgischen Elbphilharmonie bekannt ist. Vincent Dandy hier, das Prälude aus Verwald.

wurde Mitglied der Ehrenlegion im Rang eines Chevalier. Erstaunlich. Cécile Chaminade hier, das Concertino für Flöte mit Magali Monnier, dem Münchner Rundfunkorchester und Marco Armiliato.

Elmer Bernstein. Natürlich die Suite zu Die glorreichen Sieben auf NDR Kultur, wo ich mich jetzt in einer Disziplin versuche, die ich glaube völlig unmöglich zu bewerkstelligen ist. Also sehen Sie es mir nach, wenn es nicht gelingt. Ich bringe Memes ins Radio. Memes für jene unter Ihnen, die das Wort nicht kennen. Das sind diese lustigen Bildchen, die die jungen Leute alle immer im Internet teilen und verbreiten. Und da gibt es also eine Präsenz, die mir gerade eine NDR-Kulturhörerin zugespielt hat. Die Meister-Mimer von München, und die kommt tatsächlich von der Bayerischen Staatsoper. Und die haben emblematische Bilder des Festspielpublikums in ganz Europa zusammengestellt. Zum Beispiel Salzburg-Symbolbild. Da sehen wir die Geissens, die Privatfernseh-Vorzeigemillionäre. Robert! Ja. Genau die. Dann Bayreuther Festspielepublikum, Symbolbild. Da sehen wir einige starze Militaristen aus der Kaiserzeit. Natürlich mit Bürsten und Pickelhaube. So, dann geht es zum Festspielpublikum in Bregenz. Da sehen wir einige flotte Menschen im Schwimmbad mit Schwimmnudeln. Und so dann Baden-Baden-Publikum, Symbolbild. Ha, ein aufregender Don-Kosacke. Da muss ich sagen, das gefällt mir sehr gut. Das ist ganz lustig. Die Meister-Mimer von Nürnberg. Das muss ich mir dringend, nein, nicht von Nürnberg, von München natürlich. Das muss ich mir dringend merken. 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
1: Um 16 Uhr mit Tarek Yusbaschi. Im Kreis Düren in Nordrhein-Westfalen kämpfen hunderte Feuerwehrleute gegen einen großen Waldbrand. Nach Angaben des Landrats haben sich die Flammen bis auf 150 Meter dem Ortsteil Gai der Gemeinde Hürtgenwald genähert. Fast 2000 Menschen waren deshalb schon in der Nacht in Sicherheit gebracht worden. Insgesamt stehen etwa 300 Hektar Wald in Flammen. Starke Winde tragen zum Ausbreiten des Feuers bei. Nach Angaben des Landwirtschaftsministeriums von Nordrhein-Westfalen könnte es sich um den größten Waldbrand seit Jahrzehnten in dem Bundesland handeln. Angesichts der seit den 1960er Jahren zunehmenden Waldbrände fordert die Bundestagsfraktion der Grünen die Bundesregierung auf, mehr auf diesem Gebiet zu tun. Aus Berlin Birte Sönnigsen.
2: Dabei geht es aus Sicht der Grünen nicht nur darum, Feuer gut zu bekämpfen, sondern etwa auch um bessere Vorsorge. Durch neueste Drohnentechnik und die Auswertung von Satellitenbildern könnten gefährdete Gebiete und Brände schneller erkannt werden. Außerdem fordern die Grünen mehr Geld für die Länder und Kommunen, damit diese die Feuerwehren, das THW und Rettungskräfte besser ausstatten können. Die Grünen-Fraktionsvorsitzende Katharina Dröge sagte dem ARD-Hauptstadtstudio, Friedrich Merz muss jetzt handeln und erklären, wie er die Menschen in Zukunft besser vor den Folgen der Klimakrise schützen will. Der Bundeskanzler bedankte sich via Social Media bei den Einsatzkräften. Wo es möglich sei, würden Bundespolizei und Bundeswehr Hilfe leisten.
1: Bundeslandwirtschaftsminister Rainer hält staatliche Hilfen für die Landwirte wegen der starken Trockenheit für möglich. Der CSU-Politiker sagte dem Kölner Stadtanzeiger, die regenlose Zeit setze viele Betriebe unter Druck. Hinter verdorrten Feldern und knappen Futtervorräten stünden Familien, die um ihre Ernte und die Zukunft ihrer Höfe bangten. Ende August werde man auf Grundlage der amtlichen Erntedaten sehen, wie groß der Schaden tatsächlich ist. Dann werde die Regierung gemeinsam mit Ländern die notwendigen Schritte auf den Weg bringen. Bauernpräsident Ruckwied hatte angesichts befürchteter Ernteeinbußen Unterstützung durch die Politik gefordert. Die deutsche Automobilindustrie baut immer mehr Arbeitsplätze ab. Nach Angaben des Statistischen Bundesamtes ist die Zahl der Beschäftigten in der Branche auf einen Tiefstand gefallen. Aus der NDR-Nachrichtenredaktion Fabian Schwarzbauer.
3: Ende Juni waren in der deutschen Autoindustrie knapp 692.000 Menschen beschäftigt. Dies sei der tiefste Stand seit Beginn der Statistikreihe im Jahr 2005, heißt es beim Bundesamt. Im Vergleich zum gleichen Zeitpunkt des Vorjahres hat die Branche demnach fast 6% der Stellen abgebaut. Und dieser Abbau wird noch weitergehen. Hersteller wie Volkswagen und BMW haben zuletzt angekündigt, tausende weitere Stellen zu streichen.
1: In Frankreich hat der Verfassungsrat das Social-Media-Verbot für unter 15-Jährige gekippt. Das Gericht begründete sein Urteil damit, dass die geplante Regelung die Meinungs- und Kommunikationsfreiheit der Betroffenen verletze. Zudem sei das Verbot sehr weit gefasst und könne sich auch auf Online-Dienste beziehen, bei denen die Risiken für die Gesundheit und Sicherheit von Minderjährigen nicht nachgewiesen seien. Erst im Juli hatte Frankreich als erstes EU-Land das Verbot eingeführt. Dagegen hatten die beiden französischen Linksparteien geklagt. Das Bundeskriminalamt hat eine internationale Bande von Betrügern ausgehoben. Die Gruppe soll im November 2023 bei Bankkunden in Deutschland eine Vielzahl illegaler Abbuchungen vorgenommen haben. Der Schaden liegt im Millionenbereich. Wie das Bundeskriminalamt mitteilte, wurden in Europa 3 Tatverdächtige identifiziert, die jetzt in Spanien und Bulgarien angeklagt werden. In Brasilien wurden 4 mutmaßliche Mitglieder verhaftet. Weil auf ihrer Kreuzfahrt der FKK-Bereich zu klein war, hat ein Ehepaar erfolgreich gegen die Reederei AIDA Cruises geklagt. Das Rostocker Landgericht hat den beiden knapp 3.500 Euro zugesprochen. Das entspricht 5% der Reisekosten. Gefordert hatten sie deutlich mehr. Das Paar aus Dortmund hatte bei AIDA eine Weltreise gebucht, auf einem Schiff mit großem FKK-Bereich, inklusive Whirlpool und Sonnendach. Vor Beginn der Reise wurde die FKK-Zone an Bord von AIDA umgebaut und deutlich verkleinert. Damit wurde, so das Urteil, eine berechtigte Erwartung der Kunden nicht eingehalten. Das waren die Nachrichten. Das Wetter in Norddeutschland. Viel Sonne bei 30 bis 37 Grad, an den Küsten etwas kühler. Nachts überall trocken bei Tiefstwerten von 19 bis 13 Grad. Morgen teils heiter, teils wolkig. Von Westen ein paar Schauer und Gewitter. Höchstwerte 20 Grad auf Sylt bis 35 Grad in Greifswald. Am Sonntag einzelne Schauer bei 19 bis 25 Grad und am Montag dann vereinzelt Regen bei 18 bis 23 Grad. Es ist 16.05 Uhr.
4: Na wunderbar. Die Welt geht unter, aber wir haben Kreuzfahrten mit großen FKK-Bereichen, Whirlpool und Sonnendach. Gerichtlich garantiert. Herzlichen Glückwunsch.
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4: Da kam damals eine 25-jährige Dänin aus Kopenhagen nach Berlin, hat sich Musik ausgedacht, die bis dahin so mit diesem Klang und in dieser Struktur niemand kannte. Agnes Obel, ihr Name.

Heute Abend spielt Agnes Obel im Hamburger Stadtpark. Derzeit ist sie auf Tournee in ganz Europa. Und vorher hat sie bei uns vorbeigeschaut. Wie wunderbar. Und Sie hören das Gespräch gleich hier. Willkommen zum Journal.

voller Einsatz für die kleine Trommel aus dem Philadelphia Orchestra. Riccardo Muti hat hier dirigiert die festliche Ouvertüre von Dmitri Schostakowitsch, NDR Kultur. Sie ist eine Popsängerin, sie ist eine Singer-Songwriterin aus Dänemark, aber seit jeher war ihr Interesse, schließlich hat sie richtig ordentlich Klavier gelernt, akustische Instrumente, Instrumente der klassischen Musik einzusetzen in ihren Liedern. 2010 das erste Album Philharmonic von Aunes Obel. Seitdem kommt so alle paar Jahre etwas Neues und immer wieder etwas Neues zu unterschiedlichen Themen. Zum Beispiel hier Mytopia, das Album von 2020, auf dem sie sich mit der menschlichen Wahrnehmung und ihren Unschärfen beschäftigt. Broken Sleep von Agnes Obel hören Sie hier, bevor wir gleich mit ihr sprechen, im Journal auf NDR Kultur.

0: Broken Sleep von Aunes Obel, die heute Abend im Stadtpark spielt und heute Mittag hier war, um uns kurz vorher zu besuchen. Und erstmal mussten wir uns unterhalten, auf welcher Sprache wollen wir denn sprechen? Auf Englisch, auf Deutsch oder auf Dänisch?
1: Wir sprechen Dänisch.
0: Dänisch, ah.
1: Ja, ja. Und, aber mein Kind, sie redet perfekt Deutsch. Und sie sagt immer, ah, Mama, dein Deutsch ist nicht gut. Ist nicht gut, Mama. Ja.
0: Liebe Menschen im Norden, Sie merken, wir sind schon mittendrin im Journal auf NDR Kultur. Wir haben hohen Besuch heute. Aunes Obel ist da, oder wie wir sie in Deutschland nennen, Agnes Obel ist da. Heute Abend spielt sie im Hamburger Stadtpark. Eine Riesensause wird das und hoffentlich dann ein bisschen kühler Wind, der aus dem Park weht. Herzlich willkommen, schön, dass du da bist.
1: Danke.
0: Deine Musik ist jetzt nicht das Erste, was mir einfällt, wenn ich an große Open-Air-Konzerte denke. Andererseits, wenn dann die Vögel dazu ein bisschen zwitschern noch, wenn der Wind kommt, das könnte auch ganz gut passen. Wie ist das in deiner Wahrnehmung?
1: I think you're correct. It fits in more smaller rooms and more intimate. And it is eine Herausforderung, draußen zu spielen, but it's very, very beautiful at the Stadtpark. So I think that will make it nice. Mm-hmm. Yeah, I'm curious to see how it's gonna work.
0: Ja, sie stimmt mir zu. Das ist nicht unbedingt Musik, die für große Open Airs geschaffen ist. Allerdings, der Stadtpark sei sehr schön und sie ist neugierig, wie es wird. Ihr habt ja ganz unterschiedliche Venues jetzt, den Stadtpark in Hamburg, die Gärten der Welt in Berlin. Dann geht's ins Gewandhaus, völlig anders, und dann in Jena in eine Arena. Inwiefern verändert der Raum oder der Ort die Art, wie ihr klingt und wie ihr spielt?
1: I think it changes everything. I know it for myself when I go to a concert, if I'm sitting down, but also the whole way of getting in there and then the actual acoustic in there. If it's very classical, you get maybe a little bit more sort of afraid. And then there's outside, I could expect that you're more relaxed and more influenced by nature if it's very green.
0: Das muss ein großer Unterschied sein, wenn du deine Alben alleine produzierst in deinem Studio. Ich habe heute Bilder gesehen, ein wunderschönes Studio in Berlin. Und dann übersetzt du sie nochmal auf ein Ensemble. Mhm. Alleine im Studio zu arbeiten, viele Menschen, ich auch, würden, wenn man immer alleine produziert, wahnsinnig werden. Aber für dich ist das ein guter Prozess, offensichtlich.
1: Yes. I think I have a nervous system that very can focus in on the other person I'm working with. And then my own idea disappears. So I have to do it alone. I also love microphones. I love recording. I love radio, Hörspiele, all that stuff. And so I kind of create this sound world for myself. And then I can start writing and I start recording immediately. I want to be able to do it immediately myself.
0: Sie möchte den vollen Zugriff haben auf ihre Produktion, und wenn andere Leute dabei sind, dann übernimmt sie, erzählt sie sehr schnell deren Meinung. Und da ganz alleine mit sich zu sein, auch in der Meditation, das tut ihr wohl sehr gut. Wir müssen über den Elefanten im Raum sprechen. Juste, deine wunderbare Pressefrau, Juste Suvilaite, konnte nicht kommen, weil es brennt. Du bist gerade viel unterwegs in Europa. Das ist ein unglaublicher Sommer. Wir wissen das alles schon so lang, aber in der Wahrnehmung ist es nicht wirklich. Wie denkst du darüber? Wie sprichst du mit deiner Tochter über dieses Thema?
1: Also über Klimawandel? Mhm. So, she's just 5, you know. So I haven't really opened it up, but I think for me personally, it's been since I had her, it's like this nightmare scenario. What is this world we are giving to the new generation, you know? It's just so sad. I haven't really talked so much with her about it. I should, I guess.
0: Das steht ihr bevor, das einer 5-Jährigen zu erklären, und das ist ein immerwährender Albtraum für sie, weil natürlich klar ist, dass sie dieser Tochter, unser aller Kinder, diese Welt weitergibt. Und ich musste an das Thema deines letzten Albums denken, Mytopia, an diesen Tunnelblick, an die Wahrnehmung, die du da thematisiert hast. Wir haben jetzt diverse Kriege, wir haben diese Pandemie gehabt, und anders als 2020 ist für Klimapolitik gerade kein Platz. Woran liegt das?
1: I think it is such a hyper complex problem, and the human mind cannot really find out, can really handle to look at it and to see how it is also contributing to all this accumulated heat scenario. So I think it's a way of reducing complexity. I think we live in this hyper complex world. So we are all in different ways trying to just reduce complexity.
0: Es sei die Natur des Menschen, das ist ein ganzes Thema des Albums, das wir gerade gehört haben von Agnes Obel, dass wir Komplexität verringern, unsere Wahrnehmung kanalisieren auf die Dinge, die wir verarbeiten können. Gehen wir einfach mal 15 Jahre zurück, um wieder gute Laune zu kriegen. 2010, das erste Album Philharmonic, was damals von Agnes Obel rausgekommen ist.

0: So klang es, das Debüt der Agnes Obel im Jahr 2010. Philharmonics hieß es damals und das war davon Avenue. Und wie das heute für sie sei, diese alte, in Anführungszeichen, Musik zu hören, das habe ich sie heute Mittag gefragt.
1: I just want to kind of re-record it all and do it in a better way. Yeah. Because I learned so much. Each album has sort of taught me things about recording. And it was my first time recording an album and mixing an album. So it was just trial and error. But it's also funny because it's songs I wrote all the way back for when I was in Gymnasium, you know, when I was really a teenager. So it's also like listening to a diary.
0: Das bringt sie weit zurück in ihre Teenagerzeit, das zu hören. Und sie denkt, naja, ich könnte doch jetzt heute ganz anders produzieren. Ich könnte ganz anders aufnehmen. Ich würde das gerne alles nochmal machen. Ich wollte gern zurück in diese Zeit. Und ich dachte, sogar das Album sei früher als 2010 erschienen, in meiner Erinnerung. Aber stimmt gar nicht. Du bist einer von mehreren, aber einer der Starting Points dieser Bewegung mit akustischen Instrumenten, Popmusik, elektronischer Musik zu produzieren. Da gab es Johann Johansson, da gab es Hauschka, da gab es dich, da gab es später dann auch Nils Frahm und du warst damals in Berlin. Wie denkst du zurück an diese Zeit? Hast du da gedacht, oh, wir starten gerade einen neuen Musikstil? Wahrscheinlich nicht.
1: Well, nobody knew each other. Also I only knew Nils from Anne Müller, because he had played with him, and Hauschka and Johann Johansson. I just met them later. I wish sometimes there was this more community around music in Berlin. My dream scenario would be if all the different art forms were like interconnected. But at the moment it's quite in different groups.
0: Also das, was wir dann später hilflos Neoclassical genannt haben, hat sie mit geboren, aber sie kannte die anderen damals gar nicht. Ich kannte Nils Frahm ein bisschen, hat später besagten Hauschka aus Düsseldorf, der jetzt Oscars gewinnt, getroffen, oder Johann Johansson aus Island, der leider schon gestorben ist. Und sie wünscht sich eine Zeit zurück, wie es sie vielleicht mal gegeben hat in Berlin in den 90ern, wo auch die Kunstformen miteinander verbunden waren. Ich möchte dir kurze Musikausschnitte vorspielen. Wir machen kein Quiz. Wenn du drauf kommst, was es ist, dann ist es gut. Aber darum geht es gar nicht, sondern geht eher um die Resonanz, die es bei dir auslöst. Das erste hier ist gerade vor ein paar Tagen, vor 2 Wochen passiert, nicht allzu weit von hier in einer kleinen Stadt

0: Ein amerikanischer Komponist, den du, glaube ich, sehr schätzt. Ich weiß aber nicht, ob du dieses Stück kennst.
1: John Cage?
0: Ja, das ist das längste Musikstück der Welt. Und am 6. August war Tonwechsel, den haben wir gerade gehört. Da ist der 8. Ton dazu gekommen.
1: Wow.
0: Was hat dich zu John Cage gebracht?
1: Also, I've listened actually to some of his piano pieces that are very sort of melodic and beautiful. But I love his writing around music, and I love him and his partner had this idea about Zen Buddhism and also about non-judgment in music. And also, of course, the famous thing John Cage had was this with being interested in noise and silence and how we can understand it.
0: Er hat sehr melodische Klavierstücke geschrieben, in der Tat, die haben mir sehr gut gefallen. Und dann mag sie seine theoretische Wahrnehmung und seine Schriften über Musik mit seinem Partner nicht so stark zu bewerten, Wahrnehmung zu öffnen, sehen, buddhistisch an Musik heranzugehen, all das interessiert sie sehr. Das nächste Stücklein.

0: Das ist hier genau entstanden in den 60er Jahren, NDR Jazz.
1: Ah, wirklich?
0: Workshop. Ich wusste gar nicht, dass er auch hier war und du hast mich erst jetzt wieder auf ihn gebracht. Jan Johansson.
1: Ja, genau.
0: Ein schwedischer Jazzpianist. Erzähl uns von ihm.
1: Oh my God, this is music I grew up with and both my parents loved Jan Johansson, and especially the album called Jazz på svenska. The way he plays piano, and you can also hear in this recording, he's telling a story. I hear it like very clearly. And I love this. This is a huge inspiration for me in my songwriting to try to tell a story with a melody or a theme. Yeah, I love this stuff.
0: Jan Johansson, ein schwedischer Jazzpianist, der Volkslieder verarbeitet hat und der, wie sie erzählt, was ihr auch in der Musik so wichtig ist, Geschichten erzählt, der formulieren kann in dem Moment, wo er spielt. Let's go to the last one.

0: wenn man das Stück nicht kennt, ist es schwer drauf zu kommen. Vikingur Olafsson spielt Bela Bartok.
1: Bela Bartok, okay, yeah, I was thinking it was something older, but it was a newer recording because it's recorded with Filt. And you can hear all the hammers and all that stuff. I love Bela Bartok, but it sounds so different than how I'm used to hearing it. But maybe it's because I'm used to hearing my mom.
0: Agnes' Mutter war Pianistin und sie hat Bartok gespielt. Und ich hatte gelesen, dass sie seine Kompositionen immer geliebt hat. Und das hier war jetzt die Aufnahme mit Vikingur Olafsson auf dem Klavier, auf dem Upright Piano mit diesen Filzgeräuschen, so wie du auch in deinem Studio in Berlin Klavier aufnimmst.
1: Mhm. Ja, genau.
0: Danke für den Besuch. Wir wünschen eine wunderbare Show. Heute Abend Hamburger Stadtpark. Liebe Menschen im Norden, wenn das keine Weltreise für Sie ist, dringende Empfehlung. Einen wunderschönen Abend.
1: Danke.

0: Was für ein Name. Jean-Joseph Cassanea Mondonville, ein Franzose aus dem 18. Jahrhundert, Violinvirtuose und Komponist. Und das war die Ouvertüre zu seinem Ballet Héroïque, Le Carnaval de Parnasse. Le Sambardeur haben Sie hier mit Alexis Kossonko gehört, NDR Kultur. Hier ist uns das Thema letztens auch schon untergekommen, nicht nur einmal, sondern häufig. Das letzte Mal am Beispiel von einem Oldtimer, Trabi und Mofa, Motorradtreffen. Blutjunge Menschen, die so gerade Mofa fahren dürfen und sagen, ja, ich fahre aber nur alte DDR-Maschinen, die Simplon, die legendäre. Oder aber sie sagen, sie hören nur Musik aus der DDR, Bücher, Podcasts, alles Mögliche, wird mittlerweile zum Beispiel in Mecklenburg-Sachsen-Anhalt in Sachsen DDR konnotiert. Nachwendekinder, die die DDR gar nicht erlebt haben und sich selber aber gern als Ossi labeln. Stimmverein von Sarah Luise Roth.
1: Wer darf sich eigentlich Ostdeutsch nennen? Im Sammelband Postwende Kinder finden sich vier Definitionen. Menschen sind entweder
2: Geo-Ostdeutsch durch Wohnort, Bio-Ostdeutsch durch Geburtsort, Emo-Ostdeutsch durch Selbstbezeichnung oder Sozio-Ostdeutsch durch Sozialisierung.
1: Wieso müssen wir eigentlich fast 36 Jahre nach der deutschen Einheit immer noch über Ost und West reden? Müssen wir überhaupt? Die Autorin und Journalistin Marieke Reimann findet, ja, müssen wir. Sie ist 1987 in Rostock geboren, im Plattenbau aufgewachsen und bis vor 2 Jahren war sie Chefredakteurin beim Südwestrundfunk. In ihrem neuen Buch Zweite Wende legt sie offen, dass der Osten in den Medien immer noch zu viel als Klischee erzählt wird. Und es gäbe zu wenig Ossis in den Medien.
3: Wir sind jetzt in einer Generation, die es sich zu eigen macht, ihre ostdeutsche Biografie weder als fremdbestimmt noch als negativen Punkt zu verstehen, sondern selbstbewusst zu sagen, ich komme hier aus Cottbus, ich komme hier aus Stralsund, ich komme aus dem Erzgebirge und das macht mich aus und das bringe ich ja auch Gutes mit in eine vielleicht diversere Runde.
1: Zu der diverseren Runde der Nachwendekreativen gehört auch die Rapperin Suki. Sie ist Jahrgang 1983, in Pasewalk geboren und bevorzugt das Wort Ossi. Und Ossi sein ist für die Musikerin verknüpft mit Werten, die ihre Mutter ihr mitgegeben hat.
4: Du machst immer fest an einem sehr plumpen, sehr handwerklichen Beispiel, aber für mich ist das eine wahnsinnige Poesie, zu sagen, der hat einen Hammer, ich habe einen Nagel, du hast ein Brett, komm, wir bauen uns eine Laube. Eine gewisse Form von Gemeinschaftlichkeit, die teilen kann, so, die das auch toll findet und die das als Wert empfindet, das sind Dinge, die kenne ich aus meiner Ostfamilie.
1: Lukas Rietschel, Autor, Jahrgang 1994 aus der Oberlausitz, sagt über sich, ich bin ein Sachse. Sein Roman Sanditz über eine fiktive ostdeutsche Kleinstadt wird gerade von Kritikern gefeiert und steht auf der Longlist für den Deutschen Buchpreis.
5: Sollte ich alt werden, werd ich hier.
1: Monchi von der Punkband Feine Sahne Fischfilet, Jahrgang 1987, aufgewachsen in Jarmen, Mecklenburg-Vorpommern.
6: Ich liebe die Gegend hier, ich liebe die Ostsee, ich liebe Hansa Rostock, ich liebe meine Freunde, meine Familie.
1: In seinem neuen Buch Jenseits der Brandmauer wird deutlich, Ostdeutsch sein heißt für ihn eben auch vor Ort sein und sich dort engagieren.
7: Bleiben. Ich glaube, das ist einer der wichtigsten Punkte. Wenn man zeigt, dass man es ernst meint, dass man nicht nur leere Phrasen drischt, sondern wirklich was macht.
1: Da ist es wieder, das Gemeinschaftsgefühl und irgendwie auch eine Widerstandsfähigkeit. Ist das Ostdeutsch? Rachel Hanf, Jahrgang 2006 aus Wismar, ist Influencerin und hat unter anderem den ersten CSD in ihrer Stadt ins Leben gerufen. Sie fühlt sich weder Ost noch Deutsch.
8: Gerade ich als Nachwendekind sehe ich mich deshalb nicht als jemand, der sich über ein vermeintlich deutsches Wir definieren möchte, weil gerade rechte und rechtsextreme Akteure greifen oft auf solche Klischees gerne zurück. Und nutzen sie, um ein vermeintliches Wir Ostdeutschen gegen andere abzugrenzen.
1: Paula Fürstenberg, Jahrgang 1990.

0: 1987 aus Potsdam bevorzugt das Wort ostsozialisiert und erklärt es in ihrem neuen Buch Nie wieder Vereinigung so. Der Osten sei nur in seiner Überwindung erzählbar.
1: Das Meer ist von hier so weit weg, weiße Schuhe voller Dreck. In vergessenen Bunkern der NVA, wo uns von euch niemand entdeckt.
0: Hinterlandgang, Kraftklub, Blond. Das sind nur drei von vielen erfolgreichen ostdeutschen Musikgruppen zurzeit. Auch sie zeigen eine gewisse Resilienz und Mut zu kämpfen. Egal, ob junge Stimmen aus Musik, Kunst und Literatur sich nun selbst ostdeutsch labeln oder nicht, sie bringen Vielfalt und ihre eigenen Geschichten mit.
2: Die vierte Generation und die dritte Generation Ost nennt sich Ossi. In Podcasts, in diversen Büchern wird das gerade reflektiert. Und für uns, für NDR Kultur, hat Sarah-Louise Roth das zusammengefasst.

lebhaft und marschmäßig solle man das aufführen, schrieb er über den zweiten Satz der Klaviersonate Nummer 28 A-Dur der Ludwig van Beethoven. Und das hat hier par excellence realisiert Igor Levit über den Messenger der NDR-Kultur-App. Schreibt gerade Philipp, wohnhaft in Stralsund und Hamburg, über seinen Sohn Simon zum Thema von vorhin. Wie fühlen sich eigentlich die jungen Menschen, die... Wo war der nochmal aufgewachsen? Ach so, geboren in Kassel, aufgewachsen in Stralsund. Und Philipp hat ihn gefragt, wie fühlst du dich denn? West? Ostdeutsch? Nö, sagt Simon, am ehesten als Norddeutscher.

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1: Um 17 Uhr mit Tarek Yusbaschi. Im Kreis Düren in Nordrhein-Westfalen kämpfen hunderte Feuerwehrleute gegen einen großen Waldbrand. Die Flammen rücken immer näher an die Gemeinde Hürtgenwald heran. Fast 2000 Menschen mussten sich in Sicherheit bringen. Aus Hürtgenwald berichtet Jens Eberl über die aktuelle Lage.
2: Die Lage ist nach wie vor sehr, sehr bedrohlich, muss man sagen. Der Landrat hat auch gesagt, dass das Feuer näher an den Ort heranrückt. Die letzte Zahl, die wir bekommen hatten, war wohl ungefähr 150 Meter sollen die Flammen vom Ort entfernt sein. Das Problem ist einfach, dass hier immer wieder ein ziemlich großer Wind aufwacht und dass es sich um einen sogenannten Baumwipfelbrand handelt. Das heißt, die Flammen sind ziemlich weit oben und so ein Brand kann sich deutlich schneller ausbreiten. Im Ortsteil wird natürlich jetzt um jeden Meter gekämpft, auf verschiedenen Wegen. Wir sehen hier immer wieder Wasserwerfer der Polizei vorbeifahren, die sich mit etwa 10.000 Liter Wasser betanken und dann versuchen, von der Seite aus die Brände zu löschen. Es sind auch viele Landwirte hier mit im Einsatz. Die versuchen eben auch mit Schneisen zu schlagen. Kettensägen sind im Einsatz, auch Panzer der Bundeswehr, um eben eine Schneise zum Ort zu schaffen. Insgesamt sind 8 Hubschrauber im Einsatz, die versuchen dann den Brand von oben ebenfalls zu bekämpfen.
1: Auch an anderen Orten in Deutschland lodern Waldbrände. Im Raum Zeven in Niedersachsen stehen 2 Hektar Wald und Felder in Flammen. Etwa 100 Kräfte sind im Einsatz und haben den Brand inzwischen unter Kontrolle gebracht. Ein Waldbrand in Bennekenstein im Oberharz konnte ebenfalls unter Kontrolle gebracht werden. Dort waren am Nachmittag noch 5 Feuerwehren mit Löscharbeiten beschäftigt. Zwischenzeitlich waren rund 900 Quadratmeter Wald in Brand. Bundeslandwirtschaftsminister Rainer hält staatliche Hilfen für die Landwirte wegen der starken Trockenheit für möglich. Der CSU-Politiker sagte dem Kölner Stadtanzeiger, die regenlose Zeit setze viele Betriebe unter Druck. Hinter verdorrten Feldern und knappen Futtervorräten stünden Familien, die um ihre Ernte und die Zukunft ihrer Höfe bangten. Ende August werde man auf Grundlage der amtlichen Erntedaten sehen, wie groß der Schaden tatsächlich ist. Dann werde die Regierung gemeinsam mit den Ländern die notwendigen Schritte auf den Weg bringen. Bauernpräsident Ruckwied hatte angesichts befürchteter Ernteeinbußen Unterstützung durch die Politik gefordert. In Frankreich hat der Verfassungsrat das Social-Media-Verbot für unter 15-Jährige gekippt. Die Regelung stelle einen unverhältnismäßigen Eingriff in die Meinungs- und Kommunikationsfreiheit dar, hieß es zur Begründung. Aus Paris, Kai Rinecker.
3: Der Gesetzgeber habe ein allgemeines Verbot für unter 15-Jährige eingeführt, das ihnen den Zugang zu zahlreichen Online-Kommunikationsdiensten entziehe, ohne dabei die individuelle Situation der Minderjährigen oder die spezifischen Risiken der jeweiligen Dienste zu berücksichtigen. Das Gesetz sei auch ein Verstoß gegen die Achtung des Privatlebens, da es zwangsläufig dazu führe, dass jede Person, auch volljährige Nutzer, ihr Alter nachweisen müssten, bevor sie auf Dienste zugreifen. Dafür fehlt nach Einschätzung des französischen Verfassungsrates bislang eine entsprechende gesetzliche Grundlage. Das Veto des obersten Verfassungsgremiums ist eine schwere politische Niederlage für Präsident Macron. Er hatte sich vehement für das Social-Media-Verbot ausgesprochen und sein Land zum Vorreiter in Europa machen wollen.
1: In der Aufarbeitung des Cum-Ex-Steuerskandals muss sich zum ersten Mal eine Vertreterin des Staates verantworten. Das Oberlandesgericht Köln hat den Fall um eine Hamburger Finanzbeamtin zur Hauptverhandlung zugelassen. Sie soll der Warburg Bank geholfen haben, 90 Millionen Euro zu Unrecht eingenommenes Steuergeld erstmal behalten zu dürfen. Die Summe stammt aus sogenannten Cum-Ex-Geschäften der Bank. Dabei wurden vom Staat Steuern erstattet, die gar nicht gezahlt worden waren. Die Warburg Bank hat ihre Cum-Ex-Gelder erst nach einem Gerichtsurteil zurückgezahlt. Weil auf ihrer Kreuzfahrt der FKK-Bereich zu klein war, hat ein Ehepaar erfolgreich gegen die Reederei AIDA Cruises geklagt. Das Rostocker Landgericht hat den beiden knapp 3.500 Euro zugesprochen. Das entspricht 5% der Reisekosten. Gefordert hatten sie deutlich mehr. Das Paar aus Dortmund hatte bei AIDA eine Weltreise gebucht, auf einem Schiff mit großem FKK-Bereich inklusive Whirlpool und Sonnendach. Vor Beginn der Reise wurde die FKK-Zone an Bord von AIDA wieder umgebaut und deutlich verkleinert. Das waren die Nachrichten. Das Wetter in Norddeutschland. Heute Abend bleibt es trocken bei 30 bis 36 Grad, an den Küsten etwas kühler. Nachts klar und trocken bei Tiefstwerten von 19 bis 13 Grad. Morgen teils heiter, teils wolkig. Von Westen kann es Schauer und Gewitter geben. Die Höchstwerte liegen bei 20 bis 35 Grad. Am Sonntag teilweise sonnig, einzelne Schauer, 19 bis 25 Grad. Und am Montag bleibt die Wetterlage gleich, dann bei 18 bis 23 Grad. Es ist 17.05 Uhr.
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4: Heute vor 70 Jahren ist er gestorben, der große Dramatiker Bertolt Brecht. Und die 70 ist in diesem Zusammenhang nicht irgendeine runde Zahl, sondern 70 Jahre nach dem Tod werden die Werke eines Künstlers gemeinfrei, also das Urheberrecht verändert sich. Was bedeutet das? Da sprechen wir hier gleich drüber mit unserem Theaterkritiker. Was da für erstaunliche Dinge heute und gestern in Berlin vor sich gehen, in dem Freibad vor der Volksbühne in Berlin, das möchten wir zusammenfassen. Und der orangene Mann in den USA. Der große Donald hat sich wieder zu Wort gemeldet und sinngemäß gesagt, nichts darf so gülden glänzen wie die neu eingebaute Toilette im Weißen Haus. Und deswegen erhebt er jetzt oder droht mit Zöllen auf Blechblasinstrumente. Die Konsequenzen, die fassen wir gleich zusammen.

Das liebe ich ja. Und das war damals ein großes Ding in den 90er Jahren, dass dann dieser junge Dirigent Simon Rattle einfach mal so Jazzgeschichten aufgenommen hat mit dem City of Birmingham Symphony Orchestra, in diesem Fall ergänzt durch den Jazz-Saxophonisten Bobby Watson. Duke Ellington war das hier, Sophisticated Lady. Das Album habe ich damals zu Weihnachten bekommen. Ja, ja,

0: Andreas Hotz und das Osnabrücker Sinfonieorchester mit Manuel de Falla. Der Hut mit den drei Spitzen. Das Ballett, das war daraus die Introduktion, der Nachmittag. Ja, auch in meiner Biografie hatten die Stücke von Bertolt Brecht viel zu tun mit den frühen Theatererlebnissen. Ich erinnere mich ans Schauspielhaus in Bochum. Tana Schanzara und Armin Rohde in der Drei-Groschen-Oper. Und damals hat man auch noch völlig ungestraft gesagt, der gute Mensch von Sichuan. Dabei wissen wir doch heute, wenn wir mal nicht süß-sauer essen wollen, Sichuan heißt der Ort. Heute vor 70 Jahren ist er gestorben, Bertolt Brecht. Und bei mir ist unser Theaterkritiker Peter Helling. Hallo, ich grüße dich.
1: Hallo, Micha.
0: Du gehst ja häufig ins Theater, soweit ich das weiß. Was waren denn deine ganz intensiven Begegnungen mit Bertolt Brecht?
1: Ja, ich hatte tatsächlich eine vor 12 Jahren, in Moskau war das, am Puschkin-Theater. Ein ausverkauftes Haus, mehr als 1000 junge Menschen sitzen da gebannt und hören eben Der gute Mensch von Sichuan. Und die sehen dieses Stück und die Lieder, die wurden auf Deutsch gesungen und eine hochmoderne, bildstarke Inszenierung, die ins Herz getroffen hat. Ich sage nur mal ein Zitat aus diesem Stück. Und wo kein Aufruhr ist, da ist es besser, dass die Stadt untergeht durch ein Feuer, bevor es Nacht wird. Also man muss sich das vorstellen, in Putins Moskau, in Putins Russland, dieses Stück, das lief wohl 10 Jahre im Spielplan sehr erfolgreich, wurde vor 2 Jahren abgesetzt. Der Regisseur ist nach dem russischen Angriffskrieg auf die Ukraine ausgewandert. Also da sieht man, was für eine Brisanz auch dieses Stück dort hat und wie es aber auch aufgenommen wird.
0: Du hast mir heute das Video gezeigt, das ist wirklich fabelhaft, unglaublich beeindruckend. Ich habe mal Brecht gesehen im Deutschen Theater in Budapest vor langer Zeit, vor 20 Jahren und war beeindruckt, wie viele deutschsprachige interessierte Menschen es dort gibt. Ist das denn jetzt auch noch so? Ist das immer noch ein Stoff, ein Autor, den man international spielt?
1: Also ich habe gehört, dass in Japan tatsächlich Brecht nach Shakespeare der zweitwichtigste Theaterautor ist. Also der wird international weiter gespielt. Die Werkstatistik im deutschsprachigen Raum, die sagt ganz klar, nach Shakespeare kommt Brecht, noch vor Schiller. Also tatsächlich ist er immer noch wahnsinnig beliebt und ich glaube, das liegt schon auch an seinen Themen, weil es ihm immer um die großen Menschheitsfragen geht, die soziale Frage. Kann ein Mensch ein gerechtes Leben unter ungerechten Bedingungen führen? Es geht Brecht immer darum, den Raubtierkapitalismus anzugehen oder die Kräfte des Faschismus anzuklagen. Der Einzelne gegen die großen Kräfte von außen. Das sind Themen, glaube ich, die ihm wirklich wichtig waren. Er selbst wurde ja von den Nationalsozialisten verfolgt. Später kam er in die DDR und hat das Berliner Ensemble, übrigens das Theater, wo seine weltberühmte Drei-Groschen-Oper 1928 uraufgeführt wurde, hat das zu einem Theater-Mekka gemacht.
0: Dann gibt es ja nun auch die Theatertheorie von Bertolt Brecht, die Definition von Bühne und Publikum und Zuschauerraum. Was davon hat heute noch Bestand?
1: Ja, ich glaube, so wie wir heute Theater sehen, wäre ohne Brecht gar nicht denkbar. Er hat das epische Theater erfunden. Klingt erstmal verkopft, bedeutet aber ganz praktisch, Schauspielerinnen und Schauspieler sprechen das Publikum zwischendurch, direkt an. Wird also mal ein Zuschauer mal gefragt, wird angesungen. Das heißt, man durchbricht die sogenannte vierte Wand. Es geht immer darum, den Zuschauer zu einem mündigen Zuschauer zu machen. Der Zuschauer soll sich also nicht wegkitschen und sich in so eine Illusionsmaschine mit voller Bühne hineinträumen, sondern soll den Kopf anbehalten, soll zu einem mündigen politischen Bürgerin werden. Und genau das war sein Ziel, diese Mündigkeit. Und ich glaube, das ist aus dem heutigen Theater überhaupt nicht mehr wegzudenken.
0: Heute vor 70 Jahren ist er nun also gestorben. Das bedeutet, seine Werke werden gemeinfrei, in Anführungszeichen. Das heißt, wir können heute Abend in der Kleingartensiedlung die Drei-Groschen-Oper aufführen und 5 € Eintritt nehmen.
1: Nein, Achtung, nicht ganz. Ja, tatsächlich gibt es so einen Gag unter Theaterleuten seit Jahrzehnten, glaube ich, nämlich die Brecht-Witwen stehen vor dem Erbe Brechts und verteidigen das mit Säbeln. Tatsächlich ist da auch was dran, denn die Verlage waren bisher und sind es weiterhin übrigens sehr streng, wie Brecht aufgeführt werden muss. Wer jetzt also sich freut und Sektkorken aufmachen, Sektkorken will und sagt, jetzt können wir den Brecht mal ordentlich zerhäckseln, Achtung, erstens, erst ab 1. Januar würden seine Texte gemeinfrei, das gilt also erst für Anfang nächsten Jahres, und zweitens, für die meisten Texte gilt das so noch nicht, denn viele seiner Stücke sind kombiniert mit Kompositionen von Kurt Weill, von Hans Eisler oder Paul Dessau und dadurch wurde die Frist verlängert bis in die zum Teil 40er Jahre unseres Jahrhunderts. Einige Texte, die kann man aber tatsächlich jetzt sich wirklich sehr frei vornehmen und damit, denke ich, wird Brecht noch zugänglicher und vielleicht ist das gerade heute sehr wichtig.
0: So viel zum Heute. Was ist denn deine Prognose? Wird der morgen auch noch gespielt werden?
1: Ich denke, ja. Ich denke ja, denn seine Themen, die werden nicht alt. Und das muss man fast bedauern, denn diese sozialen Fragen, die Fragen nach Krieg und Frieden, nach Diskriminierung, all das sind Brechts Themen. Seine Sprache ist für alle verständlich. Und genau das macht ihn leider immer noch aktuell. Also ich denke mal, erst wenn die Welt eine total gerechte geworden ist, dann wird Brecht irgendwann altmodisch werden. Das ist nicht abzusehen derzeit. Ich finde wirklich fantastisch seine Klarheit und vor allem auch übrigens seine Lyrik. Die lohnt sich immer mal durchzulesen. Seine Gedichte sind zauberhaft. Am Schluss vielleicht noch ein Beispiel für die Klarheit seiner Worte. Er hat sich für seinen Grabstein auf dem Dorotheenstädtischen Friedhof in Berlin folgende Aufschrift gewünscht. Ich benötige keinen Grabstein, aber wenn ihr einen für mich benötigt, wünschte ich, es stünde darauf, er hat Vorschläge gemacht. Wir haben sie angenommen. Durch eine solche Inschrift wären wir alle geehrt.
0: Amen. Peter Helling über Bertolt Brecht. Hier kommt Kurt Weil, von dem wir gerade sprachen. 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

Kurt Weil, die sieben Todsünden, stolz hier, wirklich unglaublich intensiv gesungen von der fabelhaften Brigitte Fassbender-Mezzosopranistin Kurt Gaben mit der NDR Radio Philharmonie.

0: Orpheus Chamber Orchestra, Gil Shaham und Musik von Edward Elgar. Salut d'amour, haben Sie hier gehört. Gleich 17.26 Uhr, das Journal auf NDR Kultur. Dass da also vor dem Theater Volksbühne Berlin gerade ein großes Bassin aufgebaut wurde, das hat sich, glaube ich, mittlerweile herumgesprochen. Wir haben hier auch mannigfaltig darüber berichtet. Eine Idee des Intendanten Lilienthal und seines Teams und auch eine Idee war, da heute Nachmittag einen Kinderferienspaß anzubieten in Zusammenarbeit mit einem Verein, der eben solche Aktionen veranstaltet für schwarze Kinder und Teenager. Darauf gab es Protest. Zunächst hatte eine Politikerin der Christlich-Demokratischen Union mitteilen lassen, dass sie sich diskriminiert fühle, weil sie jetzt den ganzen Nachmittag nicht in dieses Volksschwimmbad gehen darf. Was dann passierte, ist leider total eskaliert. Kurz gesagt, die Aktion wurde abgesagt. Sabine Müller mit den Details.
1: In der schwarzen Community in Berlin sorgt die Absage der Schwimmaktion für heftige Emotionen.
2: Ärger, Wut, Enttäuschung, aber auch so, nee, so nicht. Also so eine Form von Widerspenstigkeit ruft das in mir hervor.
1: Für Ika Neumann, Coachin mit Schwerpunkt Diskriminierungsfragen, ist klar, hinter der Kritik an der Schwimmaktion speziell für schwarze Kinder und Jugendliche steckt Rassismus. Hass und Hetze griffen um sich, warnt die Berliner Linke, und die Grünen nennen die Absage aufgrund von Sicherheitsbedenken einen beschämenden Skandal. Berlins Antidiskriminierungssenatorin Chantal Kiesel-Teppe von der SPD findet die Anfeindungen inakzeptabel. Den Vorwurf, die Spezialaktion sei Diskriminierung weißer Menschen, weist sie zurück.
3: Schwarze Menschen erleben tagtäglich Diskriminierung und Ausgrenzung. Und wir sind angehalten, durch das Landesantidiskriminierungsgesetz natürlich auch Maßnahmen zu ergreifen, die diesen Menschen auch Schutzräume geben.
1: Volksbühnenintendant Matthias Lilienthal sagt, er habe nicht mit den vielen negativen Reaktionen auf einen Schwimmnachmittag für schwarze Kinder gerechnet.
4: Mich hat das total überrascht, dass es diese riesige rechte Szene gibt. Ich bin erschrocken von dieser Koalition aus AfD, einigen Mitgliedern der CDU und der Springerpresse.
1: Lilienthal nennt hier auch die CDU, weil sich unter anderem eine junge Pankower Bezirksabgeordnete der Partei diskriminiert fühlte und vor Ausschlussräumen warnte. Stefan Evers, CDU-Spitzenkandidat für die Abgeordnetenhauswahl im September, will sich nicht konkret zu den Aussagen seiner Parteikollegin äußern. Er betont, mit Drohungen, Hass und Hetze sei eine Grenze überschritten worden. Aber Evers übt auch deutliche Kritik an dem geplanten Badetag, speziell für die schwarze Community.
5: Mein Berlin ist ein Berlin für alle. Und ich hatte die Idee des Volksbads auch immer genauso verstanden, für alle da zu sein. Man hat sich hier für einen anderen Weg entschieden und auch die Kontroverse darüber zugelassen. Man will sie vielleicht, das ist vielleicht genau die Provokation, um die es geht.
1: Am Samstag soll das Volksbad wieder regulär öffnen. Am kommenden Donnerstag ist es dann laut Website erneut für eine Spezialaktion reserviert, diesmal für Gangway, ein Streetworker-Projekt für benachteiligte Jugendliche. Kritik daran gibt es bisher nicht. Eka Neumann hofft, dass die Berliner Stadtgesellschaft nach dem aktuellen Vorfall jetzt stärker zusammenrückt. Berlin müsse zeigen, dass es vielfältig sein wolle.
0: Na, da werde ich jetzt klagen. Ich möchte auch ein benachteiligter Jugendlicher sein.

0: Die Allemands. Aus der Cello-Suite, ja, Sie haben richtig gehört, aus der Cello-Suite von Johann Sebastian Bach, die bearbeitet wurde für Cello und Electronics von Peter Gregson. Und diese Bearbeitung wiederum hat gespielt, jetzt hier auf NDR Kultur, das Signum Saxophon Quartett. Ja, so kann es gehen, so funktioniert das in der Musik. Diese Woche hatten wir, um mal interner zu verraten, eigentlich entschieden, nee, komm, wir müssen jetzt nicht immer berichten, wenn der orangene Mann aus dem Weißen Haus irgendwas zu sagen hat, und haben dann darauf verzichtet, über den Zoll auf Blechblasinstrumente zu berichten. Nun ist es ja so, die sind ja gar nicht aus Blech, diese Instrumente, sondern aus Kupfer, aus Messing, aus Zink. Und das sind genau jene Stoffe, auf die aus Gründen der nationalen Sicherheit Zölle erhoben werden. Und die sollen nun ausgeweitet werden. Das hat er angekündigt. Und das kann zu Problemen führen, denn in den USA werden gar nicht so viele dieser Instrumente hergestellt. Die kommen unter anderem aus Deutschland. Wir haben unsere Korrespondenten gefragt, was passiert denn da jetzt in den Vereinigten Staaten von Amerika?
1: Hallo aus dem einst so hochmusikalischen New Orleans im Bundesstaat Louisiana. Ich befinde mich hier auf der legendären Bourbon Street, wo sich fürchterliche Szenen abspielen. Hier, wo einst Marching Bands mit Trompete, Posaune und Sousaphon durchzogen, marschiert jetzt bloß ein letzter Musikveteran mit einer schäbigen Blockflöte und pfeift buchstäblich aus dem letzten Loch. Schockierte Gesichter am Straßenrand. Die Menschen können es nicht fassen. Die Schwarzmarktpreise für Blechblasinstrumente sind rasant gestiegen. Da geht vielen finanziell einfach die Puste aus. Ob Zubehör oder Ersatzteile, es fehlt an allem. Schon befürchtet man hier hinter vorgehaltenem Mundstück den Untergang dieser Musikkultur. Und damit aus Louisiana weiter nach New York.
2: Nicht viel besser schaut es hier bei den New Yorker Philharmonikern aus. Tumultartige Szenen spielen sich ab hinter mir in den Reihen der Blechbläser. Die stürzen sich in den Kampf um die letzten Schallblecher und sitzen hier völlig fassungslos vor ihren Notenpulten mit klemmenden Ventilen. Hoffnungslos die Lage, denn die Versorgungslinien im Bereich Blech sind aufgrund der Zölle komplett zusammengebrochen. Ja, und der Orchestervorstand geht nun den schmerzhaften Weg und wird die großen Werke der klassischen Literatur trotzdem aufführen. Allerdings Beethoven ohne Trompete, Brahms ohne Posaunen.

0: Matsche, Harfe und Fagott. Und wer weiß, wie lange selbst das überhaupt noch möglich sein wird. Schon munkelt man, der amerikanische Präsident denke nach über 25-prozentige Zölle auf Darmsaiten, Blattgold und Ahornholz. Und damit zurück ins Studio aus einem Land am musikalischen Abgrund. In Kentucky, höre ich gerade, soll sich sogar ein ehemaliger Hornist an seinem neuen Kontrabass erhängt haben.
1: Strauß ohne Horn, um Gottes Willen, wie sollen wir so weiterleben? Das waren Kolleginnen und Kollegen aus unserer fabelhaften Satire-Sendung Intensivstation. Danke für diesen Stimmungsbericht aus den USA.

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The Big Sleep, die Suite zur Filmmusik von Max Steiner. Das war das National Philharmonic Orchestra mit Charles Gerhardt. Die Eingabe unseres Hörers Martin Lembert, die mich gerade erreicht hat über die Nachrichtenfunktion der NDR Kultur App, die hat sich eigentlich erledigt, aber zu völlig zu Recht, hat er gesagt. Nach diesem Beitrag über die Blechbläserkrise in den USA will ich doch kein Streichergezirpe hören. Lieber Martin Lembert, harte Worte gegenüber dem Streichsextett Nummer 1 von Johannes Brahms, aber ist natürlich alles nur Spaß und er schlägt stattdessen Alphorn vor. Ja, nichts leichter als das. Hier, bitteschön, das Alphorn-Konzert von Leopold Mozart mit dem Kammerorchester der Greifswalder Bachwoche. Ihnen allen und Ihnen, lieber Martin Lemmert, ganz besonders ein schönes Wochenende. Möge der Himmel uns gnädig sein. Mischa Kreisgott, mein Name. Bis bald. Ja, muss man erstmal umblättern, ja. Jetzt aber.

Ja, das ist natürlich eine böse Falle, wenn man so kurzfristig Musik tauscht. Da ist dann minutenlanger Applaus hinten dran. Na gut, das hätte ich sehen können. Jetzt haben wir Gelegenheit, unseren wunderschönen Backtimer für solche Situationen endlich mal ganz in Ruhe anzuhören. Nochmal ein schönes Wochenende.

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1: Um 18 Uhr mit Emily Seidel. Der Waldbrand in Hürtgenwald in der Eifel hat sich auf eine Fläche von rund 300 Hektar ausgebreitet. Nordrhein-Westfalens Innenminister Reul appellierte an die Bevölkerung, sich von dem Feuer fernzuhalten, um die Löscharbeiten nicht zu behindern. Die Regierung geht davon aus, dass es sich um den größten Brand in der Geschichte des Bundeslandes handelt. Ein Ortsteil musste in der vergangenen Nacht aus Sicherheitsgründen evakuiert werden. Etwa 2000 Menschen haben ihre Wohnungen verlassen. Angesichts der vermehrten Waldbrände in Deutschland fordert die Bundestagsfraktion der Grünen die Bundesregierung auf, sich dem Thema verstärkt zu widmen. Aus Berlin Birte Sönnigsen.
2: Dabei geht es aus Sicht der Grünen nicht nur darum, Feuer gut zu bekämpfen, sondern etwa auch um bessere Vorsorge. Durch neueste Drohnentechnik und die Auswertung von Satellitenbildern könnten gefährdete Gebiete und Brände schneller erkannt werden. Außerdem fordern die Grünen mehr Geld für die Länder und Kommunen, damit diese die Feuerwehren, das THW und Rettungskräfte besser ausstatten können.
1: Bundeslandwirtschaftsminister Rainer hält staatliche Hilfen für die Landwirte wegen der starken Trockenheit für möglich. Der CSU-Politiker sagte dem Kölner Stadtanzeiger, die regenlose Zeit setze viele Betriebe unter Druck. Hinter verdorrten Feldern und knappen Futtervorräten stünden Familien, die um ihre Ernte und die Zukunft ihrer Höfe bangten. Ende August werde man auf Grundlage der amtlichen Erntedaten sehen, wie groß der Schaden tatsächlich ist. Dann werde die Regierung gemeinsam mit den Ländern die notwendigen Schritte auf den Weg bringen. Bauernpräsident Ruckwied hatte angesichts befürchteter Ernteeinbußen Unterstützung durch die Politik gefordert. In Frankreich hat der Verfassungsrat das Social-Media-Verbot für unter 15-Jährige gekippt. Die Regelung stelle einen unverhältnismäßigen Eingriff in die Meinungs- und Kommunikationsfreiheit dar, hieß es zur Begründung. Aus Paris, Kai Rienecker.
3: Der Gesetzgeber habe ein allgemeines Verbot für unter 15-Jährige eingeführt, das ihnen den Zugang zu zahlreichen Online-Kommunikationsdiensten entziehe, ohne dabei die individuelle Situation der Minderjährigen oder die spezifischen Risiken der jeweiligen Dienste zu berücksichtigen. Das Gesetz sei auch ein Verstoß gegen die Achtung des Privatlebens, da es zwangsläufig dazu führe, dass jede Person, auch volljährige Nutzer, ihr Alter nachweisen müssten, bevor sie auf Dienste zugreifen. Das Veto des obersten Verfassungsgremiums ist eine schwere politische Niederlage für Präsident Macron.
1: Heute Abend wird der Hauptbahnhof Lübeck komplett gesperrt. Bis Montag früh fährt kein einziger Zug in und aus der Hansestadt. Die Sperrung fällt auf ein Wochenende, an dem auch auf den Straßen einiges los sein wird. Aus der NDR Nachrichtenredaktion Thomas Kuhlmann.
4: Der Lübecker Hauptbahnhof bekommt ein neues Stellwerk. Dafür muss der Zugverkehr komplett eingestellt werden. Macht Sinn, das in den Ferien zu machen, sagt Karl-Peter Naumann von ProBahn der Welle Nord. Stadt und Bahn hätten aber klären können, ob das letzte Ferienwochenende im Norden dafür wirklich ideal ist. Rückreiseverkehr von den Küsten und aus Dänemark, kein Lkw-Fahrverbot am Sonntag mehr. Der ADAC warnt wieder vor Staus auf der A7, A1 und A23. In Lübeck ist außerdem Christopher Street Day mit verkürzter Demostrecke zwar, aber verlängerte Anreise ohne Bahnhof. Wer hin will, muss auf Schienenersatzverkehr umsteigen. Ersatzbusse fahren unter anderem von und nach Kiel, Lüneburg oder Bad Oldesloe.
1: In diesem Sommer haben schon mehrere Hitzewellen für Diskussionen über Folgen gesorgt. Auch heute sind die Temperaturen an vielen Orten über 30 Grad gestiegen. Wie besonders das ist, ergibt eine Auswertung des NDR-Datenteams. Astrid Rolle mit den Einzelheiten.
5: Früher hätte die aktuelle Hitzewelle fast schon gereicht, um einen ganzen Sommer als heiß zu bezeichnen. Denn bis Mitte der 90er gab es in Städten wie Hamburg und Hannover immer wieder Sommer, an denen man Hitzetage an einer Hand abzählen konnte. Erst ab kurz vor der Jahrtausendwende wurden kühlere Sommer selten. Stattdessen sind mehr als 10 Tage über 30 Grad inzwischen fast normal. In Hamburg gab es dieses Jahr bislang sogar schon 15 solcher Hitzetage. Nur in 3 Jahren erlebte die Stadt häufiger Hitze.
1: Das waren die Nachrichten. Das Wetter in Norddeutschland. Heute Abend bleibt es trocken bei Temperaturen zwischen 30 bis maximal 36 Grad. An den Küsten ist es etwas kühler. Nachts bleibt es klar und trocken bei Tiefstwerten von 19 bis 13 Grad. Morgen dann teils länger heiter, teils aber auch wolkig. Von Westen kann es Schauer und Gewitter geben. Höchstwerte liegen dann zwischen 20 bis maximal 35 Grad. Am Sonntag ist es teilweise sonnig. Einzelne Schauer sind möglich. Temperaturen zwischen 19 bis 25 Grad. Und Montag bleibt die Wetterlage dann gleich bei Temperaturen zwischen 18 bis maximal 23 Grad. Es ist 18.05 Uhr.
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6: Heute mit Andrea Schwietzer und mit einer Stunde voller Groove, Beat und Rhythmus. Nächste Woche startet in Hannover nämlich das Überschlag-Festival. Ein internationales Schlagzeugfestival, das größte Europas. Und davon erzählt uns gleich der künstlerische Leiter Philipp Kohnke, selbst Schlagwerker im Niedersächsischen Staatsorchester. Und ich freue mich, dass wir uns hier treffen. Herzlich willkommen bei NDR Kultur à la carte.
7: Hallo, freut mich auch. Vielen Dank für die Einladung.
6: Vor 2 Jahren beim letzten Überschlagfestival haben wir uns auch schon getroffen, viel geplaudert über das Schlagzeug, sind seit da auch auf Du sozusagen. Und da ging es auch schon um dieses Thema, dass ja das Schlagzeug gern einfach mal mit dem Drumset gleichgesetzt wird. Das Schlagzeug, was ist das für dich für ein Instrument?
7: Ja, das wurde ich jetzt immer öfter gefragt und deswegen muss man sich natürlich auch so eine schmissige Definition überlegen. Ich sage jetzt immer, Schlagzeug ist alles, auf das man draufhaut. Das ist, das ist am Ende das, was immer übrig bleibt, wenn ich drüber nachdenke. Man kann es eigentlich nicht enger fassen, denn dann schließt man immer irgendwas aus, was eigentlich am Ende doch auch Schlagzeug ist oder was wir zumindest mit dem Festival den Anspruch haben, auch zu zeigen als unter diesem Begriff Schlagzeug, Schlagwerk.
6: Worauf haust du am liebsten als Schlagzeuger?
7: Ach, das ist schwierig zu sagen. Ich finde am schönsten natürlich als ausübender Schlagzeuger die Vielfalt der Instrumente und dass man eben nicht wie ein Geiger oder ein Oboist immer dann das gleiche Instrument am Körper hat, sondern dann auch immer schauen kann, worauf man gerade Lust hat.
6: Ja, oder auch was gerade so ansteht. Also gerade, ich denke, so als Orchestermusiker bist du ja dann auch, da sind ja ganz viele Kolleginnen und Kollegen nebeneinander. Mir hat mal ein Orchestermusiker gesagt, eigentlich wollen immer alle Pauke spielen.
7: Ja, auch auf jeden Fall ein tolles Instrument, gerade natürlich im Orchester. Wenn es dann so um solistische Dinge geht oder um Kammermusik oder so, dann werden andere Instrumente natürlich dann auch wieder interessanter, andere Schlaginstrumente. Ja, ich finde, wie gesagt, ich finde das Schöne eigentlich, dass es so ein unermesslicher Pool an verschiedenen Instrumenten ist. Und die Schwierigkeit ist natürlich, dass man dann alle Instrumente, die auch im Alltag als Orchesterschlagzeuger dann zum Einsatz kommen, dass man die im Prinzip, so wie wir sagen, sozusagen warm hält. Mhm. Ne? Also da haben es vielleicht dann andere Instrumentalisten, ich würde sagen, einfacher mit ihrem Instrument, die wissen dann genau, wenn ich so und so viele Stunden am Tag mich mit dem einen Instrument beschäftige, dann habe ich es im Griff sozusagen. Mhm. Wir müssen einmal schon ein bisschen so quasi logistisch schauen, okay, was steht so in den nächsten Tagen, Wochen an und womit muss ich mich hauptsächlich beschäftigen? Mhm. Und dann kommt es schon mal vor, dass man plötzlich so am Xylophon steht und merkt, oh, da habe ich jetzt aber ein paar Wochen schon nicht dran gestanden oder so. Ne?
6: Ja. Und dann kann ja auch passieren, dass man so eine leere Plastikflasche in der Hand hält. Ich erinnere, vor 2 Jahren war Vivi Vasileva da und hat wirklich auf Müllmusik gemacht. Das geht ja auch.
7: Ja, also ich erinnere mich auch sehr gerne aus meinem eigenen Spielen an einen Moment. Da gab es eine Uraufführung im Elbphilharmonieorchester von Unsuk Chin. Und es ging los mit Packpapier. Solo und das durfte ich spielen. Und dann bist du so in der ausverkauften Elbphilharmonie und hältst dieses Packpapier hoch und musst dir dann noch beim Üben sozusagen überlegen, wie das jetzt am besten auf diese geheimnisvoll oder wie es hieß dann in den Spielanweisungen, auf diese geheimnisvolle Art dann am besten auch spielen kannst.
6: Und vorher hast du ganz viele Pakete nach Hause bestellt, damit du Übematerial hast.
7: Ja, du lachst, aber tatsächlich, also muss man natürlich schauen, welches Material am besten funktioniert. Damit dann das im Ernstfall auch wirklich genauso funktioniert, dass es tatsächlich auch diese Spannung erzeugt, dass dieser ganze Saal dann aufmerksam zuhört. Ja. Und es hat funktioniert. Es war ein magischer Moment. Also es klingt lustig, aber ich würde fast sagen, so einer der großen Momente in meiner Schlagzeugerkarriere. Und das ist so witzig. Ne? Da lachen ja selbst die eigenen Musikerkollegen drüber.
6: Ja, mit Packpapier. Fantastisch. Ja. Nächsten Mittwoch also geht's los mit dem Überschlag-Festival. Das ist jetzt die dritte Runde und dann kann man ja sagen, es ist Tradition, oder?
7: Auf jeden Fall. Mhm. Also ja, das ist schön, dass du das sagst. Ich fühle es natürlich auch schon länger so, weil, weil ich mich sehr viel intensiver natürlich damit beschäftige als das Publikum. Aber das ist ja im Prinzip genau das, worauf wir hinaus wollten. Also weiß nicht, das holt vielleicht etwas weiter aus, aber also eine der Inspirationsquellen für mich war ein Festival von dem mittlerweile verstorbenen Wolfgang Schneider, der Schlagzeuger hier im NDR-Orchester war, mhm, in Hannover, der schon 1991 so ein Festival dieser Art schon mal gemacht hat. Und es war auch sehr international damals schon. Ich habe es leider nicht erlebt, ich war 10 Jahre alt. Mhm. Aber das war so eine große Inspiration. Und wir haben gesagt, wir würden das gerne wieder aufleben lassen und institutionalisieren, mhm, als ganz wichtigen Punkt, weil das einfach so schade war zu sehen, dass da so ein Aufwand betrieben wurde, dass das so erfolgreich war auch und dass es dann doch eine Eintagsfliege blieb.
6: Wir sprechen gleich über das fulminante Programm des Überschlagfestivals, was nächsten Mittwoch startet. Und natürlich hast du ganz viel Musik mitgebracht von Schlagzeugerinnen und Schlagzeugern, Perkussionisten in dieser Stunde. Wir fangen an mit dem Schlagzeugensemble der Bayerischen Staatsoper, Opercussion, und mit einer Komposition von Johann Sebastian Bach.

0: So klingt Bach heute auf NDR Kultur. Das Ensemble O Percussion mit dem Präludium in C-Moll. Bach-Werkverzeichnis 847 aus dem wohltemperierten Klavier in einer Bearbeitung, wir haben es gehört, für Schlagzeugensemble. Eine Musik von der Playlist von Philipp Kuhnke, Schlagwerker beim Niedersächsischen Staatsorchester und Leiter des Festivals Überschlag. Nächsten Mittwoch geht's los und die Kollegen aus München, die wir gerade gehört haben, die werden da auch dabei sein. Ich nehme an, große Vorfreude, Philipp Kuhnke.
1: Ja, absolut. Die Kollegen aus München, das sind natürlich nicht nur Kollegen, sondern auch gute Freunde. Und wie man gehört hat, zwei von ihnen sind Chilenen. Und, ja, und von einem der beiden, von Carlos Vera, ist das Arrangement. Also ich finde, zum Glück sind die Zeiten vorbei, dass man so ein Arrangement vielleicht als Blasphemie betitelt hat. Mhm. Die gab es ja schon auch. Andersrum, ich habe von, ich weiß nicht, welcher berühmte Schlagzeuger das gesagt hat, aber ich würde ihm zustimmen, wenn Bach die Marimba gekannt hätte, hätte er für Marimba geschrieben. Also ja, ich finde schön, dass es solche Bearbeitungen gibt. Uns blieb natürlich auch lange Zeit gar nichts anderes übrig, als Bearbeitungen zu spielen. Also die ältere Komponisten haben natürlich für Schlagzeug noch nicht komponiert und wir sind als Schlagzeuger natürlich immer ganz neidisch auf die ganze tolle Literatur der anderen Instrumente. Und so haben wir uns dann schöne Musik geschnappt und haben die für unsere Instrumente arrangiert. Also das ist natürlich ein ganz großes Feld oder ein ganz großes Gebiet dieser Schlagzeugliteratur, gute Arrangements. Mhm. Aber mittlerweile hat sich das ja zum Glück auch geändert und wir haben ganz viel tolle und immer mehr Originalliteratur.
0: Macht es das auch einfacher für das Programm eines Überschlagfestivals? Also, dass es da einfach so eine große Bandbreite gibt, eben auch jetzt im klassischen Bereich, also nicht nur, was man so vermeintlich mit Schlagzeug verbindet, eben die ganze Popkultur?
1: Also, ich finde besonders interessant, mit dem Festival da eben nicht gar nicht in Genres zu denken, sondern einfach alles nebeneinander zu stellen, ohne Wertung und zu sagen, wir müssen jetzt uns gar nicht hinsetzen und sagen, das eine ist wichtiger als das andere, sondern wichtig ist, dass es so eine große Vielfalt gibt. Und das ist für mich die Prämisse.
0: Es geht ja gleich los am Mittwochabend mit dieser Opening Night, mit einem besonderen Stück. Ich weiß gar nicht, wir denken ja jetzt auch nicht in Genres sozusagen. Aber was schon mal besonders ist, Timber heißt es von Michael Gordon. Es ist ein Werk für sechs Schlagzeugerinnen, Schlagzeugern an Holzbalken. Was ist das für ein Werk? Wie müssen wir uns das vorstellen? Holzbalken, wie klingen die? Wie bringt man die auch irgendwie übereinander?
1: Ja, also wir haben uns jetzt ganz schön viele Wochen damit beschäftigt, also aus wirklich alten Eichenbalken, aus alten Fachwerkhäusern, mit einem Schreiner gemeinsam diese Instrumente wirklich herauszuschälen, im wahrsten Sinne des Wortes, bis dann schöne Klänge entstehen. Die werden dann so mit Tonabnehmern versehen und dann so amplifiziert. Das Stück ist, ja, das ist so auch wie so viele Schlagzeugmusik aus dieser Tradition der Minimal Music, eigentlich Steve Reich und so weiter. Und Michael Gordon ist einer der berühmtesten Komponisten für Schlagzeug unserer Zeit. Ja, das ist eigentlich so über eine Stunde zehn, so ein Trip, so ein Trance-Trip. Und man taucht da ein wie in so einen Strudel und kommt nicht mehr raus.
0: Rumsfeld spielt, also das Niedersächsische Staatsorchester hat auch ein Schlagzeugensemble. Das heißt, da kommen ja dann wirklich ganz viele Schlagzeugerinnen und Schlagzeuger zusammen. Das muss wahrscheinlich auch ein besonderes Gefühl sein als Schlagwerker, oder? Also, dass da so eine Community sich auch trifft bei so einem Festival.
1: Ja, das ist auf jeden Fall auch richtig schön und das steht sozusagen neben diesem Festival für die Öffentlichkeit. Das ist natürlich auch immer eine gewisse Herausforderung, das nach außen zu kommunizieren, dass es eben nicht um ein Treffen von Schlagzeugern geht. Das ist toll für uns natürlich, die das Festival veranstalten, dass man sich da auch mit der Bubble sozusagen trifft. Aber mir ist natürlich ganz wichtig zu sagen, dass wir das hauptsächlich natürlich für die Kulturinteressierten und Musikinteressierten Menschen machen. Und das ist sozusagen nur der schöne Nebeneffekt, dass da alle zusammenkommen und sich mal wiedersehen.
0: Das ist für alle stimmt. Ja. Timber, dieses Werk auf diesen Holzbalken, das soll auch so einen erden. Also es geht darum, irgendwie die Ehrlichkeit, die Unmittelbarkeit zu erfahren von so einem Schlagzeugwerk. Und ganz explizit steht auch im Programmheft weg vom Digitalen. Was stört dich am Digitalen?
1: Nein, es ist nicht so, dass es mich stört. Es eröffnet natürlich ganz neue Welten. Und wir haben uns ja auch in der letzten Ausgabe 2024 intensiver damit beschäftigt, auch mit diesem Einfluss von KI und so weiter. Jetzt wollten wir eigentlich da in die andere extremen Richtung gehen und sagen, Schlagzeug ist eines der ältesten, überhaupt eine der ältesten Ausdrucksformen, rhythmisch sein, mit der Stimme gemeinsam vielleicht. Das sind ja wirklich so kommunikative
0: Ausdrucksformen. Ja.
1: Und das wollen wir in den Fokus rücken und zeigen, dass das Schlagwerk oder Rhythmus im Allgemeinen so etwas ist, was jeden betrifft und was jeder spürt, auch Menschen ohne musikalische Vorbildung. Das ist einfach, dass dieses Instrument die Möglichkeit hat, da so eine Tür zu öffnen in so eine Welt, die total, die jeden angeht, die auch alltagsrelevant ist. Also was ich spannend fände oder als großes Ziel hätte, dass die Menschen aus diesem Festival rausgehen und auch vielleicht so ein anderes Ohr entwickeln für Rhythmus in ihrem Leben, in ihrem Alltag.
0: Und dieser Rhythmus muss nicht unbedingt auf Holzstäben oder mit Plastikflaschen oder auf einer großen Trommel oder so stattfinden, sondern dieser Rhythmus kann auch ganz anders transportiert werden. Ich sage das, weil wir musikalisch jetzt gerade ein bisschen experimentell werden. Wir hören gleich Håkon Stene aus Norwegen, Perkussionist und Professor an der Musikhochschule in Freiburg. Pretty Sound Up and Down heißt die Komposition und er spielt Philipp Klavier.
1: Ja, und zwar Klavier, wie man es genau nicht erwartet. Also Simon Sten Andersen versucht in dieser Komposition eben genau die Klänge zu zeigen, die das Klavier sozusagen nebenbei und aus Versehen produziert, wo ein Pianist immer eigentlich versuchen würde, genau diese Klänge zu vermeiden. Und auf die konzentriert er sich.

0: in der Kultur à la carte. Es ist schon ein bisschen witzig. Wir sitzen hier und schmunzeln, Philipp Kuhnke und ich. Er ist unser Gast heute und öffnet unsere Ohren für Schlagwerkkomposition, weil das Stück heißt Pretty Sound, Up and Down. Und komponiert hat es der Regisseur und Komponist natürlich Simon Steen Andersen. Ja, ein bisschen witzig einfach auch, oder? So ein kleiner Schalk in dieser Komposition, Philipp.
1: Auf jeden Fall ein Schalk, würde ich sagen, vielleicht auch Zugang und dann aber auch sehr viel Substanzielles dahinter. Und deswegen habe ich es jetzt auch ausgewählt, weil für uns Schlagzeuger ist es vielleicht fast so was Referenzielles in der Herangehensweise. Also er bricht mit den Hörgewohnheiten. Ne? Das ist ja das, worum es hauptsächlich geht. Und auch im Titel sagt er, fragt er ja, was ist denn eigentlich ein schöner Klang? Wer definiert das denn? Mhm. Und ist es nicht vielleicht so, wenn wir so ganz unvoreingenommen daran gehen würden, ohne Geschichte, ohne Geschichtsverständnis und so weiter, ohne Erfahrung, kann das vielleicht auch schön sein? Und deswegen auch natürlich nur logisch oder klar, dass er in die Spielanweisung schreibt, das ist von einem Pianisten auszuführen oder von einem Schlagzeuger. Also er sagt, er sucht ja sozusagen das Schlagzeugerische an dem Instrument Klavier. Mhm. Und das ist eigentlich so, ja, wie so eine Herangehensweise auch für uns mit dem Festival. Hörgewohnheiten brechen, Leute überraschen, Fragen stellen, Ohren öffnen.
0: Das führt uns, finde ich, zu Limpe Fuchs. Das ist eine Klangpionierin, die ist heute 84 Jahre alt. Sie baut ihre Instrumente selbst, also fährt dazu auf Schrottplätze und in Steinbrüche. Und sie kommt nach Hannover und nimmt diese 800 Kilometer aus Bayern mit dem eigenen Auto und all ihren Instrumenten im Gepäck sozusagen unter die Räder. Eine richtige Ikone, oder? Was hast du zu ihr für ein Verhältnis oder wie hast du sie kennengelernt?
1: Kennengelernt tatsächlich durch Recherche und ich war eigentlich tatsächlich auch ganz überrascht, dass ich sie vorher nicht kannte, weil tatsächlich ist sie so eine Pionierin der so Schlagzeug-Performance-Art, wenn man so will. Und deswegen freue ich mich extrem, dass sie gleich so begeistert war von dieser Idee, unser Festival zu bereichern.
0: Und das irgendwie nachts um 23:30 oder sowas oder noch später, also richtig spätabends, ja. In Kombination mit einem japanischen Künstler, der so aus der Noise-Szene kommt und da schreckt sie vor nichts zurück.
1: Ja, sie war ganz begeistert und freut sich auch auf diese Skatehalle, Gleis D, ja. in der das stattfindet. Also das ist auf jeden Fall so ein, würde ich sagen, einer der experimentellsten Acts. Donnerstagnacht, fast auch schon traditionellerweise. Wir versuchen natürlich in dem Programm auch so diese Strukturen zu berücksichtigen. Mhm. Und Donnerstagnacht ist traditionsgemäß die Crazy Night.
0: Die Crazy Night. Mit Limpe Fuchs eben in der Gleis D Skatehalle. Und ein weiteres Urgestein ist auch noch zu Gast in Hannover. Ein Schlagzeugpionier, Harald Weiß. Der hat auch in Hannover ganz lange gewirkt und lebt aber seit Jahrzehnten in Mallorca. Was hast du da für eine Beziehung zu Harald Weiß? Wie bist du auf ihn oder warum wolltest du ihn zurückholen nach Hannover? Der Abend ist ja irgendwie oder dieses Kennenlernen ist mit Enfant terrible überschrieben. Also ja. Das hat man ja auch schon alle möglichen Assoziationen im Kopf.
1: Ja, tatsächlich wurde ich aufmerksam gemacht von einer Gästin des Festivals, die damals bei Harald Weiß an der Musikhochschule hier in Hannover studiert hat. Und zwar sowas wie performatives Spiel oder so irgendwie in diese Richtung. Und sie kam auf mich zu im Laufe des vergangenen Festivals und sagte, Sie müssen unbedingt diesen Harald Weiß kennenlernen. Ihr erinnert mich so aneinander. und ich kannte den Kerl nicht. Stellte sie den Kontakt her und ich rief ihn an. Wir hatten ein fantastisches, inspirierendes Gespräch und eine Woche später war ich auf Mallorca bei ihm in der Finca. Und tatsächlich sind wir auch sehr, sehr unterschiedlich. Aber wir haben tatsächlich gemerkt, wie verwandt wir uns fühlen. Und da war absolut klar, dass er kommen muss und dass man ihm dass man ihn zeigen muss. Das war mir ganz wichtig. Also auch eben vor diesem Hintergrund zu merken, dass ich so wichtige Leute nicht auf dem Schirm habe, selbst als Schlagzeuger. Und dieser Bezug zu Hannover, das ist natürlich besonders schön. So machen wir so eine Art Retrospektive über ihn mit Gespräch, mit Videosequenzen, mit Ton. Einspielern. Und das wird bestimmt ein ganz toller Vormittag. Das ist ein sehr, sehr inspirierender und sehr unterhaltsamer Mensch.
0: Die Verwandtschaft, die du gerade angesprochen hast, ist die vor allen Dingen so musikalischer Natur? Also wie fühlt sich diese Verwandtschaft an, wenn du sagst, Harald Weiß und du, ihr habt da irgendwie sofort was gespürt?
1: Das ist vor allem diese Offenheit Kunst im Allgemeinen gegenüber und die Offenheit auch der Welt gegenüber. Und gerade aus diesen verschiedenen Richtungen. Er als jemand, der wahrscheinlich noch nie ernsthaft im Orchester saß, und ich als jemand, bei dem eigentlich fast das Gegenteil der Fall ist, der überhaupt, also sozusagen experimentelle Kunst fast nur vom Rezipieren her kennt. Und das war so schön zu spüren, dass wir da doch in der Herangehensweise und in den Sichtweisen so einen total starken gemeinsamen Nenner fühlen.
0: Experimentell, das bringt uns zur nächsten Musik. Philipp Kuhnke hat sie natürlich ausgesucht. Wir hören gleich ein kurzes Stück mit dem Titel Metal You, gespielt von drei Musikern und Klangmaschinenbauern. Philipp, was ist das für ein Trio?
1: Ja, jetzt kommt aber auch eine harte Kost nach der nächsten. Also, Peter Walek.
0: Wir haben auch noch ganz viel schöne Marimba-Musik in dieser Sendung. Ich finde ja, Marimbafon ist wirklich so ein tolles Instrument und auch ein unterschätztes Instrument. Aber nein, jetzt erst die Klangmaschinenbauer.
1: Peter Walek, genau. Also ich kenne ihn von Instagram. Er ist einer von denen, von diesen vielen, die es mittlerweile gibt, die so kinetische, selbstspielende Skulpturen bauen, im Prinzip aus Müll. Der hat dann wie so eine Blechdose beispielsweise und dann baut er da so einen Motor an so einen Draht und dieser Draht schlägt dann immer so wie verrückt an diese Blechdose von allein. Das ist im Prinzip, ist es ja Lärm. Und das Interessante an Peter Walek, was ihn auch, finde ich, unterscheidet von diesen anderen, der ist wirklich... der macht total sein Ding. Der ist so zwischen Punk und Metal und Do-It-Yourself irgendwie. Und der lässt sich überhaupt gar nicht einordnen. Dem ist auch völlig egal, wie er ankommt, ob das jemanden interessiert. Und dann ist ja das Verrückte, dass es am Ende ganz viel interessiert. Er hat unglaublich viele Follower. Aber es ist absolut nicht so Stereotyp, diese Insta-Herangehensweise, Hauptsache möglichst viel Aufmerksamkeit bekommen. Und das hat mich an dem so interessiert. Und ich habe ihm tatsächlich jahrelang hinterher telefoniert. Ich wollte ihn seit 2022, seit der ersten Ausgabe dabei haben. Und daran merkt man schon, wie egal dem das ist. Also ich habe wirklich Museumskuratoren auf irgendwelche Mailboxen gesprochen, bis ich den mal selber dran hatte und dann überredet bekommen habe, zu kommen. Ist mir dann persönlich als dem Programmmacher natürlich ein besonderes Herzensprojekt.
0: Auf jeden Fall.
1: Dieses Konzert.
0: Also, Philipp Kuhnke interessiert's und Sie entscheiden bitte selbst. 47 Sekunden, Peter Walek.

0: Metal You hier in à la carte auf NDR Kultur. Für mich klingt es auch ein bisschen wie so Ausschnitte aus einem Hörspiel, Philipp Kuhnke. Ich weiß nicht, ist es sehr radiotauglich?
1: Ja, also da kommen wir natürlich mit dem einen Medium Radio auch schnell an unsere Grenzen, was die Abbildbarkeit unseres Festivalprogramms angeht. Und das finde ich irgendwie auch wieder schön zu spüren, ja, weil natürlich Schlagzeug auch diesen ganzen visuellen Aspekt hat. Und in dem Fall gehört das natürlich total zusammen. Der hat einen Aufbau von, einen riesen Bühnenaufbau voll mit diesen Skulpturen und die drei rennen da rum wie verrückt und bringen diese Skulpturen in Bewegung. Also das ist natürlich auch wahnsinnig faszinierend, diese Skulpturen zu sehen in Aktion und diese Menschen.
0: Also eine Performance irgendwo zwischen Schrottplatz, Labor, Dadaismus und Punk. So ist der Abend auf jeden Fall überschrieben. Philipp, wie bist denn du zum Rhythmus und zum Beat gekommen? Ging das auch über Schrottplätze oder war das so ein ganz klassischer Schlagzeuger Weg, den du eingeschlagen hast?
1: Ja, tatsächlich ist es so mit den Kochlöffeln in der Küche, das ist tatsächlich wahr. Und die Besonderheit ist, glaube ich, dass, also da zwei Besonderheiten, meine Eltern haben das total unterstützt von Anfang an und das ist natürlich sehr, sehr, leider sehr außergewöhnlich. Ich kann nur allen Eltern, als alle Eltern animieren, die Kinder zu unterstützen in ihren Vorhaben oder in ihren Vorlieben. Ansonsten auch bitte für die Eltern gerne zu unserem Festival kommen und sich davon überzeugen lassen, dass auch Schlagzeug ein Instrument ist, was sich lohnt, weiter zu verfolgen. Danke an meine Eltern in dem Zusammenhang. Genau. Und das Zweite ist, dass ich direkt an einen Lehrer gekommen bin, als allererstes, der selbst im Staatsorchester gespielt hat, in Braunschweig. Und von daher war das von Anfang an dann dieser Weg geebnet. Und ich bin wahnsinnig glücklich darüber, dass ich schon mit 11 Jahren im Jugendsinfonieorchester der Städtischen Musikschule gespielt habe und so die Liebe zu dieser Musik entdeckt habe.
0: Also genau, geboren in Braunschweig, haben wir noch gar nicht gesagt. War das so dein erstes Vorbild oder hattest du andere Vorbilder auch noch?
1: Ich habe damals schon Musik quer durch die Bank gehört. Ich weiß noch, wie ich Metallica rauf und runter gehört habe oder wie ich begeistert war von dieser Bohemian Rhapsody von Queen, als ich das entdeckt habe. Also wirklich alles. Rap, Busta Rhymes, Fantastisch Vier sowieso. Aber ja, wirklich quer durch die Bank. Und das ist ja auch das nach wie vor finde ich das Wichtige, dass man diese ganze Musik nebeneinander stellt und Gefallen daran findet, was auch immer es ist.
0: Dann bist du aber trotzdem in die Orchesterlandschaft eingetaucht. Es ist ja auch gar nicht so einfach. Also es gibt wenig Stellen für Schlagwerkerinnen, Schlagwerker. Wie groß ist da der Druck? Es sind ja auch immer mehrere Schlagzeugerinnen, Schlagzeuger in so einem Orchester zusammen. Da werden dann die Instrumente verteilt. Ist das ein Druck, der so spürbar ist? Oder war der für dich real?
1: Ja, witzigerweise war der für mich als junger Mensch nicht real. Das ist total im Nachhinein total das Geschenk, dass ich diesen Druck, der natürlich bei ganz vielen da ist und der ja faktisch auch da ist, wenn man seinen Platz da finden muss, wenn man das zu seinem Lebensunterhalt machen will. Glücklicherweise habe ich das damals nicht gespürt und das hat es mir wahrscheinlich relativ einfach gemacht, dann auch einen Job zu finden. Später jetzt als Lehrer merke ich, wie der Druck aus dieser Lehrersicht fast viel größer spürbar ist für mich.
0: Inwiefern?
1: Die eigenen Studenten erfolgreich zu machen.
0: Ach
1: sozusagen.
0: So, dass die dann, ja. Also an der Musikhochschule in Hannover bist du auch in der Lehrtätigkeit?
1: In Hamburg tatsächlich.
0: Ach, entschuldige, ja, natürlich, genau. Ja. Kann man denn Rhythmus und Groove, kann man das lernen?
1: Ja, absolut. Ich wehre mich immer dagegen, wenn jemand sagt, ach, ich bin absolut unmusikalisch. Dann interveniere ich immer und sage, das stimmt nicht. Das kann ich mir nicht vorstellen. Du bist nur nicht damit in Berührung gekommen oder du hast dich damit nicht beschäftigt. Also das ist natürlich sehr, sehr viel auch Gewohnheit und Erfahrung.
0: Viele Menschen sagen ja auch, ich singe nicht.
1: Ja.
0: Ja. Oder ich kann nicht singen.
1: Auch da kommt dann natürlich darauf an, wie oft man das macht und wie intensiv und so weiter. Und dann auch natürlich, welche Ansprüche man hat. Also irgendwie singen kann jeder.
0: Es gibt auch viele Schlagzeuger und Schlagzeugerinnen, die singen. Ja. Wir hören gleich einen. Es ist nicht Phil Collins, es ist nicht Stuart Copeland, nicht Dave Grohl, nicht Don Henley. Es ist Simone Rubino. Er ist Schlagwerker und Countertenor. Das ist eine besondere, außergewöhnliche Kombination. Er spielt auch beim Überschlag-Festival. Und ja, das hören wir erstmal an und dann können wir vielleicht noch ein bisschen über ihn sprechen.

0: Simone Rubino, 1993 in Turin geboren, Marimbaphon und Gesang. Und beim Überschlagfestival in Hannover wird er unter anderem Werke von Bach, Vivaldi und Pärt aufführen und ziemlich sicher auch dieses Stück von Claudio Monteverdi, Si dolce è il tormento, so süß ist die Qual. Und Philipp Kunkel, du warst gerade schon auch ein bisschen verzaubert. Du hast gesagt, was für wundervolle, feine Musik.
1: Und wundervoll und fein gespielt. Und mir war es so wichtig, auch in dem Festivalprogramm zu zeigen, wie selbstverständlich heute auch am Schlagwerk musiziert wird. Und

0: vielleicht eben auch die Schlagzeugerinnen und Perkussionisten, die sie spielen, weil du sagst, du siehst das heute ein bisschen anders. Also alle sind wirklich außergewöhnliche Musiker. Hast du doch das Gefühl, dass sich auch so dieses Bild der Schlagzeugerin und des Perkussionisten, dass sich das so verändert hat in den letzten Jahrzehnten und vielleicht auch, ja, in welche Richtung? Was ist so dein Eindruck?
1: Absolut. Dieses Instrument ist das, was sich mit Abstand am schnellsten entwickelt. Und wenn ich bei mir sehe, ich meine, mein Lehrer, der konnte noch nicht vier Schläge halten an der Marimba, weil es gar keine Literatur dafür gab. Hm. Das kam ja erst alles später und dann und die Stücke, die ich zu meinem, also zu, am Ende meines Studiums gespielt habe, die spielen heute die Zwölfjährigen bei Jung musiziert. Also das ist irre, wie das Niveau steigt. Und damit natürlich in jeglicher Hinsicht das Niveau, eben auch auf musikalisch, in den musikalischen Parametern.
0: Und wie vielleicht auch die Lust und die Experimentierfreudigkeit größer wird, für diese Instrumentengruppe zu komponieren oder eben neu zu arrangieren, wenn wir jetzt gerade nochmal an unseren Bach ganz am Anfang der Sendung denken.
1: Ja, absolut. Wir sind ja mittlerweile glücklicherweise die Lieblinge für Komponisten.
0: Ach und, ja?
1: Ja, absolut. Die großen Komponisten unserer Zeit, die schreiben ja wahnsinnig gerne für Schlaginstrumente, weil eben diese Welt so groß ist und weil die Schlagzeuger vielleicht auch die offenen Musiker sind, die sich auf Experimente einlassen und auf Neues.
0: Mhm. Vor zwei Jahren hast du mir gesagt, dass du eigentlich ganz gern noch mehr Auftragswerke vergeben würdest, also noch mehr Experimente wagen. Wo bist du da auf dem Weg? Hat das gut funktioniert in diesem Jahr?
1: Ja, in diesem Jahr haben wir keine Auftragskomposition vergeben, aber umso mehr behalte ich es natürlich im Blick. Mhm. Und ich finde das total spannend zu beobachten. Ich bin selber gerne auch immer bei Uraufführungen für Orchester dabei, weil ich auch gerade im Opernbereich finde, dass es viel zu wenig gemacht wird. Mhm. Und also es ist ja schön und glaube, da würden mir, glaube ich, viele der Hörerinnen und Hörer auch zustimmen. Es ist ja schön zu bemerken, dass es dass die Musik von heute wieder sinnlicher wird, ne? Und dass die, dass es, ja, also dass so eine gewisse Ästhetik des schönen Klangs und des Genusses und so da wieder reinkommt.
0: So, und jetzt gehen wir da gleich beatlastig dagegen. Also nicht, dass es nicht schön wäre. Aber wir hören jetzt erstmal auf NDR Kultur Arsenal Mikebe. Und der Titel heißt Omu Simu, wahrscheinlich.

0: In der Kultur à la carte. Heute mit Philipp Kuhnke und mit Musik, bei der ich nicht vermutet hätte, dass sie handgemacht ist. Aber tatsächlich.
1: Tatsächlich, die ist handgemacht. Ich konnte es selber auch gar nicht glauben. Also die drei Jungs aus Uganda, Arsenal Mikebe, die thematisieren diese Synthesizer-Drum-Maschinen, Roland, ich habe es mir aufgeschrieben, TR-808, glaube ich.
0: Erzähl mir was.
1: Das war so die referenzielle Drum Machine, die sozusagen Trommelsounds als Synthi-Sounds rausgebracht hat. Und die drehen das Ganze wieder um. Die haben aus ganz einfachen Materialien, aus so Metall, aus so Blechschüsseln, haben die Instrumente gebaut, die dann wiederum diese Synthi-Sounds imitieren. Das heißt, die spielen die Maschine, die es nicht gibt.
0: Sehr schön, ja. Verrückt. Und rückwärts gedacht oder vorwärts. Sie spielen auf jeden Fall nächste Woche am Samstag in der Indigo-Glocksee in Hannover. Und damit vielleicht auch die Frage, weil er ja so in die Stadt reingeht und 8 Bühnen bespielt beim Überschlag-Festival. Ist Hannover die perfekte Stadt für so ein Schlagzeug-Festival?
1: Ich würde sagen, ja. Also wir sind UNESCO City of Music. Und wir liegen sehr zentral. Wir haben einen Bahnhof direkt mit guten Anbindungen, direkt mitten in der Stadt und Flughafen. Und also wir können absolut so ein internationales Schlagzeugfestival ausrichten, ohne Probleme. Und wir haben tolle Locations, da sehe ich schon noch Luft nach oben, aber wir finden, sagen wir, wenn wir suchen, auch tolle und interessante Locations im Innenstadtbereich. Das war uns sehr wichtig, dass wir zentral bleiben.
0: Ja, und natürlich auch eine Musikhochschule, wo Schlagzeug unterrichtet wird von tollen Leuten. Wir haben zum Beispiel auch mit Eva Klesse eine Schlagzeugprofessorin für Jazz, also als erste sozusagen in Hannover. Ja. Was passiert da nachwuchstechnisch?
1: Ja, auch sehr viel. Wir haben ja jetzt seit so fast 2 Jahren den neuen Professor für Orchesterschlagzeug, Henrik Schmidt, der aus dem DSO in Berlin kommt, aus dem Deutschen Sinfonieorchester. Und das ist toll zu sehen, wie der hier in Hannover ankam und gleich total Gas gegeben hat und von Anfang an jetzt wahnsinnig erfolgreich ist mit seiner Klasse. Wir sind froh, dass wir auch diese Kooperation mit der Musikhochschule intensiviert haben. Wir haben ja im Vorfeld des Festivals das sogenannte Camp. Mhm. Das ist sozusagen wie so Ausbildungs-Masterclasses für Schlagzeugstudierende aus der ganzen Welt. Diesmal kommen also aus, ich glaube, 14 verschiedenen Ländern 20 Schlagzeugerinnen und Schlagzeuger, junge Schlagzeugerinnen und Schlagzeuger, um bei Henrik Schmidt in der Musikhochschule und den Schlagzeugern aus dem Festivalprogramm Masterclasses und Unterricht zu nehmen.
0: Und die werden dann auch performen?
1: Und die werden auch performen. Wir haben diesmal geschafft, das wirklich sehr gut so ineinander zu verzahnen. Wir haben das Camp-Konzert am letzten Tag, wo die Camp-Teilnehmer und dann ihre Arbeit sozusagen vorstellen. Und wir haben, wie ich finde, fast das Herzstück vom Programm mit Andy Akiho. Andy Akiho ist 7-fach Grammy nominiert, ein Superstar sozusagen in der Schlagzeugszene, hat so eine ganz eigene Formsprache entwickelt, auch als Komponist für Schlagwerk. Und er hat sogenannte Community Pieces, also die so erweiterbar sind, was die Besetzung angeht. Und er studiert diese ganze Probenwoche, also vor dem Festival, mit den internationalen Studierenden seine eigenen Stücke ein, um sie dann im Festivalprogramm am Samstag um 20 Uhr zu präsentieren.
0: Und auch jemand, der Masterclasses gibt, ist Britton Renee Collins, ganz junge Starschlagzeugerin, könnte man sagen, Aufstrebende aus den USA. Die hören wir auch gleich. Und du hast gerade erzählt, dass die auch so ja, pädagogisch gerade so durchstartet.
1: Ja, Britton Renee freut mich total, dass die dabei ist. Ich hatte sie auch gar nicht so richtig auf dem Schirm. 26 Jahre ist die oder gerade 27 geworden. Frisch gebackene Professorin, ich glaube in Chicago. Also sehr, sehr aufstrebend momentan. Und sie hat tatsächlich als ganz große Besonderheit diese 6-Mallet-Technik weiterentwickelt und Wahnsinn. Hat also nicht 2, sondern 3 Schläge pro Hand und kann damit natürlich nochmal ganz andere Dinge an der Marimba zaubern.
0: Da hören wir sie jetzt gleich mit einem Stück, das heißt Greetings from.

0: am 22. August. Am Samstag spielt sie beim Überschlagfestival in der Neustädter Hof- und Stadtkirche. Ein Konzert auf der Marimba, die Perkussionistin Britton Renee Collins, hier haben wir einen Ausschnitt gehört, aus der Komposition Greetings From. Und überhaupt ist dieses Festival mit seinen 5 Tagen mehrere Besuche wert, muss man sagen. Philipp Kunker hat das Programm mitunter zusammengestellt, ist der künstlerische Leiter heute zu Gast. Es gibt zum Beispiel eine tolle Kooperation mit der Oper. Es gibt Kinderkonzerte, wo man wirklich ganz spielerisch an alles, wo man draufhauen kann, um dich nochmal zu zitieren, erleben darf. Und ganz am Ende des Festivals sind auch alle eingeladen auf den Ballhofplatz. Was ist denn da los?
1: Ja, finde ich auch einen schönen Übergang von dem, was wir gerade gehört haben. Bei Britton Renee geht es viel auch um dieses Immersive, um so Resonanz, um dieses Zurückspielen mit der Natur und mit anderen Menschen. Und uns war jetzt ganz besonders wichtig, nicht nur in der Sendung so zu enden, sondern auch im Festivalprogramm so zu enden mit One City, One Pulse und der Einladung, unsere Festivalbesucher mit zu Musikern und Musikerinnen zu machen. Also es gibt die Möglichkeit, das sogenannte Participation Kit zu erwerben in den Festivaltagen.
0: Also Mitmach, genau.
1: Richtig, 3 kleine Instrumente sind da drin und es gibt per Video eine Anleitung, mit der man sich dann 3-4 Tage lang beschäftigen kann. Und am Sonntag kommen alle zusammen und machen tatsächlich gemeinsam Musik. Und der große Wunsch ist, dass wir dann gemeinsam dort rausgehen und diese Erfahrung von Rhythmus im Alltag und Rhythmus der Gemeinschaft mit in unser Leben nehmen.
0: Ja, weil Rhythmus einfach, ja, unser Puls, unser Herzschlag, der Rhythmus der Natur, alles bestimmt unser Leben. Philipp Kunke, ich wünsche ganz viel Spaß, wenn es losgeht, morgen mit dem Camp, nächste Woche mit dem Überschlag-Festival. Und vielen Dank für den Besuch bei NDR Kultur à la carte.
1: Vielen Dank, hat Spaß gemacht.
0: Mein Name ist Andrea Schwietzer, auch merci fürs Zuhören an den Radios. Und wenn Sie diese à la carte Sendung weiterempfehlen möchten, dann tun Sie das gerne. Sie finden sie bei uns im Netz und natürlich auch in der ARD Sounds App.

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1: Um 19 Uhr mit Emily Seidel. NRW-Umweltminister Krischer hat sich bestürzt über das Ausmaß des Waldbrandes im Hürtgenwald im Kreis Düren geäußert. Krischer nannte es bitter zu sehen, was der Brand alles weggefressen habe und das in einer Dimension, die er sich nie hätte vorstellen können. Aus der NDR-Nachrichtenredaktion Thorsten Lange.
2: Die Folgen des Klimawandels treffen uns hier mit voller Wucht. Zugleich zeigte sich der Minister beeindruckt, wie schnell und mit welchem Einsatz Feuerwehr, Polizei, Bundeswehr und viele andere reagiert hätten. Zudem sind auch mehrere Löschhubschrauber in der Luft. Fast 2000 Menschen mussten ihre Häuser und Wohnungen verlassen. Es handelt sich um den bislang größten Waldbrand des Sommers in Deutschland. Die Flammen dehnten sich nach Behördenangaben bis auf 300 Hektar aus und bedrohten weiter den geräumten Ortsteil Gai.
1: Die Waldbrandgefahr in Deutschland hat sich seit den 1960er Jahren fast verdoppelt, das zeigen Daten des Deutschen Wetterdienstes. Die Bundestagsfraktion der Grünen fordert deshalb die Bundesregierung auf, mehr gegen Waldbrände zu unternehmen. Aus Berlin, Birte Sönnigsen.
3: Dabei geht es aus Sicht der Grünen nicht nur darum, Feuer gut zu bekämpfen, sondern etwa auch um bessere Vorsorge. Durch neueste Drohnentechnik und die Auswertung von Satellitenbildern könnten gefährdete Gebiete und Brände schneller erkannt werden. Außerdem fordern die Grünen mehr Geld für die Länder und Kommunen, damit diese die Feuerwehren, das THW und Rettungskräfte besser ausstatten können.
1: Die ab Oktober geplante Sanierung der Bahnstrecke zwischen Hannover und Berlin wird voraussichtlich zu weiteren Einschränkungen für Reisende führen. Die Deutsche Bahn kündigte, so wörtlich, Anpassungen für das Umleitungskonzept für den Fernverkehr für 2027 an. Die Fahrt zwischen beiden Städten dürfte sich so in beide Richtungen deutlich verlängern. Bislang war geplant, dass die Fernzüge während der Bauarbeiten im kommenden Jahr zumindest in einer Richtung ohne großen Zeitverlust über eine parallel verlaufende Strecke fahren. Das Bundeskriminalamt hat eine internationale Bande von Betrügern ausgehoben. Die Gruppe soll im November 2023 bei Bankkunden in Deutschland eine Vielzahl illegaler Abbuchungen vorgenommen haben. Der Schaden liegt im Millionenbereich. Wie das Bundeskriminalamt mitteilte, wurden in Europa 3 Tatverdächtige identifiziert, die jetzt in Spanien und Bulgarien angeklagt werden. In Brasilien wurden 4 mutmaßliche Mitglieder verhaftet. Das waren die Nachrichten. Das Wetter in Norddeutschland. Nachts meist klar und trocken bei Tiefstwerten von 19 bis maximal 13 Grad. Morgen teils länger heiter, teils wolkig. Von Westen kann es Schauer und Gewitter geben, Höchstwerte 20 bis 35 Grad. Am Sonntag teilweise sonnig, einzelne Schauer 19 bis 25 Grad. Und am Montag bleibt die Wetterlage dann gleich bei maximal 18 bis 23 Grad. Es ist 19.03 Uhr.
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4: Heute in Musica mit einer stimmgewaltigen Mischung aus Funk, Soul, R&B und Jazz. Judith Hill ist eine Sängerin aus Los Angeles, die 2009 einem größeren Publikum bekannt wurde, als sie auf der Trauerfeier von Michael Jackson sein Lied Heal the World sang. Seither hat sie ihre Solokarriere verfolgt. Am 17. Oktober 2021 trat sie das erste Mal in Deutschland beim Kunstfleckenfestival in Neumünster auf. Und sie begeisterte dort mit ihrem furiosen Abschlusskonzert das Publikum. Viel Spaß nun mit Judith Hill und ihrer Band.

0: Judith Hill am 17. Oktober 2021 beim Kunstfleckenfestival in Neumünster, ihr erster Auftritt in Deutschland, und sie begeisterte dort mit ihrer Mischung aus Funk, Soul, R&B und Jazz. 1984 wurde Judith Hill als Tochter der japanischen Pianistin Michiko und des R&B-Bassisten und Produzenten Robert Lee Hill geboren. Musik wurde ihr also in die Wiege gelegt. Einem größeren Publikum wurde sie 2009 bekannt, als sie bei der Trauerfeier von Michael Jackson sein Lied Heal the World sang. Von 2014 bis 2016 war sie mit Prince liiert und hat auch mit ihm zusammen gearbeitet. In der Zeit hat sie dann auch angefangen, ihre Solokarriere zu verfolgen. Und wer jetzt auf den Geschmack gekommen ist, kann Judith Hill im Rahmen ihrer Europa-Tour 2026 sehen. Ende März beginnt diese Tour und am 3. April kann man sie zum Beispiel in Berlin sehen, im Zigzag Jazz Club. Am 13. April im Metropoltheater Bremen und am 14. April im Nika Jazz Club in Hamburg. Im Gepäck dabei ihr aktuelles Album Letters from a Black Widow. Und jetzt geht's wieder zurück in das Jahr 2021. Am 17. Oktober trat Judith Hill und ihre Band beim Kunstfleckenfestival in Neumünster auf. Weiterhin viel Spaß.
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0: Ein begeistertes Publikum beim ausverkauften Konzert in der Werkhalle in Neumünster beim Kunstfleckenfestival am 17. Oktober 2021. Judith Hill und ihre Band mit ihrer Mischung aus Funk, R&B, Soul, Blues und Jazz. Ich bedanke mich fürs Zuhören, mein Name Angela Gubbeler und ich wünsche weiterhin viel Spaß. Ein Stück haben wir noch von Judith Hill und ihrer Band und danach viel Spaß mit dem weiteren Programm von NDR Kultur.
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1: Um 20 Uhr mit Ralf Valencia. Die ostdeutschen Länder wollen sich beim Bund für eine ausreichende Finanzierung des Schienennahverkehrs stark machen. Das teilte Sachsen-Anhalts Verkehrsministerin Lydia Hüstens nach einem Treffen mit ihren ostdeutschen Kollegen in Gera mit. Der Bund dürfe bei der Finanzierung nicht nur darauf schauen, wo die meisten Menschen lebten. In Ostdeutschland gäbe es immer noch zu viele eingleisige Bahnstrecken. Das Bundesverkehrsministerium erklärte nach dem Treffen außerdem, dass künftig auch aus dem Ausland importierte Simson-Mopeds 60 fahren dürfen. Bislang war das nur bei in der DDR zugelassenen Mopeds erlaubt. Der Stendaler EU-Abgeordnete der AfD, Arno Bausimmer, hat offenbar zwei Jugendliche attackiert. Einer der Betroffenen berichtete dem MDR, der Politiker habe mit einem Baseballschläger den anderen Jugendlichen vom Roller geholt. Nach MDR-Recherchen musste dieser wegen Gehirnerschütterung und mehreren Prellungen in einem Krankenhaus behandelt werden. Die Polizei bestätigte einen entsprechenden Vorfall. Es sei zu einer möglichen Auseinandersetzung gekommen, beteiligt gewesen seien Jugendliche und eine der Immunität unterliegende Person. Bausimmer hatte in den sozialen Medien selbst berichtet, er habe die Jugendlichen auf frischer Tat erwischt, als sie Wahlplakate beschädigten. Der Waldbrand in Hürtchenwald in der Eifel hat sich auf eine Fläche von rund 300 Hektar ausgebreitet. Das gab NRW-Innenminister Herbert Reul bekannt. Er rief die Bevölkerung auf, die Löscharbeiten nicht zu behindern. Die Flammen bedrohen weiter den in der vergangenen Nacht geräumten Dürener Ortsteil Gai. Das Feuer befindet sich rund 200 Meter entfernt. Rund 1800 Menschen wurden in Sicherheit gebracht. Mehr als 200 Kräfte von Feuerwehr, Technischem Hilfswerk und Bundeswehr sind im Einsatz, darunter auch Löschhubschrauber und Wasserwerfer. Die in Arnstadt erhoffte Großinvestition von ThyssenKrupp Nucera wird nicht kommen. Nach Informationen von MDR Investigativ hat das Unternehmen das Vorhaben im dreistelligen Millionenbereich gestoppt. Geplant war eine eigene Serienfertigung für zusammengebaute Elektrolysezellen zur Herstellung von Wasserstoff. Das Unternehmen erklärte nun aber, dass sich der Hochlauf der Wasserstoffwirtschaft langsamer entwickle als erwartet. Bei der Schwimm-Europameisterschaft in Paris hat Angelina Köhler Silber über 100 Meter Schmetterling gewonnen. Die Berlinerin musste sich nur der Belgierin Rose van Notterdijk geschlagen geben. Das Wetter. In der Nacht meist klar, nur im Westen ein paar Wolkenfelder und überall trocken. Tiefstwerte 21 bis 10 Grad. Morgen in der Osthälfte viel Sonne und trocken, von Westen her später immer mehr Wolken und ab dem Nachmittag gebietsweise Schauer, örtlich auch kräftige Gewitter. Höchstwerte im Nordwesten 21 bis 29, sonst 30 bis 38 Grad. Auf Nord drehender Wind, in Gewittern stark böig. Am Sonntag wechselnd bewölkt, in der Nordhälfte meist trocken, sonst gebietsweise Schauer oder Gewitter. Höchstwerte 20 bis 27, in Süddeutschland bis 32 Grad. Das waren die Nachrichten, 20.03 Uhr.
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2: Heute mit den Highlights vom diesjährigen Ruderstadt Festival. Dazu begrüßt Sie Jan Kubon. Das Ruderstadt Festival ist das wichtigste Festival für Folk, Roots und Weltmusik in Deutschland. Jedes erste Wochenende im Juli pilgern rund 90.000 Besucher in die thüringische Residenzstadt an der Saale, um den Stars der Weltmusikszene zu lauschen. In diesem Jahr lag der Länderschwerpunkt auf Österreich. Musikerinnen und Musiker der jungen Austropop-Generation wie der Nino aus Wien oder Rian begeisterten das Publikum genauso wie der weltbekannte Handpan-Spieler Manu De Lago, der gemeinsam mit den Thüringer Sinfonikern auftrat, oder das junge Ensemble Idemo, die die verschiedensten sprachlichen und musikalischen Dialekte der Alpenrepublik und des Burgenlandes einem interessierten Publikum präsentierten. Den Anfang möchte ich aber mit einer Künstlerin machen, die den diesjährigen Festivalpreis Die Ruth überreicht bekommen hat, Dota Kehr. Gewürdigt wurde durch die Jury ihre Auseinandersetzung mit der Lyrikerin Mascha Kaleko. Bevor ich Ihnen dazu noch etwas erzähle, sollten wir uns allerdings erstmal einen Eindruck verschaffen, wie Dota Kehr und ihre Band in Ruderstadt geklungen haben. Und wir hören die Mascha Kaleko-Vertonungen auf eine Leierkastenmelodie, Chanson für morgen und dann mit Band Resignation für Anfänger. Mhm.

Vielen Dank. Ich spiele noch eine ganz kurze Vertonung alleine hinterher, weil es eine neue Vertonung ist, die ich angefertigt habe. Und ich dachte, das würde ich auch gerne zeigen. Und ich glaube, sie passt sehr, sehr gut in die Zeit. Chanson für morgen heißt es. Und dann kommt die Band wieder dazu.

euch. Dann will ich. Viel Ernstes und Leises ist es. Ich weiß. Ich hatte mir vorgenommen, mich dafür nicht zu entschuldigen. Aber jetzt folgt ein Text. Die Musik ist schwungvoller, aber der Text ist es eigentlich nicht. Er heißt Resignation für Anfänger. Und ich gebe zu, dass meine Musik vielleicht eher die befreiende Seite von Resignation betont hat. Wobei das... Ich bin keine Fürsprecherin der Resignation. Ich glaube, es lohnt sich immer, für das einzustehen, was einem wichtig ist, und für das in Aktion zu sein, für eine offene und solidarische Gesellschaft. Ich glaube, es ist ganz wichtig, Resignation ist keine Option. Und trotzdem habe ich die Musik hier ganz fröhlich gemacht, obwohl das nicht so heißt.

0: Das war Dota Care, live aufgenommen auf dem Ruderstadt-Festival in diesem Jahr. Dota, also die diesjährige Ruth-Preisträgerin, gewürdigt wurde ihre Auseinandersetzung mit Mascha Kaleko. Mehrere Alben hat sie mit vertonter Lyrik der Dichterin aufgenommen und begonnen hat alles damit, dass sie bei einem Konzert von einem Fan ein Buch mit Kaleko-Gedichten zugesteckt bekam, hat mir die Musikerin einmal in einem Interview erzählt. Und dann habe sie daraufhin sofort darin gelesen und war begeistert von der wunderbaren, klaren Alltagspoesie, die so scheinbar leicht, aber eben doch auch tiefgründig und sachlich mit einer melancholischen Note die Welt beschrieb. Kalekos Gedichte und Dotas kompositorisches Talent, das passt und begeisterte nicht nur die Jury, sondern auch das Publikum in Ruderstadt. Und wir hören noch einmal rein in das Konzert von Dota und ihrer Band.
1: In diesem nächsten Text fasst sie das Wesen von Ausgrenzung und die Gefahr, die darin liegt, in ganz wenigen Zeilen zusammen. Der Fremde.

An schönen Tagen reise ich ein Stück per Bleistift auf der bunten Länderkarte. An stillen Regentagen aber warte ich manchmal auf das sogenannte Glück. Postskriptum anno 45. Inzwischen bin ich viel zu viel gereist. Zu Bahn, zu Schiff, bis über den Atlantik. Doch was mich trieb, war nicht Entdeckergeist. Und was ich suchte, keineswegs Romantik. Das war einmal in einem anderen Leben. Doch unterdessen, wie die Zeit verrinnt, hat sich auch biografisch was ergeben. Nun hab ich selbst ein Immigrantenkind. Das lernt das Wörtchen Alien buchstabieren und spricht zur Mutter, "Don't speak German, dear." Muss knapp 8 Jahre alt Diskussionen führen, dass er zwar all right sei, wenn auch nicht von hier. Gerade wie das Flüchtlingskind beim Rektor May. Wenn ich dies da capo so betrachte, er denkt, was ich in seinem Alter dachte, dass wenn die Kriege aus sind, Frieden sei. Ein weiterer Text aus der Emigration.

0: Das war Chanson für Drehorgel. Und jetzt folgt wieder ein Duett, und zwar diesmal ein Duett mit unserem Schlagzeuger Janis Görlich. Und wir... und das ist jetzt die letzte Mascha Kaleko-Vertonung für heute. Und danach spielen wir dann noch ein paar eigene Stücke. Hatten wir uns überlegt. Na, alles klar?
1: Ja. Ist aufregend hier vorne, so weit an der Bühnenkante.
0: Ist überhaupt sehr aufregend hier. Sonett in Dur.

Das ARD Radio Festival heute mit Ausschnitten aus dem Rudolstadt Festival 2026, eben gerade gehört. Dota Kehr und ihre Band. Und weitermachen möchte ich mit einem Künstler, der zur absoluten Weltspitze an seinem Instrument zählt. Manu de Lago. Manu de Lago spielt die Handpan. Eine Handpan sieht ein bisschen aus wie ein umgedrehter Wok, ist aber eine melodisch und harmonisch spielbare Stildrum, auf der unterschiedliche Tonfelder mit den Händen angeschlagen werden. Die Wurzeln liegen am ehesten bei den Stildrums aus Trinidad und Tobago. Die Handpan oder auch das Hang hingegen ist ein sehr junges Instrument. Erst seit der Jahrtausendwende gibt es überhaupt Hangs oder Handpans. Auch auf den Straßen Rudolstadts waren mehrere Handpan-Spieler zu hören. An die Virtuosität und die rhythmische Präzision von Manu de Lago hingegen kam keiner von ihnen ran. Manu de Lago spielte bereits mit der isländischen Pop-Ikone Björk, nahm mit Ólafur Arnalds Stücke auf und begleitete Anushka Shankar bei ihrem Auftritt in Rudolstadt vor einigen Jahren. Noch ein paar Worte zum jährlichen Sinfonikerprojekt in Rudolstadt. Jedes Jahr kollaboriert ein Künstler des Festivals mit den Thüringer Sinfonikern. Die musikalische Leitung hatte auch in diesem Jahr Oliver Weder. Und wie er das Symphonieorchester samt Sängerinnen mit den Klängen des internationalen Weltstars verwob, das war schon sehr beeindruckend. Im ARD Radio Festival treffen nun klassische Klänge auf hypnotische Rhythmik und schwebende Harmonik. Manu de Lago und die Thüringer Symphoniker live vom Rudolstadt Festival 2026.

Dankeschön. Madabout Lemon. Danke. Das waren jetzt zwei Stücke vom Album Snow From Yesterday, welches ich gemeinsam mit Madabout Lemon gemacht habe. Jetzt kommen wir zu einem Stück, das ich ursprünglich auf 3003 Meter Seehöhe uraufgeführt habe. Ich habe das für ein Ensemble geschrieben, mit dem ich in die Berge gewandert und geklettert bin. Und es ist ja Schwerpunkt Österreich dieses Jahr, deswegen passt das vielleicht ganz gut. Also ich komme aus Österreich, die Sängerinnen kommen aus Österreich. Ich möchte auch gerne unseren zentralen Mittelfeldspieler am Kontrabass vorstellen, Clemens Rofner, auch aus Österreich. Und unser Tontechniker, Michael Reisigl. Der hat auch einen besonderen Job heute, so viele Mikrofone unter einen Hut zu bringen. Und jetzt kommt dieses Stück vom gleichnamigen Album mit dem Titel Parasol Peak.

Sie hören das ARD Radio Festival heute mit Ausschnitten vom diesjährigen Rudolstadt Festival, Manu de Lago und die Thüringer Symphoniker. Erstmals das Symphoniker-Projekt übrigens nicht auf der Heidecksburg, die wird ja für die nächsten Jahre saniert, sondern im Heinepark. Das war musikalisch spannend und auch spannend war es zu sehen, wie dieses Projekt auf der großen Bühne im Park funktioniert hat. Mein Name ist Janko Bong und ich möchte vom Länderschwerpunkt Österreich nach Nordengland schwenken. Von dort kam die Musikerin Catherine Tickell und ihre Band The Darkening zum Festival nach Rudolstadt. Catherine ist eine absolute Ausnahmemusikerin. Ihre Instrumente sind die Northumbrian Small Pipes, kleine mit Blasebalg betriebene Dudelsäcke. Im Nordengland, entlang des Hadrianwalls, ist dieses Instrument Teil der Musikkultur und der Musikgeschichte. Und Catherine selbst ist ein wichtiger Bestandteil dieser Musikkultur. Schon als junges Mädchen erlernte sie das Spiel auf den Small Pipes. Außerdem ist sie die offizielle Sackpfeiferin des Bürgermeisters von Newcastle. Sie spielte mit den Chieftains, mit Sting, mit John Lord von Deep Purple, Linda Thompson oder dem Penguin Orchestra. Außerdem organisiert sie Workshops für junge Musikerinnen und Musiker, gründete eine Stiftung zur Förderung der Musikkultur Nordenglands. Catherine Tickell ist also überall, wo es um nordenglische Musikgeschichte geht, zu finden. 2018 gründete sie dann ihre Band The Darkening. Der Name spielt auf den Moment des Zwielichtes zwischen Tag und Nacht an. Und rein von der Stimmung passte der Name auch gut zum Konzert in Rudolstadt. Als Catherine begann um 20 Uhr, da war es noch taghell. Aber am Ende ihrer Show, da legte sich eine laue Sommernacht über das Festivalgelände. Catherine Tickell and the Darkening, live vom Rudolstadt Festival 2026.

0: Thank you.
1: Das war Catherine Tickell, ein kurzer Ausschnitt aus ihrem Konzert beim diesjährigen Ruderstadt-Festival. Durch den Abend führt sie Janko Bong und weiter geht's mit einem Musiker aus Österreich, der von sich sagt: Ich bin so eine Art Stand-up-Comedian mit Gitarre, einer, der gerne beobachtet und die ganz großen Dinge, die uns bewegen, im ganz alltäglichen Leben findet. Rian bezeichnet seine Musik als hip-hoppigen Indie-Pop mit smarter Comedy. Sein Durchbruch gelang ihm mit dem Song Schwarze Schaf und so richtig Fahrt nahm seine Karriere mit dem Song Verwandtschaftstreffen auf, der 2025 zum besten Song in Österreich gewählt wurde und der eben von genau diesen kleinen Alltagsgeschichten erzählt, die uns täglich umtreiben. Rian aus Österreich mit einem Ausschnitt aus seinem Konzert beim diesjährigen Ruderstadt-Festival.

Vielen, vielen Dank. So, jetzt muss ich noch etwas loswerden. Ich weiß ja nicht, wie viele mich mitbekommen haben, wie viele mich überhaupt hier kennen, die da sind. Ich möchte mich mal ganz kurz vorstellen. Ich bin der Rian, freut mich sehr. Genau. Ich mach auch schon ganz lange Musik, schon seit über 10 Jahren. Ich habe schon vor 3 Leuten gespielt, vor 4 Leuten, vor 14 Leuten, vor 20 Leuten, dann wieder vor 3 kurz. Und es ist ein langer Weg und seit 2 Jahren oder vor 2 Jahren hat sich einiges getan für mich auch persönlich und ich darf jetzt auf großen Bühnen stehen und dafür bin ich unglaublich dankbar. Das ist für mich ein Privileg und das möchte ich euch nur auf Weg mitgeben. Vielen Dank, dass ihr generell auch hier seid. Dankeschön.

Und noch was viel wichtiger, das ist mir auch gerade eingefallen, ich habe vorher gehört und ich sehe auch, es sind ganz viele Kinder da und ich weiß ja nicht, ob das vielleicht euer erstes Festival ist oder erstes Konzert, habt ihr das? Welche Kinder haben hier heute das erste Mal vielleicht? Ihr habt das erste Mal Konzert? Ihr auch? Das sind ein paar. Ich hoffe, ihr habt einen nicht nur wunderschönen Abend, sondern vielleicht ein wunderschönes Festival und vielen Dank, dass ihr auch da seid.

Wer das nächste Lied kennt, der kann oder darf gerne ganz laut mitsingen. Ich probiere jetzt einmal.

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Ah, danke schön, das war ja gar nicht geplant. Nein, natürlich. Noch drei. Wir haben jetzt noch zwei Songs. Und der vorletzte Song, bevor ich den vorletzten Song singe, ja, schön, dass ihr da seid, schön, dass ihr da wart. Ich hoffe, wir sehen uns wieder. Ich spiele in Erfurt und in Dresden, das ist, glaube ich, relativ in der Nähe. Im Herbst, falls ihr vorbeikommen magt, es gibt noch ein paar Tickets. Genau. Und jetzt geht's weiter mit dem vorletzten Song. Und das ist eine wahre Geschichte. Der Song basiert auf einer wahren Geschichte. Hat sich genauso ereignet. Auf einer großen grünen, agrargrünen Fläche in der Nähe von Rudolstadt. Und es geht um ein Tier. Und wie macht dieses Tier? Genau. Und wer diesen Song kennt, sehr gerne mitsingen. Genau, für dein Video jetzt müssen wir vielleicht ein bisschen schneiden. Oder du wolltest, dass ich niemanden grüße? Da war ich nochmal unterwegs in der Natur, weil ich es liebe. Ganz alleine auf der Wiese. Doch plötzlich stand da eine Ziege. Eine Süße. Und sie so. Und ich so, was? Und sie so. Und ich so, what the fuck? Und sie so. Und ich so, was? Und sie so, ich bin zwar süß, aber trotzdem, Anja, reiß hier. Tschüss.

Vielen Dank. Bevor wir wirklich zum letzten Song für heute kommen, möchte ich euch noch meine wunderbare Band vorstellen. Am Bass die Chiara. Am Schlagzeug der Michi. An der Gitarre und an den Keys der Johannes. Und an der Trompete der Leo. Ja, ein letztes Mal, ich kann es nicht oft genug sagen, vielen, vielen Dank, dass ihr da seid, dass ihr da wart. Ich hoffe, wir sehen uns irgendwo, irgendwann mal wieder. Und der letzte Song ist der Grund, warum ich wahrscheinlich auch unter anderem auf größeren Bühnen stehen darf. Dieser letzte Song ist für euch, mit euch und über euch. Und liebe Brüder, liebe Schwestern, liebe Onkels, liebe Tanten, liebe Cousinen, Cousins, zweiten, dritten, vierten und achten Grades. Alle, die den Song kennen, ich möchte euch jetzt so richtig laut hören. Wir eskalieren nochmal richtig in Rudolstadt. Das ist Verwandtschaftstreffen.

Okay, pass auf. Folgendes Szenario. Stellt euch vor, wir sind am Verwandtschaftstisch mit der Familie und alle streiten, aber wir haben keine Lust drauf. Und deswegen gehen alle jetzt unter den Tisch. Alle, die können, gehen runter. La, la, la, la. La, la, la, la. Alle runter. Lauter.

0: Das war Rian aus Österreich. Österreich, ja, der diesjährige Länderschwerpunkt auf dem Rudolstadt-Festival, der für mich super funktioniert hat. Wir bleiben beim Länderschwerpunkt. Das Burgenland in Österreich ist ein wahrer musikalischer, sprachlicher Hotspot. Hier treffen viele Dialekte und Musiktraditionen aufeinander. Im Norden hat das Burgenland eine Grenze zur Slowakei, im Osten grenzt es an Ungarn und im Süden an Slowenien, während der Westen an Niederösterreich und die Steiermark grenzt. Umschlossen von so vielen kulturellen Einflüssen sieht sich die burgenländische Musiktradition als eine selbstständige, fluide und doch für all die anderen Kulturen durchlässige Musik. Mit Idemo hat das Festival ein junges Quartett verpflichtet, das all die sprachlichen und musikalischen Dialekte aufgreift und in einer frischen Melange aus Jazz, Pop und Improvisation einem begeisterten Publikum präsentiert.
1: Vielen Dank, das war Teschkuhl. Eng verbunden mit unserer burgenlandkroatischen Tradition oder mit dieser Volkskultur ist der Tanz. In Rudolstadt ist es toll, dass es so eine große Vielfalt auch an Veranstaltungen zum Tanz gibt bei diesem Festival. Und ein Tanz, der bei sehr vielen Kroaten sehr beliebt ist, ist der Kolo, den einige von Ihnen wahrscheinlich kennen, gibt es auch in vielen Regionen Europas. Und der Kolo ist ein Tanz, der immer ein bisschen schneller wird. Bei uns wird es auch ein bisschen schneller, aber Sie haben schon gemerkt, unsere Lieder sind ein bisschen traurig, ein bisschen melancholisch. Also ist das ein Melancholo geworden.

0: war jetzt nur das Warm-up für Sie.
1: Ja, Einsingen ist erledigt.
2: Sag ich mal ganz kurz ein bisschen was zu den Stücken dazu, weil die Dialekte sehr unterschiedlich sind, merken Sie. Und auch bei den deutschen Dialekten ist es so, dass man sich oft nicht versteht von Dorf zu Dorf, weil es Wörter gibt, die man einfach ganz anders ausspricht. So wie beim nächsten Stück Unser Bruder Veidel. Das ist ein Kinderlied, das auch in vielen Regionen existiert. Und es geht hier um einen kleinen Jungen, der gerne Reiter werden möchte. Leider hat er kein Pferd. Und auch sonst nichts, was man dazu brauchen könnte. Und wie das bei Kindern oft so ist, man braucht sehr viel Fantasie als Elternteil. Und seine Mutter gibt ihm kreative Lösungsansätze, wie er sich seinen Traum verwirklichen könnte.

0: vielen, vielen Dank. Ich habe schon wieder ein paar fleißige Mitsingen gesehen. Verstehen Sie eigentlich unseren Dialekt ein bisschen? Ja. Super.
1: Sehr gut.
0: Dann ist das nächste Lied jetzt sicher auch kein Problem für Sie. Da bräuchten wir wieder Ihre Unterstützung, wenn Sie möchten. Es ist ein Wallfahrtslied, ein ehemaliges. Und es gibt ganz viele Strophen immer bei diesen Wallfahrtsliedern, weil man ja sehr lange Wege zurücklegen muss. Und je weiter man geht, desto weniger jugendfrei wurden immer diese Texte dann. Keine Angst, wir haben neue Strophen geschrieben. Und im Refrain geht es ums Wetter. Also man bittet darum, dass das Wetter gut bleiben möge, damit das Gemüse gedeiht. Und wir haben ein ganz besonderes Gemüse, um das es hier jetzt geht. Das ist der Kohlrabi.
2: Und wir haben recherchiert vor unserer Abreise. Vielleicht etwas schlecht recherchiert, müssen wir zugeben. Weil wir haben gelesen, dass der Kohlrabi das beliebteste Gemüse in Deutschland ist. Wir sind uns nicht ganz sicher. Manche nicken, manche sagen nein.
0: Die gleiche Reaktion wie gestern.
2: Ja.
0: Die Meinungen sind geteilt. Auf jeden Fall ist der Kohlrabi bei uns der Kohlrabi. Der Kohlrabi. Das ist schon der größte Part. Kohlrabi. Wann nur heut Kuhreifen.

0: nicht kämmert. Wann nur heute kein Reif nicht kämmert. 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Wann nur heute kein Reif nicht kämmert über unsere Zwetschgenbarmer.
1: Über unsere Zwetschgen.
2: Sind Zwetschgen.
1: Zwetschgen sind
0: wie Pflaumen.
1: Pflaumen, ja. Genau, ja. Experten, Wahnsinn. Oder kommen sie alle aus Österreich?
0: Das kann natürlich sein. Und über den Kohlrabi ist dann noch der Schluss. Und über den Kohlrabi. Also wann nur heut kein Reif nicht kamert, über unsere Zwetschgenbarmer und über den Kohlrabi. Wunderbar. Jetzt kommt nur noch die Melodie.

0: normal.
1: Sie dürfen nachher erraten, wer von uns vier Musikpädagoge oder Pädagogin ist. 3 von 4.

0: Vielen Dank, danke schön. Das nächste Stück ist wieder eine schnelle Tanznummer. Mitsingen, wenn Sie gerne möchten, das machen wir jetzt ganz, ganz schnell. Von die Lumpen wären die Zotten, von die Zotten des Papier. Von die Lumpen wären die Zotten, von den Zotten des Papier. Also die Lumpen wurden gesammelt, um Papier zu machen. Ein Kreislauf, das das Lied besingt. Und die Lumpen, ein Lump ist gleichzeitig bei uns also ein Arbeitsvermeider oder ein Aufwandsvermeider.
1: Aufwandsvermeider.
0: Ja, ein Lump. Also es geht um die Lumpen, es geht ums Papier und es geht um die Lumpen. Und gleichzeitig um jemanden, der wieder kommt. Also jetzt kein Abschiedslied, sondern ein Zurückkommen-Lied. Von den Lumpen wären die Zotten, von den Zotten des Papier.
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0: von den Zotten des Papier. Dafür bekommt man Geld, da schickt der Kaiser uns das Lumpengeld dafür. Da schickt der Kaiser uns das Lumpengeld dafür.
1: Genau. Melodie?

0: das mir. Wunderbar, es ist ungefähr nur dreimal so schnell wie jetzt.
1: Aber keine Panik.
0: Sind Sie ja nach dem Schlaflied, sind Sie alle wieder frisch?

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Das war ein Idemo. Sie sind beim ARD Radio Festival heute mit Ausschnitten aus Konzerten vom diesjährigen Ruderstadt Festival. Vom Burgenland geht es nach Estland. Und allein an diesem geografischen Sprung innerhalb des Festivals lässt sich ja ahnen, wie reichhaltig das musikalische Angebot in Ruderstadt Jahr für Jahr ist. Das Duo Rud, ein Instrument, zwei Stimmen und unendliche Horizonte, überschreibt das Festival im Programmheft die Musik der beiden Musikerinnen Anne-Lisette Reban und Katharina Kiwi. Beide spielen auf einem Instrument gleichzeitig. Links und rechts stehen sie an ihrer Zither und bearbeiten sie mit Perkussionsstöcken, zupfen die Saiten an, schlagen auf den Rahmen des Instruments und verfremden diese Klänge mit Effektgeräten. Diese sphärischen Klänge, kombiniert mit alter Dichtkunst der ostseefinnischen Völker, ergeben ein hypnotisches Klanggemälde, das die Zuhörerinnen und Zuhörer vor der Konzertbühne im Heinepark zu Beifallstürmen hinriss. Tiefblaues Licht, umgeben von den alten Bäumen im Park, eine warme Sommernacht, dazu die mystischen Klänge und Gesänge vom Duo Rud, für mich eines der Konzerthighlights des Festivals. Das Duo Rud aus Estland, live vom Ruderstadt Festival 2026.

Das war das Duo Ruth aus Estland und kurz wollen wir einen Blick in die Zukunft wagen. In eine frohe Zukunft, so heißt nämlich die Band aus Halle, die MDR-Kultur zum EBU Folk Festival nach Ruderstadt geschickt hat. Das EBU Folk Festival ist Teil des Ruderstadt Festivals, ein Festival im Festival sozusagen. Viele öffentlich-rechtliche Radiosender aus ganz Europa schicken eine Band zum Festival. Und MDR-Kultur hat sich für eine ganz besondere Band entschieden. Frohe Zukunft, wichtig. Ohne Artikel sind ein Brassband-Kollektiv aus Halle, das seit über 10 Jahren besteht. Wir hören einen kurzen Ausschnitt aus ihrem Festivalkonzert. Die Titel heißen Rudolf und Hoppe. Viel Spaß!

Zukunft. Wir sind auch eure frohe Zukunft. Wir sind aus Halle an der Saale. Das liegt in Sachsen-Anhalt. Das ist gar nicht so weit weg. Wer war schon mal in Halle an der Saale? Wow, wow, wow. Okay, okay, fast alle. Sehr schön, sehr schön. Wir freuen uns riesig, dass wir hier auf diesem schönen Festival, auf dieser schönen Bühne, vor diesem schönen Publikum, vor euch auftreten dürfen. Danke an Ruderstadt, danke an MDR Kultur. Die schicken uns. Der soeben gehörte Song heißt Rudolf. Wir haben ihn, weil wir das Festival nicht umbenennen konnten, umbenannt in Rudolf. Der nächste Song heißt Hoppel und handelt von einer Hasenjagd im Heinepark.

Das waren Frohe Zukunft aus Halle, eine Band von 15, die im Rahmen des EBU Folk Festivals zu Gast auf dem Ruderstadt Festival 2026 waren. Im Schiller Theater trat am Festival Sonntag am späten Vormittag der Finne Antti Paalanen auf. 1977 in der Gemeinde Alavus in Westfinnland geboren, ist er ein Virtuose auf dem Akkordeon. Er ist mehrfach preisgekrönt, unter anderem für sein Wirken als zeitgenössischer Volksmusiker, und er ist Doktor der Musikwissenschaft. Aber Antti ist und bleibt vor allem ein Musiker. Und was die Konzerte von Antti Paalanen so unverwechselbar machen, ist sein Kehlkopfgesang und seine Art, das Akkordeon zu spielen. Alles, selbst in den ruhigen Passagen des Konzertes, klingt nach Wildheit und Entschlossenheit. Antti Paalanen, live vom Ruderstadt Festival, ein Ausschnitt aus seinem umjubelten Solokonzert im Schillertheater.

Das war Antti Paalanen. Und den Abschluss unserer heutigen Konzertsendung mit Ausschnitten vom Rudolstadt-Festival 2026, der Abschluss, der gehört der ukrainischen Band Skarda. Skarda ist die Band um Julia Vitraniuk. Sie ist Musikethnologin und Sängerin. Ein Skarda ist ein Halsband, ein folkloristisches Schmuckstück, das den Träger oder die Trägerin schützen soll. Die Band hat sich dem ukrainischen Lied- und Musikerbe verschrieben. Dazu sammelt die Band Melodien und Texte und transportiert sie musikalisch in die Jetztzeit. Bewahren und tradieren, weiterschreiben und bewusst erinnern, das sind die kreativen Ansätze der Band. Dabei profitiert der Sound von den verschiedenen Einflüssen der Bandmitglieder. Der Bandura-Spieler zum Beispiel ist ein Lehrer am Konservatorium, also ein ganz klassisch ausgebildeter Musiker. Der Perkussionist hingegen kommt von Jazz und Julia ist Folkloristin. Skardas Musik, so beschreibt es Julia, die Sängerin, soll helfen, die Geschichte des ukrainischen Volkes besser zu verstehen. Und in diesem Sinne sind Skarda nicht nur eine Band aus der Ukraine, sondern Botschafter einer Kultur und eines Volkes, das durch einen brutalen Aggressionskrieg bedroht ist. Skarda spielten in Rudolstadt mehrere begeisternde Konzerte. Aus einem, dem auf der Bühne am Neumarkt, hören wir jetzt einen Ausschnitt. Mehr Konzerte, Live-Sessions, Interviews und Konzertsendungen vom Rudolstadt-Festival 2026 finden Sie bei ARD Sounds. 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Und damit verabschiedet sich für heute von Ihnen Jan Kubong. Sie hören das ARD Radio-Festival und den musikalischen Schlusspunkt in unserer heutigen Sendung, den setzen Skarda aus der Ukraine.

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1: Um 23 Uhr mit Emily Seidel. In der Eifel kämpfen weiter hunderte Einsatzkräfte gegen einen großen Waldbrand. Nach Einschätzung der Landesregierung handelt es sich um den wohl größten Waldbrand in der Geschichte Nordrhein-Westfalens. Zur aktuellen Lage Ingo Wagner aus Hürtgenwald.
2: Ja, der Pressesprecher der Feuerwehren hier im Kreis Düren, der spricht immer noch von einer sehr, sehr bedrohlichen Lage. Zum Glück hat man es jetzt abwenden können, dass die Flammen einen Ortsteil der Gemeinde Hürtgenwald, den Ortsteil Gai, erreichten. Da mussten ja heute Morgen schon 2000 Menschen evakuiert und nach Düren gebracht werden. Und die Flammen aber haben sich bis auf etwa 150 Meter an diesen Ortsteil herangearbeitet. Dann aber hat zum Glück der Wind gedreht und zusammen mit dem massiven Einsatz von Löschhubschraubern konnten die Flammen davon abgehalten werden, in diesen Ort einzudringen.
1: In Frankreich hat der Verfassungsrat das Social-Media-Verbot für unter 15-Jährige gekippt. Die Regelung stelle einen unverhältnismäßigen Eingriff in die Meinungs- und Kommunikationsfreiheit dar, hieß es zur Begründung. Aus Paris Kai Rienecker.
3: Der Gesetzgeber habe ein allgemeines Verbot für unter 15-Jährige eingeführt, das ihnen den Zugang zu zahlreichen Online-Kommunikationsdiensten entziehe, ohne dabei die individuelle Situation der Minderjährigen oder die spezifischen Risiken der jeweiligen Dienste zu berücksichtigen. Das Gesetz sei auch ein Verstoß gegen die Achtung des Privatlebens, da es zwangsläufig dazu führe, dass jede Person, auch volljährige Nutzer, ihr Alter nachweisen müssten, bevor sie auf Dienste zugreifen. Das Veto des obersten Verfassungsgremiums ist eine schwere politische Niederlage für Präsident Macron.
1: Die italienische Polizei hat 3 gestohlene Gemälde wiedergefunden. Es handelt sich um Werke der bekannten Maler Renoir, Cézanne und Matisse. Sie waren im März aus einem Privatmuseum in Norditalien entwendet worden. Die 3 Bilder haben schätzungsweise einen Wert von mehreren Millionen Euro. Nach Angaben der Polizei in Parma wurden die Gemälde im Haus eines Verdächtigen entdeckt. Die Ermittlungen konzentrierten sich auf eine Bande von 9 Moldauern, hieß es. Bei der Leichtathletik-EM in Birmingham hat der deutsche Sprinter Owen Ansah Gold über 200 Meter geholt. Ansah sorgte damit für den ersten deutschen EM-Titel über diese Distanz seit 44 Jahren. Außerdem gab es heute Abend noch eine Silbermedaille für das deutsche Team, und zwar für Diskuswerferin Shanice Kraft. In der 2. Fußball-Bundesliga hat Holstein Kiel gegen FC St. Pauli 2:2 gespielt und Bochum gewann in Braunschweig mit 1:0. Das waren die Nachrichten. Das Wetter in Deutschland, nachts oft klar und trocken, Tiefstwerte 22 bis 10 Grad. Morgen viel Sonne, von Westen Wolken und einzelne teils kräftige Schauer und Gewitter, Höchstwerte 20 bis 30 Grad im Nordwesten, sonst bis 38 Grad. Und Sonntag gebietsweise Schauer und Gewitter, dann bei Temperaturen zwischen 20 bis maximal 33 Grad. Es ist 23.03 Uhr.
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4: Und bei uns gibt es heute Jazz und Rundfunkgeschichte im Schnelldurchlauf. 6 Jahrzehnte SWR New Jazz Meeting in der kommenden Stunde. 1966 hat Joachim Ernst Behrendt diese Workshop-Reihe beim SWF, beim Südwestfunk in Baden-Baden gegründet. Was er damals vorgehabt hat und was daraus geworden ist, darum wird es gehen. Ich bin Julia Neupert und Turn On, so heißt unser Intro heute, von Karl Berger und dem New Jazz Meeting Ensemble 1966.

Das ist wahrscheinlich nicht die allererste, aber doch so eine der ersten Aufnahmen von einem SWR New Jazz Meeting. Damals hieß es noch Free Jazz Meeting Baden-Baden. Turn On ist am 13. Dezember 1966 aufgenommen worden. Mit Karl Berger am Vibraphon, Manfred Schof an der Trompete, Alexander von Schlippenbach am Klavier, Jacky Liebezeit am Schlagzeug und Buschi Niebergall am Kontrabass. Die fünf waren damals alle so Ende 20, Anfang 30 und gehörten zur kleinen, jungen Free-Jazz-Szene in Westdeutschland. Diese Szene sucht, inspiriert von US-Amerikanern wie Ornette Coleman, Albert Eiler, Cecil Taylor oder Archie Shepp, sie sucht nach einem neuen, nach einem eigenen Ausdruck im Jazz, nach anderen Arten des Zusammenspiels, nach anderen Klängen auch und nach anderen Formen als den bis dahin üblichen.

0: Turn On von Karl Berger. Eingespielt im Dezember 1966 beim ersten Free Jazz Meeting Baden-Baden. Daraus hat Jazzredakteur Joachim Ernst Behrendt damals beim Südwestfunk dann eine jährliche Veranstaltung gemacht. Bei der haben Musiker und Musikerinnen im Studio, in einem Rundfunkstudio, Zeit bekommen, Dinge auszuprobieren. Neue Konstellationen auszuprobieren, neue kompositorische Ideen, neue Spieltechniken, auch neue Präsentationsformate. Die Workshop-Idee an sich war nicht von Behrendt, die gab es vorher schon und auch anderswo, zum Beispiel seit 1958 bei den Kollegen in Hamburg beim NDR. Behrendt aber hat diese Idee mit Hilfe seiner Rundfunkanstalt am konsequentesten durchgezogen. Das New Jazz Meeting gibt es bis heute. Anfangs hieß es Free Jazz, später New Jazz, zwischendrin auch World Jazz Meeting. Und zu Beginn hat es immer kurz vor Weihnachten stattgefunden, im Dezember, in einem der Rundfunkstudios des SWF in Baden-Baden. So erinnert sich Behrendt bei einem Interview in genau diesem Studio 1987, kurz vor seiner Pensionierung.
1: Hier fand alljährlich das berühmt-berüchtigte New Jazz Meeting Baden-Baden statt, das so eine Art Hexenküche war, in der wir ausprobierten und ausbrauten. Hier fanden die ersten Proben für die verschiedenen World Music Meetings statt. Das Percussion Meeting mit all den großen Perkussionisten aus der ganzen Welt, von Tokio bis New York und von Brasilien bis Afrika. Das ist ein Studio. Ich komme hier rein. Ich kann hier gar nicht reinkommen. Ich rieche Musik und ich denke jedes Mal an irgendeine bestimmte Musik.
2: The maximum capacity of this room is 260.

0: The maximum capacity of this room is 262 people. Jean Lee vertont hier ein Gedicht von Robert Lex, zusammen mit Marion Brown, Bushi Nebergall, Pierre Cobois und Gunther Hampel. 1967 war das, beim zweiten Free Jazz Meeting Baden-Baden im Rundfunkstudio. Damals passten zwar nicht 262 Leute, aber Joachim Ernst Behrend hat anfangs meistens immerhin so um die 20 Musikerinnen und Musiker eingeladen. In den ersten Jahren waren viele Stammgäste dabei, die immer wieder kamen, jedes Jahr. Zum Beispiel der Trompeter Manfred Schof oder auch der Posaunist Albert Mangelsdorf. Vor allem Musiker aus Europa waren es am Anfang. Dann wurde das Meeting internationaler und Behrend konnte hier auch seine Connections als Journalist und Veranstalter und Plattenproduzent nutzen. Und, das zeigen Korrespondenzen in den alten Ordnern bei uns im SWR-Archiv, er hat auch die Musiker und Musikerinnen selbst manchmal nach Empfehlungen gefragt, mit wem sie denn gerne mal spielen würden. Die Gründung vom Free Jazz Meeting Baden-Baden 1966 jedenfalls fällt in eine Zeit, in der der Jazz und vor allem der Free Jazz von vielen assoziiert wird mit einem grundsätzlichen gesellschaftlichen Aufbegehren. Wir sind in den Jahren der Bürgerrechtsbewegung in den USA, der internationalen Studierendenproteste, der Anti-Vietnam-Kriegsdemos. Free Jazz, auch der noch junge europäische, wird als ein Soundtrack dazu wahrgenommen.
1: Das war ja auch, das sollte ja auch Musik der Wut und des Protestes sein. Das hat die ganze deutsche bürgerliche Gesellschaft zu empfinden. Und das war die Absicht. Und das war auch nötig in den 60er Jahren.

0: Eltern waren ja die Freijatzer. Es gab keinen Platz in der Bundesrepublik, wo sie öfter waren als hier. Hier entstanden auch die Ideen für all die Platten. Alle ersten Platten der Free-Jazz-Bewegung habe ich produziert. Natürlich dann in den Studios der Plattenindustrie, aber ausgekocht wurden sie hier.
1: Naja, so ganz stimmt das nicht. Weder Manfred Schofs Voices noch Peter Brötzmanns Machine Gun zum Beispiel, zwei ikonische Free-Jazz-Alben der frühen Jahre, hat Behrendt produziert. Aber auch wenn seine Selbsteinschätzung oft einherging mit einer gewissen Selbstüberschätzung, wir können festhalten, Baden-Baden und das New Jazz Meeting bzw. Free Jazz Meeting war tatsächlich ein wichtiger Treffpunkt für die Szene damals. Und auch ein gefragter Ort. Man wollte dabei sein. Das waren nämlich nicht nur ziemlich okay bezahlte Rundfunkstudio-Gigs, sondern auch Netzwerktreffen. Wichtig für das Nischengeschäft Free Jazz. Zur Wahrheit gehört aber auch, nicht immer hat hier alles funktioniert. Manchmal war eine Idee bei einem Meeting, bestimmte MusikerInnen zusammenzubringen, etwas interessanter als dann die Realität. Als zum Beispiel 1969 einige Mitglieder vom Art Ensemble of Chicago von Paris nach Baden-Baden eingeladen wurden, waren A. einige andere sauer, dass sie nicht kommen durften, und B. dieses Zusammentreffen von US-Amerikanern mit Europäern künstlerisch gar nicht so fruchtbar wie erhofft. Der Trompeter Lester Bowie erinnert sich in einem späteren Interview mit George Lewis jedenfalls vor allem daran, wie ihn Behrendt beim Knutschen in einem Nebenzimmer mit der Sängerin Karin Krog erwischt habe. Die Arbeitsatmosphäre beim Free Jazz Meeting, die sei eher so lala gewesen.
2: Was dort gezeigt wurde, abgesehen von einigen wirklich schönen Bläser-Sessions, war typisch für New Yorker Veranstaltungen, bei denen man eine Gruppe von Musikern zusammenbringt und jeder sein eigenes Solo spielt. Nicht besonders interaktiv und es wurden auch keine neuen Wege beschritten. Es waren interessante Musiker dabei, aber sie schienen nicht über neue Ideen nachzudenken. Für mich fühlte es sich eher wie eine Art Jam-Session an.
1: Der Jam-Session-Charakter des Free-Jazz-Meetings in den frühen Jahren ändert sich, als Behrendt mehr auf die Empfehlungen der Musiker hört oder auf ihre Wünsche eingeht, mit wem sie denn spielen möchten. Außerdem ändert er den Titel in New Jazz Meeting, weil er merkt, es gibt immer mehr Interesse an elektronischer Musik, an elektronischen Musikinstrumenten und auch an der Klang- und Spielästhetik des Rock. Wir erinnern uns, in den 70ern sind wir jetzt in einer Zeit der Miles Davis Electric Phase. Herbie Hancock gründet die Headhunters und Chick Corea ist erfolgreich mit Return to Forever. So sind beim New Jazz Meeting 1973 auch drei Keyboarder / E-Pianisten / Synthesizer-Spieler zu Gast. Wolfgang Dauner, Jasper van 't Hoff und Dave McRae. Und die haben auch ein Trio eingespielt.

Das war ein Ausschnitt von Trio Electric mit Wolfgang Dauner, Jasper van 't Hoof und Dave McRae, Gäste beim New Jazz Meeting 1973. Da waren übrigens insgesamt 20 Musiker und eine Musikerin, Norma Winston, eingeladen. Und es war eher selten, dass sie alle zusammengespielt oder alle zusammen aufgenommen haben. Meistens hat man sich damals in Untergruppen zusammengetan von künstlerisch Gleichgesinnten. Und so sind im Laufe der ersten Free Jazz Meeting, New Jazz Meeting Jahre auch viele Duette entstanden. Zum Beispiel dieses hier mit den Gitarristen Toto Blanke und Philipp Katerin. Ballad for BB. Ich nehme an, BB King ist hier gemeint. Aber später im Stück hört mein Ohr auch Anklänge an das Spiel von Mary Halvesen und die war zu diesem Zeitpunkt noch gar nicht geboren. Also, wir hören Blues for BB, Toto Blanke und Philipp Katerin 1973.

Der deutsche Gitarrist Toto Blanco und sein französischer Kollege Philippe Catherine beim New Jazz Meeting 1973 im Duett. Und das war eine Aufnahme aus dem kurfürstlichen Schloss Mainz. Da haben nämlich seit 1973 auch Abschlusskonzerte stattgefunden nach den Studio- und Probentagen. Dieses Abschlusskonzert in Mainz und viele spätere, die dann auch noch kommen sollten, hatte der Südwestfunk damals mit dem ASTA, dem Studierendenausschuss der Universität Mainz, organisiert. Und vor allem in den Anfangsjahren gab es dort immer einen riesen Andrang, denn Free Jazz, Jazzrock, World Jazz war tatsächlich Studentenmusik, gehörte zur Alternativ-, zur Subkultur, zur Protestkultur gegen das Kulturestablishment. Außerdem gab es in den 60er und 70er Jahren abseits von ein paar Festivals noch gar nicht so viele Möglichkeiten, zum Beispiel berühmte und bekannte US-Amerikaner live zu erleben. Und so war es schon etwas Besonderes, als Carla Bley 1976 beim New Jazz Meeting aufgetreten ist, zusammen mit europäischen Musikern wie dem Italiener Aldo Romano, dem Finnen Edward Wesseler, dem Deutschen Albert Mangelsdorf und dem irischen Schweizer Christy Doran.

Song Sang-Long, Carla Bley und das New Jazz Meeting Orchestra 1976. Zu der Zeit hatte sich ein Konzept etabliert. Joachim Ernst Behrendt hatte vorab die Teilnehmerliste an alle Musikerinnen und Musiker geschickt und sie dann jeweils darum gebeten, Ideen und Kompositionen für diese Besetzung mitzubringen. Wenig später hatte der Jazzredakteur eine neue Idee. Und er hat zu den Meetings in einigen aufeinanderfolgenden Jahren Musikerinnen und Musiker eingeladen, die jeweils das gleiche Instrument gespielt haben. Die Idee war, Spitzenkräfte aus dem jeweiligen Fach zusammenzubringen. 1978 gab es so ein Trumpet-Meeting mit den Trompetern Manfred Schof, Enrico Rava, Akvan Royn, Thomas Danko und Kenny Wheeler. 1979 folgte ein Clarinet Summit, dann ein String Meeting und 1982 das berühmte Vocal Summit mit den Vokalistinnen Jay Clayton, Jean Lee, Ursula Dudziak, Lauren Newton und Bobby McFerrin.

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A cappella experimentell beim New Jazz Meeting Vocal Summit 1982. Dieses Quintett ist in fast derselben Konstellation dann noch öfter aufgetreten, ein Jahr später zum Beispiel in Donaueschingen. Joachim Mansbehrendt hat das öfter so programmiert und die New Jazz Meetings quasi als Probenraum für andere von ihm produzierte Veranstaltungen genutzt. Bei den Donaueschinger Musiktagen zum Beispiel, dem Jazzfest Berlin oder auch für Plattenaufnahmen beim Label MPS. ARD Radiofestival Jazz, heute zum 60-Jahr-Jubiläum vom SWR New Jazz Meeting. Und wir machen jetzt einen Zeitsprung in die 90er Jahre.

Episode vor Taslima Nasrin. Das war das New Jazz Meeting Orchestra 1998 mit Dave Douglas, Louis Clavie, Rabbi Abou Khalil, Marc Feldman, Vincent Courtois, Michel Godard, Nabil Kayat und Jim Black. Achim Hebgen, inzwischen der verantwortliche Redakteur für das New Jazz Meeting, hatte Kompositionsaufträge vergeben an drei Musiker, an Dave Douglas, Louis Clavie und Rabbi Abou Khalil. Die waren mit dem

U Phantom Orchard mit der Elektronikerin Iko Imori und der Harfenistin Sina Parkins. Die beiden haben sich dann in Baden-Baden zu einem Phantom Orchard Orchestra erweitert, zu einem rein weiblich besetzten Septett. Mit Maya Ratje, Hild-Sophie Tafjord, Sarah Parkins, Margaret Parkins, Shana Dunkelmann und Ihnen selbst Iko Imori und Sina Parkins.

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Fabian Almasans New Jazz Meeting Projekt Realm of Possibilities 2015 im Tollhaus Karlsruhe. Mit der Flötistin und Saxophonistin Anna Weber, Chris Dingman am Vibraphon, Ryan Ferreira an der Gitarre, Linda Mahan-O am Kontrabass, Henry Cole am Schlagzeug und Fabian Almasan am Piano. In diesem Herbst feiert das SWR New Jazz Meeting 60 Jahre. Im ARD Radio Festival gab es heute einen Schnelldurchlauf durch die Geschichte dieser Veranstaltungsreihe mit nur einigen der vielen spannenden Aufnahmen, die wir bei uns im Archiv haben. Mehr davon verspreche ich für die Oktoberausgabe von ARD Jazz die Nacht am 4. Oktober, dann natürlich auch zu finden in ARD Sounds. Am Ende heute vom ARD Radio Festival Jazz noch ein Ausblick auf das diesjährige New Jazz Meeting. Die argentinische Musikerin Camila Nebbia hat dafür ein audiovisuelles Sextett zusammengestellt. Marta Varelis wird dabei sein am Klavier, Katrin Pechloff an der Harfe, Joanna Matray an der Violine, Sam Pluta an den Electronics und Andrew Manzoni an den Visuals und sie natürlich selbst am Saxophon. Die Konzerte am 10.10. beim Festival Enjoy Jazz im Ludwigshafener Kulturzentrum Das Haus und am 11.10. in der Manufaktur Schorndorf. Wir hören noch am Ende heute einen kleinen Ausschnitt aus Camila Nebbias aktuellem Album Heavy Handed. Das ist eine Quartetteinspielung mit Joanna Matray, Camilo Angeles und Violeta Garcia. Ich bin Julia Neubert. Danke für euer und für Ihr Interesse. 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Bis bald. Tschüss.

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1: Um 24 Uhr mit Carsten Fabian. Flammen, Rauch und Weltkriegsmunition. Eine Feuerwalze im Hürtgenwald rückt an die Eifelgemeinde Gai heran. Der wohl größte Waldbrand in Nordrhein-Westfalen fordert Feuerwehr und Anwohner bis an ihre Grenzen. David Zions fasst die Entwicklungen zusammen.
2: Der Rauch ist von Weitem zu sehen, zu riechen. Die Bewohner des Ortsteils Hürtgenwald-Gai dürfen weiterhin nicht zurück in ihre Häuser. Um 4 Uhr in der Nacht wurden sie aus ihren Betten geklingelt. Etwa 2000 Menschen wurden evakuiert. Die Einsatzkräfte kämpfen gegen das Feuer. Landwirte helfen beim Wassertransport. Panzer der Bundeswehr schlagen Schneisen in den Wald. Die Bedingungen sind schwierig. Trockener Wald, hohe Temperaturen, ständig wechselnde Windrichtung und Überbleibsel aus dem Zweiten Weltkrieg.
1: Auch im Süden Europas halten Waldbrände Bewohner und Feuerwehr in Atem. An der Adriaküste in Kroatien hat die Polizei eine Leiche gefunden. Mindestens 40 Menschen wurden nach offiziellen Angaben durch Feuer verletzt. Mehr als 2000 Menschen mussten in Sicherheit gebracht werden. Auch in Spanien und im Südwesten Frankreichs wüten Waldbrände. Dörfer mussten evakuiert werden. Bundeslandwirtschaftsminister Rainer fordert schnelle Entschädigung für die Bauern. In einem Interview sagte der CSU-Politiker, die anhaltende Trockenheit setze viele Betriebe erheblich unter Druck. Ende des Monats will Rainer auf Grundlage der Erntedaten mit den Ländern über konkrete Hilfen sprechen. Der Deutsche Bauernverband rechnet mit starken Ernteeinbußen und teilweise sogar mit Ausfällen. In keinem anderen Industriezweig fallen so viele Stellen weg wie in der Autobranche. Laut Statistischem Bundesamt waren Ende Juni knapp 692.000 Menschen in der Branche beschäftigt, so wenig wie nie seit 2005. Damit ging die Zahl der Beschäftigten innerhalb eines Jahres um gut 42.000 Beschäftigte zurück. Sensation bei der Leichtathletik-EM in Birmingham. Owen Unser hat Gold über 200 Meter gewonnen und damit deutsche Sprintgeschichte geschrieben. Zuvor hat Emil Ajekum über die 400 Meter Hürden Silber gewonnen. Und auch Diskuswerferin Shanice Kraft holte Silber. Edelmetall gab es auch bei der Schwimm-EM in Paris. Angelina Köhler gewann Silber über 100 Meter Schmetterling. Über die 1500 Meter Freistil holten Isabel Gose Silber und Maja Werner Bronze. Das Wetter in Deutschland: in der Nacht sternenklar, am Tag im Nordwesten wolkiger, im Osten und Südosten viel Sonne, einzelne Schauer und Gewitter. Im Nordwesten 21 bis 30, sonst bis zu 39 Grad. Am Sonntag wechselhaft mit örtlich Schauern und Gewittern, am Montag vor allem im Süden Regen. Das waren die Nachrichten, es ist 0:03 Uhr.
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4: Dazu begrüßt Sie heute Clemens Nicol. Schön, dass Sie mit dabei sind. Die nächsten 2 Stunden gehören Aufnahmen vom Südwestrundfunk und seinen Klangkörpern. Und wir beginnen mit dem Radiosinfonieorchester Stuttgart, dem heutigen SWR-Sinfonieorchester unter Roger Norrington. Es spielt für uns die 4. Londoner Sinfonie von Joseph Haydn, eine der insgesamt 12 Londoner Sinfonien. Und bei der Uraufführung am 2. März 1792 in London dirigierte der Komponist Haydn vom Cembalo aus. Konzertmeister war ein gewisser Johann Peter Salomon.

Applaus für das Radiosinfonieorchester Stuttgart und Roger Norrington. Das war die vierte Londoner Sinfonie von Joseph Haydn, komponiert in B-Dur, hier im ARD-Nachtkonzert, präsentiert von BR Klassik. Und von der großen Konzertbühne geht es jetzt in den Salon nach Russland zu Alexander Borodin und einem Scherzo für Streichquartett von ihm aus der Sammlung Les Vendredis, die Freitage. Das war eine Sammlung von kurzen Stücken russischer Komponisten, herausgegeben von Musikverleger und Mäzen Mitrofan Belajew. Sie wurden in seinem Privathaus bei Freitagssoireen gespielt, diese Stücke. Und Borodin hat diese charmante Miniatur für Streichquartett aus diesem Anlass komponiert. Wir hören das Szymanowski-Quartett.

Das Scherzo für Streichquartett von Alexander Borodin aus der Sammlung Le Vendredi. Gespielt hat das Szymanowski-Quartett hier im ARD-Nachtkonzert, präsentiert von BR Classic. Und von russischer Kammermusik jetzt hin zum ungarischen Volksmärchen, rein in ein Dorfwirtshaus, in dem Geschichten größer werden als die Realität. Wir hören jetzt die Hari Janusz Suite für Orchester von Zoltán Kodály. Und diese Suite ist eine sechssätzige Orchesterfassung aus dem Singspiel Hari Janusz, einer ungarischen Volksoper. Die Hauptfigur ist ein pensionierter Husar, der im Wirtshaus fantastische Geschichten über seine angeblichen Heldentaten im Napoleonischen Krieg erzählt. Eine Mischung aus Prahlerei, Humor und heimlicher Melancholie. Wir hören das SWR-Sinfonieorchester Baden-Baden und Freiburg unter José Serebrière. Und die Suite beginnt, wie auch die Oper, mit einem berühmten musikalischen Niesen. Nach einem ungarischen Aberglauben bestätigt ein Niesen nämlich die Wahrheit der gerade erzählten Geschichte.

Das SWR-Sinfonieorchester Baden-Baden und Freiburg unter José Serrabrière in einer Aufnahme aus dem Jahr 1996. Das war die Harry Janosch Suite von Zoltán Kodály. Und von der humorvollen, übermütigen Fabulierkunst dieses Harry Janosch geht's jetzt zur radikalen, zerstörerischen Leidenschaft der Medea. Wir hören eine Harmoniemusik von Luigi Cherubini und die fast zentrale Teile von Cherubinis Oper Medea für Bläserensemble zusammen. Das war eine typische höfische Unterhaltungspraxis im frühen 19. Jahrhunderts, bei der dann Opernstoffe in Kammermusikform in Salons oder auf Freilichtflächen erklungen sind. Hier ist das Amphion Bläseroktett.

Josef Triebensee, Oboist und Komponist, war ein Spezialist für Harmoniemusiken und Arrangements von populären Bühnenwerken. Seine Bearbeitungen haben Opernklänge auf Plätze in Parks und in adelige Haushalte gebracht. Das war seine Bearbeitung von Luigi Cherubinis Medea. Gespielt hat sie das Amphion-Bläser-Oktett hier im AD-Nacht-Konzert, präsentiert von BR Klassik. Und jetzt kommen wir noch zur nordischen Spätromantik in dieser Stunde, zum Schweden Kurt Atterberg. Der blieb der tonalen, melodisch geprägten Spätromantik treu, als die Musikwelt längst von avantgardistischen Tendenzen geprägt war. Hier ist Atterbergs 7. Sinfonie mit dem Radiosinfonieorchester Stuttgart unter Ari Rasilainen.

0: Das Radiosinfonieorchester Stuttgart unter der Leitung von Ari Rasilainen mit der Sinfonia Romantica, der Sinfonie Nummer 7 von Kurt Atterberg. Gleich die 2 Uhr Nachrichten hier im ARD-Nachtkonzert und dann geht es musikalisch weiter mit einem Violinkonzert von Johann Gottlieb Graun. Bis gleich.
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2: Um 2 Uhr mit Juliette Groß. In der Eifel bedroht ein großer Waldbrand weiter die Gemeinde Hürtgenwald. Im Laufe des Tages sind die Flammen immer weiter an den Ortsteil Gai herangerückt, konnten aber gestoppt werden. Dennoch blicken die Einsatzkräfte mit Sorge auf diese Nacht, berichtet Jens Eberl aus Hürtgenwald.
3: Ja, es gibt einen Punkt und das ist einfach die Wetterlage. Das heißt, das Problem ist, dass einfach Windböen erwartet werden, bis zu 40 km/h. Und das ist natürlich ein Riesenproblem für die Rettungskräfte, vor allem weil die Löschhubschrauber heute Nacht fehlen und dieser Wind das Feuer wieder anfachen kann. Was hat man dafür getan? Man hat sogenannte Regelstellungen in der Ortschaft Gai eingerichtet. Das heißt, man kann sich das bildlich so vorstellen, dass ungefähr 500 Löschkräfte wirklich wie eine Kette aufgereiht in dem Ort stehen und versuchen wirklich mit ihren Löschkräften dort, falls wieder ein Feuer kommt, wirklich dem sofort entgegenzuwirken.
2: Die Deutsche Stiftung Patientenschutz verlangt, Hitze als offizielle Todesursache auf Totenscheinen anzugeben. Den Folgen des Klimawandels müsse ein Gesicht gegeben werden, sagte Vorstand Brüsch der Rheinischen Post. Bislang berechnet das Robert-Koch-Institut die Zahl der Hitzetoten nur mithilfe statistischer Modelle. Brüsch forderte zudem festzuhalten, wo der Hitzetod eingetreten sei. US-Präsident Trump hat angekündigt, die Straße von Hormus zum Territorium der USA zu erklären. Dies werde bald geschehen, sobald der Iran besiegt sei, so Trump in einer Rede. Der Präsident führte seine Pläne nicht weiter aus. Der Iran wies die Drohung Trumps zurück. Die Schifffahrtsroute bleibe unter iranischer Kontrolle, hieß es von der Regierung in Teheran. Bei der Leichtathletik-EM in Birmingham hat es am Abend 3 Medaillen für das deutsche Team gegeben. Sprinter Owen Ansah holte Gold über 200 Meter. Aus Birmingham, Jens-Jörg Krieg.
4: Das hat es seit 44 Jahren nicht gegeben. Der Europameister über 200 Meter kommt aus Deutschland. In 19,95 Sekunden sprintete Owen Ansah zu Gold. Allerdings steht der Titel genau wie seine Bronzemedaille über 100 Meter unter Vorbehalt. Dem Hamburger droht wegen eines vermeintlich verweigerten Dopingtests eine Sperre. Auch Emil Adjekum beendete mit Silber über 400 Meter Hürden eine lange Durchstrecke. Er ist der erste Deutsche seit 40 Jahren mit einer EM-Medaille auf dieser Distanz. Silber gewann auch Diskuswerferin Shanice Kraft.
2: Und in der 2. Fußball-Bundesliga hat Holstein Kiel gegen St. Pauli 2:2 gespielt. Bochum gewann in Braunschweig mit 1:0. Das waren die Nachrichten. Das Wetter in Deutschland. Tagsüber viel Sonne, im Westen sind später einzelne kräftige Schauer und Gewitter möglich. 33 bis 36 Grad, im Norden etwas kühler. Am Sonntag Sonne und Wolken, vor allem im Süden auch Schauer und Gewitter. 21 bis 32 Grad und am Montag mehr Wolken, vor allem im Osten Schauer. Es ist 2:03 Uhr.
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0: Herzlich willkommen zu dieser späten Stunde, sagt Clemens Nicol, und wir beginnen diesen Teil des ARD-Nachtkonzerts mit einem Violinkonzert von Johann Gottlieb Graun in A.